0: bis um 6 gesperrt. A1 Lübeck-Hamburg, die Norderelbbrücke, beidseitig immer wieder mal kurzfristig gesperrt wegen eines Schwertransports. Die A100 Stadtring Berlin zwischen Oberlandstraße und Treptower Park und auch auf der Spätstraße, also zwischen der Spätstraße auf der A113, wegen Wartungsarbeiten bis um 5 gesperrt. Dann die B14 Backnang-Stuttgart zwischen Leutenbach-Nelmersbach und Winnenden beidseitig gesperrt. Das waren die Verkehrsmeldungen. Wir wünschen Ihnen eine gute Fahrt.
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0: Mit Markus Poschlott und dem 50-jährigen Bühnenjubiläum von Gianna.

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1: Ah, toll. Wir schmachten uns hier in der ARD-Hitnacht von Hit zu Hit. Gleich kommt Cher mit Believe. Aber vorher machen wir nochmal unseren Rollentausch heute. Sie vervollständigen bitte folgenden Satz. Wenn ich Chef wäre oder Chefin, dann...
2: Hallihallo, liebes ARD-Hitnacht-Team. Hier ist Jenny aus Magdeburg.
1: Hallo.
2: Wenn ich Chefin wäre... würde ich es so machen wie Taylor Swift, ihr gesamtes Team nach einer Tournee mit einem Betrag von so und so viel bedacht haben soll. Oder auch wie meine Freundin, die Chefin ist, die ihre Mitarbeiter regelmäßig zum Essen einlädt.
1: Ah ja, das finde ich auch eine tolle Idee. Habe auch einen Freund von mir, der in der Praxis arbeitet und der auch erzählt hat, dass seine Chefin einmal im Monat auch einlädt. Mal ins Theater, mal geht's irgendwie ins Kino. Mal einfach essen oder irgendwie auf einen Rummel, wenn der gerade in der Stadt ist, auf die Kirmes. Es ist wirklich schön. Also Ideen gibt es eine ganze Menge. Ich glaube, man muss die einfach mal hören. Deswegen sammeln wir das heute Nacht. Ihre Ergänzung. Wenn ich Chef wäre, dann. Punkt, Punkt, Punkt. Sie vervollständigen den Satz auf der 0800 80 80 110. Der kostenfreie Anruf hier zu uns ins Studio. So, und jetzt kommt's wie versprochen. Cher und danach Earth, Wind & Fire mit ihrem Hit September, den sie übrigens gerade im September auch live spielen. Sie sind gerade auf Tournee und spielen ihre Show heute Abend in Kalifornien, in Sacramento sind sie heute Abend unterwegs. Aber vorher gleich völlig für lau in ihrer ARD-Hitnacht.

Das ist die Cyndi Lauper. Girls just want to have fun. Die ARD-Hitnacht ist hier jetzt mit einem Song aus einem Album, das schon vor der Veröffentlichung 700.000 Vorbestellungen hatte. Ich war damals noch nicht mal 14 Jahre, hatte auch dieses Album vorbestellt und dann war es endlich da. Ich bin in den Laden, hab's gekauft, abgeholt und das war noch zu so einer Zeit, in der man CDs auch in der Drogerie oder im Supermarkt kaufen konnte. Und ich weiß es deswegen ganz genau, weil als ich nach Hause kam, voller Vorfreude, habe ich dann gemerkt und verstanden, was dieses Wort bedeutet, dass da groß auf diese Hülle geklebt war. Und dieses Wort lautete Leerbox. Kennen Sie das noch? Leerbox, man musste das kaufen, bezahlen und dann an so einen Service-Schalter geben und da hat man dann die CD in die Hülle bekommen. Ich bin quasi nur mit der leeren CD-Hülle für, weiß ich nicht, 20, 30 Euro oder Mark damals natürlich noch nach Hause gefahren und bin dann irgendwann später nochmal hin und habe gesagt, ich habe vorhin meine CD vergessen. Naja, es war das Album Affentheater von Marius Müller-Westernhagen. Das Jahr 94, jetzt hier, auch ganz ohne Leerbox. 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

0: Billy Idol singt Flash for Fantasy und gleich singen die Eurythmics Sweet Dreams. 2.31 Uhr ist es, das ist der Verkehrsservice in der ARD Hitnacht. Die A1, Hamburg Richtung Lübeck zwischen dem Kreuz Bargteheide und Bad Oldesloe, wegen Baustelle bis um 6 gesperrt. A1 Lübeck-Hamburg, die Norderelbbrücke ist in beiden Richtungen mehrfach kurzfristig gesperrt, wegen eines Schwertransports. Die A29 Oldenburg Richtung Alhorner Heide zwischen Wardenburg und Großen Kneten, Baustelle bis um 5 Uhr heute früh, die Vollsperrung. A40 Essen Richtung Dortmund zwischen dem Dreieck Bochum West und Bochum Zentrum, Bauarbeiten, deswegen die Vollsperrung. Die A100 Stadtring Berlin ist zwischen Oberlandstraße und Treptower Park wegen Wartungsarbeiten bis um 5 gesperrt. Die B14 Backnang Stuttgart zwischen Leutenbach-Nelmersbach und Winnenden beidseitig gesperrt. Das waren die Verkehrsmeldungen. Wir wünschen Ihnen eine gute Fahrt.
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0: Mit Markus Poschlotter am Mikrofon und besten Grüßen aus Magdeburg ins ganze Land. Ah, hier die Eurythmics um 2:30 Uhr.

0: Robbie Williams, Go Gentle bei uns in der ARD Hitnacht. So, heute Nacht, die Frage zur Nacht. Wenn ich Chef wäre, dann. Sie vervollständigen den Satz bei uns auf der kostenfreien Nummer 0800 80 80 110. So, der nächste bitte.
1: Hallo, hier ist Matthias aus Hessen. Wenn ich Chef wäre, würde der Jahresumsatz am Ende des Jahres auf die Arbeiter verteilt werden oder Arbeiterinnen, damit sie sich etwas leisten können, die Träume sich erfüllen können. Und bei mir würde jeder ein Lambo fahren, mindestens.
0: Lambo?
1: Irgendeine Luxuskarosse, um einfach morgens glücklich an die Arbeit zu kommen und abends wieder glücklich nach Hause zu gehen. So würde ich das machen, wenn ich Chef wäre.
0: Also ich möchte wunderbar, ich möchte sofort in dieser Firma arbeiten. Das sage ich. Mit dem Lambo, da haben sie mich. Und Sie? 0800 80 80 110. Wenn ich Chef wäre, dann würde ich Aha hören.

0: Das ist Bette Midler, The Beast of Burden, gleich Musik von Gloria Gaynor, I Will Survive, und Rod Stewart wartet auch schon, aber vorher kümmern wir uns nochmal um unsere Frage zur Nacht. Heute mal Rollentausch. Wenn ich Chef wäre, dann, Punkt. Sie ergänzen, was danach kommt. Wenn ich Chef wäre, dann, Punkt. Kommen viele schöne Antworten schon auf der telefonischen Nummer, ja, also auf der Telefonnummer 0800 80 80 110 zu uns ins Studio. Nächsten hört man gleich, aber per Mail kommt auch einiges, unter anderem von André. Wirklich eine sehr schöne Mail. Wenn ich Chef wäre, dann würde ich mich erstmal selbst entlassen. Mit nordischen Grüßen, schreibt er hier, André. Alles klar, dann.
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1: Um 3 Uhr mit Olaf Knapp. Die Spritpreise in Deutschland sind erneut auf Rekordwerte gestiegen. Hintergrund sind die blockierten Seewege im Nahen Osten und die beschädigte Pipeline in Saudi-Arabien. Börsenkorrespondent Till Bücker berichtet, worauf sich Autofahrer in den kommenden Wochen einstellen müssen.
2: Auf jeden Fall leider auf weiter steigende Preise. Da sind sich eigentlich alle Fachleute einig. Der Deutsche Tankstellenverband rechnet sogar mit Spritpreisen um die 3 Euro. Der ADAC sieht dafür zwar keine Anhaltspunkte, dafür müssten die Ölpreise nochmals deutlich stärker steigen. Einen neuen Höchststand bei Diesel schließen aber auch die Experten des ADAC nicht aus, wenn sich die Lage weiter verschärft. Weiterhin dürfen die Spritpreise ja nur einmal am Tag um 12 Uhr mittags erhöht werden. Am späten Vormittag, kurz vor den neuen Preisen, ist es daher oft am günstigsten. Und es wird empfohlen, abseits der Autobahn zu tanken.
1: Kampfflugzeuge der NATO haben im litauischen Luftraum eine Drohne abgeschossen. Litauens Präsident Nausėda schrieb, er danke den Einsatzkräften der Allianz für ihre schnelle Reaktion. Litauen grenzt an die russische Exklave Kaliningrad und an das mit Russland verbündete Belarus. Seit dem russischen Angriff auf die Ukraine sieht sich das Land bedroht. In der EU gibt es wieder Streit über die Sanktionen gegen Russland. Laut der irischen Ratspräsidentschaft konnten sich die Mitgliedstaaten nicht darauf einigen, heute auslaufende Strafmaßnahmen gegen rund 3000 Personen, Einrichtungen und Unternehmen um 12 Monate zu verlängern. Sie wurden vorerst nur um 7 Tage verlängert, um weiter zu beraten. Grund war, Diplomaten zufolge, die Forderung der Slowakei und Frankreichs, den russischen Oligarchen Alisher Usmanov von der Sanktionsliste zu streichen. In den USA hat im Rechtsstreit um das Unkrautvernichtungsmittel Glyphosat die richterliche Anhörung begonnen. Die Bayer-Tochter Monsanto forderte das Gericht in St. Louis auf, den vorgeschlagenen Vergleich mit mehr als 60.000 Klägern zu genehmigen. Aus Köln, Ute Scheins.
3: Für Bayer steht viel auf dem Spiel. Die Anhörung vor dem US-Gericht könnte ein Befreiungsschlag sein im milliardenschweren Rechtsstreit um den Unkrautvernichter Glyphosat. Vorausgesetzt, die Richter stimmen dem Vergleich auch abschließend zu. Denn die Anhörung ist nur der erste Schritt. Die finale Entscheidung wird erst in einigen Wochen erwartet. Insgesamt hat Bayer für den Vergleich rund 7 Milliarden US-Dollar auf Seite gelegt. Und das, nachdem der Konzern bereits in einem früheren Vergleich mehr als 10 Milliarden Dollar gezahlt hat.
1: Das Wetter in Deutschland. Am Tage wird es meist freundlich und es bleibt trocken, erst am Abend von der Nordsee her Schauer. Höchstwerte 20 Grad in Nordfriesland bis 30 Grad am Kaiserstuhl. Am Mittwoch Schauer oder Gewitter, zeitweise sonnig, 16 bis maximal 25 Grad. Und am Donnerstag abends von Nordwesten her Regen, 16 bis 24 Grad. Die Zeit, es ist gleich 3.03 Uhr.
4: Und das ist der Verkehrsservice in der ARD-Hitnacht. Die A1 Hamburg Richtung Lübeck ist zwischen dem Kreuz Bargteheide und Bad Oldesloe wegen Bauarbeiten bis 6 Uhr gesperrt. A1 Lübeck-Hamburg, die Norderelbrücke.

0: A113 wegen Wartungsarbeiten noch bis um 5 gesperrt. Und die B14 Backnang-Stuttgart ist zwischen Leutenbach-Nelmersbach und Winnenden in beiden Richtungen gesperrt. Das waren die Verkehrsmeldungen. Wir wünschen Ihnen eine gute Fahrt.
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0: Mit Markus Poschlott. Hallo zusammen.

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1: Ach, das war das Lied, das wir früher im Englischunterricht immer gesungen haben. Ich sehe noch meine Englischlehrerin vor mir, die mit so einem alten Kassettenrekorder die Kassette, die schon viel zu oft abgespielt wurde, immer wieder zurückgespult hat, um damit wir diesen Song gemeinsam singen durften. Ach schön, Ralph McTell war das, Streets of London. So, ja, das sind Erinnerungen, die hört man halt, wenn man so, wenn die Musik auf einmal aufploppt. 3.12 Uhr, die ARD-Hitnacht, heute aber mit einem Thema. Heute Nacht frage ich Sie, wir beginnen mal einen kleinen Rollentausch für den Fall, dass Sie angestellt sind. Und wir denken uns mal in die Chefrolle. Also, wenn ich Chef wäre, dann... Und den Satz vervollständigen Sie bitte.
2: Ja, hallo, schönen guten Abend. Hier spricht Brigitte Günther aus Kassel.
1: Hallo.
2: Wenn ich Chef wäre, was würde ich tun? Vor allen Dingen würde ich eins nicht tun, den Chef oder die Chefin raushängen zu lassen.
1: Ah. Sehr guter Punkt, sehr guter Punkt. Also heute Nacht ist es irgendwie so eine kleine soziologische Studie hier. Wir kriegen ja hier sehr, sehr viel Feedback und wir merken ja, das, was Sie sagen, ist ja oft das, was Sie auch erleben. Also in dem Falle vielleicht ja auch genau das Gegenteil. Ein Chef oder eine Chefin, die eben genau das raushängen lässt. Okay, komm mit auf die Liste. Und jetzt Sie. Wenn Sie Chef wären, was würden Sie machen? 0800 80 80 110, die Nummer hier zu uns im Studio.
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Hans Rudolf Kunze, dein ist mein ganzes Herz. 3.22 Uhr, heute Nacht fehlen noch die Bee Gees, oder? Hatten wir bisher noch gar nicht. Kommen wir jetzt hier mit dem großen Hit Stayin' Alive in der ARD-Hitnacht. Mit besten Grüßen aus Magdeburg.

0: Das ist Whitney Houston, All at Once. Und damit ist es 3.32 Uhr. So, das ist der Verkehrsservice in der ARD-Hitnacht mit der A1 Hamburg Richtung Lübeck. Zwischen dem Kreuz Bargteheide und Bad Oldesloe Bauarbeiten bis um 6 Uhr noch die Vollsperrung. A1 Lübeck-Hamburg, die Norderelbbrücke beidseitig, immer wieder mal kurzfristig gesperrt aufgrund eines Schwertransports. Die A29 Oldenburg Richtung Alhorner Heide zwischen Wardenburg und Großen Kneten, Nachtbaustelle bis um 5 auch die Vollsperrung. Dann die A40 Essen Richtung Dortmund zwischen dem Dreieck Bochum West und Bochum Zentrum, Bauarbeiten, Vollsperrung. Die A100 Stadtring Berlin zwischen Oberlandstraße und Treptower Park bzw. Spätstraße auf der A113 wegen Wartungsarbeiten bis um 5 gesperrt. Und die B14 Backnang Stuttgart zwischen Leutenbach, Nelmersbach und Winnenden beidseitig ebenfalls gesperrt. Das waren die Verkehrsmeldungen. Wir wünschen Ihnen eine gute Fahrt.
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0: Mit Markus Poschlott und besten Grüßen hier aus Magdeburg. Das ist die ARD-Hitnacht. Gleich mit Ace of Base, vorher noch Lionel Richie.

0: Ace of Base, Life is a Flower. Ach schön, 3.40 Uhr, hallo und guten Morgen. Das ist die ARD-Hitnacht. Heute mal mit einer Frage zur Nacht. Ich möchte von Ihnen heute wissen, wenn Sie in den Rollentausch mal gehen, gedanklich. Und ich stelle Ihnen die Frage, wenn ich Chef wäre, dann würde ich gerne mal wissen, was Sie dann machen, was Sie dann ändern würden. Ja, wenn ich Chef wäre, dann?
1: Ja, ich würde als erstes die Raucherpausen verbieten, denn es kann ja nicht sein, dass die anderen Mitarbeiter, die nicht Raucher sind, mehr Arbeit leisten müssen, nur weil der Raucher sich eine Raucherpause gönnt.
0: Mhm. Ah, jetzt waren wir bisher immer bei sehr netten Gesten. Hier wird jetzt mal ein bisschen durchgegriffen. Warum auch nicht? Wenn ich Chef wäre, dann. Was sagen Sie? 0800 80 80 110. Unsere Nummer hier. Verbunden mit der Mailbox direkt im Studio.
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0: Und mit Musik von John Wayne.

Leanne Rimes in der ARD Hitnacht. Wenn ich Chef wäre, dann... Hans hat uns eine Mail geschrieben und schreibt, wenn ich Chef wäre, würde ich einmal pro Tag das Radio aufdrehen und 5 Minuten Rock verordnen. Was für eine grandiose Idee. Alle mal ein bisschen tanzen oder freidrehen. Also ich habe jetzt keinen Rock dabei, aber ich sag mal so, Rick Astley geht auch immer. Wirklich. Würden sich auch alle drüber freuen, bin ich mir ziemlich sicher. Jung oder alt, ganz egal. Das spielen wir jetzt hier mit Take Me To Your Heart, Rick Astley in der

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1: Um 4 Uhr mit Olaf Knapp. Der oberste Gerichtshof der USA hat Pläne der Trump-Regierung gestoppt, die Briefwahl einzuschränken. Die Richter lehnten einen Eilantrag ab. Aus der Nachrichtenredaktion Janine Artist.
2: Die Entscheidung ist von großer Bedeutung, weil in den USA fast ein Drittel der Wähler per Briefwahl abstimmt und im November Zwischenwahlen anstehen. Die Regierung wollte ihre Änderung noch davor durchsetzen. Eine mögliche Folge wäre gewesen, dass viele US-Amerikaner nicht per Post hätten wählen können. Präsident Trump behauptet immer wieder, die Briefwahl führe zu Betrug. Belegen kann er das nicht. Die Zwischenwahlen gelten als wichtiger Stimmungstest für Trump. Den Republikanern droht im Repräsentantenhaus eine Niederlage. Im Senat könnte es eine Pattsituation geben.
1: Kampfflugzeuge der NATO haben im litauischen Luftraum eine Drohne abgeschossen. Das teilte das Nationale Krisenmanagementzentrum mit. Litauens Präsident Nausėda schrieb, er danke den Einsatzkräften der Allianz für ihre schnelle Reaktion. Woher die Drohne kam, ist bisher nicht bekannt. Litauen grenzt an die russische Exklave Kaliningrad und an das mit Russland verbündete Belarus. Seit dem russischen Angriff auf die Ukraine sieht sich das Land bedroht. In der EU gibt es wieder Streit über die Sanktionen gegen Russland. Laut der irischen Ratspräsidentschaft konnten sich die Mitgliedstaaten nicht darauf einigen, heute auslaufende Strafmaßnahmen gegen rund 3000 Personen, Einrichtungen und Unternehmen um 12 Monate zu verlängern. Sie wurden vorerst nur um 7 Tage verlängert, um weiter zu beraten. Grund war, Diplomaten zufolge, die Forderung der Slowakei und Frankreichs, den russischen Oligarchen Alisher Usmanov von der Sanktionsliste zu streichen. Das brandenburgische Oberlandesgericht verhandelt von heute an über eine Klage gegen den Discounter Lidl. Eingereicht hatte sie der Bundesverband der Verbraucherzentralen. Gisela Former berichtet, worum es dabei genau geht.
3: Viele Menschen haben sie auf dem Handy, Apps von großen Handelsketten. In diesem Fall die Lidl Plus App. Mit ihr, so verspricht es der Discounter, könne man beim Einkaufen mehr sparen, durch extra Rabatte. Aber nur, wenn man die App verwendet. Die Verbraucherschützer sehen genau darin eine Diskriminierung. Sie kritisieren, dass Ältere ohne Smartphone, Kinder oder Menschen mit Behinderung benachteiligt würden, weil sie die Apps häufig nicht nutzen könnten oder dürften. Auch gegen andere Supermarkt-Apps haben die Verbraucherschützer schon geklagt.
1: Das Wetter in Deutschland. Am Tage meist freundlich und trocken. Am Abend von der Nordsee her Schauer bei Höchstwerten von 20 Grad in Nordfriesland bis 30 Grad am Kaiserstuhl. Und am Mittwoch Schauer oder Gewitter, zeitweise sonnig, bei 16 bis maximal 25 Grad. Es ist 4.03 Uhr.
4: Dankeschön an die Kollegen für die Nachrichten. Und wir schauen jetzt auf die Straßen. Hier ist der Verkehrsservice in der ARD-Hitnacht. Mit der A1 Hamburg Richtung Lübeck zwischen dem Kreuz Bargteheide und Bad Oldesloe wegen Fahrbahnerneuerung bis um 6 noch gesperrt. Die A29 Oldenburg Richtung Ahlhorner Heide zwischen Werdenburg und Großen Kneten bis um 5 noch gesperrt wegen der Baustelle. Und die A100 Stadtring Berlin zwischen Oberlandstraße und Treptower Park beziehungsweise zwischen Spätstraße auf der A113 wegen Wartungsarbeiten bis 5 Uhr früh gesperrt. Das waren die Verkehrsnachrichten. Wir wünschen eine gute Fahrt.
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4: Mit Markus Poschlott und besten Grüßen aus Magdeburg ins ganze Land.

Das ist Diana Ross und die Supremes. An diesem sehr frühen Dienstagmorgen, 10 nach 4 ist es, hier ist die ARD-Hitnacht. Heute mit unserer Frage zur Nacht. Ich merke, dass Sie schreiben hier sehr, sehr viel und rufen fleißig an. Wenn ich Chef wäre, dann. Wir machen heute quasi mal einen kleinen Rollentausch. Und unser Stammhörer Jürgen hat uns geschrieben, ich fürchte, um die heutige Frage zur Nacht mal beantworten zu können, muss man beides gewesen sein. Chef und Arbeitnehmer, schreibt er hier. Ich war beides und ich kann euch nur sagen, die Äußerungen der bisherigen Gesprächsteilnehmer in allen Ehren, aber es hängt so vieles von den wirtschaftlichen Gegebenheiten ab, dass man das einfach nicht bagatellisieren kann. Das Wichtigste ist aber, also er meint wahrscheinlich die Sachen mit, alle Mitarbeiter bekommen bei mir ein Lambo, alle Mitarbeiter haben eher Feierabend und haben einfach eine gute Zeit bei mir und es gibt Essen und so weiter. Also wir haben ja viele Sachen heute Nacht schon gehört. Und er schreibt ja weiter, das Wichtigste ist aber, und das lässt sich immer machen, dass man anständig und respektvoll miteinander umgeht. Viele Grüße. Schreibt Jürgen. Sehr schön. Das nehmen wir doch gerne mit. Aber Sie können natürlich weiterhin noch schreiben oder auch gerne anrufen. Ne? Wenn ich Chef wäre, dann 0800 80 80 110.

PhD ist das I Won't Let You Down. Die ARD-Hitnacht ist hier, jetzt mit einem Künstler, der bald Jubiläum feiert. Am 9. Oktober erscheint nämlich sein Best-of-Album zu 25 Jahren seiner Karriere. Viele Hits sind neu arrangiert und neu aufgenommen worden. Darunter auch dieser große Hit von ihm, von Leigh Eldin. Hier ist dein

0: Let's Stay Together. Tina Turner in der ARD-Hitnacht. 4.31 Uhr ist es. Das ist der Verkehrsservice in der ARD-Hitnacht. Mit der A1 Hamburg Richtung Lübeck. Zwischen dem Kreuz Bargteheide und Bad Oldesloe. Wegen Baustelle bis um 6 gesperrt. Die A29 Oldenburg Richtung Allhorner Heide. Zwischen Wardenburg und Großen Kneten. Wegen einer Nachtbaustelle noch bis um 5 gesperrt. Und die A40 Essen Richtung Dortmund ist zwischen dem Dreieck Bochum West und Bochum Zentrum wegen Bauarbeiten gesperrt. Das waren die Verkehrsmeldungen. Wir wünschen Ihnen eine gute Fahrt.
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0: Mit Markus Poschlott. Und besten Grüßen aus Magdeburg ins ganze Land. Mit Genesis, die spielen wir jetzt. Tell me why.

0: Die ARD Hitnacht um 4.41 Uhr an einem Dienstag, der nicht einfach nur ein Dienstag ist. Heute ist Tag der IT-Profis. Und deswegen starten Sie doch heute mal zur Feier des Tages den Router mal wieder neu. Schließen Sie mal alle Tabs. Machen Sie auch vielleicht doch mal wieder ein Backup sogar. Das freut die IT natürlich, wenn man das macht. Und falls Sie heute Ihre IT-Kollegen mal am Telefon haben sollten, gratulieren Sie auch. Ja? Sagen Sie ruhig mal, alles Gute zum Tag der IT-Profis. Gut, die Antwort, die dann kommt, ist klar, die kennen Sie wahrscheinlich schon, oder? Dankeschön. Und haben Sie Ihren Computer heute schon mal runtergefahren?
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0: Das ist doch so.

0: Fool's Garden, Musik aus Stuttgart, Lemon Tree in der ARD-Hitnacht. Ganz gleich, wo Sie uns gerade hören, Sie wissen ja...
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0: Jawohl, haben Sie jetzt einen schönen Tag für den Fall, dass Sie in den Tag starten. Ist ja auch schließlich schon 4:53 Uhr, 7 Minuten vor 5.

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1: Ich bin Michael Rosebruck. Schönen guten Morgen. Die Stilllegung des insolventen Chemiewerks Leuna Polyamid kostet Sachsen-Anhalt möglicherweise weitere 30 Millionen Euro. Das berichtet die Mitteldeutsche Zeitung. Das Geld sei nötig, um die komplexen Chemieanlagen in Leuna über Wochen sicher und ohne Unfallgefahr herunterzufahren. Sachsen-Anhalt hatte bereits knapp 80 Millionen Euro investiert, um den Notbetrieb im ehemaligen Domo-Werk in Leuna zu sichern. Das Werk soll im Oktober nun endgültig geschlossen werden. 440 Mitarbeiter verlieren ihren Job. Kampfflugzeuge der NATO haben im litauischen Luftraum eine Drohne abgeschossen. Das teilten die Behörden des Landes mit. Woher die Drohne kam, ist bisher nicht bekannt. Litauen grenzt an die russische Exklave Kaliningrad und an das mit Russland verbündete Belarus. Deutschland baut derzeit in Litauen eine neue Panzerbrigade auf. Eingeplant sind dafür etwa 5000 Männer und Frauen. Allerdings gibt es Probleme, genügend Freiwillige zu finden. Jetzt sollen hunderte Soldaten zwangsverpflichtet werden. Auch mehr als eine Woche nach der Landtagswahl in Sachsen-Anhalt werden im Land immer noch vereinzelt Stimmen nachgezählt. Im Burgenlandkreis wurden nun 35 Wahlbezirke mit tausenden Stimmen überprüft. Hintergrund waren Formfehler. Attila Drabowski aus unserem Regionalstudio in Halle. Ändert das Ganze denn etwas am Ergebnis der Wahl?
2: Nein, das tun sie nicht, denn die Anzahl der Stimmen, die dazugekommen sind, die bewegen sich im Promillebereich, ist also so gering, dass sie am Ergebnis weder bei den erst noch bei den Zweitstimmen etwas ändern. Insgesamt sind ja etwas mehr als 12.000 Stimmzettel aus 35 von 230 Wahllokalen nachgezählt worden und die Stimmen, die jetzt dazugekommen sind, da war durch den Ausschuss geprüft worden, ob Wahlzettel tatsächlich ungültig waren oder ob zumindest eine von zwei Stimmen gezählt werden konnte. Bei der Verteilung zeigte sich dann aber auch ein klares Bild. Die Wahlsieger der AfD haben dabei ungefähr genauso viele Stimmen bekommen wie die anderen Parteien zusammen. Vorwürfe zum Beispiel in den sozialen Medien, man wolle mit der Nachzählung unbedingt Stimmen für die anderen Parteien gewinnen, haben sich damit also als völlig haltlos herausgestellt.
1: Personalmangel macht Sachsen-Anhalts Schulen das Leben schwer. Das ist an sich nichts Neues, aber nun bekommt es das Land auch schwarz auf weiß. Das Institut der deutschen Wirtschaft hat die Bildungssysteme der Bundesländer erneut miteinander verglichen. Sachsen-Anhalt landet dabei auf einem der hinteren Plätze. Unterrichtsausfälle, mangelnde Digitalisierung und Probleme bei der Integration ausländischer Schüler fallen negativ auf. Positiv bewertet werden dagegen die gute Kita-Betreuung und die vielen Ganztagsangebote an Grundschulen. Ja, haben Sie auch momentan ein eher angespanntes Verhältnis zu Ihrer Tankstelle des Vertrauens? Kein Wunder, in Sachsen-Anhalt kostet der Liter Diesel momentan im Schnitt 2,39 Euro. Super E10 liegt bei 2,28 Euro. Die Konflikte im Nahen Osten sind hauptsächlich verantwortlich. Der Tankstellenverband gibt aber den Mineralölkonzern zumindest eine Mitschuld. Man halte es für möglich, dass der Liter bald 3 Euro kostet, heißt es. Laut Bund gibt es für einen erneuten Tankrabatt derzeit keinen finanziellen Spielraum. Und das waren die Nachrichten mit Michael Rosebruck. Wetter und Verkehr jetzt von dir, Lasi. Hast du noch ein paar Spritspartipps? Ich hörte, du fährst recht gemütlich über die A14 morgens.
3: Ich bin der, der mit 85 mittlerweile fährt.
1: Ich verstehe das.
3: LKW-Fahrer kennen mich, aber der Tank hält 5 Tage dadurch. Ja, mit Namen wahrscheinlich. Ja.
1: Sehr gut.
3: Und grüßen und wissen, wer fährt. Ach, wir möchten ja nur, dass sie gut ankommen. Hier ist der MDR Sachsen-Anhalt Verkehrsservice. Guten Morgen um 5 Uhr, gleich 4. Und aktuell sieht das gut aus auf den Straßen und liegt nichts vor, was sie staut. Na, den ersten Blitzer, den kann ich Ihnen gleich mal mit auf den Weg geben hier. Denn der steht aktuell auf der A14 Richtung Magdeburg zwischen Halle-Trotha und Lübbe-Jün. So, er steht noch in der 100er Zone. Und sollten Sie noch mehr sehen, sind wir erreichbar kostenfrei unter 0800 94 6 94 6 und die 1. Gute und sichere Weiterfahrt. Das geht vielleicht neblig trüb in den Tag rein, aber wir haben heute auch Sonne und wir haben ein paar Quellwolken und wir haben, da kommt dieser Hochdruckeinfluss, 23 bis 27 Grad bei einem Wind, der von West auf Süd dreht und auch ein bisschen mäßig dazu kommt. Aktuell

0: da. Guten Morgen um 5.12 Uhr. Hier ist MDR Sachsen-Anhalt. Guten Morgen auch an alle Krimi-Fans. Diese Melodie sollte Ihnen bekannt vorkommen. Ja, kennen wir doch. Hm. Ist das nicht? Ja, die Polizeiruf 110-Melodie. Warum spiele ich Ihnen das vor? Naja, in Magdeburg, da wird wieder gedreht. Ein neuer Fall vom Polizeiruf 110 direkt in der Stadt. Die Dreharbeiten machen sich bemerkbar in der Nähe vom Hasselbachplatz, genauer gesagt in der Sternstraße, sind schon die Parkverbotsschilder aufgebaut. Und steht zwar jetzt nicht dran Filmdreh, die Leute waren aber dennoch überrascht, als sie erfahren haben, dass hier gedreht wird. Die Krimi-Fans, die wird's wohl freuen.
1: Ja, ich gucke den immer. Wenn der drin ist, ist egal, ob das Magdeburg ist oder Leipzig ist, ich gucke das trotzdem. Den alten Markt haben sie gezeigt, dann hier hinten im Buchau haben sie noch was gezeigt, sie filmt. Den Dom habe ich gesehen. Ja, war interessant. Also war schon halb Magdeburg.
2: Naja, der lokale Bezug. Auch wenn man natürlich dann sieht, dass die Straßen nicht ganz so beieinander liegen, wie sie sollten. Aber genau.
3: Ich finde das als Magdeburger toll, auch wenn ich nicht unbedingt zum Publikum gehöre. Prinzipiell finde ich es schön, wenn die Stadt positiv in den Medien auftaucht. Ich weiß halt auch, dass das ein sehr beliebtes Genre ist. Und wenn wir da in Magdeburg Interesse hier wecken können, super.
0: Die Wütende soll der Titel sein dieses neuen Polizeirufs 110. Es soll um einen tödlichen Wohnungsbrand gehen und viele Widersprüche. Und der neue Polizeiruf 110 wird zu Teilen auch bei uns im MDR Landesfunkhaus in Magdeburg gedreht. Dafür haben sie gestern noch vorbereitet und noch schnell die Leichen im Keller weggeräumt.

0: Na, guten Morgen. Der schönste Morgen ist startklar hier bei MDR Sachsen-Anhalt, 5.21 Uhr. Und wenn Sie jetzt sagen, na, irgendwas ist heute anders. Naja, es ist nicht anders, aber es sind halt noch 100 Tage bis Weihnachten. Auf diese Moderation habe ich mich lange vorbereitet, habe ich jeden Tag geguckt. Heute stimmt's. 100 Tage noch. Und jetzt kommt ein Einwurf von Josefine Bechler aus dem MDR Wetterstudio. Was gab's bei dir zu essen noch, die Tage?
1: Ich habe beim Aufräumen eine Packung Spekulatius gefunden von letztem Jahr. Und dann habe ich mir gedacht, so, na gut, die, wie heißen die Würfel, diese Schoko-Dominosteine, die werfe ich mal weg, aber den Spekulatius, den esse ich jetzt noch.
0: Kann man die wegschmeißen?
1: Der Sommer war zu warm, die waren schon etwas geschmolzen und sahen nicht mehr ganz so ansehnlich aus.
0: Naja gut, Aussehen ist das eine. Guck mal, wir machen Radio.
1: Ja.
0: Ich glaube, dass dieser Tag heute ziemlich gut aussehen wird.
1: Er sieht sehr schön aus und definitiv nicht weihnachtlich. Wobei Schnee an Weihnachten ist ja meistens auch nicht so ein Ding, aber das ist heute auch kein Thema. Wir haben eher sommerliche Temperaturen, 23 bis 27 Grad in der Spitze und dazu gibt es natürlich auch ein paar Wolkenfelder, aber eher Quellwolken, vielleicht so am Nachmittag oder auch mal ein paar Nebel, Hochnebelfelder jetzt in den Vormittagsfrühstunden, aber dann auch eher so vom Harz bis zur Altmark.
0: Also, dieser Tag heute, der wohl nochmal ein Sommertag wird, ist ein verfrühtes Weihnachtsgeschenk. 100 Tage zu früh, aber
1: es
0: heute.
1: Es ist so viel Mühe gegeben, es zu verpacken.
0: Ja, jetzt packen wir es aus.

0: Damit sie Bescheid wissen, wir haben noch das Mikrofon angemacht.
1: Ja, also eigentlich, man hört mich jetzt, glaube ich. Juhu, ich höre mich jetzt.
0: Nadine Hampel, los.
1: Dann legen wir doch los um 5.30 Uhr. Ich bin Nadine Hampel. Einen schönen guten Morgen. Der Blick an die Zapfsäule ist seit Wochen schwierig. Jetzt hat der Benzinpreis sogar ein neues Allzeithoch erreicht. Laut ADAC kostete der Liter Super E10 am Sonntag im bundesweiten Tagesschnitt 2,27 Euro. Damit wurde der bisherige Höchstpreis noch übertroffen. Diesel kostete im Schnitt etwa 2,40 Euro. Der ADAC fordert von den Mineralölkonzernen endlich mehr Transparenz, sagt Sprecherin Katharina Luca.
2: Was ja an der Tankstelle ankommt, das ist sehr transparent. Die Preise über die Markttransparenzstelle, die können die Verbraucher und Verbraucherinnen, auch wir, sehr gut einsehen. Alles, was dahinter gelagert passiert, also Raffinerien zum Beispiel und auch die Transportwege, das ist eher undurchsichtig. Und hier wünschen wir uns mehr Einblick, mehr Transparenz, um einfach sicherzugehen, wie die Preise ja gemacht werden und dass die eben auch fair gemacht werden.
1: Verantwortlich für die Preise seien laut Tankstellenverband vor allem die Mineralölkonzerne. Dort werde, so wörtlich, abkassiert. 30 Millionen Euro. So viel könnte die Stilllegung des insolventen Chemiewerks Leuna Polamid das Land Sachsen-Anhalt zusätzlich kosten. Das berichtet die Mitteldeutsche Zeitung unter Berufung auf das Landesverwaltungsamt. Das Geld sei nötig, um die komplexen Chemieanlagen in Leuna über Wochen sicher und ohne Unfallgefahr herunterzufahren. Knapp 80 Millionen Euro wurden schon investiert, um den Notbetrieb im ehemaligen Domowerk in Leuna zu sichern. Das Werk soll im Oktober jetzt endgültig geschlossen werden. 440 Mitarbeiter verlieren ihre Jobs. Im Burgenlandkreis wurden nach der Landtagswahl nochmal 12.000 Stimmen nachgezählt. Geändert hat sich aber nichts. Das hat die Sitzung des Kreiswahlausschusses jetzt gezeigt. Grund für die Nachzählung waren Listen, die nicht ganz korrekt ausgefüllt waren, erklärt Kreiswahlmeister Mike Wittke.
3: Es waren sehr viele Tabellen nur entweder in der Zwischensumme 1 oder in der Summenspalte ausgefüllt, das ist nicht plausibel. Da lässt sich nicht genau sagen, wie das Verfahren gelaufen ist. Insbesondere fehlten bei den meisten die Stimmzettel dazwischen Summe 3, die ich aber tatsächlich beim Nachzählen dann auch bei den einzelnen Wahllokalen gefunden habe.
1: In dieser Zwischensumme 3 werden Stimmzettel vermerkt, die der Wahlausschuss überprüfen muss. Dass Stimmen nachgezählt werden müssen, ist aber nicht neu, so Wittke. Das Institut der deutschen Wirtschaft hat die Bildungssysteme der Bundesländer erneut miteinander verglichen. Sachsen-Anhalt landet dabei auf einem hinteren Platz. Frage an Christoph Gedo aus der Nachrichtenredaktion. Woran liegt's denn?
4: Ja, vor allem der Personalmangel macht Sachsen-Anhalt zu schaffen. Laut Studie kommen in Kitas und Schulen auf eine Fachkraft oder Lehrkraft deutlich mehr Kinder und Jugendliche als im Bundesdurchschnitt. Außerdem fällt an den Schulen mehr Unterricht aus als anderswo. Probleme sieht die Studie außerdem bei der Digitalisierung und bei der Integration ausländischer Schüler. Positiv bewertet werden dagegen die gute Kita-Betreuung, viele Ganztagsangebote an Grundschulen und vergleichsweise gute Leistungen von Neunklässlern in den Naturwissenschaften.
1: Spitzenreiter des Bildungsmonitors ist übrigens Sachsen. Soweit die aktuelle Meldung aus dem Land. Und wie es derzeit auf den Straßen aussieht, das sagt Ihnen jetzt mit Mikro hoffentlich wieder Lars.
0: Mit Mikro.
1: Mit Mikro.
0: Alles geht wieder. Wir möchten, dass Sie gut ankommen. Hier ist dann der Sachsen-Anhalt Verkehrsservice. Hallo um 5.34 Uhr und einen guten Morgen auf die Straßen. Sieht gerade ziemlich gut aus, keine Staus, aber es blitzt, sagen Sie, auf der A9 Richtung Berlin zwischen Halle und Bitterfeld-Wolfen. Auf der A14 Richtung Magdeburg, einmal zwischen Halle-Trotha und Le-Beyun und dann nochmal zwischen Wandsleben und Magdeburg-Stadtfeld. Außerdem in Halle im Stadtgebiet in der Berliner Straße stadtauswärts. Und wenn Sie auch noch was sehen, sagen Sie Bescheid, kostenfrei im MDR-Verkehrszentrum. Das hier ist die Nummer dorthin, die 0800 94 6 94 6 und die 1. Kommen Sie uns gut und sicher durch. Und vielleicht freuen Sie sich ja auch, dass heute der Tag nochmal auf Sommer dreht. Also 26, 27 Grad sind angesagt. Wir sind im Moment noch bei klaren 13, zum Beispiel in Stassfurt. Die Temperatur, die wird dann so gegen 10 Uhr auf 20 Grad hochgehen und dann wird es eben immer wärmer. Und dazu lockere Wolken und Sonnenschein und trockene Verhältnisse. 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So, wie das wunderbar funktioniert die Tage, das hören wir uns gleich mal an. Hier ist Lars Wohlfahrt. Guten Morgen.
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0: Das ist doch schöner als so jeder Weckton vom Handy oder vom ollen Radiowecker, oder? Sting und Englishman in New York, hallo um gleich 5:45. Und mit MDR Sachsen-Anhalt beweisen wir montags bis freitags, dass gemeinsam alles besser geht.
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0: Mit dieser Aktion bekommen Vereine und gemeinnützige Organisationen jeden Tag die Chance auf 2.500 Euro. Mit einer kleinen Quizfrage, mit einer Sache zum Anpacken hat das gestern auch wunderbar funktioniert bei den Monis aus Magdeburg. Die Monis, das ist ein Verein, die kümmern sich um Kinder, die es im Leben nicht leicht haben. Und ihre Aufgabe war an der Grundschule Lindenhof in Magdeburg Reform. Da gibt es zwei große Erker mit Fenster zu streichen und das haben die Monis locker gemeistert, weil sie alle an einem Strang bzw. Pinsel ziehen.
2: Ein Zusammenhalt an Hilfe, die untereinander doch möglich ist. Wenn nur zwei gekommen wären, hätte es nicht funktioniert, aber da wir alle gesagt haben, wir packen zusammen an, geht es auch von der Zeit, uns es zu schaffen.
3: Und es braucht definitiv immer einen Motivator, der immer so alle abholt und sagt, Mädels, jetzt. Man kämpft sich durch und hinterher sagt man, hey, es war für einen guten Zweck und das hat auch Spaß gemacht.
4: Man merkt ja auch bei sämtlichen Projekten, dass plötzlich ganz viele Unterstützer da sind, dass sie alle sagen, ja, wir sind da, wir helfen mit und gerade wenn es eben um eine gute Sache geht. 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

0: Roads wollen Sie munter machen mit Bottoms Up. Es ist schon 5.52 Uhr. Guten Morgen.
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2: Ob wir in dieser Woche einer neuen Landesregierung näher kommen? Boah, ich weiß es echt nicht. Aber ich weiß, was ich mir wünsche. Um es mal mit den Worten eines sehr alten Liedes zu sagen, lass alle, die regieren, ihr Amt getreulich führen, schaff jedermann sein Recht. Dass Fried und Treu sich müssen in unserem Lande küssen und segne beide, Herrn und Knecht. Gib uns den lieben Frieden, mach alle Feind ermüden, verleihe gesunde Luft. Lass keine teuren Zeiten auf unsere Grenzen schreiten, da man nach Brot vergebens ruft. Dass die Regierenden dem Wohle aller dienen, das beschäftigt nicht nur mich nach dieser Wahl, sondern die Menschen schon immer und immer wieder. Mich tröstet das in diesen unsicheren Tagen. Lass alle, die regieren, ihr Amt getreulich führen. Regieren heißt so viel wie etwas lenken, etwas in der Macht haben. Haben wir, wir alle, nicht nur die Gewählten und unsere künftige Landesregierung. Lasst uns das in diesen Tagen nicht vergessen. Niemand ist machtlos. Jeder hat die Macht und die Verantwortung, je nach Kraft und Vermögen mitzubauen an dieser Welt, wo auch immer Gott ihn hingestellt hat. Mit Worten, mit Taten, mit Gedanken, die die Welt ein kleines bisschen lebenswerter machen. Für alle. Im Betrieb, im Verein, am Gartenzaun. Gott segne alle, die das tun, ganz unabhängig davon, wer gerade das Sagen im Land hat. Konrad Kranich aus Halle.
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0: Na, Augen auf, Ohren auch mit den Blues Brothers Band der Sachsen-Anhalt. Und gleich gibt's den Gruß aus dem Jahr 1971 mit den Hits unseres Lebens von The Street. Wir spielen Funny Funny.
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3: Ich bin Michael Rosenbrock. Schönen guten Morgen. Ja, tanken wird momentan immer mehr zu einer Belastung fürs Portemonnaie. In Sachsen-Anhalt kostet der Liter Diesel momentan im Schnitt 2,39 Euro. Super E10 liegt bei 2,28 Euro. Schuld sind hauptsächlich die Konflikte im Nahen Osten. Der Tankstellenverband gibt aber auch den Mineralölkonzernen zumindest eine Mitschuld an den hohen Preisen. Denen sollte man genauer auf die Finger schauen, sagt auch Katharina Luca vom ADAC.
4: Wir sehen es als ganz wichtig an, dass man die Lieferketten hier genauer in den Blick nimmt, denn was hier an der Tankstelle ankommt, das ist sehr transparent. Die Preise über die Markttransparenzstelle, die können die Verbraucher und Verbraucherinnen, auch wir, sehr gut einsehen. Alles, was dahinter gelagert passiert, also Raffinerien zum Beispiel und auch die Transportwege, das ist eher undurchsichtig. Und hier wünschen wir uns mehr Einblick, mehr Transparenz, um einfach sicher zu gehen, wie die Preise gemacht werden und dass die eben auch fair gemacht werden.
3: Ja, laut Bund gibt es für einen erneuten Tankrabatt keinen finanziellen Spielraum. An Vorschlägen aus der Politik mangelt es aber nicht. Die SPD fordert einen Preisdeckel und eine Übergewinnsteuer. CSU-Chef Söder fordert eine Entlastung nach Österreich-Vorbild, wo höhere Mineralölsteuern erstattet werden. Und die Grünen schlagen ein billigeres Deutschland-Ticket vor. Die Stilllegung des insolventen Chemiewerks Leuna Polyamid kostet Sachsen-Anhalt möglicherweise weitere 30 Millionen Euro. Das berichtet die Mitteldeutsche Zeitung. Das Geld sei nötig, um die komplexen Chemieanlagen in Leuna über Wochen sicher und ohne Unfallgefahr herunterzufahren. Sachsen-Anhalt hatte bereits knapp 80 Millionen Euro investiert, um den Notbetrieb im ehemaligen Domo-Werk in Leuna zu sichern. Das Werk soll im Oktober nun endgültig geschlossen werden. 440 Mitarbeiter verlieren ihren Job. Der Vorfall mit einer Schreckschusspistole auf dem Tangermünder Burgfest am Wochenende könnte für den 18-jährigen Verdächtigen teuer werden. Die Stadt Tangermünde prüft nämlich jetzt Schadenersatzansprüche. Bürgermeister Steffen Schilm.
5: Die Polizei ist jetzt sicherlich noch am Recherchieren, was jetzt da eigentlich tatsächlich vorgefallen ist. Und wir werden natürlich unsere eigene Manöverkritik hier bei uns im Hause noch mit der Polizei zusammen durchführen und möglicherweise daraus Konsequenzen fürs nächste Burgfest ziehen. Also ich weiß noch nicht, ob es in Taschenkontrollen, um Gottes Willen, Videoüberwachung, sowas brauchen wir ja auch alles nicht. Aber mal sehen, was draus wird. Das müssen wir sehen.
3: Die Polizei in Neubrandenburg in Mecklenburg-Vorpommern ermittelt gegen mehrere Kinder und Jugendliche. Sie sollen am vergangenen Mittwoch einen 14-jährigen Jungen misshandelt haben. Laut Polizei ist in einem Video zu sehen, wie er mutmaßlich über Stunden gequält wird mit Tritten und Schlägen. Die Beamten konnten 10 Mädchen und Jungen auf dem Video identifizieren. Sie sind zwischen 9 und 15 Jahren alt. Hannover 96 hat sich von Trainer Christian Tietz getrennt. Das bestätigte der Club am Abend. Damit reagieren die Niedersachsen auf den schlechten Saisonstart mit nur einem Sieg aus den ersten 5 Spielen. Wer neuer Coach bei 96 wird, ist noch unklar. Im Gespräch soll unter anderem Sandro Wagner sein. Und das waren die Nachrichten mit Michael Rosenbrock, Wetter und Verkehr, jetzt mit dir, Lassi.
0: Zur Coachfrage, ich habe auch keine Zeit.
3: Gut, haken wir ab.
0: Aber es hat auch niemand gefragt.
3: Noch nicht.
0: Überraschend, oder?
3: Ich bin mir nicht sicher.
0: Wir möchten, dass Sie gut ankommen. Hier ist der MDR Sachsen-Anhalt Verkehrsservice. Guten Morgen um 6.03 Uhr. Und Vorsicht auf der B188 Briesen-Gardelegen. Zwischen den Abzweigen Nahstedt und Käthen liegt ein verletztes Reh auf der Fahrbahn. Und die Blitzer stehen. Heute Morgen auf der A9 Richtung Berlin zwischen Halle und Bitterfeld-Wolfen, auf der A14 Richtung Magdeburg einmal zwischen Halle-Trotha und Lübbe-Jün, dann nochmal zwischen Wandsleben und Magdeburg-Stadtfeld. Und ein Blitzer blitzt in Halle in der Berliner Straße stadtauswärts. Und falls Sie noch mehr sehen, dann sagen Sie wie immer Bescheid im MDR-Verkehrszentrum. Die Nummer dorthin ist für Sie kostenfrei, die 0800 94 6 94 6 und die 1. Gute und sichere Weiterfahrt. Und einen guten Morgen nach Rorschachsleben. Der Himmel ist klar, 12 Grad gibt es, genau wie in Seeburg. Dort sind die Wolken etwas dicker und leichte Wolken über Zeit. 14 Grad messen wir bei Ihnen. Und dann ist das heute neben Frühnebel ein Tag, der viel Sonne bringt, im Verlauf auch mehr Quellwolken, ein mäßiger Wind von Süd, der noch Richtung West dreht und dabei bis zu 27 Grad. Also ein Sommertag im meteorologischen Herbst. Bevor morgen alles wieder auf Herbst umdreht, genießen Sie den mit uns.
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0: Grönemeyer Musik am Morgen. Musik nur, wenn sie laut ist, um 6.11 Uhr. Hallo mit MDR Sachsen-Anhalt. Über die Spritpreise und diesen Wahnsinn der Zapfsäule werden wir heute noch sprechen. Ich verstehe den Frust bei allen, die ein Auto fahren. Und ich verstehe auch, falls sie sich für ein Fahrrad interessieren, aus Gründen. Das könnte vielleicht etwas günstiger sein. Fahrradsaison ist ja im Frühling und im Sommer. Der neigt sich dem Ende hingegen. Das heißt, da könnte es auf dem Fahrradmarkt noch ein paar Rabatte geben. Und möglicherweise ist das ja für Sie ein Thema. Und möglicherweise, sagt unser Kollege Leonard Schubert, da mache ich mit.
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2: Ja toll, jetzt muss ich auch noch zu diesem Thema einen Beitrag machen. Fahrradkauf. Als ob ich nicht schon genug zu tun hätte. Ein neues Fahrrad zu kaufen zum Beispiel.
3: Was soll es denn sein?
2: Fragt mich ein Verkäufer mit Schnurrbart. Irgendwas Zuverlässiges mit Licht und Gepäckträger, antworte ich.
3: Bist denn eher der Typ Tubeless oder klassisch eher Allroad Racer oder Gravel, hydraulische Bremsen oder Oldschool?
2: Ein Fahrrad wäre schön, antworte ich, auf dem man fahren kann.
3: Du weißt genau, was du willst. Das gefällt mir, mach dir keine Sorgen. Wir im Radladen, Rademal, machen keine Kompromisse,
2: sagt der Mann und zeigt mir ein Fahrrad, das mehr kostet, als ich in einem Jahr verdiene. Haben Sie auch was Einfacheres da? Frage ich.
3: Klar, puristisch, traditionell, schnörkellos, sagt der Mann und zeigt auf ein Rad ohne Gänge, Licht und Gepäckträger für den doppelten Preis.
2: Und was in die Richtung, die ich schon habe? Frage ich und zeige auf mein Fahrrad, das ich für 200 Euro auf dem Flohmarkt gekauft habe und das jahrelang tadellos funktioniert hat.
3: Nee, sowas führen wir leider nur noch unter Metallschrott, sagt der Mann.
2: Wütend fahre ich zum Funkhaus.
4: Leonard wollte es nicht in den Fahrradladen,
2: ruft meine Chefin. Ja, aber manchmal ist guter Rat eben teuer, antworte ich.
4: Dein finsterer Blick hat es mir verraten,
2: sagt meine Chefin.
4: Naja, schreib erstmal deinen Beitrag und dann gucken wir weiter.
2: Seufzend setze ich mich an den Schreibtisch und beginne zu tippen. Bin zwar gerade ratlos, aber was soll ich sagen? Hauptsache, sie ist glücklich.
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0: Die Pet Shop Boys mit Domino Dancing. Nicht zu wechseln mit Domino Steinen. Es ist 6.21 Uhr. Domino Steine waren heute Morgen schon mal Thema, denn Josefine Bechler an der Aretta Studio hat sie weggeschmissen.
1: Ja, aber können wir jetzt bitte aufhören, von Weihnachten zu reden?
0: In 100 Tagen ist es soweit.
1: Nein.
0: Gut, dann reden wir über, wie wäre es denn über den Sommer, der wieder ein kleines Comeback feiern
1: genau,
0: möchte?
1: Genau, das finde ich ist ein viel positiveres Thema.
0: Na los.
1: Also wir haben heute 23 bis 27 Grad zu bieten. Ich hoffe, das ist irgendwie ein Temperaturbereich, bei dem alle noch damit klarkommen. Es ist natürlich schon zum Teil wieder sehr warm, aber dann erst so gegen Nachmittag. So gegen 15 Uhr werden wir dann diese Höchstwerte erwarten. Dazu gibt es richtig viel Sonnenschein und ja, es sind auch zwar ein paar Wolkenfelder unterwegs. Jetzt zum Beispiel von Westen her ziehen welche auf, aber da kommt die Sonne immer wieder gut durch und es sind auch nur anfangs ein bisschen Nebelfelder ein Thema, die lösen sich auch relativ schnell auf.
0: Juhu! Und nur noch mal ganz kurz zu deinen weggeschmissenen Dominosteinen, die ja vermutlich herabgelaufen waren.
1: Mhm.
0: Also sind die schon so weit weg, dass man sie noch retten könnte aus dem Eimer, oder?
1: Also ich würde dir nicht empfehlen, der Müllabfuhr hinterher zu fahren.
0: Ach, die sind doch schon. Mhm. Ja, nee. Sonst hätte ich gesagt.
1: Okay, ja.
0: Gut, nee. Alles
1: Lohnt
0: gut.
1: nicht.
0: Nee, dann nicht. Dann die Patti Smith Group mit Because the Night. Guten Morgen.

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3: 6:30 mit Cornelia Müller im Studio Halle. Guten Morgen. 30 Millionen Euro, so viel könnte die Stilllegung des insolventen Chemiewerks Leuna Polyamid das Land Sachsen-Anhalt zusätzlich kosten. Das berichtet die Mitteldeutsche Zeitung unter Berufung auf das Landesverwaltungsamt. Das Geld sei nötig, um die komplexen Chemieanlagen in Leuna über Wochen sicher und ohne Unfallgefahr herunterzufahren. Knapp 80 Millionen Euro waren bereits investiert worden, um den Notbetrieb im ehemaligen Domo-Werk in Leuna zu sichern. Im Oktober soll es nun endgültig geschlossen werden. 440 Mitarbeiter verlieren ihre Jobs. Alkohol am Steuer ist keine gute Idee. Das musste nun auch der Bürgermeister von Gerbstedt im Landkreis Mansfeld-Südharz lernen. Der CDU-Kommunalpolitiker Ulf Döring hat eingeräumt, alkoholisiert einen Verkehrsunfall verursacht zu haben. MDR Sachsen-Anhalt-Reporter Marc Weirich. Was hat Gerbstedts Bürgermeister genau gesagt?
4: Naja, dass er auf einem privaten Termin Alkohol getrunken und auf dem Heimweg einen Unfall mit Sachschaden verursacht hat. Er bezeichnete das als Fehler und arbeite mit den Behörden vollumfänglich zusammen. Der Unfall ereignete sich bereits am Abend des 4. September in Heiligenthal. Als Ursache nannte Döring eine Kombination aus regennasser Fahrbahn und Kopfsteinpflaster. Zu den Ermittlungen gegen ihn könne er wegen des laufenden Verfahrens keine Angaben machen. Verletzt wurde nach seinen Worten niemand. Auswirkungen auf seine Arbeit als Bürgermeister sieht Döring nicht. Er sei in der Ausübung seines Amtes weder eingeschränkt noch beeinträchtigt.
3: Mehr als 12.000 Stimmzettel mussten im Burgenlandkreis noch einmal ausgezählt werden. Anschließend hat gestern der Kreiswahlausschuss in einer echten Marathonsitzung getagt. Hintergrund waren Formfehler in 35 von 230 Wahllokalen. Außerdem wurden einige bislang ungeprüfte Stimmzettel nachträglich berücksichtigt. Ob das Auswirkungen auf das Wahlergebnis hat, erklärt Kreiswahlleiter Mike Wittke.
5: Also die Anzahl der zugelassenen, auch später noch zugelassenen Wahlbriefe, die da auch noch mit reinspielen in diese Liste, also das ändert sich so marginal am Wahlergebnis, sodass dann das kaum spürbar sein dürfte in der Gesamtsumme auf das ganze Land Sachsen-Anhalt. Sie können davon ausgehen, dass die im vorläufigen Ergebnis gewählten Wahlkreisbewerber auch tatsächlich diejenigen sind, die wir anschreiben werden. Da wird sich nichts ändern.
3: Sagt Mike Wittke. Die Weinlese auf dem Lehr- und Versuchsweinberg Valla Dalla der Hochschule Anhalt in Bernburg beginnt in diesem Jahr etwa eine Woche früher als sonst. Heute werden die ersten Trauben von den Rebstöcken geerntet. Trockenheit und vor allem die extrem hohen Temperaturen im Juni haben laut Hochschule den Reifeprozess der Trauben in diesem Jahr deutlich beschleunigt. Zur Lese sind alle ab 10 Uhr willkommen.
6: Wir möchten, dass Sie gut ankommen. Hier ist der MDR Sachsen-Anhalt Verkehrsservice. Es ist 6.33 Uhr. Es gibt Stau auf der A2 Richtung Hannover zwischen Irxleben und Eilsleben. An der Baustelle knubbelt es sich auf 4 Kilometern Länge. 10 Minuten macht es länger. Und Vorsicht auf der B188 Briesen-Gardelegen. Zwischen den Abzweigen Nahstedt und Käthen liegt ein verletztes Reh auf der Fahrbahn. Das sind die Blitzer, die Sie uns im Moment gemeldet haben. Die stehen auf der A9 Richtung Berlin zwischen Halle und Bitterfeld. Auf der A14 Richtung Magdeburg zwischen Halle-Trotha und der Lebbejün sowie in der Richtung zwischen Wandsleben und Magdeburg-Stadtfeld. In Halle steht noch einer in der Berliner Straße stadtauswärts und für alles, was Sie sehen auf den Straßen, teilen Sie es uns mit im MDR-Verkehrszentrum. Die für Sie kostenfreie Nummer dorthin geht so 0800 94 6 94 6 und die 1. Gute und sichere Weiterfahrt erstmal. Der Kai in Wittenberg ist auch schon wach und schickt uns das per WhatsApp. Na, da grüßen wir zurück und sagen 10 Grad, klarer Himmel, die Sonne so langsam macht sich auf den Weg, kann rauskommen. Dazu gibt es auch etwas frühen Nebel, aber heute, auch wenn die Wolken mal dicker werden, einen auch mal Sommertag bei 23 bis 27 Grad. Wunderbar. So. Anderes Thema, nicht so wunderbar. Tanken Sie erstmal mal Kraft, bevor Sie Kraftstoff tanken. Wo soll die Reise hingehen mit den Spritpreisen? Das ist gleich Thema bei uns. Ich bin Lars Wohlfahrt und auch mein Tank ist gerade leer.
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0: Guten Morgen, hier ist MDR Sachsen-Anhalt um 6.42 Uhr. Auch in unseren Nachrichten ist das Thema das Tanken und die Spritpreise. Ich habe jetzt mal einen 20-Euro-Schein hier. Den werde ich heute noch brauchen, weil mein Tank leer ist. Ich tanke da also super und habe gerade mal geguckt, was die günstigste Tankstelle, kann man im Internet schauen, in Magdeburg wäre. 2,30 Euro der Liter. Das heißt, für meine 20 Euro, da kriege ich da acht noch ein bisschen was Liter rein. Und das bedeutet, ich würde nicht einmal von Halle nach Magdeburg und zurückkommen. Für 20 Euro würde ich das nicht schaffen. Und bestimmt rechnen Sie auch mittlerweile schon mit dem Taschenrechner bei diesen Spritpreisen. Ja, beim Benzin sind 2,30 Euro plötzlich normal. Der Trend geht weiter zum Allzeithoch. Der Deutsche Tankstelleninteressenverband sieht schon die 3-Euro-Grenze bald fallen. Und für Sie unterwegs ist das die reinste Hiobsbotschaft.
1: Ich meine, ich komme noch hin, aber es wird langsam eng.
2: Ich muss fahren und da gibt es eigentlich keine Grenze.
3: Also ich finde 2,50 ist schon ganz schön unverschämt.
4: Ich kann nichts anderes reintun, also muss ich ja tanken.
0: Naja, eben. Die Bundesregierung hat gestern betont, sie sei besorgt, aber davon wird der Sprit an der Tanke nicht billiger. Dabei wurde doch im Sommer extra eine Taskforce eingerichtet, die sich um dieses Thema kümmern soll. Seitdem gibt es unter anderem die 12-Uhr-Regel. Wir haben Uwe Berndt in unserem Hauptstadtstudio gefragt. Was macht denn die Taskforce jetzt eigentlich?
5: Tja, gute Frage. Sie ist keine Behörde, also sie kann keine Strafen verhängen, sie kann schon gar keine Gesetze beschließen, das muss natürlich die Regierung machen. Wenn der Weltmarktpreis steigt, weil sich die Krise im Iran oder in anderen Ölstaaten zuspitzt, so wie jetzt, dann sind das halt Fakten und daran kann auch das Kartellamt nichts ändern. Also ich denke, es wäre unfair zu sagen, dass die Taskforce nichts tut, aber diese Bezeichnung weckt schon falsche Erwartungen. Dauerhaft sinken wird der Weltmarktpreis erst wieder, wenn Donald Trump den Krieg im Iran beendet. Aber der fragt sicherlich nicht vorher unsere Taskforce.
0: Nee, aber wir haben die Taskforce gefragt. Armand Zorn ist da Mitglied. Der Sozialdemokrat hat unter anderem in Halle studiert. Und wir wollten wissen, alle möglichen Forderungen und Pläne gegen hohe Spritpreise liegen ja seit Monaten auf dem Tisch. Die Hälfte des Preises sind Steuern und Abgaben. Kann man da nicht ansetzen?
6: Wir lassen das gerade prüfen. Ich habe eine Anfrage gestellt und habe gebeten, mal aufzuschreiben und zu schauen, wie viel Mehreinnahmen tatsächlich entstanden sind. Die letzten Zahlen, die ich habe, machen deutlich, dass es da keine großartigen Mehreinnahmen gibt. Deswegen bitte ich nochmal da um Prüfung, habe ich nochmal um Prüfung gebeten, sage aber deutlich, sollte der Staat Mehreinnahmen haben, dann geht es darum, dass die auch zurückgegeben werden müssen. Der Spritpreisdeckel, den wir fordern, den gibt es beispielsweise in Belgien oder in Luxemburg und das funktioniert gut. Und deswegen kann ich das nicht nachvollziehen, wenn einige sagen, das sei nicht marktwirtschaftlich oder sagen, das sei Gefahr für die Versorgungssicherheit. Das stimmt nicht.
0: Das sagt Armand Zorn von der Spritpreis-Taskforce. Er fordert Obergrenzen für die Preise an der Tankstelle. Und er sagt auch, wenn der Staat jetzt mehr verdient, sollten wir das zurückbekommen. Sagen kann man erstmal viel. Alle an der Tankstelle warten jetzt auf Taten. Wir auch.
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0: Hallo und guten Morgen mit MDR Sachsen-Anhalt und viele sind um diese Zeit schon unterwegs. Hallo um 6.50 Uhr und es gibt Autofahrer, die brauchen wirklich dicke Nervenseile. Alle Autofahrer warten ja auf die echte Entlastung angesichts der weiter kletternden Spritpreise. Und im Landkreis Anhalt-Bitterfeld kommt noch ein weiteres Problem dazu. Die alte Muldebrücke in Poch ist 51 Jahre alt und schon längst mit dem heutigen Schwerlastverkehr überfordert. Eine neue Brücke muss also her. Seit gestern Mittag ist das alte Bauwerk gesperrt. Nichts rollt dort mehr. Es gelten weitere Umleitungen für Autofahrer auf der B100.
1: Ich habe einen Garten in Düm, das heißt für mich jedes Mal so gut und gerne 10 Kilometer Umweg. Und bei diesen Spritpreisen heutzutage müssen wir nicht drüber reden. Es ist ein Mehraufwand, was weiß ich, von 100 Euro im Monat.
2: Aber das kann man alles hinkriegen. Wenn man Auto fahren kann, ist das okay. Da muss ich jeder drauf einstellen. Wir freuen uns auf die neue Brücke.
3: Ich sag mal, die ganzen Schulkinder, die von hier nach Rösa müssen oder von Rösa nach Muldenstein, die müssen ja eine Stunde vorher losfahren. Das ist ja unzumutbar.
4: Das ist natürlich kacke, wenn du da 17 Kilometer Umweg fahren musst und dann irgendwie, ja, bringt alles nichts.
0: Dabei sind 17 Kilometer noch vergleichsweise wenig. Wir haben mal nachgerechnet. Je nach Richtung werden zum Beispiel von Poch nach Schwemmsal jetzt 30 Kilometer Umweg benötigt. Und das voraussichtlich 2 Jahre lang. Der Bürgermeister der Gemeinde Mulde-Stausee, Fred Giebler, sagte MDR Sachsen-Anhalt, für Autofahrer werde das zu einer Belastungsprobe.

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0: Hier wird mit allem geklappert, was wir haben. Auch dem letzten Kaffeelöffel geben wir eine Chance bei Cecilia von Simon & Garfunkel. Gleich hier am schönsten Morgen für Sie zum Wachwerden, zum Munterwerden, zum Kaffeerühren. Ein Wuhuhu von Olivia Newton-John und John Travolta. Wir spielen You're the One That I Want.
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6: Ich bin Michael Rosebrock. Guten Morgen. Ja, haben Sie auch momentan ein eher angespanntes Verhältnis zu Ihrer Tankstelle des Vertrauens? Kein Wunder. In Sachsen-Anhalt kostet der Liter Diesel heute Morgen im Schnitt 2,39 Euro. Super E10 liegt bei 2,28 Euro. Die Konflikte im Nahen Osten sind hauptsächlich verantwortlich. Den Ärger der Autofahrer bekommen aber die Tankstellen direkt zu spüren. Doch die zeigen mit dem Finger auf die Ölkonzerne. Zu Recht, sagt Katharina Luca vom ADAC.
7: Wir sehen hier so eine Entkopplung zwischen dem Ölpreis und den Spritpreisen. Wir hatten vergleichbare Werte Ende April. Und da lag zum Beispiel Super E10 bei rund 2,10 Euro. Das heißt, jetzt sind wir 17 Cent teurer. Deswegen muss man sich fragen, wo eben diese 17 Cent herkommen. Und da erhoffen wir uns, dass einfach kartellrechtlich genauer hingeschaut wird, wo unter Umständen eben Marge und Gewinne gemacht werden.
6: Laut Bund gibt es für einen erneuten Tankrabatt derzeit keinen finanziellen Spielraum. Mehr als 400 Beschäftigte verlieren ihren Job und das Land möglicherweise eine Millionensumme. Es geht um die Stilllegung des insolventen Chemiewerks Leuna Polyamid. Wie die Mitteldeutsche Zeitung berichtet, sind weitere rund 30 Millionen Euro nötig, um die komplexen Chemieanlagen sicher herunterzufahren. Sachsen-Anhalt hatte bereits knapp 80 Millionen Euro investiert, um den Notbetrieb im ehemaligen Domo-Werk in Leuna zu sichern. Das Werk soll im Oktober endgültig dicht gemacht werden. Auch mehr als eine Woche nach der Landtagswahl in Sachsen-Anhalt werden im Land immer noch vereinzelt Stimmen nachgezählt. Im Burgenlandkreis wurden nun 35 Wahlbezirke mit tausenden Stimmen überprüft. Hintergrund waren Formfehler. Attila Dabrowski aus unserem Regionalstudio in Halle. Ändert das Ganze denn jetzt etwas am Ergebnis der Wahl?
8: Nein, das tun sie nicht, denn die Anzahl der Stimmen, die dazugekommen sind, die bewegen sich im Promillebereich, ist also so gering, dass sie am Ergebnis weder bei den Erst- noch bei den Zweitstimmen etwas ändern. Insgesamt sind ja etwas mehr als 12.000 Stimmzettel aus 35 von 230 Wahllokalen nachgezählt worden und die Stimmen, die jetzt dazugekommen sind, da war durch den Ausschuss geprüft worden, ob Wahlzettel tatsächlich ungültig waren oder ob zumindest eine von zwei Stimmen gezählt werden konnte. Bei der Verteilung zeigte sich dann aber auch ein klares Bild. Die Wahlsieger der AfD haben dabei ungefähr genauso viele Stimmen bekommen wie die anderen Parteien zusammen.
6: Personalmangel macht Sachsen-Anhalts Schulen das Leben schwer. Das ist an sich nichts Neues, aber nun bekommt es das Land auch schwarz auf weiß. Das Institut der Deutschen Wirtschaft hat die Bildungssysteme der Bundesländer erneut miteinander verglichen. Sachsen-Anhalt landet dabei auf einem der hinteren Plätze. Unterrichtsausfälle, mangelnde Digitalisierung und Probleme bei der Integration ausländischer Schüler fallen negativ auf. Positiv bewertet werden dagegen die gute Kita-Betreuung und die vielen Ganztagsangebote an Grundschulen. Kampfflugzeuge der NATO haben im litauischen Luftraum eine Drohne abgeschossen. Das teilten die Behörden des Landes jetzt mit. Woher die Drohne kam, ist nicht bekannt. Litauen grenzt an die russische Exklave Kaliningrad und an das mit Russland verbündete Belarus. Deutschland baut derzeit in Litauen eine neue Panzerbrigade auf. Allerdings gibt es da Probleme, genügend Freiwillige zu finden. Jetzt sollen hunderte Soldaten zwangsverpflichtet werden. Und das waren die Nachrichten mit Michael Rosebruck. Wetter und Verkehr gibt es jetzt mit dir, Lasi.
0: Dann schauen wir mal, was der macht. Danke. Wir möchten, dass Sie gut ankommen. Hier ist der MDR Sachsen-Anhalt Verkehrsservice. Es ist 7.03 Uhr und es stockt auf der A2 Richtung Hannover zwischen Irxleben und Eilsleben an der Baustelle. Sie brauchen dort eine Zeit von 10 Minuten mehr etwa. Vorsicht auf der B188 Briesen-Gardelegen. Da liegt zwischen den Abzweigen Nahstedt und Käthen immer noch das verletzte Reh auf der Fahrbahn. Im Saalekreis Vorsicht zwischen Altweidenbach und dem Abzweig nach Querfurt. Hier befindet sich eine ungesicherte Unfallstelle auf der rechten Fahrspur. Und die Blitzer stehen heute Morgen auf der A9 Richtung Berlin zwischen Halle und Bitterfeld-Wolfen. Auf der A14 Richtung Magdeburg einmal zwischen Halle-Trotha und Lebbejün und dann nochmal zwischen Wandsleben und Magdeburg-Stadtfeld. Und im Stadtgebiet von Halle steht ein Blitzer. Den haben Sie in der Berliner Straße gesehen und der blitzt stadtauswärts. Für alles, was Sie noch entdecken, sagen Sie Bescheid. Kostenfrei unter dieser Nummer 0800 94 6 94 6 und der 1. Grüßen Sie, wenn Sie anrufen, gerne nochmal unsere Kolleginnen im MDR-Verkehrszentrum. Und kommen Sie weiter gut und sicher durch. Heute gibt es mal einen amtlichen Sommertag. Das könnten wir schaffen. Bis 27 Grad stehen an. Dazu Sonne, dazu auch mal Wolken und es bleibt trocken. Im Moment sind wir noch frisch unterwegs in Havelberg bei 10 Grad. In Groß-Rosenburg sind es 11 und Müchelen hat schon die Morgensonne. 12 Grad gibt es dort. Das ist, was wir vom heutigen Tag wissen sollten. In 100 Tagen ist zwar erst Weihnachten, aber ein Verein aus dem Land bekommt heute ein großes Geldgeschenk. Bis zu 2.500 Euro machen wir wieder gemeinsam mit der Deutschen Fernsehlotterie klar. Und Sie alle haben auch gleich die Chance auf ein Megalos. Wir spielen nach Joe Cocker und Olivia Newton-John und John Travolta. Guten Morgen.
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0: Guten Morgen mit Joe Cocker Musik zum Wachwerden. Hier ist MDR Sachsen-Anhalt. Es ist 7.12 Uhr und viele Radios werden jetzt wieder lauter gedreht, denn es geht um 2.500 Euro für einen Verein.
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0: Na, es läuft doch ganz gut. Bisher hat das jeden Tag mit den Vereinen wunderbar hingehauen, mit den 2.500 Euro, die wirklich jeder Verein unbedingt gebrauchen kann. Und das gilt wahrscheinlich auch für den Rassekaninchen- und Geflügelzüchterverein von Tangerhütte. Auch der hat sich beworben in der MDR Sachsen-Anhalt-App und da geht es heute um das Geld. Reden wir drüber mit Peter Komnick, der ist bereits am Telefon aus dem Verein, aus Tangerhütte. Peter, wo erwisch ich dich gerade, richtig?
2: Im Ortsteil Briest.
0: Ach, hallo nach Briest.
2: Ja, man ist gerade am Kaffeetisch.
0: Guten Morgen, Peter, oder soll ich sagen, guten Morgen, Vereinschef vom Rassekaninchen- und Geflügelzüchterverein.
2: Ja, so ist das.
0: Es geht ja heute für euch als Verein um 2.500 Euro. Und vorher noch ein Hinweis für alle, die uns zuhören. Unsere Vereine bekommen jeden Morgen ein Rätsel. Wir suchen dann berühmte Dinge, Menschen und Orte aus Sachsen-Anhalt. Aber alle können auch mitraten. Es geht auch immer um ein Megalos der Deutschen Fernsehlotterie. Also bleiben Sie dran, hören Sie zu. Jetzt erstmal, Peter, zu eurem Verein, dem Rassekaninchen- und Geflügelzüchterverein Tangerhütte. Das muss ein langes Türschild sein. Wie läuft's gerade?
2: Ja, wie es gerade läuft. Wir sind in Vorbereitung unserer Ausstellung, die Anfang November am 7. und 8. in Tangerhütte als Kreisschau stattfindet. Da sind dann Hühner und Kaninchen zu sehen. Und ansonsten beginnt die Ausstellungssaison bis hin zu den Clubschauen der einzelnen Rassen. Ja, wir haben auch 13 Mitglieder. Die sind auch erfolgreich. Wir haben in unseren Reihen auch einen deutschen Meister aus früherer Zeit. Ein Meister der Kaninchenzucht.
0: Also ich höre schon, ihr seid gut unterwegs. Und ich glaube, dass viele der Vereinsmitglieder jetzt auch mit vom Radio kleben und möglicherweise auch helfen bei dem Rätsel, was wir euch stellen.
2: Wenn wir die Frage richtig beantworten, ja, davon gehe ich aus.
0: Gut, Peter. Dann spiele ich es jetzt. Alle vom Radio können auch mitraten. Ein kleiner Hinweis noch. Heute suchen wir einen Gläubigen. Und hier kommt euer Rätsel.
3: Es war einst ein Gelehrter, den die Fragen seines Herzens nicht zur Ruhe kommen ließen. Er suchte den wahren Glauben in den alten Worten der Heiligen Schrift und übersetzte die Worte so, dass jeder sie verstehen konnte. Mit mutiger Feder stellte er Gewohntes in Frage, schlug seine Thesen an und entzündete ein Feuer, dessen Licht weit über seine Zeit hinausstrahlte. So veränderte ein einziger Mensch den Klang einer Sprache und reformierte den Glauben unzähliger Herzen für immer.
0: So, Peter Komnick und sein Team vom Geflügel- und Kaninchenzüchterverein in Tangerhütte haben jetzt ein bisschen Zeit zu rätseln und auch Sie, liebe Hörerinnen und Hörer, rätseln mit. Für Sie geht's um ein Megalos der Deutschen Fernsehlotterie. Was oder wen suchen wir da heute? Rufen Sie uns jetzt an, kostenfrei unter der 0800 94 6 94 6 und der 4. Nochmal die Nummer zum langsam eintippen, 0800 94 6 94 6 und die 4.
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0: Guten Morgen mit der richtigen Musik dazu zum Wachwerden. 7.22 Uhr haben wir es und bei MDR Sachsen-Anhalt reden wir über Wetter und auch mal die Pilze mit Josefine Bechler im MDR Wetterstudio. Hallo.
1: Hallo.
0: Ich glaube, wir beide waren noch nicht in die Pilze dieses Jahr.
1: Nein.
0: Nee, aber Uli, der hört uns in Schleiz am Muldestausee. Der hat unter anderem schon Maronen rausgeholt.
1: Ah, echt? Hm?
2: Leider ist es noch zu trocken, aber auf unserer Wanderung hier am Muldestausee haben wir immer wieder das Glück, ein, zwei Stellen zu finden. Dann nehmen wir die mit und zu Hause werden sie geputzt.
0: Ja, aber erstmal müssen sie gefunden werden. Ich glaube ja, dass die Pilzsaison so langsam in die Gänge kommt. Ich habe auch schon einiges gesehen. Heute haben wir ja so einen warmen Tag.
1: Wenn soll da ja auch manchmal helfen, aber vielleicht zu warm.
0: Vielleicht einmal ein bisschen warm, dann folgt vielleicht ein bisschen Regen.
1: Ja, wo das ist auf jeden Fall
0: denn,
1: so.
0: Wo sind wir denn heute so insgesamt?
1: Also heute schaffen wir so 23 bis 27 Grad, also durchaus sommerlich. Und es gibt sehr viel Sonnenschein, aber definitiv keinen Regen. Wenn, dann sind nur mal ein paar Wolkenfelder über uns. Die können auch mal dichter sein. Das ist auch stellenweise anfangs mit Nebel verbunden. Aber daneben kommt sehr gut die Sonne durch und mit diesem Südwind wird es ja dann auch so warm.
0: Damit die Körbe voll werden, wir brauchen ein bisschen feucht, warmes und auch wechselhaftes Wetter die nächsten Tage.
1: Das schaffen wir morgen schon, denn da zieht das Tiefdruckgebiet Zuri auf. Die kommt mit einer Kaltfront, also da gibt es schauerartigen, teilweise sogar gewittrigen Regen, der von West nach Ost durchzieht. Das geht schon eigentlich in der Nacht zu morgen los. Also morgen früh kann es in vielen Regionen schon regnen, auch im Norden gewittern. Und das breitet sich dann Richtung Osten aus. Danach kommt aber zum Beispiel am Nachmittag auch wieder gut die Sonne durch und das alles so bei 18 bis 22 Grad.
0: Das sind die Aussichten und hier kommt noch eine wichtige Meldung aus dem MDR Sachsen-Anhalt Verkehrsservice. Vorsicht auf der B80 zwischen Seeburg und dem Abzweig Langenbogen liegt ein Ast auf der linken Fahrspur. Kommen Sie um den rum und generell gut durch den Verkehr mit MDR Sachsen-Anhalt. Der

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12: Gleich 7:30 im Studio Halle ist Cornelia Müller. Guten Morgen. 30 Millionen Euro, so viel könnte die Stilllegung des insolventen Chemiewerks Leuna Polyamid des Land Sachsen-Anhalt zusätzlich kosten. Das berichtet die Mitteldeutsche Zeitung unter Berufung auf das Landesverwaltungsamt. Das Geld sei nötig, um die komplexen Chemieanlagen in Leuna über Wochen sicher und ohne Unfallgefahr herunterzufahren. Knapp 80 Millionen Euro waren bereits investiert worden, um den Notbetrieb im ehemaligen Domo-Werk in Leuna zu sichern. Im Oktober soll es nun endgültig geschlossen werden. 440 Mitarbeiter verlieren ihre Jobs. Die neuen Tina-Straßenbahnen in Halle, die sorgen weiter für Diskussionen. Zwar sehen die Hallische Verkehrs AG und Hersteller Stadler die Fahrzeuge grundsätzlich als Erfolg. Die Beschwerden über Erschütterungen und Vibrationen entlang mehrerer Strecken bleiben aber ein Thema. MDR Sachsen-Anhalt-Reporter Marc Weirich, jetzt wurden weitere Verbesserungen angekündigt?
13: Ganz genau. Zuvor gab es noch einen zweiten Bürgerdialog mit der Bürgerinitiative Tina so nicht in Halle. Jetzt gibt es Veränderungen an den Rädern. Und jetzt machen die 5-10% weniger Lärm und Vibrationen, so die HAVAG. Eine entsprechend umgerüstete Bahn fährt auch bereits schon Linie. Parallel dazu werden Gleise an mehreren Stellen im Stadtgebiet instand gesetzt und auch Geschwindigkeitsbegrenzungen überprüft. Diese Bürgerinitiative, die bezeichnet die neue Straßenbahn ja als Rumpeltina wegen des Lärms und der Erschütterungen. HAVAG und der Hersteller Stadler, die rechnen damit, dass die vollständige Optimierung der neuen Fahrzeuge bis zu 2 Jahre dauern könnte.
12: Ausrangiert, aber dringend gebraucht, Pflegebetten, eine Transportliege und weiteres medizinisches Material aus der Asklepios-Klinik Weißenfels werden heute in die Ukraine gebracht. Die Hilfsgüter sind für ein Krankenhaus in Kiew bestimmt. Organisiert wird der Transport vom Verein Athletes for Ukraine. Bereits im Juli hatte die Weißenfelser Klinik medizinische Geräte wie Patientenmonitore und Narkosegeräte an Krankenhäuser in der Ukraine gespendet. Und der Hallische FC empfängt am Abend in der Fußballregionalliga den FC Carl Zeiss Jena zum Saale-Derby. Frage an MDR Sachsen-Anhalt-Sportreporter Jens Lampe: Was steht für den HFC heute auf dem Spiel?
14: Die Hallenser und ihr Trainer Robert Schröder stehen unter erhöhtem Erfolgsdruck. Nach dem unbefriedigenden Unentschieden am Wochenende in Babelsberg beträgt der Rückstand zu Spitzenreiter Erfurt bereits 7 Zähler. Bleibt der HFC auch heute gegen Jena sieglos, rückt das Saisonziel Aufstieg in die dritte Liga frühzeitig in weite Ferne. Die Gäste aus Jena kommen als Tabellenvierter mit 3 Punkten mehr als der HFC in den Halleschen Sportpark. Das Spiel unter Flutlicht wird um 19 Uhr angepfiffen.
15: Wir möchten, dass Sie gut ankommen. Hier ist er, der MDR Sachsen-Anhalt Verkehrsservice. Es ist 7.33 Uhr und mittlerweile sind es schon 8 Kilometer stockender Verkehr auf der A2 Richtung Hannover zwischen Irxleben und Eilsleben an der Baustelle. 20 Minuten dauert es im Moment für Sie länger. Vorsicht auf der B80 Richtung Halle. Zwischen Seeburg und dem Abzweig Langenbogen liegt ein Ast auf der linken Fahrspur. Und es gibt einen Wildunfall im Saalekreis zwischen Altweidenbach und dem Abzweig nach Querfurt und deswegen auch Behinderungen. Heute Morgen blitzt es, sagen Sie, auf der A9 Richtung Berlin zwischen Halle und Bitterfeld-Wolfen, auf der A14 Richtung Magdeburg, einmal zwischen Halle-Trotha und Lebejün, im weiteren Verlauf auf der A14 nochmal zwischen Wandsleben und Magdeburg-Stadtfeld und ein Blitzer noch in Halle in der Berliner Straße stadtauswärts und zack, sind wir durch. Für alles, was Sie noch wissen müssen, gibt es die MDR Sachsen-Anhalt-App. Da haben Sie den Verkehr sofort auf Ihrem Handybildschirm. Und sollten Sie noch was sehen, dann rufen Sie an, kostenfrei unter dieser Nummer 0800 94 6 94 6 und die 1. Gute und sichere Weiterfahrt. Ja, da haben die Sterne schon runtergeguckt auf uns, der Himmel ziemlich klar im Land und über Gardelegen sehen wir jetzt auch Morgensonne. Dort sind es noch 11 Grad und das Land wird langsam wärmer, so gegen 10 könnten schon die 20 sein und dann sind wir bei bis zu 27 Grad heute auch mal noch spätsommerlich warm unterwegs. Dazu auch mal eine große Packung Wolken, die nichts tun, es bleibt trocken. Und bei uns vielleicht feuchtfröhlich, denn auch heute spielen wir wieder um 2.500 Euro für einen Verein aus dem Land. Und wenn Sie uns hören und in einem Verein sind, melden Sie sich unbedingt noch für unsere Aktion Gemeinschaft gewinnt an per MDR Sachsen-Anhalt-App. So, das war's, was ich sagen wollte. Hier ist Lars Wohlfahrt. Hallo zusammen.
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0: guten Morgen. 7:45 haben wir's. Hier ist MDR Sachsen-Anhalt und es geht hier jeden Morgen um Geld für Ihre Vereinskasse. Täglich die Chance bis zu 2.500 €. Hallo, liebe Vereine, mit abzukassieren.
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0: Anmelden geht immer in der MDR Sachsen-Anhalt App. Das hat auch der Rassekaninchen- und Geflügelzüchterverein von Tangerhütte gemacht. Der Chef ist der Peter Komnick. Wir haben vor ein paar Minuten ein Rätsel zusammen gespielt und jetzt warte ich auf die Lösung. Hallo nochmal, Peter.
2: Ja, hallo.
0: So, die Stimmung ist gerade gut. Was macht der Kaffee?
2: Der ist gut gelungen und hat auch geschmeckt.
0: Genauso gut gelingt euch bestimmt auch das Quiz. Wir hören uns das heutige Rätsel noch einmal an. Wir suchen ja einen Gläubigen. Für alle, die jetzt das einschalten, darum geht's.
3: Es war einst ein Gelehrter, den die Fragen seines Herzens nicht zur Ruhe kommen ließen. Er suchte den wahren Glauben in den alten Worten der Heiligen Schrift und übersetzte die Worte so, dass jeder sie verstehen konnte. Mit mutiger Feder stellte er Gewohntes in Frage, schlug seine Thesen an und entzündete ein Feuer, dessen Licht weit über seine Zeit hinausstrahlte. So veränderte ein einziger Mensch den Klang einer Sprache und reformierte den Glauben unzähliger Herzen für immer.
0: So, Peter, hast du für uns die richtige Antwort?
2: Ich habe eine Antwort. Ja, die habe ich.
0: Alleine oder habt ihr das im Team gemacht?
2: Das habe ich auch alleine rausgekriegt, weil es gibt ja nur einen, der Thesen angeschlagen hat. Und das war der gute Martin Luther.
0: Und da sage ich...
4: Das ist absolut richtig.
0: Ganz alleine hat er es gemacht. Peter, die ersten 500 € sind im Sack.
2: Das freut uns natürlich unwahrscheinlich.
0: Ha! Und nun könnt ihr erhöhen heute auf 2.500 € mit eurer Tagesaufgabe. Peter, es geht los. Euer neuer Ortsbürgermeister von Tangerhütte, Daniel Wegener, den kennt er, oder?
2: Den kennen wir, er ist die Flügelzüchter.
0: Das passt ja schon mal. Und Daniel Wegener, der hat uns erzählt, in Tangerhütte gibt es ja viele alte Fabrikgebäude der historischen Gießerei. Und da, wo die Modelltischlerei war, also das Gebäude, da soll für Vereine der Stadt ein Quartier werden. Bis dahin gibt es allerdings noch viel zu tun. Zum Beispiel fehlen manche Scheiben in den Werkstattfenstern. So, und jetzt kommt ihr ins Spiel als Verein. Die sollt ihr, bitteschön, heute erneuern.
2: Das kriegen wir, denke ich mal, hin.
0: Dann hopp hopp, Grüße ans Team und los geht's.
2: Ja, danke schön.
0: Na dann, in die Hände gespuckt, an die Arbeit und wir hören dann heute Nachmittag bei Peter Hofmann, ob ihr das geschafft habt. Heute ist er also dran an 2.500 €, der Rassekaninchen- und Geflügelzüchterverein von Tangerhütte.
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0: Ach so, und Gewinner... wir haben ja noch ein Megalos der Deutschen Fernsehlotterie mit verlost mit dem Quiz, ist Kevin Saalmann. Lieber Gruß nach Schadeleben. Sie haben mit diesem Los die Chance, Millionär zu werden. Das haben Sie sich erspielt mit diesem Quiz und der Lösung Martin Luther. Schönen guten Morgen.

0: Hier ist der Altschuh Weihnachten. Nein, natürlich nicht, aber in 100 Tagen. Hallo mit MDR Sachsen-Anhalt. 7.51 Uhr ist es. Ein kleines Geschenk gibt's heute trotzdem, denn der Spätsommer macht's nochmal schön warm. Bis zu 27 Grad. Gute Chancen auf Sonne. Es ist schön trocken und wir haben schon gehört, Sie haben Pläne.
1: Wir sind froh. 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
2: 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Schön eingecremt natürlich.
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6: Ja, vielleicht nochmal irgendwo im Biergarten gehen, ne?
7: Wir werden bestimmt unsere Pferde dann bewegen und eine Runde rausreiten.
8: Vielleicht also auch nochmal draußen lesen, mache ich ganz gerne.
9: Vielleicht nochmal im Garten, die restlichen Sachen wegräumen, Zeit genießen.
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0: Sunrise und Call on Me. Für Sie gespielt im schönsten Morgen hier bei MDR Sachsen-Anhalt. So, viele, viele weitere Augen sind auf und Ohren auch. Na, bitteschön. Da lassen wir gleich die Hits unseres Lebens auf Sie los mit Andy Kim und Be My Baby nach den 8 Uhr Nachrichten.
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3: Ich bin Michael Rosebrock. Schönen guten Morgen.
4: Ich meine, ich komme noch hin, aber es wird langsam eng.
5: Ich muss fahren und da gibt es eigentlich keine Grenze.
6: Also ich finde 2,50 ist schon ganz schön unverschämt.
7: Ich kann nichts anderes reintun, also muss ich ja tanken.
3: Ja, tanken wird momentan immer mehr zu einer Belastung fürs Portemonnaie. In Sachsen-Anhalt kostet der Liter Diesel heute Morgen im Schnitt 2,39 Euro. Super E10 liegt bei 2,28 Euro. Schuld sind hauptsächlich die Konflikte im Nahen Osten. Laut Bund gibt es für einen erneuten Tankrabatt derzeit keinen finanziellen Spielraum. An Vorschlägen aus der Politik mangelt es aber nicht. Die SPD fordert einen Preisdeckel und eine Übergewinnsteuer. CSU-Chef Söder fordert eine Entlastung nach Österreich, Vorbild, wo höhere Mineralölsteuern erstattet werden. Und die Grünen schlagen ein billigeres Deutschland-Ticket vor. Die Schüsse von Tangermünde haben möglicherweise weitreichende Folgen für den mutmaßlichen Verursacher. Die Stadt Tangermünde prüft jetzt nämlich Schadenersatzansprüche. Am Sonnabend waren bei einem Streit auf dem Fest Schüsse aus einer Schreckschusspistole gefallen. Viele Besucher verließen fluchtartig das Gelände. Passiert ist glücklicherweise nichts. Die Polizei stellte einen 18-Jährigen. Gegen ihn wird ermittelt. Bürgermeister Steffen Schilm.
8: Den Abend selber ist unten der Bleichenberg, also die Festmeile, als solche ist da unten fast menschenleer geblieben. Und das hat sich auch am Sonntag fortgesetzt. Das ist für unseren Vertragspartner dort unten natürlich auch ziemlich bitter, weil er dadurch natürlich auch finanzielle Ausfälle hatte. So, man muss schauen, ob man dem Verursacher da tatsächlich im Nachhinein noch irgendetwas zur Last legen kann. Das werden wir sehen, wenn es dann nachher soweit ist und ermittelt worden ist.
3: Der Bürgermeister von Tangermünde, Steffen Schilm. Die Stilllegung des insolventen Chemiewerks Leuna Polyamid kostet Sachsen-Anhalt möglicherweise weitere 30 Millionen Euro. Das berichtet heute die Mitteldeutsche Zeitung. Das Geld sei nötig, um die komplexen Chemieanlagen in Leuna über Wochen sicher und ohne Unfallgefahr herunterzufahren. Sachsen-Anhalt hatte bereits knapp 80 Millionen Euro investiert, um den Notbetrieb im ehemaligen Domo-Werk in Leuna zu sichern. Das Werk soll im Oktober nun endgültig geschlossen werden. 440 Mitarbeiter. Arbeiter verlieren ihren Job. Die Polizei in Neubrandenburg in Mecklenburg-Vorpommern ermittelt gegen mehrere Kinder und Jugendliche. Sie sollen am vergangenen Mittwoch einen 14-jährigen Jungen misshandelt haben. Laut Polizei ist in einem Video zu sehen, wie er mutmaßlich über Stunden gequält wird mit Tritten und Schlägen. Die Beamten konnten 10 Mädchen und Jungen auf dem Video identifizieren. Sie sind zwischen 9 und 15 Jahren alt. Hannover 96 hat sich von Trainer Christian Tietz, dem Ex des FCM, getrennt. Das bestätigte der Club am Abend. Damit reagieren die Niedersachsen auf den schlechtesten Saisonstart mit nur einem Sieg aus den ersten 5 Spielen. Wer neuer Coach bei 96 wird, ist noch unklar. Im Gespräch soll unter anderem Sandro Wagner sein. Und das waren die Nachrichten mit Michael Rosebrock. Wetter und Verkehr mit dir, Lasi.
0: Senore, geht los. Ja, wir möchten, dass Sie gut ankommen. Hier ist der MDR Sachsen-Anhalt Verkehrsservice um 8.03 Uhr. Es staut sich auf der A2 Richtung Hannover zwischen Irxleben und Eilsleben an der Baustelle. Sie brauchen 20 Minuten länger. Eine halbe Stunde geht obendrauf im Saalekreis auf der Straße zwischen Angersdorf und Benkendorf. Stau und stockender Verkehr. Viel los. Im Saalekreis zwischen Altweidenbach und dem Abzweig Querfurt gibt es Behinderungen nach einem Wildunfall. Und ein Unfall ist passiert im Stadtgebiet von Halle im Brandbergweg. Zwischen Heideallee und Spechtweg kommt es jetzt zu Behinderungen. Die Blitzer, die haben Sie heute Morgen gesehen auf der A9 Richtung Berlin zwischen Halle und Bitterfeld-Wolfen, auf der A14 Richtung Magdeburg zwischen Halle-Trotha und Lebbehühn, auf der A14 Richtung Magdeburg zwischen Wandsleben und Magdeburg-Stadtfeld, dann noch in Halle einmal in der Berliner Straße beidseitig und in der Merseburger Straße Richtung Merseburg. Wenn Sie noch mehr sehen, wir sind erreichbar im MDR-Verkehrszentrum und für Sie kostenfrei. Das ist die Nummer dorthin, 0800 94 6 94 6 und die 1. Kommen Sie uns gut und sicher durch. Ja, nochmal die Bluse mit den Zitronen drauf oder die Sonnenbrille oder selbst die Schlappen. Alles das können Sie gebrauchen, denn der Sommer lässt sich nochmal blicken. Momentan sind wir bei 12 Grad in Naumburg, 13 Grad in Bernburg, 15 Grad in Quedlinburg. Da ist die Sonne auch schon super zu sehen und sie wird uns heute noch schön warm beehren bei 22 bis 27 Grad. Dazu lockere Wolken und eine trockene Aussicht. Bis morgen zumindest. Dann kommt der Herbst schon wieder zurück. Also nutze den Tag. Carpe diem. So sagt man es ja. 8.05 Uhr haben wir es. Hallo.
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0: Gerhard aus Hettstedt hat uns bei WhatsApp gebeichtet. Er hat's getan. Er hat 40 Liter getankt, Diesel, 90 Euro bezahlt. Das war noch vergangene Woche und damit hat der gute Gerhard vorausschauend günstig getankt gegenüber den Preisen, die jetzt gerade gelten. Es herrscht Tankfrust in Sachsen-Anhalt. Wir müssen irgendwann alle wieder an die Zapfsäule. Falls es Ihnen ein Trost ist, die Preise für Fahrräder schlittern gerade Richtung Sommerschlussverkauf. Wäre das vielleicht was? Drahtesel statt voller Tank? Wir fragen mal bei unserem Lieblingskollegen Leo nach.
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2: Ja toll, jetzt muss ich auch noch zu diesem Thema einen Beitrag machen. Fahrradkauf. Als ob ich nicht schon genug zu tun hätte. Ein neues Fahrrad zu kaufen zum Beispiel.
3: Was soll es denn sein?
2: Fragt mich ein Verkäufer mit Schnurrbart. Irgendwas Zuverlässiges mit Licht und Gepäckträger, antworte ich.
3: Bist denn eher der Typ Tubeless oder klassisch eher Allroad Racer oder Gravel, hydraulische Bremsen oder Oldschool?
2: Ein Fahrrad wäre schön, antworte ich, auf dem man fahren kann.
3: Du weißt genau, was du willst. Das gefällt mir, mach dir keine Sorgen. Wir im Radladen, Rademal, machen keine Kompromisse, sagt der Mann und zeigt mir ein Fahrrad, das mehr kostet, als ich in einem Jahr verdiene.
2: Haben Sie auch was Einfacheres da? Frage ich.
3: Klar, puristisch, traditionell, schnörkellos, sagt der Mann und zeigt auf ein Rad ohne Gänge, Licht und Gepäckträger für den doppelten Preis.
2: Und was in die Richtung, die ich schon habe, frage ich und zeige auf mein Fahrrad, das ich für 200 Euro auf dem Flohmarkt gekauft habe und das jahrelang tadellos funktioniert hat.
3: Nee, sowas führen wir leider nur noch unter Metallschrott, sagt der Mann.
2: Wütend fahre ich zum Funkhaus.
4: Leonard wollte es nicht in den Fahrradladen,
2: ruft meine Chefin. Ja, aber manchmal ist guter Rat eben teuer, antworte ich.
4: Dein finsterer Blick hat es mir verraten,
2: sagt meine Chefin.
4: Naja, schreib erstmal deinen Beitrag und dann gucken wir weiter.
2: Seufzend setze ich mich an den Schreibtisch und beginne zu tippen. Bin zwar gerade ratlos, aber was soll ich sagen? Hauptsache, sie ist glücklich.
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Pudis und Lebenszeit Bender Sachsen-Anhalt. Die Lebenszeit auf der Uhr sagt 8.18 Uhr. Wir gucken gleich mal, was der Sommer heute noch so schafft im Land, wo die meiste Sonne runterkommt. Und werden uns möglicherweise auch über Dominosteine unterhalten, denn unsere Josefine aus dem MDR Wetterstudio hat schon verraten, es wurde ein bisschen genascht. Weihnachtsgebäck. Wenn das ein Thema ist bei Ihnen, 100 Tage vor Weihnachten, na, dann reden wir gleich drüber.

0: Natürlich wissen wir am Radio nicht genau, was bei Ihnen zum Frühstück auf den Tisch kommt, aber wir wissen, was im MDR-Wetterstudio genascht wurde, geknuspert wurde. 8.21 Uhr haben wir es jetzt. Na, verrat es uns, Josefine Bächler, bei dir gab es
1: Spekulatius.
0: Und damit bist du nicht die Einzige, denn Anja aus Bad Lauchstädt hat uns das auch schon erzählt.
2: Guten Morgen, ihr Lieben. Also Spekulatius geht immer. Ich bin zwar ein Grinch, aber das geht immer. Wir haben den bei uns im Hort sogar im Sommer gegessen und unsere Kinder haben sich darauf gestürzt.
0: Naja, hätte ich glaube genauso gemacht. Ja, wie kommen wir jetzt von Spekulatius, noch 100 Tage bis Weihnachten, auf den heutigen Sommertag?
1: Ja, also ich bin ja immer ein bisschen wehmütig, wenn es dann so Richtung Weihnachten geht. Aber wir können heute noch mal den Sommer genießen. Das ist vielleicht ein guter Punkt. 23 bis 27 Grad in der Spitze. Und vielleicht bei solchen Temperaturen schmeckt auch so ein Spekulatius noch richtig gut. Denn man kann einfach sagen, Weihnachten ist noch weit hin und die Sonne kommt heute richtig gut durch. Es sind zwar auch ein paar Wolkenfelder unterwegs, aber es bleibt trocken.
0: Na, immerhin frei. Da freuen wir uns auf den Tag und wir hören jetzt mal, wie Thelma Houston ihren Spekulatius genießt. Oh, hörst du das?
1: Ganz, ganz, ganz, ganz tief im Bauch.
0: Vielleicht freut sie sich aber auch einfach nur heute wieder mal mit dem Schlappen und dem Lieblings-Nicky rauszugehen. Wir spielen Don't Leave Me This Way hier im Schützen.

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6: 8:30 mit Cornelia Müller im Studio Halle. Guten Morgen. Die Nachzählung von rund 12.000 Stimmzetteln im Burgenlandkreis bringt keine Veränderung am Ergebnis. Das hat die Sitzung des Kreiswahlausschusses gestern gezeigt. Die Stimmzettel aus 35 Wahllokalen mussten nachgezählt werden, weil Listen zur Gesamtzahl der Stimmen nicht korrekt ausgefüllt waren, erklärt Kreiswahlleiter Mike Wittke.
7: Es waren sehr viele Tabellen nur entweder in der Zwischensumme 1 oder in der Summenspalte ausgefüllt, das ist nicht plausibel. Da lässt sich nicht genau sagen, wie das Verfahren gelaufen ist. Insbesondere fehlten bei den meisten die Stimmzettel dazwischen Summe 3, die ich aber tatsächlich beim Nachzählen dann auch bei den einzelnen Wahllokalen gefunden habe.
6: In der Zwischensumme 3 werden die Stimmzettel vermerkt, die der Wahlausschuss überprüfen muss. Alkohol am Steuer ist keine gute Idee. Das musste nun auch der Bürgermeister von Gerbstedt im Landkreis Mansfeld-Südharz lernen. Der CDU-Kommunalpolitiker Ulf Döring hat eingeräumt, alkoholisiert einen Verkehrsunfall verursacht zu haben. Reporter Marc Weirich, was hat Gerbstedts Bürgermeister genau gesagt?
8: Naja, dass er auf einem privaten Termin Alkohol getrunken und auf dem Heimweg einen Unfall mit Sachschaden verursacht hat. Er bezeichnete das als Fehler und arbeite mit den Behörden vollumfänglich zusammen. Der Unfall ereignete sich bereits am Abend des 4. September in Heiligenthal. Als Ursache nannte Döring eine Kombination aus regennasser Fahrbahn und Kopfsteinpflaster. Zu den Ermittlungen gegen ihn könne er wegen des laufenden Verfahrens keine Angaben machen. Verletzt wurde nach seinen Worten niemand. Auswirkungen auf seine Arbeit als Bürgermeister sieht Döring nicht. Er sei in der Ausübung seines Amtes weder eingeschränkt noch beeinträchtigt.
6: Der Hallesche FC empfängt am Abend in der Fußballregionalliga den FC Carl Zeiss Jena zum Saale-Derby. Feuerwerkskörper, Schlägereien zwischen Fangruppen, Hassgesänge, die unschöne Seite des Fußballs zu DDR-Zeiten, zeigt jetzt eine Wanderausstellung in Halle. Der Titel im Objekt: Tief der Staatsmacht, Fußballfans im Blick von Stasi und Volkspolizei. Anja Waltschak, welche Aspekte stehen im Fokus?
9: Stasi und Fußball. Dieses Thema wird auf 18 großen Aufstellern vor der Ulrichskirche an Beispielen aufgearbeitet. Allein der Ruf Hertha und Union, eine Nation, galt als Provokation der Staatsmacht. Die Spitzel der Stasi fotografierten als Sportreporter getarnt Fußballfans im Stadion. Es geht außerdem um nach Westdeutschland geflüchtete DDR-Fußball, die auch dort vor der Stasi nicht sicher waren. Bei der Open-Air-Ausstellung, an der das Stadtmuseum Halle beteiligt ist, sind über QR-Codes auch Filme mit Zeitzeugen abrufbar.
6: Bis Ende Oktober bleibt die Wanderausstellung in Halle vor der Ulrichskirche. Und wir schauen jetzt auf die Straßen mit Lars.
10: Wir möchten, dass Sie gut ankommen. Hier ist der MDR Sachsen-Anhalt Verkehrsservice. 8.33 Uhr haben wir es und die eine Meldung. Den einen Stau auf der A2 Richtung Hannover zwischen Irxleben und Eilsleben. Streckenweise gibt es dort stockenden Verkehr wegen der Baustelle. 20 Minuten macht das länger. Gut, auch ums Rennbahnkreuz im Stadtverkehr von Halle dauert es mal wieder üblich länger wegen der Bauarbeiten. Und die Blitzer haben sie uns auch schon gesteckt. Die stehen heute auf der A9 Richtung Berlin zwischen Halle und Bitterfeld-Wolfen. Auf der A14 A14 Richtung Magdeburg zwischen Halle-Trotha und Lebbe-Jün. Dann nochmal im weiteren Verlauf auf der A14 zwischen Wandsleben und Magdeburg-Stadtfeld. Außerdem im Stadtgebiet von Halle ein Blitzer an der Berliner Straße beidseitig und noch ein anderer an der Merseburger Straße Richtung Merseburg. Und wir sind dankbar für alles, was Sie uns auch mitteilen von den Straßen. Die kostenfreie Nummer für Sie ins MDR-Verkehrszentrum lautet 0800 94 6 94 6 und die 1. Kommen Sie uns weiter gut und sicher durch. Na, wie sieht's aus? Sehen Sie auch die Morgensonne? Die ist ja heute sehr gut drauf. Momentan 14 Grad schon in Dessau-Roßlau, sonnig. So gegen 10 sollten dann die 20 Grad erreicht sein und dann geht's weiter nach oben bis auch mal 27 Grad. Neben Sonne dickere Wolken, aber es bleibt trocken. Ab morgen kommt der Herbst aber zurück, auch mal mit gewittrigem Regen. So, wir sind gleich bei einem Thema. Es könnte Sie vielleicht interessieren, wenn Sie gerne stricken und nähen. Da gibt's einen neuen Trend. Das macht man auch während eines Kinofilms. Ach so? Ja, darüber reden wir gleich. Hier ist Lars Wohlfahrt. Hallo.
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0: Hier sitzt jede Masche. Hallo im schönsten Morgen. 8.41 Uhr haben wir es gleich. Ja, und beim Wort Masche, da werden einige schon mit der Nadel gezuckt haben. Das ist doch mein Thema. Stricken. Ja, da reden wir doch gern mal drüber. Uns ist aufgefallen, Stricken ist auch ein Thema im Internet. Da werden auf verschiedenen Plattformen Millionen Beiträge von glücklichen, strickenden Menschen angezeigt. Stricken scheint zu entspannen. Es scheint auch Generationen zu verbinden. Und das sogar im Kino. Strickkino gab es gestern zum Beispiel in Quedlinburg, aber auch in Magdeburg gibt's das. Ja, was das bedeutet, Strickkino, das lass uns mal erzählen. Das Team von S&N Stricken und Nähen in Magdeburg organisiert dieses Strickkino, nämlich gemeinsam mit dem Uli-Kino in Magdeburg. Hattie Krüger, ja, die hat von ihrer Omi schon gelernt, mit 10 Jahren, wie man einen ersten Pullover stricken kann. Ja, aber Stricken und Kino, liebe Hattie, wie passt das denn zusammen?
1: Ohne hinzuschauen kann man natürlich nicht stricken, aber man kann sehr gut so den Blick vom Stricken zum Film, dann macht man da wieder weiter, dann guckt man da wieder hin. Da kann man schon, glaube ich, das ganz gut kombinieren.
0: Für mich als absoluten Laie, was schaffe ich denn so in 90 Minuten Filmlänge? So was kann ich da stricken, wo ich will ja auch Ergebnisse sehen. Es bringt ja nichts anzufangen und dann liegt das da unvertaner Dinge rum.
1: Dann sagen wir mal, wenn wir jetzt einen Socken stricken würden, denke ich, schaffst du locker so 20 bis 30 Runden. Das wären dann so, ja, 10 Zentimeter ungefähr.
0: Die 10 sind da schon mal eingepackt?
1: Ja.
0: Ja, nimm uns doch mal mit, du verkaufst auch Strickgut, ne?
1: Ich bin einmal in der Woche bei S&N, Stricken und Nähen auf dem breiten Weg. Die Beratung ist mir natürlich ganz wichtig. Dann ist da fest etabliert eine Gruppe, die sich am sehr frühen Nachmittag trifft. Die bringen einfach dann ihr Strickzeug mit. Wir kochen dann ein Tässchen Kaffee und die sitzen dann dort und stricken und schwätzen. Ist eine Mischung, sag ich mal, aus, wenn ich sage, ja, vom mittelalten und eher älteren Damen. Und für die ist das ein ganz wichtiger Tag in der Woche, weil sie halt einfach dann so ungezwungen sich mit Gleichgesinnten treffen können. Da haben wir schon seit 2 Jahren auch ein sehr großes Interesse an, ich sag mal, jungen Menschen zwischen 14 und 25.
0: Wie erklärst du denn dieses Interesse von 14- bis 25-Jährigen, von der Jugend, von den Jungschen am Thema Stricken?
1: Also wir haben beobachtet, ich sag jetzt auch mal, dass jetzt so ganz große Stars wie Taylor Swift auch in gehäkelten Kleidern öffentlich auftreten. Und es gibt ja auch auf Instagram sieht man sehr viel, oder dass die so sehr schöne selbstgehäkelte oder selbstgestrickte Tops anhatten. Die kommen dann halt auch mit den Fotos in den Laden und sagen, sowas möchte ich auch gerne können.
0: Für mich als Fliegenträger ist die Frage wichtig, kann man auch eine Fliege stricken?
1: Ja, haben wir auch schon gemacht. Eine Fliege hat auch schon mal jemand gestrickt.
0: Fliege gefällt mir schon mal gut, dass das auch funktioniert. Ja, also wer sich eingeladen fühlt, morgen ist der Treff.
1: Ab 13 Uhr, sagen wir mal so, bis 15 Uhr ist jede und jeder herzlich willkommen. Stricki mitbringen und Platz nehmen.
0: Naja, Stricken und Nähen in Magdeburg lädt ein. Wir sagen Strick, Strick, Hurra. Wenn die Superstars zur Stricknadel greifen, dann findet das die Jugend auch super. Ich glaube aber auch an dieser Stelle mal ein großes Dankeschön zu spendieren an alle Großeltern, die uns hier zuhören, die ihre Kenntnisse an der Nadel, an der Stricknadel ebenfalls weitergegeben haben. Ganz großen Applaus mit MDR Sachsen-Anhalt. 8:45 Uhr haben wir's.

0: Na, guten Morgen allerseits. MDR Sachsen-Anhalt ist hier. 8.51 Uhr haben wir's. Julian Mengler ist auch schon da, gleich hier am Start für Sie. Und Julian, hast du heute Morgen Radio gehört, sag mal?
1: Aber natürlich, was ist denn das für eine Frage?
0: Hast du das gehört? Die südliche Altmark ist im Anpackfieber.
1: Ach, ausgerechnet da habe ich, glaube ich, gerade geduscht.
0: Ja, gar kein Problem.
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0: Der Rasse Kaninchen- und Geflügelzüchterverein Tangerhütte e.V. will sich heute 2.500 Euro für die Vereinskasse sichern. Die ersten 500 Euro hat der Vereinsvorsitzende Peter Komnick heute Morgen schon klar gemacht mit unserem kleinen Märchenrätsel. Und jetzt läuft die Tagesaufgabe. Julian, du hast wieder mitbekommen?
1: Ja, das habe ich mitbekommen.
0: Es geht um die ehemalige Modelltischlerei in der Gießerei in Tangerhütte. Da fehlen einige Fensterscheiben in den Werkstattfenstern und die sollen erneuert werden. Quasi eine Schönheitskur für die Industriegeschichte. Die Frage ist, kriegt der Rasse Kaninchen- und Geflügelzüchterverein Tangerhütte das hin?
1: Von was haben die mit Scheiben zu tun? Wo kriegst du so schnell Scheiben her?
0: Tja, frag mal die Hasen. Von jetzt auf gleich mit Glas hantieren. Wir fragen mal nach beim Vereinschef, beim Peter. Wie ist der Zwischenstand?
3: Wir haben gute Unterstützung und sogar jemanden, der auch Glas schneiden kann, hat sich bereit erklärt, uns zu helfen, sodass der Erfüllung der Aufgabe eigentlich kaum noch etwas entgegensteht.
0: Na, stark. Unterstützung am Glasschneider und auch ganz großes Daumendrücken von Ihnen, von der Christina, die uns in Tangerhütte hört.
4: Hallo, hier ist Christina aus Tangerhütte. Ich habe Peter gehört. Natürlich kenne ich Peter und auch die Ausstellung, die Sie machen. Wir gehen regelmäßig hin mit unserem Enkel. Und danach bekommen wir ein Kaninchen auch und kaufen eins. Das ist unser Weihnachtsbraten. Und ich glaube an die Jungs, die schaffen das, der Verein schafft das. Und dann sieht das auch wieder toll aus, denn ist kein Durchzug mehr. Und dann fühlen die Besucher sich auch wohl. Es gibt auch Käffchen. Also Peter und Truppe, toi, toi, toi.
0: Alle fiebern mit, denn sowohl den Kaninchen- und Geflügelzüchterverein als auch die alten Industriehallen in Tangerhütte kennt natürlich jeder da. Wir begleiten die Aktion weiterhin.
1: Ja, Kickering Clear quasi.
0: Ja. Julian macht jetzt den Vormittag und wenn Sie uns hören im Verein und haben sich noch nicht angemeldet für unsere Gemeinschaft-Gewinnaktion, täglich die Chance auf 2.500 Euro, machen Sie es in der MDR Sachsen-Anhalt-App. Bis morgen früh.

0: Ich sehe doch genau, dass ihr Fuß wippt. Hallo bei MDR Sachsen-Anhalt. Gleich nach neun tanzen wir weiter durch die Jahrzehnte mit Stevie Wonder aus den 80ern, Musik von Eruption aus den 70ern und Amanda Lear. Give a ring to the Queen of Chinatown. 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
0: Ich bin Michael Rosebrock. Guten Morgen. Haben Sie auch momentan ein eher angespanntes Verhältnis zu Ihrer Tankstelle des Vertrauens? Ja, kein Wunder. In Sachsen-Anhalt kostet der Liter Diesel ja heute Morgen auch im Schnitt 2,39 Euro. Super E10 liegt bei 2,28 Euro. Die Konflikte im Nahen Osten sind hauptsächlich dafür verantwortlich. Den Ärger der Autofahrer bekommen die Tankstellen direkt zu spüren. Doch die zeigen mit dem Finger auf die Ölkonzerne. Zu Recht, sagt auch der ADAC. Experten sprechen von Gier und Abzocke. Die Bundesregierung hatte im Sommer eine Taskforce eingerichtet, die sich mit den hohen Spritpreisen beschäftigen sollte. Aber tut sie das auch wirklich? Uwe Berndt aus dem ARD-Hauptstadtstudio.
14: Tja, gute Frage. Sie ist keine Behörde, also sie kann keine Strafen verhängen, sie kann schon gar keine Gesetze beschließen. Das muss natürlich die Regierung machen. Wenn der Weltmarktpreis steigt, weil sich die Krise im Iran oder in anderen Ölstaaten zuspitzt, so wie jetzt, dann sind das halt Fakten. Und daran kann auch das Kartellamt nichts ändern. Also ich denke, es wäre unfair zu sagen, dass die Taskforce nichts tut. Aber diese Bezeichnung weckt schon falsche Erwartungen. Dauerhaft sinken wird der Weltmarktpreis erst wieder, wenn Donald Trump den Krieg im Iran beendet. Aber der fragt sicherlich nicht vorher unsere Taskforce.
0: Mehr als 400 Beschäftigte verlieren ihren Job und das Land möglicherweise eine Millionensumme. Es geht um die Stilllegung des insolventen Chemiewerks Leuna Polyamid. Wie die Mitteldeutsche Zeitung berichtet, sind weitere rund 30 Millionen Euro nötig, um die komplexen Chemieanlagen sicher herunterzufahren. Sachsen-Anhalt hatte bereits knapp 80 Millionen Euro investiert, um den Notbetrieb im ehemaligen Domowerk in Leuna zu sichern. Das Werk soll nun im Oktober endgültig dicht gemacht werden. Kampfflugzeuge der NATO haben in Litauen eine Drohne abgeschossen. Woher sie kam, ist bisher nicht bekannt. Litauen grenzt an die russische Exklave Kaliningrad und an das mit Russland verbündete Belarus. Deutschland baut derzeit in Litauen eine neue Panzerbrigade auf. Allerdings gibt es Probleme, dafür genügend Freiwillige zu finden. Jetzt sollen hunderte Soldaten zwangsverpflichtet werden. In Burg im Jerichower Land ermittelt die Polizei gegen zwei Schüler wegen fahrlässiger Körperverletzung. Die beiden 14- und 15-Jährigen hatten gestern Pfefferspray im Flur ihrer Sekundarschule versprüht und so einen Einsatz von Katastrophenschutz und Feuerwehr ausgelöst. 22 Schüler wurden vor Ort behandelt, zwei kamen ins Krankenhaus. Nun ist sie da, die unvermeidliche Sperrung der alten B100-Brücke über die Mulde in Poch im Landkreis Anhalt-Bitterfeld. Seit gestern Mittag rollt da nichts mehr. Es gelten weite Umleitungen. Autofahrer müssen jetzt bis zu 30 Kilometer mehr fahren.
15: Ich habe einen Garten in Düm, das heißt für mich jedes Mal so gut und gerne 10 Kilometer Umweg. Und bei diesen Spritpreisen heutzutage müssen wir nicht drüber reden.
16: Aber das kann man alles hinkriegen. Wenn man Auto fahren kann, ist das okay. Da muss sich jeder drauf einstellen. Wir freuen uns auf die neue Brücke.
17: Ich sag mal, die ganzen Schulkinder, sag ich mal, die von hier nach Rösa müssen oder von Rösa nach Muldenstein, die müssen ja eine Stunde vorher losfahren. Das ist ja unzumutbar.
0: Die Bauarbeiten für die neue Brücke sollen etwa 2 Jahre dauern. Und das waren die Nachrichten mit Michael Rosebruck, Wetter und Verkehr. Jetzt mit dir, Julian.
18: Machen wir so. Danke, Micha. Denn wir möchten ja, dass Sie gut ankommen. Hier ist der MDR Sachsen-Anhalt Verkehrsservice um 8:35. Hallo auf die A2 Richtung Hannover. Zwischen Irxleben und Eilsleben gibt es streckenweise Stau und stockenden Verkehr an der Baustelle. Da dauert es 20 Minuten mehr. Und A36 Richtung Braunschweig zwischen Schladen-Nord und Flöte stockt es auf 3 Kilometern. Das macht gerade 10 Minuten mehr. Dann schauen wir mal, was die Blitzer machen. Auf der A9 stehen sie zum Beispiel Richtung Berlin zwischen Halle und Bitterfeld-Wolfen. Auf der A14 auch Richtung Magdeburg zwischen Halle-Trotha und Lübbe-Jün. Nochmal A14 Richtung Magdeburg. Oh, zwischen Wandsleben und Magdeburg-Stadtfeld noch ein Blitzer. Domnitz Richtung Könnern. Halle, Berliner Straße in beiden Richtungen. Und in der Merseburger Straße Richtung Merseburg. Und wenn Sie noch was entdecken, Staus oder Blitzer, machen wir kurz einen Prozess. Ich gebe Ihnen unsere Nummer und dann hören wir uns einfach im Verkehrszentrum. Sie erreichen uns kostenfrei 0800 94 6 94 6 und die 1. Dankeschön, kommen Sie gut durch. Ja, viele Wolken sind es noch. Dazwischen gibt es aber auch schon Morgensonne und zum Teil so ein bisschen blauen Himmel. Wenn sich der Frühnebel dann ganz verzieht, dann kommt die Sonne durch und die knallt heute. Heute der wärmste Tag der Woche, bis 27 Grad. Morgen wird's nass und dann nur noch bis 22 Grad.
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18: Mund-zu-Mund-Beatmung für den Sommer und das kann man hören. Hallo am Dienstag.

0: Stevie Wonder bei MDR Sachsen-Anhalt. Verkehrsmeldung zwischendrin. Vorsicht auf der A2 Richtung Berlin zwischen Ziesa und Wollin. Eine ungesicherte Unfallstelle. Und es liegen Fahrzeugteile in der Gegenrichtung auf der Fahrbahn. Vorsicht, A2 Richtung Berlin zwischen Ziesa und Wollin. Eine ungesicherte Unfallstelle. Und es liegen auch Fahrzeugteile in der Gegenrichtung auf der Fahrbahn. Fahren Sie vorsichtig, kommen Sie gut durch. Vielleicht sind Sie auch noch zu Hause, dann erstmal in die Küche, einen Kaffee machen, vielleicht einen Wasserkocher anschmeißen und dann gemütlich in die Sonne setzen. Ist uns eigentlich bewusst, was das für ein Luxus ist? Also, dass wir das alles haben? Denn nicht jeder Mensch in Deutschland lebt in einer eigenen Wohnung. Laut Statistischem Bundesamt lebten im Januar 2026 bei uns in Sachsen-Anhalt rund 1.100 Menschen auf der Straße. Und das sind nur die, von denen wir wissen. Die Dunkelziffer dürfte deutlich höher sein. Um genau darauf aufmerksam zu machen, gab es auf dem Marktplatz in Halle eine Aktion am Tag der Wohnungslosigkeit. MDR Sachsen-Anhalt-Reporterin Anja Waltschak war für uns dabei.
1: Kleine Haarbüschel fallen auf den Boden des Marktplatzes in Halle. Alexander Schlittchen vom gleichnamigen hallischen Friseur setzt seine Schere an. Hier werden kostenlos Haare geschnitten. Uwe Wartmann hält still. Er war lange Zeit wohnungslos. Heute ist er hierher gekommen, um sich die Haare schneiden zu lassen.
2: Einfach spitzenmäßig. Ich bin nach Halle gezogen. Ich komme aus Gelsenkirchen-Schalke, aber wohne jetzt in Trotha. Ich bin jeden Tag hier. Ich habe auch eine schöne Wohnung gekriegt. Fühle mich hier richtig wohl. Ich bin ja zu Hause, ich bin angekommen.
1: Nicht jeder Mensch, der auf der Straße lebt, wünscht sich auch eine eigene Wohnung. Wer sich aber nach den eigenen vier Wänden sehnt, der kann sich helfen lassen. Warum es jeden treffen könne, erklärt Mitorganisatorin Katrin Jäger.
3: Menschen laufen an Obdachlosen oder Wohnungslosen vorbei, denken immer, mich trifft das nicht. Aber Wohnungslosigkeit kann jeden treffen, einfach weil sich Lebensumstände ändern, Trennung, Geldverlust, Arbeitsverlust, alles solche Sachen. Man möchte es gar nicht und dann landet man da in der Wohnungslosigkeit und da ist es wichtig zu wissen, wo kann ich hingehen, was gibt es für Möglichkeiten.
1: Auch Julian Ohms konnte geholfen werden. Nach knapp 30 Jahren Wohnungslosigkeit habe er nun endlich eine Wohnung in Sicht. Auch dank der Unterstützung von Ehrenamtlichen aus Halle.
4: Bin dabei, jetzt mir eine Bude zu suchen hier in Halle. Habe eigentlich mehr oder weniger schon was Passendes gefunden, sage ich mal. Die Stadtmission hat mir sehr geholfen, mein Kollege hat mir sehr geholfen und bin eigentlich sehr happy und sehr glücklich, ne, dass ich so ein anderes Leben, sage ich mal, durchstarten kann. Heimisch werden, so in Straßenrente gehen.
1: Die Bundesregierung verfolgt das Ziel, Obdach und Wohnungslosigkeit bis zum Jahr 2030 zu überwinden. Und das unter anderem mit mehr bezahlbaren Wohnungen.
0: Tja, ist auch so ein Thema, über das wir, glaube ich, viel zu selten nachdenken. Denn wie gut es einer Gesellschaft geht, das erkennt man daran, wie sie mit ihren Schwächsten umgeht. Nicht, wie gut es den Stärksten geht. Dankeschön, MDR Sachsen-Anhalt-Reporterin Anja Waltschak, fürs Hingucken.

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1: Halb zehn mit Cornelia Müller im Studio Halle. Guten Tag. Die neuen Tina-Straßenbahnen in Halle, die sorgen weiter für Diskussionen. Zwar sehen die Hallische Verkehrs AG und Hersteller Stadler die Fahrzeuge grundsätzlich als Erfolg. Die Beschwerden über Erschütterungen und Vibrationen entlang mehrerer Strecken bleiben aber ein Thema. MDR Sachsen-Anhalt-Reporter Marc Weirich, jetzt wurden weitere Verbesserungen angekündigt?
2: Ganz genau. Zuvor gab es noch einen zweiten Bürgerdialog mit der Bürgerinitiative Tina so nicht in Halle. Jetzt gibt es Veränderungen an den Rädern. Und jetzt machen die 5-10% weniger Lärm und Vibrationen, so die HAVAG. Eine entsprechend umgerüstete Bahn fährt auch bereits schon Linie. Parallel dazu werden Gleise an mehreren Stellen im Stadtgebiet instand gesetzt und auch Geschwindigkeitsbegrenzungen überprüft. Diese Bürgerinitiative, die bezeichnet die neue Straßenbahn ja als Rumpeltina wegen des Lärms und der Erschütterungen. HAVAG und der Hersteller Stadler, die rechnen damit, dass die vollständige Optimierung der neuen Fahrzeuge bis zu 2 Jahre dauern könnte.
1: Es war der größte Christopher Street Day, den Halle je gesehen hat. Am Samstag zogen 7000 Menschen in einem bunten Umzug durch die Stadt. Marcel Dörrer vom Organisationsteam mit einer Suche nach Gründen für die sehr hohe Resonanz.
3: Also der Oberbürgermeister hat in seiner Eröffnungsrede ja schon davon erwähnt, dass Sachsen-Anhalt eine Landeshauptstadt der Toleranz hat, nämlich Halle. Also die Teilnehmendenzahl bei den CSDs in den letzten Jahren hat natürlich immer zugenommen. Jetzt reden wir fast von einer Verdreifachung. Da wird natürlich der ausschlaggebende Punkt die Landtagswahl gewesen sein. Aber ansonsten ist natürlich auch in der Vergangenheit die Sichtbarkeit, auch insbesondere im ländlichen Raum in Sachsen-Anhalt, deutlich gestiegen und damit auch die Teilnehmeranzahl beim CSDs oder bei den CSDs.
1: Sagt Marcel Dörrer. Sonne satt, das hat den Weintrauben in diesem Sommer gut getan. Für den Lehr- und Versuchsweinberg der Hochschule Anhalt namens Valladala in Bernburg bedeutet das, die Ernte beginnt schon heute. Die Weißweinsorten Sauvigny Gris und Sauvignon Blanc können eine Woche früher geerntet werden als sonst. Anja Walczak, was hat es denn mit dieser Weinlese auf sich?
4: Im Prinzip ist der Wein in Bernburg nicht in der Hauptsache zum Trinken da, sondern er dient der Forschung. Die Hochschule Anhalt hat einen eigenen Fachbereich der Landwirtschaft, zu der der Lehr- und Versuchsweinberg gehört. Bei den über 700 Weinreben werden zum Beispiel die Auswirkungen von Klimaveränderungen untersucht. In 10 Tagen soll dann die Rotweinlese beginnen. Der Hitzesommer hat die Trauben in allen deutschen Anbaugebieten früher reifen lassen, heißt es. An Saale und Unstrut wird seit letzter Woche fleißig Wein gelesen.
1: Soweit Aktuelles aus dem Süden Sachsen-Anhalts und wie es aktuell auf den Straßen im Land aussieht, das weiß Julian.
5: Wissen, was los ist. Dankeschön in die MDR Sachsen-Anhalt Regionalstudios. Wir machen mal die Runde. Katharina in Stendal, Martin in Dessau, Nadine in Magdeburg und Conny in Halle. Danke euch. Wir möchten, dass Sie gut ankommen. Hier ist der MDR Sachsen-Anhalt Verkehrsservice um 9.33 Uhr. A2 Richtung Berlin zwischen Zieheser und Wollin. Stau und stockender Verkehr nach einem Unfall. Da sind es gerade 20 Minuten mehr. A2 Richtung Hannover zwischen Irxleben und Eilsleben. Streckenweise Stau und stockender Verkehr an der Baustelle plus 20 Minuten. Und die A36 Richtung Braunschweig ist zwischen Schladen-Nord und Flöte wegen Bergungsarbeiten vorübergehend gesperrt. Da wird geblitzt auf der A9 Richtung Berlin zwischen Halle und Bitterfeld-Wolfen, auf der A14 Richtung Magdeburg zwischen Halle, Trotha und Lübbejün und nochmal zwischen Wansleben und Magdeburg-Stadtfeld auf der A14 Richtung Magdeburg. Dann in Domnitz Richtung Könnern, Blitzer in Halle, Berliner Straße in beiden Richtungen und nochmal in Halle in der Merseburger Straße, wenn Sie Richtung Merseburg fliegen. Und wenn Sie noch was entdecken, Staus oder Blitzer, rufen Sie uns am besten kurz an, dann aktualisieren wir unsere Liste. Sie erreichen uns immer kostenfrei im Verkehrszentrum 0800 94 6 94 6 und die 1. Dankeschön. So, der Sommer bäumt sich nochmal auf bis 27 Grad heute und nach gibt es dann überall richtig schön viel Sonne. Ein paar Wolken schwabbeln mal so durch, aber die machen nichts. Morgen nur noch bis Mitte 20 Grad und es wird grau und nass.
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0: So, Steve Winwood ist durch. Hier ist MDR Sachsen-Anhalt. Nochmal eine Verkehrsmeldung von der A2 Hannover-Berlin. Zwischen Ziesa und Wollin ist die Strecke in beiden Richtungen jetzt nach einem Unfall gesperrt. Es gibt Stau. A2 Hannover-Berlin zwischen Ziesa und Wollin in beiden Richtungen nach einem Unfall gesperrt. Zurzeit Stau. Wenn Sie unterwegs sind, fahren Sie weiter schön vorsichtig mit MDR Sachsen-Anhalt. Und ich will es ja gar nicht so laut sagen, na, aber so langsam kommt er. Der Herbst. Das heißt, wir können auch langsam wieder an Herbstsachen denken. Stricken zum Beispiel. In Quedlinburg gibt's was Neues. Strickkino nennt sich das Angebot. Gestern Abend war Premiere. Also eine flotte Masche stricken und dabei gleichzeitig einen Kinofilm schauen. Die Idee hatte die Quedlinburgerin Elisabeth Dreisee. Stricken im Dunkeln.
1: Es wird ein bisschen Licht angelassen, dass man die Maschen sieht und weiß, was man strickt. Ich glaube, es können einige Menschen auch blind stricken, aber sicherlich nicht alle. Ich kann es auch nicht. Da ist ein bisschen Licht auf jeden Fall wertvoll.
0: Ja, ich finde im Dunkeln nicht mal den Kühlschrank, ohne mich am kleinen Zeh zu stoßen. Das ist ein anderes Thema. Das erste Strickkino jedenfalls lief richtig gut. Es gab nur noch wenig freie Plätze im Saal gestern. Und hinterher gab es dann maschenweise gutes Feedback.
2: Strickkino finde ich einfach sehr schön. Man kann beides verbinden. Ob man nun alleine zu Hause sitzt oder ob man lieber hier in Gemeinschaft mit Gleichgesinnten sitzt, sich nebenbei noch einen schönen Kinofilm anguckt und eigentlich das macht, was man auch zu Hause macht. Stricken.
3: Ja, hat Spaß gemacht.
4: Ja, war auf jeden Fall mal was anderes. Also kannte ich so tatsächlich noch nicht.
5: Ja, ich habe es auf jeden Fall noch nie erlebt so. Aber ich dachte mir, stricken kann ich und Film gucken auch.
6: War sehr schön. Ich war hier ganz überrascht, dass auch Herren hier anfangen zu stricken. Also einwandfrei.
0: Wahnsinn. Und das hört die Organisatorin natürlich gerne.
1: Also es hat alle Erwartungen, die ich hatte, übertroffen. Ich habe mich sehr gefreut, dass es so gut besucht war. Das ist so ein diverses Publikum, alle Generationen. Und bisher nur positives Feedback. Wir werden es vielleicht beim nächsten Mal noch ein bisschen heller im Kinoraum machen, dass man dann vielleicht doch die eine oder andere Masche auch richtig sehen kann. Aber ansonsten sehr schön. Ein gutes Konzept und ich freue mich sehr, dass es so gut angelaufen ist hier in Quedlinburg.
0: Tja, krass. Stricken und Kino. Also quasi Strickkino. Soll es jetzt in Quedlinburg regelmäßig geben. Mit ein bisschen mehr Licht, sagt die Organisatorin, an jedem zweiten Montag im Monat. MDR Sachsen-Anhalt hat sich die Premiere gestern angeschaut. Achso, und welcher Film lief? Sehen Sie.

0: mit George McCrae, Rock Your Body, weiter durch den Dienstagvormittag. Jeden Tag machen sich unsere Kolleginnen und Kollegen aus den Kirchen in Sachsen-Anhalt so ihre Gedanken zum Tag. Kennen Sie morgens um 10 vor 6 und hier auch immer um 10 vor 10. Heute geht's um unser aller Leben. Nimm mal ehrlich, was tut denn jeder Einzelne von uns dafür, dass Probleme gelöst werden? Also nicht nur meckern und motzen und dann auf Wahlversprechen reinfallen, sondern so ganz praktisch, was tut jeder von uns dafür? Ich fasse mir da auch an die eigene Nase. Gedanken dazu von Konrad Kannig.
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2: Ob wir in dieser Woche einer neuen Landesregierung näher kommen? Boah, ich weiß es echt nicht. Aber ich weiß, was ich mir wünsche. Um es mal mit den Worten eines sehr alten Liedes zu sagen, lass alle, die regieren, ihr Amt getreulich führen, schaff jedermann sein Recht. Dass Fried und Treu sich müssen in unserem Lande küssen und segne beide, Herrn und Knecht. Gib uns den lieben Frieden, mach alle Feind ermüden, verleihe gesunde Luft. Lass keine teuren Zeiten auf unsere Grenzen schreiten, da man nach Brot vergebens ruft. Dass die Regierenden dem Wohle aller dienen, das beschäftigt nicht nur mich nach dieser Wahl, sondern die Menschen schon immer und immer wieder. Mich tröstet das in diesen unsicheren Tagen. Lass alle, die regieren, ihr Amt getreulich führen. Regieren heißt so viel wie etwas lenken, etwas in der Macht haben. Haben wir, wir alle, nicht nur die Gewählten und unsere künftige Landesregierung. Lasst uns das in diesen Tagen nicht vergessen. Niemand ist machtlos. Jeder hat die Macht und die Verantwortung, je nach Kraft und Vermögen mitzubauen an dieser Welt, wo auch immer Gott ihn hingestellt hat. Mit Worten, mit Taten, mit Gedanken, die die Welt ein kleines bisschen lebenswerter machen. Für alle. Im Betrieb, im Verein, am Gartenzaun. Gott segne alle, die das tun, ganz unabhängig davon, wer gerade das Sagen im Land hat. Konrad Kannig aus Halle.
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0: Heiner, das Beste, was Musik zu bieten hat, das hören Sie bei uns, bei MDR Sachsen-Anhalt. Achso, Sie wollen Beweise? Ah, dachte ich mir. Kansas, Kool & The Gang und Albert Hammond. Da ist für jeden was dabei. Nach den Nachrichten läuft die Musik bei MDR Sachsen-Anhalt weiter.
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9: Ich bin Michael Rosebrock. Schönen guten Tag. In Magdeburg ermittelt die Polizei wegen eines möglicherweise versuchten Tötungsdelikts. Ein Mann hat hier am vergangenen Wochenende einen anderen angegriffen und lebensgefährlich verletzt. Dabei ging es um Lärm. Nadine Hampel aus unserem Regionalstudio Magdeburg, was genau ist denn vorgefallen?
10: Wie die Polizei mitteilt, haben die beiden Männer in der Nacht zu Sonntag zuerst nur mit Worten gestritten. Später habe der 37-jährige Deutsche den vermeintlichen Ruhestörer dann mit einer Machete angegriffen und lebensbedrohlich verletzt. Er floh, konnte in seiner Wohnung aber festgenommen werden. Das 25-jährige Opfer kam ins Krankenhaus. Dort ist er noch immer. Wie es ihm aktuell geht, ist aber nicht bekannt. Der Angreifer sitzt in Haft.
9: Wann wird Sprit endlich wieder günstiger? Die Mineralölkonzerne rechnen selbst erst im nächsten Jahr damit, dass sich die Preise wieder normalisieren. Auf welches Niveau dann genau, ist jedoch unklar. Selbst bei einem Friedensschluss im Nahen Osten würden sich die Kraftstoffpreise nur allmählich beruhigen, sagte ein Sprecher des zuständigen Verbandes in einem Interview. Und das werde bis weit ins Jahr 2027 dauern. Die Spritpreise haben derzeit ein Allzeithoch erreicht. Alkohol am Steuer kann gefährlich werden und ist ab einer bestimmten Promillegrenze ja auch verboten. Das musste nun auch der Bürgermeister von Gerbstedt im Landkreis Mansfeld-Südharz erkennen. Der CDU-Kommunalpolitiker Ulf Döring hat eingeräumt, alkoholisiert einen Verkehrsunfall verursacht zu haben. Marc Weirich aus unserem Regionalstudio in Halle. Was hat Gerbstedts Bürgermeister denn genau gesagt?
11: Naja, dass er auf einem privaten Termin Alkohol getrunken und auf dem Heimweg einen Unfall mit Sachschaden verursacht hat. Er bezeichnete das als Fehler und arbeite mit den Behörden vollumfänglich zusammen. Der Unfall ereignete sich bereits am Abend des 4. September in Heiligenthal. Als Ursache nannte Döring eine Kombination aus regennasser Fahrbahn und Kopfsteinpflaster. Zu den Ermittlungen gegen ihn könne er wegen des laufenden Verfahrens keine Angaben machen. Verletzt wurde nach seinen Worten niemand. Auswirkungen auf seine Arbeit als Bürgermeister sieht Döring nicht. Er sei in der Ausübung seines Amtes weder eingeschränkt noch beeinträchtigt.
9: Bei dem Unfall hatte Gerbstedts Bürgermeister nach Medienberichten 1,6 Promille. Dieser Wert würde, wenn er denn bestätigt wird, als Straftat gelten. Es droht der Entzug der Fahrerlaubnis, eine Geld- oder Freiheitsstrafe und natürlich Punkte in Flensburg. In Sachsen-Anhalt leben deutschlandweit prozentual die wenigsten Kinder. Das geht aus einer Berechnung des Statistischen Bundesamts zum Weltkindertag am 20. September hervor. Demnach beträgt der Anteil der unter 14-Jährigen hierzulande rund 11%. Die meisten Kinder leben statistisch gesehen in Bremen und Baden-Württemberg. Und das waren die Nachrichten mit Michael Rosebruck. Wetter, Verkehr und einer Sperrung auf der A2 jetzt mit dir.
12: Genau so, danke Micha. Wir möchten, dass Sie gut ankommen. Hier ist der MDR Sachsen-Anhalt Verkehrsservice, 10.03 Uhr. Die Sperrung auf der A2, Micha sagt's, Richtung Berlin, zwischen Ziesa und Wollin nach einem Unfall gesperrt. Bitte eine Rettungsgasse bilden. Und Richtung Hannover ist die linke Fahrspur gesperrt, 2 Kilometer Stau. Nochmal A2 Richtung Hannover allerdings, zwischen Irxleben und Eilsleben, streckenweise Stau und stockender Verkehr an einer Baustelle, plus 20 Minuten. Dann sind wir bei den Blitzern. Dankeschön fürs fleißige Melden. Auf der A9 Richtung Berlin zum Beispiel, zwischen Halle und Bitterfeld-Wolfen. 2 Blitzer auf der A14 Richtung Magdeburg, einmal zwischen Halle-Trotha und Lübbe-Jün und wenn Sie weiterfahren, zwischen Wandsleben und Magdeburg-Stadtfeld. B71 Blitzer am Ortseingang Haldensleben aus Richtung Magdeburg. In Domnitz stehen Sie Richtung Könnern, Halle einmal Berliner Straße in beiden Richtungen und Merseburger Straße Richtung Merseburg. Und wenn Sie noch was entdecken, wovon wir wissen sollten, also Staus, Blitzer, Verkehrsbehinderung, ich gebe Ihnen nochmal die kostenfreie Telefonnummer für unser Verkehrszentrum. Da kommen Sie raus und reden mit den Kollegen. 0800 94 6 94 6 und die 1. Dankeschön. Ich wünsche eine gute Fahrt. Ja, heute nochmal Genießerwetter mit Sonne und bis 27 Grad. Und ab morgen, ja, der Knick nach unten. Wie viel Herbst wird's denn? Der ausführliche Ausblick gleich hier, 20 nach 10 nur bei uns.
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12: Und ich meine, wir nehmen ja, was wir kriegen können. Ja, vielleicht nicht so viele Eiswürfel, aber ein bisschen fühlt es sich noch nach Sommer an. Kleines bisschen. Ganz, ganz kleines bisschen.

mit Kool & The Gang weiter durch den Dienstag. Hallo bei MDR Sachsen-Anhalt an diesem 15. September 2026. Wir feiern heute eine Stimme, die absolut jeder von uns im Ohr hat. Sie stammt aus Glasgow, feiert heute ihren runden 70. Geburtstag und hat den Soundtrack der 80er entscheidend geprägt. Die fantastische Maggie Reilly. Manche Stimmen vergisst man einfach nie. Ihre Karriere ging in den 70ern los mit einer schottischen Soul-Rock-Band. Ja, und der ganz große weltweite Durchbruch kam, als sie ihn traf. Mike Oldfield. Zusammen haben die beiden Musikgeschichte geschrieben. Erinnern Sie sich an den Sommer 1983? Also ich mich nicht, weil ich bin erst 86 geboren. Da lief aber dieser Song überall hoch und runter und stand wochenlang auf Platz 1 der Charts. Moonlight Shadow, ein echter zeitloser Klassiker über Liebe und Verlust. Wir schicken die allerbesten Geburtstagswünsche nach Schottland und bei MDR Sachsen-Anhalt ist das ja so. Hier singt das Geburtstagskind Maggie Reilly. Moonlight Shadow. Happy birthday.

0: Es gibt schöne Musik und es gibt richtig schöne Musik. Kansas, Dust in the Wind bei MDR Sachsen-Anhalt. Gleich 20 nach 10. Und die Chance nutzen wir mal aufs Wetter zu schauen. Und zwar mit Diana Weiß im MDR Wetterstudio. Grüß dich.
1: Hallo Julian.
0: So, ich setze heute mal voll auf kurze Hose und das lohnt sich für den Tag. Und bevor du was sagst, Diana, ich habe da etwas vorbereitet. Wie wird der Tag?
1: Oh, schön.
0: Oder?
1: Ich sehe mich jetzt gerade im Pool mit einem schönen Glas-Cocktail.
0: Sehr gut, sehr gut.
1: Da fehlt nur manchmal noch die Sonne jetzt. Also wir haben schon noch Wolken, aber das mit der Sonne, das klappt. Also sie wird immer besser durchkommen am Nachmittag und es sieht auch sehr freundlich aus. Und dann passen auch die Temperaturen. Wir haben jetzt vereinzelt schon 22 Grad in Unterburg oder in Wernigerode und am Nachmittag allgemein dann sommerliche 23 bis 27 Grad. Nur nicht in den Pol reinfallen. Also das Wasser hat eher schon so 18 bis 20 Grad, so ein bisschen eine Frische zu bieten.
0: Ja, gut. Sag mal, für morgen, soll ich die Musik im Hintergrund laufen lassen oder ausmachen?
1: Ich würde sie fürs Wochenende aufheben, da können wir es dann wieder versuchen. Morgen haben wir erstmal nur ein paar wenige Auflockerungen und von der Altmark und der Börde und dem Harz her ziehen erstmal kräftige Schauer und Gewitter durch, die dann am Nachmittag abziehen und dann kommt auch wieder ein bisschen Sonne raus, aber das ist dann nicht mehr so warm. Da sind es dann nur noch 18 bis 22 Grad und Donnerstag, Freitag ähnlich temperiert, bringen dann schon wieder kaum noch Schauer und immer mal Sonne und am Wochenende wird es wieder ein bisschen wärmer.
0: Diana, meine Musik ist alle. Deshalb sage ich jetzt Danke und wünsche dir noch einen schönen Dienstag.
1: Gleichfalls, danke.
0: MDR Sachsen-Anhalt hier mit The Teens.

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18: Um 10.30 Uhr. Ich bin Nadine Hampel. Einen schönen guten Tag. Von den Schüssen mit einer Schreckschusspistole auf dem Tangermünder Burgfest am Wochenende hatten wir bereits berichtet. Für den 18-jährigen Beschuldigten könnte der Vorfall jetzt aber richtig teuer werden. Aktuell ermitteln Polizei und Staatsanwaltschaft, ob ein Verstoß gegen das Waffengesetz vorliegt. Neben einer Strafe vor Gericht könnte aber auch die Stadt noch Schadenersatzansprüche geltend machen, wie Bürgermeister Steffen Schilm sagt.
19: Den Abend selber ist unten der Bleichenberg, also die Festmeile als solche, ist da unten fast menschenleer geblieben. Und das hat sich auch am Sonntag fortgesetzt. Das ist für unseren Vertragspartner dort unten natürlich auch ziemlich bitter, weil er dadurch natürlich auch finanzielle Ausfälle hatte. Also man muss schauen, ob man dem Verursacher da tatsächlich im Nachhinein noch irgendetwas zur Last legen kann. Das werden wir sehen, wenn es dann nachher soweit ist und ermittelt worden ist.
18: Der Tangermünder Bürgermeister denkt jetzt auch darüber nach, bei kommenden Veranstaltungen die Sicherheitsvorkehrungen noch weiter hochzuschrauben, beispielsweise mit Taschenkontrollen. Nun ist sie da, die unvermeidliche Sperrung der alten Brücke über die Mulde in Puch. Seit gestern Mittag rollt hier nichts mehr. Es gelten weite Umleitungen. Für Autofahrer zum Beispiel auf der B100. Wir waren vor Ort und haben Menschen in Puch befragt, wie es denn so läuft.
20: Ich habe einen Garten in Düm, das heißt für mich jedes Mal so gut und gerne 10 Kilometer Umweg. Und bei diesen Spritpreisen heutzutage müssen wir nicht drüber reden.
21: Aber das kann man alles hinkriegen. Wenn man Auto fahren kann, ist das okay. Wir freuen uns auf die neue Brücke.
22: Ich sag mal, die ganzen Schulkinder, sag ich mal, die von hier nach Rösa müssen, die müssen ja eine Stunde vorher losfahren. Das ist ja unzumutbar.
18: Die alte Muldebrücke in Puch ist 51 Jahre alt und für den heutigen Schwerlastverkehr nicht mehr ausgelegt. Das Land baut deshalb einen Neubau für rund 53 Millionen Euro. Die Bauarbeiten sollen etwa 2 Jahre dauern. 90.000 Euro aus dem Infrastruktur-Sondervermögen, die gab es gestern für den Jugendclub Kinderhaus in Magdeburg. Träger ist die Evangelische Stiftung Jugendhilfe, die soziale Dienstleistungen in ganz Sachsen-Anhalt anbietet. Und sie hofft, das auch bei einer neuen Landesregierung weitermachen zu können, so Bereichsleiter Adrian Einicke, vor allem mit Blick auf die Kinder.
23: Die gibt es auch in 5 Jahren noch. Wir können eigentlich nur fachlich argumentieren, was einfach wichtig ist für Kinder und Jugendliche. Wir können es nicht einfach per einer Ideologie wegdiskutieren. Ne? Also wir gucken aus sozialpädagogischer Zuversicht. Das ist unser Wissen und unsere Basis, auf der wir unterwegs sind. Und genau das werden wir auch nach außen vertreten und werden auch dafür kämpfen. Und so wie wir es jetzt ja auch gemacht haben. Jeder Antrag ist auch ein Kampf, ja, auch jetzt schon. Und wir hoffen, dass es auch weiterhin so geht.
18: Mit dem Fördergeld will der Jugendclub nun seine Freizeitangebote erweitern. Und mehr Angebote für Kinder hat das Land Sachsen-Anhalt auch dringend nötig, denn hier gibt es den deutschlandweit geringsten Anteil an Kindern in der Bevölkerung. Nur 11,2% der Menschen in unserem Bundesland sind jünger als 14 Jahre. Das zeigen Zahlen des Statistischen Bundesamts zum Weltkindertag kommende Woche. Immerhin, insgesamt ist der Kinderanteil in Deutschland leicht gestiegen. Innerhalb der letzten 10 Jahre um rund 700.000 unter 14-Jährige. Soweit die Meldung aus dem Land und die Straßenlage und das Wetter hat Julian.
0: Jo, danke Nadine. Wir möchten, dass Sie gut ankommen. Hier ist der MDR Sachsen-Anhalt Verkehrsservice um 10.33 Uhr. Wir starten auf der A2 Richtung Berlin. Zwischen Magdeburg-Rothensee und Lostau ist die rechte Spur nach einem Unfall gesperrt. Die A2 Richtung Berlin ist zwischen Ziesar und Wollin nicht mehr gesperrt. Eine Fahrspur ist wieder frei. Es gibt zurzeit noch Stau wegen der Bergungsarbeiten nach dem Unfall. Und A2 Richtung Hannover zwischen Irxleben und Eilsleben. Streckenweise Stau und stockender Verkehr an der Baustelle. 20 Minuten mehr. Es wird geblitzt auf der A9 Richtung Berlin zwischen Halle und Bitterfeld-Wolfen. Auf der A14 Richtung Magdeburg, einmal zwischen Halle-Trotha und Lübbe-Jün und dann zwischen Wandsleben und Magdeburg-Stadtfeld. B71, Ortseingang Haldensleben aus Richtung Magdeburg. In Halle, einmal in der Merseburger Straße Richtung Merseburg und in der Berliner Straße in beiden Richtungen. Und wenn Sie noch was entdecken, Blitzer, Staus, Verkehrsbehinderungen oder vielleicht auch entwarnen können, dann rufen Sie uns doch bitte an. Sie erreichen uns immer kostenfrei und durchgehend hier bei MDR Sachsen-Anhalt 0800 94 6 94 6 und die 1. Dankeschön. So nach und nach kommt die Sonne überall raus, dann wird es auch immer wärmer, heute bis 27 Grad und es fühlt sich fast nochmal nach Sommer an. Ab morgen gibt es dann den Knick nach unten, aber das Wochenende wird nochmal schön.
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1: 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Gesucht war heute ein Promi, der mit Hammer und Nagel bekannt geworden ist. Peter Komnick in Tangerhütte vom Rassekaninchen- und Geflügelzüchterverein hatte richtig gelöst.
3: Es gibt ja nur einen, der Thesen angeschlagen hat, und das war der gute Martin Luther.
4: Das ist absolut richtig.
5: Peter, die ersten 500 Euro sind im Sack.
3: Das freut uns natürlich unwahrscheinlich.
5: Ha! Und nun könnt ihr erhöhen heute auf 2500 mit eurer Tagesaufgabe. Peter, es geht los. Euer neuer Ortsbürgermeister von Tangerhütte, Daniel Wegener, den kennt er, oder?
3: Den kennen wir, er ist die Flügelzüchter.
5: Der hat uns erzählt, in Tangerhütte gibt es ja viele alte Fabrikgebäude der historischen Gießerei. Und da, wo die Modelltischlerei war, da soll für Vereine der Stadt ein Quartier werden. Bis dahin gibt es allerdings noch viel zu tun. Zum Beispiel fehlen manche Scheiben. Die sollt ihr, bitteschön, heute erneuern.
3: Das kriegen wir, denke ich mal, hin.
1: Also, Peter war erstaunlich entspannt für so eine Aufgabe. Wir sind gespannt. Geht immerhin um 2000 Euro für den Verein. Die Auflösung hören wir heute Nachmittag und einen Zwischenstand hören wir in einer knappen Stunde. 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

So, da war doch jetzt schon viel Schönes dabei. Hallo um kurz vor 11 bei MDR Sachsen-Anhalt. Lassen Sie uns schon mal auf das musikalische Angebot gleich nach 11 schielen. Ich sag's mal so. Wird richtig gut. Susi Quattro, Roxette und was richtig Feines von ELO.

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3: Mit Christoph Jedo. Guten Tag. In Magdeburg ermittelt die Polizei wegen eines möglicherweise versuchten Tötungsdelikts. Ein Mann hat dort am vergangenen Wochenende einen anderen angegriffen und lebensgefährlich verletzt. Es ging um Lärm. Nadine Hampel aus unserem Regionalstudio Magdeburg, was genau ist vorgefallen?
4: Wie die Polizei mitteilt, haben die beiden Männer in der Nacht zu Sonntag zuerst nur mit Worten gestritten. Später habe der 37-jährige Deutsche den vermeintlichen Ruhestörer dann mit einer Machete angegriffen und lebensbedrohlich verletzt. Er floh, konnte in seiner Wohnung aber festgenommen werden. Das 25-jährige Opfer kam ins Krankenhaus. Dort ist er noch immer. Wie es ihm aktuell geht, ist aber nicht bekannt. Der Angreifer sitzt in Haft.
3: Wann wird Sprit endlich wieder günstiger? Die Mineralölkonzerne rechnen selbst erst im nächsten Jahr damit, dass sich die Preise wieder normalisieren. Auf welches Niveau dann genau, ist jedoch unklar. Ein Sprecher des zuständigen Verbandes sagte in einem Interview, selbst bei einem Friedensschluss im Nahen Osten würden sich die Kraftstoffpreise nur allmählich beruhigen. Das werde bis weit ins Jahr 2027 dauern. Die Spritpreise haben derzeit ein Allzeithoch erreicht. Ein Diskussionsthema vor der Landtagswahl in Sachsen-Anhalt war die Briefwahl und so ist es auch in den USA, wo im November der Kongress neu gewählt wird. US-Präsident Donald Trump hat jetzt eine Niederlage vor dem höchsten Gericht erlitten. Frage an unseren Korrespondenten Ralf Borchardt, was hat der Supreme Court entschieden?
5: Der oberste Gerichtshof hat eine Eilentscheidung getroffen, die die anstehenden Kongress-Zwischenwahlen Anfang November betrifft. Präsident Trump wollte schon für diese Wahlen die Briefwahl deutlich einschränken. Die Briefwahl ermögliche Wahlbetrug, allerdings gibt es keinerlei stichhaltige Belege dafür. Im März hatte Trump per Dekret bestimmt, dass die Post nur noch Briefwahlunterlagen an all diejenigen verschicken soll, die auf Wählerlisten stehen, die zuvor von der Trump-Regierung, der Bundesregierung, abgesegnet worden waren. Dagegen hatten zahlreiche demokratisch regierte Bundesstaaten geklagt.
3: Damit bleibt bei den Wahlen im November in puncto Briefwahl erstmal alles beim Alten. Geklagt hatten halt die Demokraten, die einen hohen Briefwähleranteil haben. Alkohol am Steuer kann gefährlich werden und ist ab einer bestimmten Promillegrenze verboten. Das musste nun auch der Bürgermeister von Gerbstedt im Landkreis Mansfeld-Südharz, Ulf Döring, erkennen. Er hat eingeräumt, alkoholisiert einen Verkehrsunfall verursacht zu haben. Medien berichten über einen Wert von 1,6 Promille. Bestätigt sich das, würde der Verstoß als Straftat gelten. Damit drohen Döring der Entzug der Fahrerlaubnis, eine Geld- oder Freiheitsstrafe und Punkte in Flensburg. Die Bienen in Sachsen-Anhalt haben dieses Jahr geliefert, das hat der Imkerverband mitgeteilt und sich mit dem Bienenjahr 2026 zufrieden gezeigt. Dabei ist die Rede von einer durchschnittlich gut ausgefallenen Saison. Wie viel Nektar Bienen gefunden haben, war demnach stark von der Region und auch vom Regen abhängig. Die Imker hatten vor allem den Nektar der Raps-, Rubinien- und Lindenblüten im Angebot. Soweit diese Meldungen, die von den Straßen hat Julian.
6: Habe ich. Dankeschön, Christoph. Wir möchten, dass Sie gut ankommen. Hier ist der MDR Sachsen-Anhalt Verkehrsservice um 3 nach 11. Wir schauen auf die A2 Richtung Berlin. Zwischen Ziesa und Wollin staut und stockt es sich noch wegen Bergungsarbeiten. Eine halbe Stunde mehr gerade. A2 Richtung Hannover zwischen Irxleben und Alsleben. Streckenweise Stau und stockender Verkehr. Dort wird gebaut. Plus 20 Minuten mehr. Jetzt mal beim Blitzern. Dankeschön, dass Sie fleißig melden. 0800 94 6 94 6 und die 1 ist unsere kostenfreie Telefonnummer. So erfahren wir von den Blitzern auf der A9 zum Beispiel Richtung Berlin zwischen Halle und Bitterfeld-Wolfen. Oder den beiden auf der A14 Richtung Magdeburg. Einmal zwischen Halle-Trotha und Lübbejün und dann nochmal zwischen Wandsleben und Magdeburg-Stadtfeld. Auf der B71 haben sie aufgebaut, Ortseingang Haldensleben, wenn sie aus Richtung Magdeburg angeflogen kommen. In Halle stehen sie zweimal, einmal Berliner Straße in beiden Richtungen und Merseburger Straße Richtung Merseburg. Und dann haben wir 9 Blitzer in Sangerhausen im Kornmarkt. Dankeschön fürs Bescheid sagen. Wenn Sie noch was entdecken, Staus, Blitzer, vielleicht auch Verkehrsbehinderung, ich gebe Ihnen nochmal unsere Nummer, habe ich ja gerade schon, aber doppelt hält besser. 0800 94 6 94 6 und die 1. Wir hören uns dann einfach am Telefon. Bis gleich. Also heute stehen nochmal alle Zeichen auf Sommer. Bis 27 Grad, den ganzen Tag schön viel Sonne. Morgen wird es dann grauer und auch nasser und wir kriegen nur noch so bis 22 Grad. Donnerstag und Freitag ähnlich grau, am Wochenende wird es aber wieder schöner.
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6: So, das Orchester spielt sich ein und wir machen uns bereit für ELO Living Thing. So klingt MDR Sachsen-Anhalt. Schönen Dienstagvormittag.

0: Hallöchen. Roxette mit einem Hit unseres Lebens bei MDR Sachsen-Anhalt. Wir müssten mal kurz über das Heizöl reden. Ja, es ist schön, dass draußen die Sonne scheint, aber wow, der Herbst kommt. Haben Sie schon bestellt? In den Nachrichten ist es heute auch Thema. Die Ölpreise sind zum Wochenstart deutlich gestiegen. Gründe sind, klar, die Konflikte im Nahen Osten. Wir sehen es an der Zapfsäule. Was hatten wir heute Morgen? Ich gucke nochmal eben. 2,39 Euro für den Liter Diesel. Super E10, 2,28 Euro. Das kann ja was werden. Die Heizölpreise sind seit Sommer auch massiv gestiegen. Wer Öl braucht, muss gerade richtig gut vorplanen, denn wir spüren es, langsam kommt da der Herbst. Also wie machen wir es denn jetzt? Kaufen wir jetzt sofort oder warten wir lieber noch? Jörg Marksteiner, was denkst du, ändert sich noch was an den hohen Preisen?
1: Ja, danach sieht es im Moment leider nicht aus, muss man leider sagen. Klar, ganz sicher weiß das niemand. Das hängt aktuell jetzt wirklich damit zusammen, wie es weitergeht an der blockierten Straße von Hormuz. Denn weil da kaum Tanker durchkommen, fehlen auf dem Weltmarkt so um die 20% Rohöl und auch Gasöl. Das ist ein Vorprodukt für Heizöl. Und das ist der Hauptgrund, warum die Preise beim Heizöl im Moment so extrem hoch sind. Das heißt aber auch, solange diese Krise dort nicht gelöst wird, dürfte es teuer bleiben. Und für alle mit Ölheizung ist das natürlich ärgerlich. Wenn man das mal mit dem Vorjahreszeitraum vergleicht, dann sieht man, Heizöl kostet im Moment etwa 50% mehr als im vergangenen Herbst.
0: 50% mehr. Jetzt wird es ja bald kälter, die Wohnungen müssen geheizt werden. Was sollten denn Kunden mit Ölheizung jetzt machen?
1: Ja, niemand will frieren, das ist klar. Aber eine Möglichkeit wäre, jetzt nicht den ganzen Tank auf einmal zu befüllen, sondern erst einmal eine kleinere Menge zu bestellen und weiter abzuwarten und zu hoffen. Das wäre so eine Strategie, die empfehlen auch verschiedene Experten, mit denen wir gesprochen haben. Oliver Klappschuss vom Vergleichsportal Heizöl24 zum Beispiel sagt:
2: Ich würde den Tank jetzt halb voll machen, um einfach mehrere Optionen zu haben. Wenn der Preis sinkt, kann ich dann zu einem späteren Zeitpunkt günstiger nachtanken.
1: Denn zum Beispiel um Weihnachten herum oder auch im Januar und Februar, da war es bislang oft günstiger als zu Beginn der Heizung.

0: Saison. Und ja, wenn es teuer bleibt, dann hat man jetzt zumindest etwas Sicherheit sich verschafft, dass man über die ersten kalten Monate kommt.
1: Wir haben im Prinzip eine unheimlich hohe, große Bestellwelle vor uns. Also viele Kunden müssen noch tanken. Die Tanks sind leer wie nie. Und wir rechnen da jetzt wirklich mit einer sehr, sehr hohen Nachfrage in den Herbst hinein.
0: Und das kann dazu führen, wenn erst alle warten und dann plötzlich alle gleichzeitig bestellen, dass das dann zusätzlich für hohe Preise sorgt. Mhm. Und unter Umständen eben auch für längere Wartezeiten.
2: Ja, sag mal, Jörg, betrifft das eigentlich alle gleich, also völlig unabhängig vom Wohnort, oder gibt es da regionale Unterschiede?
0: Also das Preisniveau beim Heizöl ist regional schon verschieden. Was wir im Moment zum Beispiel beobachten ist, dass Heizöl im Süden, also Großräume München, Stuttgart, schon deutlich günstiger ist als etwa der Norden in den Hansestädten. Woran das liegt? Experten vermuten, das könnte mit dem Niedrigwasser der Flüsse zusammenhängen, weil die Raffinerien in Süddeutschland, also wo Rohöl oder Gasöl zu Heizöl dann verarbeitet wird, dass die ihre erzeugten Mengen zuletzt nicht so gut in andere Teile der Republik transportieren oder verteilen konnten wie sonst und dass es da eben lokal ein großes Angebot gibt, was den Preis etwas drückt. Aber insgesamt kann man schon sagen, der örtliche Preis hängt einfach davon auch ab, wie weit ist die nächste Raffinerie entfernt, also wie lange muss der Tankwagen fahren. In Städten ist es häufig etwas günstiger als in sehr ländlichen Regionen, auch das kann man beobachten. Da wäre der Tipp, gerade bei kleineren Mengen, sich mit den Nachbarn abzusprechen und eine gemeinsame Lieferung zu vereinbaren. Aber ja, regional schwankt der Preis für Heizöl zum Teil mehr oder weniger stark, je nach Postleitzahl.
2: Heizöl ist teuer und wird wohl auch noch teuer bleiben. Die Mineralölkonzerne rechnen selbst erst im nächsten Jahr damit, dass sich die Preise wieder normalisieren, auch an den Tankstellen. Aber wenn der Tank zu Hause leer ist, dann ist es halt so. Vielleicht mit den Nachbarn zusammentun. Das ist ja auch eine Form von Gemeinschaft. Danke für die Tipps, MDR Sachsen-Anhalt-Kollege Jörg Marx.

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1: Um 11.30 Uhr, ich bin Nadine Hampel, einen schönen guten Tag. Weil es ihm nachts zu laut war, hat ein 37-jähriger Deutscher in Magdeburg einen Mann angegriffen und lebensgefährlich verletzt. Wie die Polizei mitteilt, haben die beiden Männer in der Nacht zu Sonntag zuerst nur mit Worten gestritten. Später habe der 37-Jährige den vermeintlichen Ruhestörer dann mit einer Machete angegriffen und lebensbedrohlich verletzt. Er floh, konnte in seiner Wohnung aber festgenommen werden. Das 25-jährige Opfer kam ins Krankenhaus, dort ist es noch immer. Wie es ihm aktuell geht, ist aber nicht bekannt. Der Angreifer sitzt in Haft. Es war der größte Christopher Street Day, den Halle je gesehen hat. Am Samstag zogen 7000 Menschen in einem friedlichen und bunten Umzug durch die Stadt. Marcel Dörrer vom Organisationsteam mit einer Suche nach Gründen für die sehr hohe Resonanz.
2: Also der Oberbürgermeister hat in seiner Eröffnungsrede ja schon davon erwähnt, dass Sachsen-Anhalt eine Landeshauptstadt der Toleranz hat, nämlich Halle. Also die Teilnehmendenzahl bei den CSDs in den letzten Jahren hat natürlich immer zugenommen. Jetzt reden wir fast von einer Verdreifachung. Da wird natürlich der ausschlaggebende Punkt die Landtagswahl gewesen sein. Aber ansonsten ist natürlich auch in der Vergangenheit die Sichtbarkeit, auch insbesondere im ländlichen Raum in Sachsen-Anhalt, deutlich gestiegen und damit auch die Teilnehmeranzahl beim CSDs oder bei den CSDs.
1: Der CSD in Halle verlief friedlich. Anfang September in Gardelegen. Ein Brand hat das Kulturwerk Ost, also den beliebten Jugendclub, völlig zerstört. Der Schock sitzt noch immer tief und noch weiß niemand, wie es genau dazu kam. Die Schadenshöhe liegt geschätzt bei 500.000 Euro. Die Spendenbereitschaft ist groß, ebenso der Wille, mit der Jugendarbeit weiterzumachen, sagt Sozialarbeiter Martin.
3: Also, ich meine, die Leute sind ja immer noch da. Nur das Gebäude ist halt weg. Das weckte mir irgendwie einen super großen Ehrgeiz, wieder was Neues zu schaffen. Etwas zu schaffen, was hier alle Menschen einfach verdienen. Was Neues, was Nachhaltiges, was Cooles, was für alle einfach da ist. Und ich muss ehrlich sein, ich freue mich da richtig drauf. Das ganz große Ziel ist auf jeden Fall, einen neuen Jugendclub genau auf den alten zu stellen.
1: Mittlerweile konnte das Team um Sozialarbeiter Martin mehr als 35.000 Euro an Spenden sammeln. Wie die Volksstimme berichtet, soll es ein Bekennerschreiben zum Brand geben. Die Umstände werden jetzt geprüft. Mehr Angebote für Kinder hat unser Land auch dringend nötig, denn Sachsen-Anhalt hat den deutschlandweit geringsten Anteil an Kindern in der Bevölkerung. Nur 11,2% der Menschen in unserem Bundesland sind jünger als 14 Jahre. Das zeigen Zahlen des Statistischen Bundesamts zum Weltkindertag. Immerhin, insgesamt ist der Kinderanteil in Deutschland leicht gestiegen, innerhalb der letzten 10 Jahre um rund 700.000 Personen unter 14. Soweit die Meldung aus dem Land. Die Verkehrs- und Wetterlage hat wieder Julian.
4: Jo, danke schön, Nadine. Wir möchten, dass Sie gut ankommen. Hier ist der MDR Sachsen-Anhalt Verkehrsservice um 11.33 Uhr. Hallo auf die A2 Richtung Berlin. Ja, beschäftigt uns weiter. Zwischen Kreuz Wolfsburg-Königslutter und Königslutter gibt es Behinderungen durch einen defekten LKW. Der steht jetzt auf der rechten Fahrspur. A2 Richtung Berlin zwischen Ziesa und Wollin. Stau und stockender Verkehr. Die Bergungsarbeiten laufen weiter. A2 Richtung Hannover zwischen Irxleben und Eilsleben, streckenweise Stau und stockender Verkehr an der Baustelle plus 20 Minuten. Und dann Vorsicht auf der A9 Richtung München zwischen Thurland und Bitterfeld-Wolfen, ein Pflasterteil auf der Piste. Geblitzt wird auf der A9 Richtung Berlin zwischen Halle und Bitterfeld-Wolfen, auf der A14 zweimal Richtung Magdeburg zwischen Halle-Trotha und Lübbe-Jün und zwischen Wandsleben und Magdeburg-Stadtfeld. Dann auf der B71 Ortseingang Haldensleben, wenn Sie aus Richtung Magdeburg kommen, der ist neu, danke fürs Bescheidsagen. B81 in Rotacker Richtung Ilfeld, auch neu. Halle, einmal Berliner Straße in beiden Richtungen und im Böllberger Weg stadtauswärts direkt zweimal neu und auch nochmal in Halle in der Merseburger Straße Richtung Merseburg. Sangerhausen hat einen Blitzer im Kornmarkt und nochmal neu in Weißenfels Zeitzer Straße in beiden Richtungen. Dankeschön fürs fleißige Mitmachen und Melden. 0800 94 6 94 6 und die 1 ist unsere kostenfreie Telefonnummer für alles, was es von den Straßen zu melden gibt. Dankeschön fürs Mitmachen. Gute Fahrt. Die Sonne begleitet uns heute den ganzen Tag und sorgt später für bis zu 27 Grad. 19.26 Uhr geht sie dann wieder unter. Wir haben also noch gute 8 Stunden Sonne. Bis zum Wochenende sehen wir sie dann nicht mehr ganz so oft. Aber Sonnabend und Sonntag dafür wieder umso mehr.
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0: Fleetwood Mac an ihrem Dienstagvormittag um 20 vor 12. Hallo, wir unterstützen Vereine in Sachsen-Anhalt mit 2500 Euro und das jeden Tag. Erst das Rätsel am Morgen und dann die große Tagesaufgabe.
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0: Das ist genau das Stichwort. Mitmachen geht nämlich ganz einfach mit Ihrer Anmeldung in unserer MDR Sachsen-Anhalt-App. Der Rassekaninchen- und Geflügelzüchterverein Tangerhütte ist im Spiel. Für die Tagesaufgabe müssen die Mitglieder anpacken. Die Aufgabe gab es vorhin im schönsten Morgen bei Lars.
2: In Tangerhütte gibt es ja viele alte Fabrikgebäude der historischen Gießerei. Und da, wo die Modelltischlerei war, da soll für Vereine der Stadt ein Quartier werden. Bis dahin gibt es allerdings noch viel zu tun. Zum Beispiel fehlen manche Scheiben. Die sollt ihr, bitteschön, heute erneuern.
0: Und wie läuft's? MDR Sachsen-Anhalt-Reporter Guido Hensch ist ganz nah dran.
3: Ja, also ich muss mal sagen, für mich läuft's gut. Ich habe gleich erstmal eine Bockwurst gekriegt. Weiß jetzt nicht, ob es eine Geflügelbockwurst war, habe ich nicht nachgefragt. Aber auf jeden Fall hat man schon ganz gut was geschafft. Und jetzt ist auch der Bürgermeister der Einheitsgemeinde Tangerhütte mal vorbeigekommen, Andreas Brumm. Als ich hier um die Ecke kam mit dem Auto, muss ich sagen, mein erster Gedanke war, was für ein Schmuckstück. Aber man muss zweimal hinschauen, weil es ist lange vernachlässigt worden, oder?
4: Na, in dem Fall, was heißt vernachlässigt? Nicht genutzt worden, vollumfänglich. Es ist gemessen am Ensemble, ist das noch das beste Gebäude, was wir hier haben, ja.
3: Ja, also jetzt wird Stück für Stück daran gearbeitet. Ich habe gehört, der Verein hat es schon seit ein paar Jahren immer mal genutzt für eine Ausstellung, aber es war noch recht zugig. Die Fenster sind jetzt auf einem guten Weg, aber das soll nur der erste Schritt sein. Hier wird weitergearbeitet, hier sind mehrere Vereine aktiv, ne, insgesamt.
4: Genau, das ist das Charmante an diesem Objekt, dass hier wirklich viele Vereine auch schon viele Jahre sich aktiv zeigen. Also wurde ja der Hof schon aufgeräumt und wie gesagt, jetzt haben wir aus einem Guss, die auch das Dach nochmal sanieren möchten und es gibt auch noch Pläne bezüglich sanitären Anlagen. Wie gesagt, also und der Gast, also die Züchter sind natürlich hier jedes Jahr zu Gast und sind mit Teil des Teams.
3: Jetzt habe ich auch gehört, es gibt so Visionen, wir haben vorhin mal so ein bisschen gesponnen, Schule ist nicht allzu weit weg, vielleicht, dass man hier so ein paar kleine Gehege vielleicht so, um die auch so ein bisschen ranzuführen an die Hühnerzucht, an Kaninchenzucht so, also das wäre dann auch nochmal eine zusätzliche Win-Win-Situation auch so für die Kinder dann, ne?
4: Also wir sind für jede gute Idee sind wir zu haben, es ist natürlich auch Industriekultur, ja, das ist die Tangerhütte, das ist prägend, ja, namensprägend, wir haben es drin. Insofern kann man sicherlich die Tiergeschichte erzählen, aber man kann aber auch natürlich Eisengießerei erzählen. Im ländlichen Raum hat man auch nicht so häufig.
3: Ja, also hier wird ordentlich angepackt, damit am Ende viele was davon haben und ich bin jetzt schon verliebt in dieses Gebäude und diese kosmetischen Arbeiten hier an den Fenstern, die können nur gut tun. Ich habe gehört, da ist eine Fachfrau dabei, die werden wir nachher mal zu Wort kommen lassen, ob die Jungs das ordentlich machen, die hat auf jeden Fall das richtige Know-how.
0: Ja, die Arbeit an der Gemeinschaft ist eben gekommen, um zu bleiben. Und ob der Rasse Kaninchen- und Geflügelzüchterverein Tangerhütte seine Tagesaufgabe schafft und damit insgesamt 2500 Euro in die Vereinskasse spielt, die Auflösung gibt's heute Nachmittag. 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

0: Boomtown Rats bei MDR Sachsen-Anhalt. In Quedlinburg ging es gestern Abend um die richtige Masche. Allerdings nicht für Trickbetrüger, sondern beim Stricken. Da gab es zum ersten Mal das neue Strickkino. Gibt es in Magdeburg ja schon länger. Der Name sagt es schon, Menschen treffen sich zum gemeinsamen Stricken. Im Kino. Während ein Film läuft. Im Dunkeln?
1: Es wird ein bisschen Licht angelassen, dass man die Maschen sieht und weiß, was man strickt. Ich glaube, es können einige Menschen auch blind stricken, aber sicherlich nicht alle. Ich kann es auch nicht. Da ist ein bisschen Licht auf jeden Fall wertvoll.
0: Ah, okay. Wie kam es denn zu dieser Idee und wie ist der ganze Spaß angenommen worden in Quedlinburg? Wir waren dabei. Mehr vom Strickkino hören wir heute Nachmittag bei Billy Wolf. Ich wünsche Ihnen noch einen schönen Dienstag. Ich bin Julian Mengler. Machen Sie es gut. Bis morgen.

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0: Sie hören uns kurz nach 12 und vorher haben wir noch die wichtigsten Themen des bisherigen Tages.
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0: Den Überblick hat jetzt für uns Tanja Ries. Hallo Tanja.
11: Hi Billy.
0: Tanja, du gehörst zu den wenigen, die sich momentan nicht über zu hohe Spritpreise aufregen.
11: Ja, naja, ich bin Fußgängerin, ich fahre nicht so oft zur Tankstelle, aber nichtsdestotrotz bleibt das Ganze natürlich ein Daueraufregerthema, um das wir uns gleich kümmern. Und außerdem schauen wir auch nochmal auf die Insolvenz des Chemiewerks Polyamid in Leuna. Die wird nämlich teurer als womöglich gedacht. Über das und mehr sprechen wir, und zwar jetzt. Ja, an die Tankstelle fahren ist immer noch alles andere als vergnügungssteuerpflichtig. Schauen wir mal, was da an den Preistafeln in Sachsen-Anhalt aktuell aufgerufen wird. Der Liter Diesel, der kostete heute Morgen im Schnitt 2,39 Euro. Super E10 liegt bei 2,28 Euro. Und warum? Ja, die Konflikte im Nahen Osten sind dafür hauptsächlich verantwortlich. Den Ärger der Autofahrer bekommen die Tankstellen zu spüren, doch die zeigen immer mit dem Finger auf die Ölkonzerne. Also, wie lassen sich die Spritpreise senken? Eine Vielzahl von Politikern diskutiert eine Vielzahl von Ideen, aber tatsächlich vor der Umsetzung steht noch keine davon. Aus dem ARD-Hauptstadtstudio berichtet dazu Frank Eichmann.
12: Keine Hoffnung auf bald sinkende Spritpreise macht der Deutsche Mineralölverband Fuels und Energie. Dessen Sprecher Gersdorf sagt der Rheinischen Post, eine völlige Marktnormalisierung sei erst im nächsten Jahr zu erwarten. Entscheidend die weitere Entwicklung im Nahen Osten. Dem stimmt die SPD in einem Positionspapier zwar zu, daneben würden die Mineralölkonzerne die aktuelle Lage aber schamlos ausnutzen und Rekordgewinne auf Kosten der Bürger machen. Die Forderung, eine europäisch koordinierte Übergewinnsteuer und ein Spritpreisdeckel wie in Belgien oder Luxemburg. Das wäre bei uns zu kompliziert, konterte bereits gestern eine Sprecherin des Bundeswirtschaftsministeriums. Ministerin Reiche schlägt dagegen gezielte Finanzspritzen für Geringverdiener oder eine vorübergehende Anhebung der Pendlerpauschale vor. Dringenden Handlungsbedarf sieht auch CSU-Chef Söder. Es gäbe zig Möglichkeiten, Spielraum angesichts sehr hoher Energieabgaben, auch eine Übergewinnsteuer könne geprüft werden. Die Bundesregierung, so Söder, müsse sich dringend zusammensetzen und darüber reden, wie die hohen Benzin- und Dieselpreise erträglicher gemacht werden können. Bereits gestern warnte der Tankstelleninteressenverband, angesichts der weltwirtschaftlichen Lage könnten die Spritpreise auf 3 Euro pro Liter zusteuern.
11: Wahnsinn, ne? Ganz schön teuer könnte es auch bei unserem nächsten Thema werden. Dass die Insolvenz des Chemiewerks Polyamid nicht ganz billig wird, das konnte man ja schon ahnen. Denn bei so einem Werk, da kann man nicht einfach 2-3 Schalter umlegen und sagen, so, fertig, das war's. Nee, das Runterfahren und die Stilllegung wird Wochen, wenn nicht Monate dauern. Und auch nochmal einiges kosten. Frage an Frank Nowak, wie viel kommt denn da auf das Unternehmen zu?
13: Also etwa 30 Millionen Euro stehen da zu Buche. Diese Rechnung macht ein Gutachten des Landesverwaltungsamtes auf. Das hat uns eine Sprecherin bestätigt. Schon in der vergangenen Woche hatte die Leuna Polyamid GmbH Post vom Landesverwaltungsamt bekommen mit einer sogenannten Nachsorgeanordnung. Mit der soll sichergestellt werden, dass das Chemiewerk sicher und geordnet heruntergefahren wird, um Gefahren für Mensch, Umwelt und die öffentliche Sicherheit zu verhindern. Damit nimmt die Behörde zunächst das Unternehmen in die Pflicht. Polyamid-Geschäftsführer Nauendorf hatte dem MDR zuvor schon gesagt, dass er einen Großteil der 440 Beschäftigten brauchen wird, um die Anlage sicher runterzufahren. Woher das Geld kommen wird, damit wird er sich dann wohl mit dem Insolvenzverwalter auseinandersetzen müssen. Anfang Oktober soll das Verfahren dann eröffnet werden.
11: In Magdeburg ermittelt die Polizei wegen eines möglicherweise versuchten Tötungsdelikts. Dort hatte am vergangenen Wochenende ein Mann einen anderen angegriffen. Es ging um Lärm. Wie die Polizei mitteilt, haben die beiden Männer in der Nacht zu Sonntag zunächst verbal gestritten und dann kam eine Machete zum Einsatz, mit der ein 37-jähriger Deutscher den vermeintlichen Ruhestörer angriff und lebensbedrohlich verletzte. Der Angreifer flüchtete, konnte in seiner Wohnung aber festgenommen werden. Er sitzt nun in Haft. Wie soll Deutschland auf einen möglichen Angriff Russlands auf das NATO-Gebiet reagieren? Das wäre ja der Ernstfall. Und für diesen Ernstfall gibt es einen Operationsplan Deutschland, so heißt das. Allerdings befürchtet der Reservistenverband, dass eine mögliche AfD-Regierung in Sachsen-Anhalt geheime Informationen an Moskau weitergeben könnte. Angeblich wird auch von Verteidigungsminister Boris Pistorius nun erwogen, diesen Operationsplan nach Berlin zu holen. Aber was sagt der denn eigentlich genau aus? Christine Kilon hat das recherchiert.
14: Mehr als 1000 Seiten umfasst das Dokument, das das operative Führungskommando der Bundeswehr zusammengestellt hat. Die Details sind geheim, aber eine grobe Einordnung gibt es. Oberst Armin Schaus spricht im NDR-Podcast Streitkräfte und Strategien von einer nationalen Verteidigungsplanung.
15: Also wie stellt sich Deutschland auf militärisch, um hier diese Aufgaben zu erfüllen? Das abgeleitet aus der NATO-Verteidigungsplanung. Wir müssen halt im NATO-Bündnis denken und haben halt da wesentliche Aufgabe A, selber Kräfte an die sogenannte Ostflanke zu bringen, da wo wir uns engagieren wollen, aber im Schwerpunkt auch Kräfte durch Deutschland durchzuführen, um dann an der Ostflanke zur Wirkung zu kommen.
14: Die Strategie ist Abschreckung, um einen Angriff zu verhindern, so Schaus. Der Operationsplan ist also gegenüber den Partnern der NATO eines der zentralen Dokumente, betonte der Präsident des Reservistenverbandes Bastian Ernst. Er hat deshalb Sorge, dass Details nach Moskau gelangen könnten.
16: Die AfD ist mit ihrer Verbindung nach Russland, mit dieser engen Nähe, natürlich ein Sicherheitsrisiko für unsere nationale Sicherheit.
14: Denn der Operationsplan regle unter anderem Abläufe, Vorgehen und Ansprechpartner. Es werden Szenarien in verschiedenen Eskalationsstufen durchgespielt und mit Prozessen und Meldeketten hinterlegt, so Ernst. Der Geheimplan liegt deshalb in allen Bundesländern in einer speziell zugeschnittenen Version vor.
16: Nun, die Bundesländer haben natürlich im Fall des Falles auch besondere Aufgaben und bereiten sich ja jetzt schon auch auf gewisse Übungen vor, wo jedes Bundesland eine eigene Rolle hat zum Durchfahren oder zum Durchtransportieren von Material und Personal. Und deswegen hat jedes Bundesland natürlich auch über die Landeskommandos die Möglichkeit, damit zu arbeiten und auch sich darauf vorzubereiten.
14: Sachsen-Anhalt ist mit seiner Lage ein wichtiges Transitland.
11: Soweit unser ausführlicher Nachrichtenüberblick. Ja, und Billy, wir haben mit dem Ärger der Autofahrer angefangen. Ich hoffe, das setzt sich jetzt auf den Straßen nicht fort.
0: Na, so ein paar Meldungen haben wir schon. Ich danke dir erstmal, Tanja. Ich guck mal für uns. Wir möchten, dass Sie gut ankommen. Hier ist der MDR Sachsen-Anhalt Verkehrsservice, 12.06 Uhr ist es und wir starten mit einer Meldung für die A2 Richtung Berlin. Zwischen Kreuz Wolfsburg-Königslutter und Königslutter gibt es Behinderungen durch einen defekten LKW auf der rechten Fahrspur. A2 Richtung Berlin, zwischen Ceesa und Wollin 3 Kilometer Stau, Grund sind hier Bergungsarbeiten. A2 Richtung Hannover, zwischen Irxleben und Eilsleben gibt es streckenweise Stau und stockenden Verkehr an einer Baustelle, deshalb 20 Minuten plus. A38 Richtung Richtung Göttingen. Vorsicht bitte in der Abfahrt Eisleben. Hier steht ein defekter PKW. Ansonsten haben Sie freie Fahrt, aber es wird geblitzt im Moment auf der A9 Richtung Berlin zwischen Halle und Bitterfeld-Wolfen. A14 Richtung Magdeburg zwischen Halle-Trotha und Lübbe-Jünn. A14 nochmal Richtung Magdeburg zwischen Wandsleben und Magdeburg-Stadtfeld. Dann haben wir einen Blitzer auf der B71 am Ortseingang Haldensleben aus Richtung Magdeburg. B81 in Rotacker Richtung Ehlfeld. In Halle wird in der Berliner Straße gleich in beiden Richtungen geblitzt und nochmal im Böllberger Weg stadtauswärts zweimal. Dann in Sangerhausen im Kornmarkt, in Weißenfels in der Zeitzer Straße, auch hier in beiden Richtungen. Und wenn Sie dort noch mehr sehen, wäre natürlich super, wenn Sie uns weiterhin so gut Bescheid sagen. Der Anruf geht für Sie kostenfrei mit unserer Verkehrshotline und das ist die 0800 94 6 94 6 und die 1. Ganz lieben Dank und eine gute und sichere Fahrt. Ein echtes Sommer-Comeback ist das heute nochmal. Yippie, Sonne, blauer Himmel, es gibt nur ein paar Wolken, die dabei sind. Maximal 27 Grad sind drin und wir haben jetzt schon 24 Grad in Wernigerode, 22 in Magdeburg und Halle und 21 Grad in Gardelegen und Zeitz. So und morgen, am Mittwoch wird es herbstlicher, immer mal mit schauerartigem, gewittrigem Regen. Also Sie merken, genießen Sie den Tag heute umso mehr. Es wird morgen windiger und kühler mit maximal 22 Grad, aber die Sonne lässt sich immerhin auch mal sehen.
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0: Jetzt vielleicht die Mittagspause in der Sonne verbringen, das ist heute absolut genial. Genießen Sie es und das ist die Hughes Corporation mit Rock the Boat. Hallo.

Achtung, liebe Autofahrer, wir haben jetzt einen Falschfahrer. Ein Falschfahrer ist auf der A38 unterwegs, Göttingen-Leipzig, zwischen dem Dreieck Südharz und Eisleben. Bitte fahren Sie äußerst rechts und überholen Sie auf keinen Fall. Wir sagen voraus und melden, wenn die Gefahr vorüber ist. Nochmal, ein Falschfahrer fährt auf der A38 Göttingen-Leipzig, zwischen dem Dreieck Südharz und Eisleben. Vorsicht!

Queen, Somebody to Love hier bei MDR Sachsen-Anhalt. Und ich gucke für uns nochmal auf die Straße bzw. auf die Autobahn. Der Falschfahrer ist immer noch unterwegs. Vorsicht bitte auf der A38 Göttingen-Leipzig. Zwischen dem Dreieck Südharz und Eisleben ist ein Falschfahrer unterwegs. Fahren Sie bitte weiterhin äußerst rechts. Überholen Sie nicht. Wir sagen sofort Bescheid, wenn hier die Entwarnung kommt. Nochmal, ein Falschfahrer ist unterwegs auf der A38 Göttingen-Leipzig. Zwischen dem Dreieck Südharz und Eisleben. Fahren Sie vorsichtig.

Olli Morris hier bei MDR Sachsen-Anhalt. Wir kriegen heute nochmal einen echten Sommertag geschenkt, bevor es ab morgen herbstlicher, nasser und kühler wird. Sie sitzen vielleicht schon längst in der Sonne und genießen die Wärme oder freuen sich auf den Freisitz im Lieblingsrestaurant. Vielleicht geht's auch noch aufs Wasser oder Sie springen sogar rein. Also wie sieht's denn aus? Was machen Sie heute an diesem wunderbaren, schönen Sommertag, den wir dann nochmal geschenkt kriegen? Ich freue mich, wenn Sie mir eine WhatsApp schicken, am besten als Sprachnachricht. Und ich habe dazu feinsten Sound von Neil Diamond.

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1: Wir möchten, dass Sie gut ankommen. Hier ist der MDR Sachsen-Anhalt Verkehrsservice. Es wird gleich 12.32 Uhr und Vorsicht, wir haben immer noch den Falschfahrer auf der A38 Göttingen-Leipzig. Der ist zwischen dem Dreieck Südharz und Eisleben unterwegs. Bitte fahren Sie äußerst rechts. Überholen Sie nicht. Wir sagen sofort Bescheid, wenn die Gefahr vorüber ist. Nochmal, wir haben einen Falschfahrer auf der A38 Göttingen-Leipzig zwischen dem Dreieck Südharz und Eisleben. Ich gucke für uns auf die A2, wenn Sie Richtung Berlin fahren. Zwischen Kreuz Wolfsburg, Königslutter und Königslutter gibt es Behinderungen durch einen defekten LKW, der steht auf der rechten Fahrspur. A2 nochmal Richtung Berlin. Zwischen Ciesa und Wollin 3 Kilometer Stau wegen Bergungsarbeiten. Hier dauert es eine Viertelstunde länger. Gegenrichtung A2 Richtung Hannover. Zwischen dem Kreuz Magdeburg und Eisleben 10 Kilometer stockender Verkehr an einer Baustelle. Eine halbe Stunde dauert es länger. A38 Richtung Göttingen. Vorsicht bitte in der Abfahrt Eisleben. Hier steht ein defekter PKW. Und danke fürs Melden der Blitzer. Die stehen gerade auf der A2 Richtung Berlin zwischen Allerlingersleben und Eilsleben. Auf der A9 wird Richtung Berlin zwischen Halle und Bitterfeld-Wolfen geblitzt. Auf der A14 Richtung Magdeburg sowohl zwischen Halle-Trotha und Lübbe-Jünn als auch zwischen Wandsleben und Magdeburg-Stadtfeld. Dann haben wir einen Blitzer auf der B71 am Ortseingang Haldensleben aus Richtung Magdeburg. B81 in Rotacker Richtung Ilfeld. In Halle wird in der Berliner Straße in beiden Richtungen geblitzt und nochmal im Böllberger Weg stadtauswärts auch hier zweimal. Dann haben wir einen Blitzer in Sangerhausen im Kornmarkt und in Weißenfels in der Zeitzer Straße in beiden Richtungen. Hat vielleicht doch noch was gefehlt? Dann wäre schön, wenn Sie mal anrufen, wenn Sie uns mal Bescheid sagen. Wir ergänzen hier. Und der Anruf ist natürlich für Sie kostenfrei mit unserer Verkehrshotline. Das ist die 0800 94 6 94 6 und die 1. Ganz lieben Dank und eine gute und sichere Fahrt für Sie da, wo es rollt. Die Sonne strahlt, blauer Himmel, es gibt ein paar Wolken, also fantastische Fotomotive heute, maximal 27 Grad sind drin. Wir haben jetzt 24 Grad zum Beispiel in Flechtingen und Quedlinburg erreicht, 22 Grad in Naumburg und Havelberg und 23 in Köthen und in Sandersdorf-Brehna. Wie geht's weiter? In der Nacht geht's erstmal trocken los, gegen morgen kann es dann regnen, in der Altmark auch gewittern, bei Tiefstwerten zwischen 17 und 13 Grad. Und morgen ist es dann deutlich herbstlicher, immer mal mit schauerartigem, gewittrigen Regen, windiger wird es kühler mit maximal 22 Grad, aber die Sonne ist immerhin auch mal kurz zu sehen. Ich bin Billy Wulff und ich wünsche Ihnen eine wunderbare Mittagszeit mit Sonne und Wärme. Hallo!
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Village People hier bei MDR Sachsen-Anhalt und ich muss noch mal durchgeben. Wir haben immer noch den Falschfahrer auf der A38 Göttingen-Leipzig. Zwischen dem Dreieck Südharz und Eisleben ist er unterwegs. Bitte weiterhin rechts fahren, nicht überholen. Wir sagen Bescheid, wenn hier die Entwarnung kommt. Noch ist sie nicht da. Also ein Falschfahrer auf der A38 Göttingen-Leipzig zwischen dem Dreieck Südharz und Eisleben. Vorsicht!

0: Hubert K., Engel 07 hier bei MDR Sachsen-Anhalt. So klingt der Dienstag. Wir haben es jetzt gleich 12.42 Uhr und wir wissen alle, zusammen macht's mehr Spaß, ne? Und mit uns erst recht.
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0: 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Und Sie wissen ja, dann gibt's von Lars eine Tagesaufgabe und die dreht sich heute um ein altes Fabrikgebäude, genauer gesagt um die ehemalige Modelltischlerei in Tanger. Hütte. Die soll für viele Vereine der Stadt zum Quartier werden, aber da müssen die Fenster erneuert werden. Und mal gucken, wie es im Moment aussieht. Ich schalte zu unserem Reporter Guido Hensch. Guido, erzähl mal.
2: Ja, also der Peter, der hat heute früh, glaube ich, ein bisschen skeptisch noch ausgesehen, denn der ist ja so ein bisschen nach vorne geprescht, hat er ja vorhin schon mal zu mir gesagt. Er hat ja seine Mitstreiter erst gar nicht so richtig informiert, was er da überhaupt vorhat und sich da heimlich angemeldet. Und dann hat er Peter gedacht, oh ja, also hier so ein paar Scheiben, das hast du dir zugetraut, oder?
3: Also die Scheiben zuschneiden habe ich mir selber auch nicht zugetraut und ich hatte an und für sich auch keinen richtigen, der mir bekannt war, der Scheiben zuschneiden kann. Darum hatte ich auch meine Bauchschmerzen.
2: Ja, aber also, wie das manchmal so ist, dann gibt's so ein kleines Wunder und die Andrea Wilde ist dazu gekommen. Also wie im richtigen Leben, ne, so ein paar Männer versuchen irgendwas hinzuwursteln und dann kommt die Frau und die ist die Einzige, die Ahnung hat. Andrea Wilde ist nämlich Glaserin und hat heute früh einfach mal spontan ihr Werkzeug geschnappt und das kommt hier auch zur Anwendung. Ich finde es immer noch faszinierend, wie man mit diesem Glas hantiert.
4: Ja, also das Glas wird ja normalerweise die Oberfläche nur angeritzt. Ups.
2: Oh. Jetzt fällt auch noch das Werkzeug runter. Gott sei Dank steckt es nicht in meinem Fuß.
4: Ja, es ist ja auch nur der Glasschneider. Ja, also jetzt vielleicht das Mikro oder vielleicht zu dem Glasschneider mal so ein bisschen.
2: Ja.
4: Das ist so praktisch die Oberfläche anritzen. Ja. Und das war jetzt das Brechen.
2: Ja. Ein tolles Geräusch. Das haben wir heute schon ganz oft gehört. Der Peter, der hat gedacht, naja, so vielleicht so an die neuen Fensterchen. Aber ich glaube, mittlerweile sind es an die 20. Aber man muss wissen, wie es geht, oder? Sonst so als Laie ist es ein bisschen tricky.
4: Ja, also ich sag mal so, wer handwerklich begabt ist, der kriegt das schon hin. Ja, Kit ist natürlich eine Masse, sag ich mal, die weich ist. Und da kommt nicht vielleicht jeder gleich so mit den Finger klar. Aber normalerweise, wenn man das mal so gezeigt bekommt, kriegt man das schon hin, sag
2: ich. Aber ist schon ein Unterschied zwischen ein bisschen den Hühnern Korn hinschmeißen oder so ein Fenster zu reparieren in so einem schönen alten Gebäude wie hier. Aber ich kann mir vorstellen, das macht auch einer Glaserin ganz viel Spaß, oder?
4: Ja, also wie gesagt, das ist ja noch wirklich altes Handwerk. Ich meine, Linewell-Kit ist ja wirklich ein alter Werkstoff. Das ist ja nicht wie Silikon. Ja, also nein, also das ist wirklich schön, sehr schön. Und wir haben letztens in Kloster Michaelstein in Blankenburg gearbeitet, im Kreuzgang. Die haben auch so eine Sprossenfenster. Ja, und da war eben auch Kitphase ziehen, streichen und was eben so als Glaser denn mal gemacht werden muss.
2: Aber auch schön, wenn das mal so in der Gemeinschaft mit ein paar Laien funktioniert, die dann so ein bisschen, ich sag mal, handreich Arbeiten durchführen.
4: Ja, also die Männer waren total motiviert hier gewesen, muss ich sagen. Die haben auch gerne geholfen und haben sich das auch gerne angeguckt und auch mal selber probiert. Ist ja nicht verkehrt, man kann alles erlernen.
2: Ja, also wir sind hier sehr, sehr zuversichtlich, dass dann auch wirklich alles funktioniert hier am Nachmittag und dass dann diese 2.500 Euro auch beim Rassegeflügel- und Kaninchenzüchterverein in Tangerhütte landen werden.
0: Na dann, weitermachen. Danke Guido, wir drücken hier die Daumen und grüßen in die Runde und kurz nachher hören wir dann, ob die Aufgabe wirklich geschafft ist, dann gibt es die 2.000 Euro auf die 500 obendrauf und die nächste Chance für Ihren Verein, die gibt es auch schon morgen früh wieder, also ruhig anmelden, nicht vergessen.
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John Vangelis bei MDR Sachsen-Anhalt. Ich muss noch mal auf die Straßen gucken. Wir haben immer noch die Falschfahrermeldung für die A38 Göttingen-Leipzig. Zwischen dem Dreieck Südharz und Eisleben ist ein Falschfahrer unterwegs. Wir haben noch keine Entwarnung. Bitte fahren Sie äußerst rechts und überholen Sie nicht. Wir sagen dann Bescheid, wenn hier die Entwarnung reinkommt. Nochmal, der Falschfahrer auf der A38 Göttingen-Leipzig ist noch unterwegs zwischen dem Dreieck Südharz und Eisleben. Hier ist MDR Sachsen-Anhalt und Achim in Gardelegen, Ortsteil Wannefeld, ist gestern schon ins Wasser gesprungen bei 22 Grad Lufttemperatur. Eisern kann man dann nur sagen. Heute wird er aus dem Wasser gar nicht mehr rauskommen, wahrscheinlich bei dem Sommerwetter. Und wir wollten mal wissen, was machen Sie denn noch mit Sonne und heute bis zu 27 Grad? Vielleicht eine schöne Fahrradtour oder nachher in den Garten gehen. Ich freue mich weiter über Ihre WhatsApps und gerne auch Sprachnachrichten.

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0: Da kann man beim Mittagkochen in der Küche gleich mal in die Knie gehen. Fats Domino hier bei MDR Sachsen-Anhalt und gleich haben wir Andy Gibb für Sie. Können Sie dann weiter grooven. Wir spiegeln diesen Hit gleich kurz nach eins. Nachher haben wir noch Verkehr und Wetter und natürlich die neuesten Nachrichten für Sie.
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13: Mit Christoph Gedo. Guten Tag. Auf dem Bahnhof von Köthen sind rivalisierende Fußballfans aneinander geraten. Das meldet die Polizei. Demnach kam es zu dem Vorfall bereits am vergangenen Wochenende. Max Hensch aus der Nachrichtenredaktion. Was ist da passiert?
14: Ja, also auf dem Bahnhof in Köthen hatten sich am Samstagabend rund 200 Fans des Halleschen FC befunden, als aus einem Zug ca. 20 Anhänger des 1. FC Magdeburg ausgestiegen sind. Die wurden dann, so schildert es die Polizei, von den HFC-Anhängern lautstark beleidigt und angegriffen. Ein 38-Jähriger wurde getreten und leicht verletzt. Außerdem flog eine Flasche in Richtung eines anderen FCM-Fans, verfehlte ihr Ziel aber. Später wurde dann noch bekannt, dass sich HFC-Fans auch andere Bahnkunden in Köthen vorgeknöpft haben und nach ihren Vereinsvorlieben befragt haben. Sie wurden sogar nach Fanutensilien abgetastet. Die Polizei ging jeweils dazwischen.
13: Ein Diskussionsthema vor der Landtagswahl in Sachsen-Anhalt war die Briefwahl und so ist es auch in den USA, wo im November der Kongress neu gewählt wird. US-Präsident Donald Trump hat jetzt eine Niederlage vor dem höchsten Gericht erlitten. Frage an unseren Korrespondenten Ralf Borchert, was hat der Supreme Court entschieden?
15: Der oberste Gerichtshof hat eine Eilentscheidung getroffen, die die anstehenden Kongress-Zwischenwahlen Anfang November betrifft. Präsident Trump wollte schon für diese Wahlen die Briefwahl deutlich einschränken. Die Briefwahl ermögliche Wahlbetrug, allerdings gibt es keinerlei stichhaltige Belege dafür. Im März hatte Trump per Dekret bestimmt, dass die Post nur noch Briefwahlunterlagen an all diejenigen verschicken soll, die auf Wählerlisten stehen, die zuvor von der Trump-Regierung, der Bundesregierung, abgesegnet worden waren. Dagegen hatten zahlreiche demokratisch regierte Bundesstaaten geklagt.
13: Damit bleibt bei den Wahlen im November in puncto Briefwahl erstmal alles beim Alten. Die Demokraten haben einen hohen Briefwähleranteil. Alkohol am Steuer kann gefährlich werden und ist ab einer bestimmten Promillegrenze verboten. Das musste nun auch der Bürgermeister von Gerbstedt im Landkreis Mansfeld-Südharz, Ulf Düring, erkennen. Er hat eingeräumt, alkoholisiert einen Verkehrsunfall verursacht zu haben. Medien berichten über einen Wert von 1,6 Promille. Bestätigt sich das, würde der Verstoß als Straftat gelten. Damit drohen Düring der Entzug der Fahrerlaubnis, eine Geld- oder Freiheitsstrafe und Punkte in Flensburg. In Sachsen-Anhalt leben deutschlandweit prozentual gesehen die wenigsten Kinder. Das hat das Statistische Bundesamt zum Weltkindertag am 20. September errechnet. Demnach beträgt der Anteil der unter 14-Jährigen hierzulande rund 11%. Die meisten Kinder leben statistisch gesehen in Bremen und Baden-Württemberg. Die Bienen in Sachsen-Anhalt haben dieses Jahr geliefert. Das hat der Imkerverband mitgeteilt und sich mit dem Bienenjahr 2026 zufrieden gezeigt. Dabei ist die Rede von einer durchschnittlich gut ausgefallenen Saison. Wie viel Nektar Bienen gefunden haben, war demnach stark von der Region und auch vom Regen abhängig. Die Imker hatten vor allem den Nektar der Raps-, Rubinen- und Lindenblüten im Angebot. Soweit diese Meldungen, die von den Straßen hat, Billy.
0: Dankeschön, Christoph. Wir möchten, dass Sie gut ankommen. Hier ist der MDR Sachsen-Anhalt Verkehrsservice. Es ist 13.03 Uhr und Vorsicht, wir haben immer noch die Meldung für den Falschfahrer auf der A38. Göttingen-Leipzig zwischen Dreieck Südharz und Eisleben ist er unterwegs. Bitte äußerst rechts fahren und nicht überholen. Wir melden, wenn die Gefahr vorüber ist. Nochmal, ein Falschfahrer ist auf der A38 Göttingen-Leipzig unterwegs. Zwischen dem Dreieck Südharz und Eisleben. Noch haben wir keine Entwarnung, aber wir melden sofort, wenn die kommt. Ich gucke für uns auf die A2 Richtung Berlin. Zwischen dem Kreuz Wolfsburg-Königslutter und Königslutter gibt es Behinderungen durch einen defekten LKW. Der steht auf der rechten Fahrspur. Nochmal A2 Richtung Berlin. Zwischen Ciesa und Wollin stockt der Verkehr wegen Bergungsarbeiten. A2 Richtung Hannover. Zwischen dem Kreuz Magdeburg und Eilsleben 10 Kilometer stockender Verkehr an einer Baustelle. Hier dauert es eine Dreiviertelstunde länger. A38 Richtung Göttingen. Vorsicht in der Abfahrt Eisleben. Hier steht ein defekter PKW. Und danke fürs Melden der Blitzer. Die stehen gerade auf der A2 Richtung Berlin zwischen Allerlingersleben und Eilsleben. Auf der A9 Richtung Berlin zwischen Halle und Bitterfeld-Wolfen. A14 Richtung Magdeburg, hier wird zwischen Halle-Trotha und Lübbe-Jün geblitzt. Nochmal auf der A14 Richtung Magdeburg zwischen Warnsleben und Magdeburg-Stadtfeld. Dann auf der B71 am Ortseingang Haldensleben aus Richtung Magdeburg. Auf der B81 in Rotacker wird Richtung Ehlfeld geblitzt. In Halle in der Berliner Straße in beiden Richtungen und nochmal im Böllberger Weg stadtauswärts zweimal. Dann haben wir noch einen Blitzer in Sangerhausen im Kornmarkt. Zwischen Stadt Frankfurt und Oschersleben wird geblitzt und in Weißenfels in der Zeitzer Straße. Und hier Vorsicht gleich in beiden Richtungen. Und wenn Sie ergänzen können, wenn Sie Neuigkeiten entdecken oder wenn vielleicht irgendwas inzwischen nicht mehr da ist, wäre schön, wenn Sie mal durchrufen und hier Bescheid sagen. Unsere Kollegen aus der Verkehrszentrale sind erreichbar für Sie, kostenfrei mit der 0800 94 6 94 6 und die 1. Ganz lieben Dank schon mal und gute Fahrt für Sie. Es ist doch ein echter Sonnenbrillendienstag. Sonneblauer Himmel, gut, ein paar Wolken sind auch dabei. Dann wird es nicht so langweilig. Maximal 27 Grad können wir heute noch einplanen. 25 haben wir auch jetzt schon in Laucha und Oschersleben. 23 Grad in Ahrensee und Landsberg und 15 Grad für alle Wanderer auf dem Brocken. In der Nacht geht's dann trocken los. Gegen morgen kann es regnen. In der Altmark auch gewittern. Bei Tiefstwerten zwischen 17 und 13 Grad bleibt es erstmal noch mild. Morgen dann am Mittwoch wird es aber deutlich herbstlicher. Immer mal mit schauerartigem und gewitterigen Regen. Es wird windiger und vor allem auch kühler mit maximal 22 Grad. Aber immerhin, Sonne wird mal im Spiel sein. Na wunderbar.
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0: Wir wünschen eine schöne September-Halbzeit heute an diesem 15. und haben gleich Jennifer Rush für Sie und jetzt erstmal Andy Gibb mit Shadow Dancing. Ich freue mich, dass Sie dabei sind. Hallo.

0: Jennifer Rush, und gleich haben wir für Sie Terry Jacks hier bei MDR Sachsen-Anhalt. Es ist 13.14 Uhr und mitten unter uns leben Menschen, von denen wir oft gar nicht wissen, was so in ihnen steckt. Wer schon mal in Rammelburg bei Mansfeld war, dem dürfte am Ortseingang ein Gebäude mit zahlreichen Figurenplastiken davor aufgefallen sein. Es ist das Haus des Malers und Bildhauers Peter Fischer-Blessin, der zu den vielseitigsten Künstlern unseres Landes gerechnet werden darf. Und weil er einfach mal so zurückgezogen lebt, wollen wir ihn erst recht vorstellen. MDR Sachsen-Anhalt-Reporter Stefan Hellem hat ihn für uns besucht. Wir hören mal rein.
1: Peter Fischer-Blessin säubert seine lebensgroßen Betonplastiken.
2: Also ich müsste mich eigentlich mehr darum kümmern, aber dann bleibt alles andere liegen. Deswegen sieht es so aus, wie es aussieht, und so ein bisschen Patina ist ja auch nicht schlecht.
1: Direkt vor seinem Haus am Ortseingang von Rammelburg stehen sie und begrüßen die Vorbeikommenden. Der Müller mit seiner Katze zum Beispiel.
2: Ja, der Müller, der steht an der Else und schaut in die Else rein und prüft den Wasserstand, ob er seine Mühle anschmeißen kann oder nicht.
1: Die Else fließt durch Melle, die Heimatstadt von Peter Fischer-Blessin. Melle liegt in Niedersachsen zwischen Bielefeld und Osnabrück. Von hier verschlug es den 76-jährigen Bild.

0: und Maler vor 8 Jahren ins Wippertal.
1: Da bin ich am Sonntag mal von Schlingeland zurückgekommen, hier vorbeigefahren. Da sage ich, Mensch, mit der Burg, das passt mir wegen meinen Figuren auch, der Parkplatz ist da. Ne, also wenn Leute kommen und so weiter. Die Räumlichkeiten sind ideal.
0: Die Räumlichkeiten, der frühere Gasthof von Rammelburg. Ein Künstler im Dorf, ein Gewinn, meinen diese Einheimischen.
2: Das ist doch nicht schlecht, dass er was draus gemacht hat. Sonst verfällt Rammelburg ganz und gar.
3: Das ist mit Sicherheit richtig, ja. Dass das für den Ort auch eine Bereicherung ist.
4: Wenn er daraus ein bisschen was machen würde, noch ein bisschen was draus machen würde, für die Allgemeinheit, wäre schon nicht schlecht.
3: Ja, haben wir ja wenig hier. Künstler in den kleinen Orten.
1: So, jetzt zeige ich euch mal oben mein anderes Atelier. Jetzt nehmen wir mal hier die Treppe rauf.
0: Das Atelier des Bildhauers und Malers Peter Fischer-Blessin. Kreatives Chaos über 2 Etagen. Plastiken, Zeichnungen, Gemälde, Collagen. Dazu ein Figurengarten hinterm Haus. Vielseitigkeit ist sein Motto.
1: Ich sage ja, mein Stil ist einfach, keine zu haben. Ich springe mal so und mal so und versuche immer wieder, mich neu zu erfinden, indem ich einfach gerade so male, wie ich denke, das passt vielleicht zu dem Bild oder zu dem Thema.
0: In Sangerhausen hat er ausgestellt, in Vatterode, in Wippra. Oft Betonabgüsse seiner lebensgroßen Bronzeplastiken. Den Osten noch besser kennenlernen will der Norddeutsche in Rammelburg. Sein Haus öffnen für Neugierige, damit auch sie ihn besser verstehen. Den Schöpfer des Manns mit Schwedenhelm, der Ballspielerin oder des Alexis Sorbas in Beton, die Vorbeifahrenden begrüßen am Ortseingang von Rammelburg.
5: Danke, Stefan. Da guckt man auch gleich viel bewusster, wenn man in Rammelburg reinfährt oder fährt vielleicht sogar extra mal hin, um die Figuren vom Künstler Peter Fischer-Blessin mal zu bestaunen. Und die Bilder, die gibt's für Sie heute Abend auch bei unseren Kollegen von Sachsen-Anhalt. Heute ab 19 Uhr im MDR-Fernsehen.

0: Terry Jakes hier bei MDR Sachsen-Anhalt. Und heute an diesem Dienstag können wir nochmal den Sommer feiern, bevor es morgen herbstlicher wird. Bis zu 27 Grad. Vielleicht laufen Sie heute nochmal in Flipflops rum, zeigen Haut und gehen in Ihre Lieblings-Eisdiele. Und wir freuen uns weiter über Ihre WhatsApps, am besten als Sprachnachricht. Wie genießen Sie diesen Sommertag denn heute nochmal so richtig? Und auf jeden Fall wissen wir alle, das Wetter macht gute Laune.
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2: Zusehen, dass man nicht arbeiten muss und dass man einfach sich in die Sonne setzen kann. Schön eingecremt natürlich.
3: Kuchen essen, ein bisschen spazieren gehen, da gibt sich dann so.
4: Draußen sich in den Garten setzen, was lesen, vielleicht im Park gehen.
5: Ganz spontan wird dann entschieden. Ich liebe die Sonne und die Wärme.
6: Ja, vielleicht nochmal irgendwo im Biergarten gehen, ne?
7: Wir werden bestimmt unsere Pferde dann bewegen und eine Runde rausreiten.
8: Vielleicht also auch nochmal draußen lesen, mache ich ganz gerne.
9: Vielleicht nochmal im Garten, die restlichen Sachen wegräumen und Zeit genießen.
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11: Um 13.30 Uhr mit Max Hensch. Guten Tag. Landfriedensbruch, gefährliche Körperverletzung und Nötigung. Ein zufälliges Aufeinandertreffen von Fußballfans des HFC und des FCM am Bahnhof Köthen ist am Wochenende wieder einmal aus dem Ruder gelaufen. Die Polizei hat nun Details genannt. Nadine Hampel aus der Nachrichtenredaktion, was weiß man bisher darüber?
12: Nach bisherigem Kenntnisstand waren am Abend mehr als 200 Fußballfans des Halleschen FC auf dem Bahnhof in Köthen, als ein weiterer Zug, unter anderem besetzt mit rund 20 Magdeburg-Fans, ankam. Mit dem Aussteigen der Magdeburger begannen Fans des HFC, diese lautstark zu beleidigen und dann auch körperlich anzugreifen. Laut Polizei wurde sogar eine Flasche geworfen. Polizisten konnten die Gruppe schließlich trennen. Danach fingen vermeintliche HFC-Anhänger aber an, unbeteiligte Reisende nach deren Vereinsvorlieben zu befragen und sogar nach Fanutensilien abzutasten. Auch da ging die Polizei dann dazwischen.
11: Ja, die Polizei sucht jetzt weitere Zeugen des Vorfalls am Bahnhof in Köthen am Samstag. In Magdeburg geht die Suche nach einem Gedenkort für die Opfer des Anschlags auf den Weihnachtsmarkt weiter. Dabei gab es auch eine Bürgerbefragung. Sören Tümmler, was wünschen sich denn die Magdeburger, die da mitgemacht haben?
13: Na, das Ergebnis der Bürgerumfrage zum Gedenkort unter dem Titel Magdeburg trauert war eindeutig. Hier hat sich der alte Markt mit deutlicher Mehrheit als Standort für ein Denkmal herauskristallisiert. Auf dieser Grundlage wurden jetzt durch die Stadt drei mögliche Plätze auf dem alten Markt untersucht. Als am besten geeignet wurde der Standort neben dem Rathaus an der Hartstraße erachtet. Hier ging es um Fragen wie Sicherheit, Rettungswege und auch die nötige Ruhe für einen Gedenkort. Für den geplanten künstlerischen Wettbewerb für die Gestaltung des Denkmals ist die Festlegung des Ortes dringend nötig. Der Kunstwettbewerb könnte dann schon im Oktober beginnen.
11: Ja, und wer jetzt sagt, da gibt es ja schon einen Gedenkstein, der liegt richtig. Für die Opfer des Anschlags auf den Weihnachtsmarkt gibt es schon diesen Gedenkstein. Der soll aber unabhängig von diesem neuen Denkmal erhalten bleiben. Nach dem Wahlerfolg der AfD in Sachsen-Anhalt warnen erneut Sozialverbände. Die Arbeiterwohlfahrt befürchtet einen, Zitat, Kollaps in der Pflege, sollten viele ausländische Fachkräfte das Land verlassen. Im aktuellen Ausbildungsjahrgang liegt der Migrantenanteil demnach bei 40%. Das Migrantennetzwerk LAMSA spricht von einem Zuwachs an Anfragen. Ursache sei vor allem Alltagsrassismus. Eine Regierung mit AfD-Beteiligung ist aktuell noch nicht unmittelbar in Aussicht. Bislang laufen Gespräche zwischen Parteien, vor allem zwischen der AfD und dem BSW. Die Bienen in Sachsen-Anhalt haben in diesem Jahr geliefert. Das hat der Imkerverband mitgeteilt und sich mit dem Bienenjahr 2026 zufrieden gezeigt. Dabei ist die Rede von einer durchschnittlich gut ausgefallenen Saison. Wie viel Nektar Bienen gefunden haben, war demnach stark von der Region und auch vom Regen abhängig. Die Imker hatten vor allem den Nektar der Rapsrubinien und Lindenblüten im Angebot. Soweit die Meldungen von uns. Mehr finden Sie in unserer MDR Sachsen-Anhalt-App. Jetzt der Blick auf die Straßen mit Billy.
14: Dankeschön, Max. Wir möchten, dass Sie gut ankommen. Hier ist der MDR Sachsen-Anhalt Verkehrsservice. Es ist 13.33 Uhr und wir beginnen mit einer Meldung für die A2 Richtung Berlin. Zwischen Kreuz Wolfsburg, Königslutter und Königslutter gibt es Behinderungen durch einen defekten LKW auf der rechten Fahrspur. Nochmal A2 Richtung Berlin. Zwischen Ziesa und Wollin stockt der Verkehr wegen Bergungsarbeiten. Gegenrichtung A2 Richtung Hannover. Zwischen dem Kreuz Magdeburg und Eilsleben 10 Kilometer stockender Verkehr an einer Baustelle. Eine Dreiviertelstunde Geduld brauchen Sie hier. Und die Elbfähre Coswig befördert seit heute wieder Pkw und Lkw, also eine gute Nachricht. Und es wird geblitzt im Moment auf der A2 Richtung Berlin zwischen Allerdingersleben und Eilsleben. Auf der A9 Richtung Berlin zwischen Halle und Bitterfeld-Wolfen. A9 Richtung München zwischen Leipzig-West und Bad Dürrenberg. Dann auf der A14 Richtung Magdeburg zwischen Wandsleben und Magdeburg-Stadtfeld. Auf der B71 wird am Ortseingang Haldensleben aus Richtung Magdeburg geblitzt. B81 in Rothacker Richtung Ilfeld. In Halle steht ein Blitzer in der Berliner Straße gleich in beiden Richtungen und nochmal im Böllberger Weg stadtauswärts, auch hier zweimal. In Sangerhausen wird im Kornmarkt geblitzt, dann zwischen Stadt Frankfurt und Oschersleben und in Weißenfels in der Zeitzer Straße und hier in beiden Richtungen. Wenn jetzt doch irgendwas zu viel oder zu wenig war, wäre schön, wenn Sie sich mal bei uns melden, wenn Sie mal durchrufen. Das geht kostenfrei wie immer mit der 0800 94 6 94 6 und die 1. Das ist unsere Verkehrshotline. Wir wünschen eine gute Fahrt. Heute ist alles perfekt, was draußen Spaß macht bei diesem Sommerwetter. Maximal 27 Grad sind drin, die Sonne strahlt, blauer Himmel. Wir haben auch ein paar Wolken, die immer mal für Schatten sorgen. Und wir sind jetzt schon bei 26 Grad im Barleben. 24 haben wir in Jesnitz, Gentin und Teutschenthal und 22 Grad in Stolberg im Harz. In der Nacht geht's trocken los. Gegen morgen spätestens kann es dann regnen. In der Altmark auch gewittern bei Tiefstwerten zwischen 17 und 13 Grad. Und morgen dann, unser Mittwoch wird herbstlicher werden, immer mal mit schauerartigem, auch gewittrigem Regen. Windiger wird's, kühler auch mit maximal 22 Grad. Aber so ein bisschen Sonne lässt sich zwischendurch dann auch mal sehen. Mein Name ist Billy Wulff und ich wünsche einen schönen Start in den Dienstagnachmittag. Hallo.
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0: feinste A-Cappella-Musik von den Flying Pickets bei MDR Sachsen-Anhalt. Und wenn man auf verschiedene Musikstile guckt, dann muss man feststellen, dass es bei der Popmusik ganz oft so ein kleines Naserümpfen gegeben hat, weil es ja in Anführungsstrichen nur Unterhaltung ist oder war. Aber es gibt Songs, die auch nach Jahrzehnten für sich stehen und sich längst etabliert haben und das auch als Kunstwerk. 1979 ist ein Song entstanden, der europaweit zur Nummer 1 wurde, obwohl oder weil er alles andere ist als ein harmloses Popliedchen, meint jedenfalls unser Hitversteher.
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2: Eine Nacht 1979. Björn Ulvaeus, der Ex-Mann von Agnetha Felskog, gießt sich einen Whisky ein und beginnt an einem Text zu schreiben. Der Text handelt von einer Scheidung aus der Sicht der Frau. Im Morgengrauen ist die Flasche leer und der Text fertig. 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
2: Ich möchte nicht reden über die Dinge, die wir durchgemacht haben. Auch wenn das noch wehtut, es ist nun Geschichte. Ich habe all meine Karten ausgespielt, genau wie du. Es gibt nichts mehr zu sagen. Da ist kein Ass mehr übrig. Der Gewinner nimmt sich alles. Der Verlierer wirkt klein neben seinem Sieg, aber das ist nun mal das Los eines Verlierers. Ich lag in deinen Armen und dachte, da gehöre ich hin. Ich dachte, es wäre gut, mir eine Mauer zu bauen, ein Heim zu schaffen, wo ich stark sein könnte. Aber ich war nur ein Narr, der sich an die Regeln gehalten hat. Die Götter da oben würfeln und es ist ihnen egal, ob hier unten jemand etwas Liebes verliert. Der Gewinner nimmt sich alles, der Verlierer fällt tief. So einfach und klar sind die Regeln, warum sollte ich das anzweifeln? Aber sag mir, küsst sie dich, wie ich dich immer geküsst habe? Fühlt es sich genauso an, wenn sie deinen Namen sagt? Tief in mir musst du wissen, vermisse ich dich noch immer. Aber was kann ich sagen? Die Regeln müssen eingehalten werden. Die Richter entscheiden jetzt alles und Leute wie ich müssen sich daran halten und die ganze Vorstellung findet dann noch vor Zuschauern statt. Das Spiel fängt noch einmal an, den Liebhaber oder den Freund, die großen und die kleinen Dinge. Der Gewinner nimmt sich alles. Ich will nicht reden, wenn dich das traurig macht, und ich kann das verstehen. Du gibst mir die Hand. Es tut mir leid, wenn es dir peinlich ist, mich so zu sehen, so angespannt und ohne Selbstvertrauen. Aber siehst du, der Gewinner nimmt sich alles.
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Aber The Winner Takes It All, der Song, bei dem es darum geht, dass der eine irgendwie immer auf der Gewinnerseite ist und der andere den Nachteil hat, egal ob es um die Liebe geht oder um andere Dinge. 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

0: Sonnenschein und dazu die Bay City Rollers. Und genauso gut geht's weiter. Wir haben gleich für Sie Spandau Ballet mit True hier bei MDR Sachsen-Anhalt aus den 80ern. Und einen der besten 70er gibt's auch. Slade mit Far, Far Away spielen wir gleich kurz nach 14 Uhr. Und vorher haben wir noch Wetter und Verkehr und die aktuellen Nachrichten mit Christoph Cedo.
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6: Mit Christoph Cedo. Guten Tag. Auf dem Bahnhof von Köthen sind rivalisierende Fußballfans aneinander geraten. Das meldet die Polizei. Demnach kam es zu dem Vorfall am vergangenen Wochenende. Max Hensch aus der Nachrichtenredaktion, was ist da passiert?
7: Ja, also auf dem Bahnhof in Köthen hatten sich am Samstagabend rund 200 Fans des halleschen FC befunden, als aus einem Zug ca. 20 Anhänger des 1. FC Magdeburg ausgestiegen sind. Die wurden dann, so schildert es die Polizei, von den HFC-Anhängern lautstark beleidigt und angegriffen. Ein 38-Jähriger wurde getreten und leicht verletzt. Außerdem flog eine Flasche in Richtung eines anderen FCM-Fans, verfehlte ihr Ziel aber. Später wurde dann noch bekannt, dass sich HFC-Fans auch andere Bahnkunden in Köthen vorgeknöpft haben und nach ihren Vereinsvorlieben befragt haben. Sie wurden sogar nach Fanutensilien abgetastet. Die Polizei ging jeweils dazwischen.
6: Nach dem Wahlerfolg der AfD in Sachsen-Anhalt warnen erneut Sozialverbände. Die Arbeiterwohlfahrt befürchtet einen, Zitat, Kollaps in der Pflege. Sollten viele ausländische Fachkräfte deshalb das Land verlassen. Im aktuellen Ausbildungsjahrgang liegt der Migrantenanteil demnach bei 40%. Das Migrantennetzwerk LAMSA berichtete, es bekomme mittlerweile mehr Anfragen. Ursache sei vor allem Alltagsrassismus. Eine Regierung mit AfD-Beteiligung ist aktuell noch nicht unmittelbar in Aussicht. Das BSW hat sich zu Gesprächen mit der Partei bereit erklärt. Die Streaming-Portale Netflix, Apple TV und Wow sind teurer geworden. Dagegen gehen Verbraucherschützer nun mit Verbandsklagen vor. Der Verbraucherschutzverein wirft den Anbietern vor, die Abo-Preise ohne Zustimmung der Kunden angehoben zu haben. Die Anbieter berufen sich auf Klauseln in ihren allgemeinen Geschäftsbedingungen. Der Verein hält sie für unwirksam, weil sie die Verbraucher unangemessen benachteiligten. Betroffene können sich den Klagen kostenlos anschließen. Eine ähnliche Klage gegen DAZN wird derzeit vor Gericht verhandelt. Nun ist sie da, die unvermeidliche Sperrung der alten B100-Brücke über die Mulde in Pooch im Landkreis Anhalt-Bitterfeld. Seit gestern Mittag rollt da nichts mehr. Es gelten weite Umleitungen. Autofahrer müssen jetzt bis zu 30 Kilometer länger fahren.
8: Ich habe einen Garten in Düm, das heißt für mich jedes Mal so gut und gerne 10 Kilometer Umweg. Und bei diesen Spritpreisen heutzutage müssen wir nicht drüber reden.
9: Aber das kann man alles hinkriegen. Wenn man Auto fahren kann, ist das okay. Da muss sich jeder drauf einstellen. Wir freuen uns auf die neue Brücke.
10: Ich sag mal, die ganzen Schulkinder, sage ich mal, die von hier nach Rösa müssen oder von Rösa nach Muldenstein, die müssen ja eine Stunde vorher losfahren. Also, das ist ja unzumutbar.
6: Die alte Muldebrücke in Pooch ist 51 Jahre alt und für den heutigen Schwerlastverkehr nicht mehr ausgelegt. Die Bauarbeiten für die neue Brücke sollen etwa 2 Jahre dauern. Ja, und was aktuell sonst auf den Straßen los ist, das kann Ihnen Billy sagen.
0: Das mache ich. Dankeschön, Christoph. Wir möchten, dass Sie gut ankommen. Hier ist der MDR Sachsen-Anhalt Verkehrsservice. 14.03 Uhr haben wir es und es gibt eine Meldung für die A2 Richtung Berlin. Zwischen Ciesa und Wollin stockt der Verkehr im Moment wegen Bergungsarbeiten. A2 Richtung Hannover. Zwischen dem Kreuz Magdeburg und Eitsleben 9 Kilometer stockender Verkehr an einer Baustelle. Hier dauert es jetzt eine Dreiviertelstunde länger. Und eine gute Nachricht von den Wasserstraßen. Die Elbfähre Coswig-Anhalt befördert seit heute wieder Pkw und Lkw. Na wunderbar. Und es wird geblitzt im Moment auf der A2 Richtung Berlin, zwischen Allerlingersleben und Eilsleben und nochmal zwischen Ciesa und Wollin. Auf der A9 Richtung Berlin, zwischen Halle und Bitterfeld-Wolfen. A9 Richtung München, hier wird zwischen Leipzig-West und Bad Dürrenberg geblitzt. Dann auf der A14 Richtung Magdeburg, zwischen Wandsleben und Magdeburg-Stadtfeld. Auf der B81 in Rotacker Richtung Ilfeld. In Halle wird in der Berliner Straße in beiden Richtungen geblitzt und im Böllberger Weg stadtauswärts zweimal. Dann in Sangerhausen im Kornmarkt, zwischen Stadt Frankfurt und Oschersleben auch und in Weißenfels in der Zeitzer Straße und hier gleich in beiden Richtungen. Jetzt sagen Sie vielleicht, ich habe noch was, das hat hier einfach mal gefehlt. Ja, dann wäre schön, wenn Sie es ändern und bei uns mal anrufen. Das geht ganz schnell und kostenfrei mit der 0800 94 6 94 6 und die 1. Ganz lieben Dank schon mal und eine gute und sichere Fahrt für Sie. Ich gucke für uns mal aufs Wetter. Der Sonnenschirm ist bei Ihnen vielleicht schon längst aufgestellt. Die Sonne strahlt ja auch so herrlich. Ein paar Wolken sind auch unterwegs. Maximal 27 Grad sind möglich. Ja, und da kommen wir langsam ran. Wir haben 26 Grad in Aschersleben und 23 Grad in Lutherstadt-Eisleben. Hier ist noch ein bisschen Luft nach oben. Wie geht's weiter? In der Nacht geht's dann trocken los. Gegen Morgen kann es nass werden. In der Altmark dann auch gewittern. Bei Tiefstwerten zwischen 17 und 13 Grad bleibt es aber mild. Und morgen dann der Mittwoch. Der wird sich schon deutlich herbstlicher anfühlen. Immer mal mit Schauerart. Regen, der kann auch gewittrig runterkommen. Es wird windiger, es wird kühler mit maximal 22 Grad. Trotzdem auf Sonne müssen wir nicht ganz verzichten. So viel steht fest.
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0: Wir wünschen weiterhin einen schönen Sommerdienstag und wir sind jetzt für Sie Slate mit Far, Far Away. Hallo.

0: Spandau Ballet hier bei MDR Sachsen-Anhalt. Wir gucken jetzt mal ganz kurz auf den Sport. Fußball-Zweitligist 1. FC Magdeburg hat seine Fans am Wochenende mit einem überzeugenden 3:0 Heimsieg gegen Kaiserslautern begeistert. Und unser FCM-Experte Guido Hensch fühlte sich im MDR-Podcast Neues vom Krügelplatz dabei in die 90er Jahre zurückversetzt.
1: Hinten raus, vor allen Dingen dann so die letzten 10 Minuten, fand ich, war das so ein bisschen wie so ein Rap-Video aus den 90er Jahren. Weißt du, Dr. Dre, dicke Karre, Scheibe runter, Arm raus, ne? Da so eine fette Uhr dran, Goldkette, XXL, ganz laut Musik an und dann dieses wissende Lächeln so, ja, oh mein. Also ich finde, das war ein echtes Statement, so an die Liga, mit uns ist zu rechnen.
0: Sehr schön. 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Es ist 14:14 Uhr und hier geht's weiter mit Billy Ocean, Love Really Hurts Without You.

0: Ich schalte jetzt ins MDR-Wetterstudio zu Diana Weise. Diana, hallo.
1: Hallo, Billy.
0: Es gibt schon die ersten Pilzesammler, die uns auch schon Fotos ins Studio geschickt haben über WhatsApp. Zum Beispiel gab es da schon Maronen. Und bei dem Sonnenschein, bei der Wärme, müssten die ja nochmal einen Wachstumsschub kriegen heute.
1: Sie brauchen eben auch Feuchtigkeit und das haben wir heute noch nicht so. Also, aber ja, Sonnenschein gibt es reichlich. Zwischen den Quellwolken kommt die Sonne gut durch und die Wolken werden eher kleiner. Und heute Nachmittag ist es auch trocken, also zum Sammeln ist das auch schön. Die Temperaturen 23 bis 27 Grad, aber es gibt so eine Ausnahme im Salzlandkreis. Da haben wir in Giersleben auch schon 29 Grad in der vorigen Stunde gesehen. Also das ist nochmal sommerlich warm und das bei Bögen Südwestwind.
0: So, und Regen kriegen Pilze aber auch schon ab morgen früh spätestens oder dann auch morgen sowieso, ne?
1: Genau, also gegen morgen wird es in der Nacht wahrscheinlich in der Altmark die ersten Gewitter geben. Und der nächste Schwung Schauer und Gewitter, der überquert uns dann am Vormittag und zur Mittagszeit von West nach Ost. Und danach kann es auch wieder auflockern. Also Sonne ist dann zwar da, aber wir haben es dann mit Bögen Westwind zu tun. Und der bringt frischere Luft, als wir heute haben. Morgen werden das eher so 18 bis 22 Grad.
0: Also morgen schon herbstlich. Und was machst du heute noch mit dem Sommertag, mit dem Wissen, erstmal ist Schluss?
1: Fröhlich durch den Park laufen und mich freuen, dass es so schön warm ist.
0: Dann mach das und hab einen schönen Nachmittag. Tschüss.
1: Tschüss.

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3: Um 14.30 Uhr mit Max Hensch. Guten Tag. Bundeskanzler Merz hat Entlastungen wegen der hohen Spritpreise in Aussicht gestellt. Bei einer Veranstaltung des Außenhandelsverbands blieb Merz allerdings sehr vage und sagte nur, es werde sehr bald einen Vorschlag geben. Beim Tankrabatt, der zwischen Mai und Juli galt, war die Mineralölsteuer gesenkt worden. Insgesamt sparten Autofahrer 17 Cent pro Liter. Nimmt man den Tagesschnitt von gestern, würde Diesel in Sachsen-Anhalt bei sonst stabilen Preisen dann 2,25 Euro kosten, E10 2,30 Euro. Mit Blick auf Vorwürfe, dass die Mineralölkonzerne auf Kosten der Verbraucher von der Krise profitieren würden, verwies Merz auf das Bundeskartellamt. Das hat bislang keine Maßnahmen öffentlich gemacht. Ein 45-jähriger Hallenser ist wegen gefährlicher Körperverletzung, Diebstahls unter anderem mit Waffen und räuberischer Erpressung zu 5 Jahren Haft verurteilt worden. Das hat eine Sprecherin des Landgerichts Halle mitgeteilt. Attila Dabrowski, was war dem Mann denn vorgeworfen worden?
4: Die Strafkammer hatte es als erwiesen angesehen, dass der Mann einer Frau ihren Wohnungsschlüssel abgenommen hatte, um ihre Wohnung auszuräumen. Um an den Schlüssel ranzukommen, hatte er ihr in die Genitalien getreten. In einem anderen Fall hatte er einer Frau mit einem Schlagstock auf den Mund geschlagen, einen Mann hatte er mit einer Sattelstange auf Kopf und Arme geschlagen und dabei verletzt. Insgesamt waren 6 Taten angeklagt worden. 2 Monate der Strafe sind durch die Untersuchungshaft aber bereits abgegolten. Der Mann kann noch Rechtsmittel gegen das Urteil einlegen.
3: Landfriedensbruch, Körperverletzung und Nötigung. Ein zufälliges Treffen von Fußballfans des HFC und des FCM ist am Bahnhof Köthen am Wochenende erneut aus dem Ruder gelaufen. Nach bisherigem Kenntnisstand waren am Samstag mehr als 200 Fußballfans des HFC auf dem Bahnhof in Köthen. Dort sollen einige, rund 20 ankommende FCM-Fans lautstark beleidigt und zum Teil auch körperlich angegriffen haben. Auch sollen HFC-Fans andere Reisende nach ihrem Lieblingsverein befragt und nach Fanutensilien abgetastet haben. Die Polizei löste die Situation am Bahnhof Köthen schließlich auf und sucht für die weiteren Ermittlungen noch weitere Zeugen. Heute ist Tafeltag. 982 Tafeln in ganz Deutschland versorgen momentan fast täglich rund 1,5 Millionen armutsbetroffene Menschen mit Lebensmitteln. Bei der Tafel in Magdeburg-Buckau gab es auch heute regen Andrang.
5: Man braucht es ja heutzutage. Man hat ja gar nicht mehr so viel Geld, dass man irgendwie was kaufen kann. Und mit den Tafeln kommt man jetzt ein bisschen über die Woche.
6: Also diese Einrichtung ist für mich sehr wichtig, hilft Ihnen über die ganze Woche.
7: Es ist sehr wichtig für meine Familie. Meine Mutter, mein Mann und ich sind Rentner.
8: Oh, da ist immer ein Zusatzeinkommen an Lebensmittel. Man merkt es, man braucht nicht kaufen. Obst und Gemüse ist auch schon teuer genug.
3: Soweit die Stimmen heute von der Ausgabe im Stadtteil Buckau in Magdeburg. Gibt es im Moment rund 5.500 regelmäßige Nutzerinnen und Nutzer der Tafel. Die Tafel ist auf Spenden angewiesen. Soweit die Meldungen von uns. Mehr finden Sie in unserer MDR Sachsen-Anhalt-App. Jetzt der Blick auf die Straßen mit Billy.
9: Dankeschön, Max. Wir möchten, dass Sie gut ankommen. Hier ist der MDR Sachsen-Anhalt Verkehrsservice. Es ist 14.33 Uhr und los geht's mit einer Meldung für die A2 Richtung Berlin. Es gibt Behinderungen wegen Bergungsarbeiten zwischen Ciesa und Wollin. Hier brauchen Sie ein bisschen Geduld. A2 Richtung Hannover. Zwischen Kreuz Magdeburg und Eilsleben 9 Kilometer stockender Verkehr an einer Baustelle. 20 Minuten plus hier im Moment. Ansonsten haben Sie jetzt freie Fahrt, aber es lauern so ein paar Blitzer. Und zwar auf der A2 Richtung Berlin zwischen Allerlingersleben und Eilsleben und nochmals zwischen Ciesa und Wollin. Auf der A9 Richtung Berlin wird zwischen Halle und Bitterfeld-Wolfen geblitzt. Auf der A9 Richtung München zwischen Leipzig-West und Bad Dürrenberg. Auf der A14 Richtung Magdeburg zwischen Wandsleben und Magdeburg-Stadtfeld. Auf der B81 wird in Rotacker Richtung Ilfeld geblitzt. Auf der B246 zwischen Wandsleben und dem Abzweig Klein-Oschersleben. Dann haben wir Blitzer in Halle, in der Berliner Straße in beiden Richtungen und nochmal im Böllberger Weg stadtauswärts 2-mal. In Sangerhausen wird im Kornmarkt geblitzt und im Weißenfels in der Zeitzer Straße auch hier in beiden Richtungen. Und was immer Sie entdecken, es wäre schön, wenn Sie uns Bescheid sagen, damit wir es durchgeben können. Der Anruf kostet wie immer nichts mit unserer Verkehrshotline und das ist die 0800 94 6 94 6 und die 1. Ganz lieben Dank und gute Fahrt. Ja, man kann sich doch so langsam entblättern. T-Shirt-Wetter herrlich. 26 Grad haben wir in Wettin, Thale, Heldensleben und Salzwedel. 25 Grad in Dreußig. Wir müssen das Sommer-Comeback heute nochmal so richtig genießen. Sonne gibt es weiterhin, auch blauen Himmel. Das Ganze bis zum Abend. Es sind nur ein paar Wolken unterwegs. 27 Grad maximal im Schatten können wir erwarten. Es kann aber noch ein bisschen heißer werden, wenn Sie direkt in der Sonne sitzen. In der Nacht geht es dann trocken los. Es kann gegen morgen regnen, in der Altmark sogar gewittern. Das Ganze bei Tiefstwerten zwischen 17 und 13 Grad. Und morgen am Mittwoch ist es schon ein bisschen kühler, maximal 22 Grad. Es wird immer mal regnen, auch schauerartig, gewittrig. Windiger wird es sein und die Sonne ist trotzdem immer mal im Spiel. Mein Name ist Billy Wolf und ich wünsche Ihnen einen schönen Nachmittag. Genießen Sie den Tag.
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0: Die Klaus-Lage-Band heute an diesem Sommertag, den wir nochmal geschenkt gekriegt haben. Hier ist MDR Sachsen-Anhalt, aber so viel steht fest, der Herbst, der naht so langsam. Da kann man auch schon mal an wärmere Sachen denken und dazu passt ein Angebot, das es neuerdings in Quedlinburg gibt. Da kann man nämlich im Kino sitzen, einen Film angucken und sich dabei gleichzeitig einen Schal oder ein paar Wollsocken stricken, wenn man es kann. Ich kann es nicht. Strickkino heißt das neue Angebot und gestern Abend war Premiere. Mein Reporterkollege Carsten Reuß war dabei, nicht mit der Stricknadel, aber mit dem Mikrofon.
1: Montagabend im Kino Eisenstein im Quedlinburger Kulturzentrum Reichenstraße. Die 50 Plätze sind zu gut zwei Dritteln besetzt. Auf der Leinwand flimmert der Film Sehnsucht in Sangerhausen. Doch im Gegensatz zu sonst ist es nicht ganz dunkel. Und die Zuschauer in den Reihen stricken. Auch die Quedlinburgerin Ines Mansfeld.
2: Einfach die Kombination ist sehr schön. Ob man nun alleine zu Hause sitzt oder ob man hier mit Gleichgesinnten sitzt, sich nebenbei noch einen schönen Kinofilm anguckt und eigentlich das macht, was man auch zu Hause macht, stricken.
1: Die Idee dazu hatte Elisabeth Dreise, die Strickkino während ihres Studiums kennengelernt hatte.
3: Stricken ist wunderbar meditativ und es reißt einen schön aus der digitalen Welt und bringt einen in die reale Welt zurück.
1: Eine Idee, die man im Kulturzentrum Reichenstraße dankend aufnahm. Rebecca Prell vom hauseigenen Institut für Film und Funk eröffnete denn auch feierlich das erste Strickkino.
4: Wir wünschen euch viel Spaß beim ersten Strickkino.
5: Wir fanden es einfach eine sehr charmante Idee, um das Kino nochmal für ein neues Publikum oder vielleicht ein bisschen gemischteres Publikum anzubieten.
1: Und so sitzen denn jetzt gut 30 Damen und Herren aller Altersklassen und stricken, während sie Film schauen. Mit Schlummerlicht wird versucht, denen entgegenzukommen, die ihre Maschen im Blick haben wollen. Ines Mansfeld hat clever vorgesorgt mit einem LED-Licht am Hals.
2: Ich arbeite ab und zu mal in etwas dunkleren Ecken, die nicht so gut ausgeleuchtet sind. Und damit ich dann auch keine Masche verliere oder falsch stricke, habe ich mir mal das Licht besorgt.
1: Und es funktioniert. Eifrig wird gestrickt an diesem Abend im Kino. Als nach 90 Minuten der Film zu Ende ist, können einige echte Erfolge verbuchen.
6: Ich fand's gut. Ich wäre sonst wahrscheinlich nicht dazu gekommen, meinen neuen Klopapierhalter zu machen.
1: Auf jeden Fall kam Strickkino super gut an.
7: Ja, hat Spaß gemacht.
8: War auf jeden Fall mal was anderes.
7: Ich habe es auf jeden Fall noch nie erlebt so.
9: Sehr gut. Hochachtung für diese Organisation. Ich war hier ganz überrascht, dass auch Herren hier anfangen zu stricken. Also einwandfrei.
0: Ja, einwandfrei und ich habe noch nicht gehört, dass man einen Klopapierhalter strickt, aber nicht schlecht. Dankeschön, Carsten, und ein kleiner Tipp für Sie. Strickkino soll es jetzt in Quedlinburg regelmäßig geben und zwar an jedem zweiten Montag im Monat. Da kann man dann nach Herzenslust stricken und dabei locker einen Kinofilm gucken.

0: Roar Through the Nights über MDR Sachsen-Anhalt. Und wir freuen uns, wenn Sie uns Nachrichten ins Studio schicken. Wir antworten auch immer so schnell wir können. Und wir danken schon mal Marina. Sie hat nämlich was auf dem Herzen.
1: Was ihr die ganze Woche von Montag bis Sonntag liefert. Und wenn man in der App reinschaut, wo ihr überall seid, was ihr macht. Also Leute, Hut ab. Es ist Wahnsinn, was ihr so die ganze Woche auf die Beine stellt. Grandios, es ist fantastisch. 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

0: Gordon Lightfoot hier bei MDR Sachsen-Anhalt. Und schon seit heute Vormittag wird auf dem Lehr- und Versuchsweinberg der Hochschule Anhalt Wein gelesen. Also eine Woche eher, als es eigentlich geplant war, weil Hitze und Trockenheit die Trauben schneller haben reifen lassen. Und liebe Grüße hiermit an alle Studenten, die fleißig pflücken. Und wir versüßen die Arbeit jetzt so ein bisschen mit Hot Chocolate. So you win again. Spielen wir gleich kurz nach drei und vorher haben wir noch Wetter und Verkehr und natürlich die neuesten Nachrichten.
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3: mit Christoph Cedo. Guten Tag. Die Spritpreise sind auf Rekordniveau und deswegen wird wieder darüber diskutiert, ob und wie man Autofahrer entlasten kann. Jetzt hat sich Bundeskanzler Friedrich Merz dazu geäußert und Entlastungen in Aussicht gestellt, und zwar bei einer Veranstaltung des Außenhandelsverbands. Uwe Berndt in Berlin, was hat der Kanzler denn gesagt?
4: Für viele Menschen, die täglich mit dem Auto unterwegs sind, sei eine Belastungsgrenze erreicht. Merz kündigte an, die Regierung werde auf die Preistreiberei reagieren. Er verwies darauf, dass das Kartellamt bereits mehr Befugnisse bei der Missbrauchsaufsicht erhalten habe, doch das sei offenbar nicht ausreichend. Die Bundesregierung sei nun mit den Ländern in einem engen Austausch. Das genaue Instrumentarium stehe allerdings noch nicht fest. Merz kündigte an, dass die Regierung bald einen Vorschlag vorlegen werde.
3: Beim Tankrabatt, der zwischen Mai und Juli galt, war die Mineralölsteuer gesenkt worden. Insgesamt sparten Autofahrer 17 Cent pro Liter. Auch die Streaming-Portale Netflix, Apple TV und Wow sind teurer geworden. Dagegen gehen Verbraucherschützer nun mit Verbandsklagen vor. Der Verbraucherschutzverein wirft den Anbietern vor, die Abo-Preise ohne Zustimmung der Kunden angehoben zu haben. Die Anbieter berufen sich auf Klauseln in ihren allgemeinen Geschäftsbedingungen. Der Verein hält sie für unwirksam, weil sie die Verbraucher unangemessen benachteiligten. Betroffene können sich den Klagen kostenlos anschließen. Eine ähnliche Klage gegen DAZN wird derzeit vor Gericht verhandelt. Nach dem Wahlerfolg der AfD in Sachsen-Anhalt warnen erneut Sozialverbände. Die Arbeiterwohlfahrt befürchtet einen, Zitat, Kollaps in der Pflege, wenn viele ausländische Fachkräfte deshalb das Land verlassen wollen. Im aktuellen Ausbildungsjahrgang liegt der Migrantenanteil demnach bei 40%. Das Migrantennetzwerk LAMSA berichtete, es bekomme mittlerweile mehr Anfragen. Ursache sei vor allem Alltagsrassismus. Eine Regierung mit AfD-Beteiligung ist aktuell noch nicht unmittelbar in Sicht. Das BSW hat sich zu Gesprächen mit der Partei bereit erklärt. Auf dem Bahnhof von Köthen sind rivalisierende Fußballfans aneinander geraten. Das meldet die Polizei. Demnach kam es zu dem Vorfall am vergangenen Wochenende. Max Hensch aus der Nachrichtenredaktion, was ist da passiert?
5: Ja, also auf dem Bahnhof in Köthen hatten sich am Samstagabend rund 200 Fans des Halleschen FC befunden, als aus einem Zug ca. 20 Anhänger des 1. FC Magdeburg ausgestiegen sind. Die wurden dann, so schildert es die Polizei, von den HFC-Anhängern lautstark beleidigt und angegriffen. Ein 38-Jähriger wurde getreten und leicht verletzt. Außerdem flog eine Flasche in Richtung eines anderen FCM-Fans, verfehlte ihr Ziel aber. Später wurde dann noch bekannt, dass sich HFC-Fans auch andere Bahnkunden in Köthen vorgeknöpft haben und nach ihren Vereinsvorlieben befragt haben. Sie wurden sogar nach Fanutensilien abgetastet. Die Polizei ging jeweils dazwischen.
3: Soweit diese Meldungen, die von den Straßen hat Billy.
0: So ist es. Dankeschön, Christoph. Wir möchten, dass Sie gut ankommen. Hier ist der MDR Sachsen-Anhalt Verkehrsservice. 3:03 ist es und los geht's mit der A2 Richtung Berlin. Zwischen Alleringersleben und Bornstedt stockt der Verkehr im Moment. Sie brauchen 20 Minuten länger. A2 Richtung Berlin. Zwischen Ziesa und Wollin stockt der Verkehr wegen Bergungsarbeiten. A2 Richtung Hannover. Zwischen dem Kreuz Magdeburg und Eilsleben 12 Kilometer stockender Verkehr an einer Baustelle. Eine halbe Stunde Verzögerung dadurch. Ansonsten haben Sie jetzt freie Fahrt, aber Blitz gibt es. Und zwar auf der A2 Richtung Berlin zwischen Allerringersleben und Eilsleben und nochmal zwischen Ziesa und Wollin. Auf der A9 Richtung Berlin wird zwischen Halle und Bitterfeld-Wolfen geblitzt. Gegenrichtung auf der A9 Richtung München zwischen Leipzig-West und Bad Dürrenberg. Auf der A14 Richtung Magdeburg zwischen Wandsleben und Magdeburg-Stadtfeld steht hier der Blitzer. Ansonsten wird geblitzt auf der B81 in Rotacker Richtung Ilfeld, auf der B190 zwischen Ahrensee und Seehausen, auf der B246 Leipzig, zwischen Wandsleben und dem Abzweig Klein Oschersleben. In Halle steht ein Blitzer in der Berliner Straße in beiden Richtungen und nochmal im Böllberger Weg stadtauswärts, auch hier zweimal. In Sangerhausen wird immer noch am Kornmarkt geblitzt und in Weißenfels in der Zeitzer Straße in beiden Richtungen. Haben Sie noch irgendwas Neues entdeckt? Staus, Blitzer, vielleicht irgendwelche Gegenstände auf der Fahrbahn, Tiere? Es wäre auf jeden Fall schön, wenn Sie uns weiterhin so gut Bescheid sagen. Kostenfrei geht das mit unserer Verkehrshotline. Das ist die 0800 94 6 94 und die 1. Lieben Dank und gute Fahrt. Vielleicht verabreden Sie sich gerade zum Grillen oder für eine kleine Fahrradtour. Es bleibt ja auch so schön, auch zum Feierabend. Sonne, blauer Himmel, ein paar Wolken sind dabei. Maximal 27 Grad kriegen wir. 26 haben wir zum Beispiel jetzt in Gommern, Merseburg und Kalbemilde. 25 Grad in Gräfenhainichen und 23 in Rübeland. So, in der Nacht geht's dann trocken los. Es kühlt runter auf 17 bis 13 Grad und gegen morgen kann es dann regnen. Es kann auch mal donnern, vor allem in der Altmark. Und morgen, der Mittwoch, der wird ein bisschen kühler mit maximal 22 Grad. Aber wir brauchen einen Schirm, Regenjacke, was auch immer. Schauerartiger Regen ist dabei. Der kann auch gewittrig sein. Es wird windiger werden und die Sonne ist trotzdem mal im Spiel bei maximal 22 Grad.
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0: Und jetzt, wie versprochen, mit Hot Chocolate und So You Win Again. Ich wünsche einen herrlichen Nachmittag. Hallo.

0: Liebe Sayer, hier bei MDR Sachsen-Anhalt. Und nochmal ein bisschen aufpumpen hier. Klingel. Geht auch noch sehr gut. Kann losgehen. Egal ob Stahl, Aluminium oder Carbon. Viele Leute lieben ihre Fahrräder und noch mehr, sich schicke neue Räder zu kaufen. Allerdings bei unserem MDR-Nörgler Leonard Schubert sieht das mal wieder ganz anders aus.
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2: Ja toll, jetzt muss ich auch noch zu diesem Thema einen Beitrag machen. Fahrradkauf. Als ob ich nicht schon genug zu tun hätte. Ein neues Fahrrad zu kaufen zum Beispiel.
3: Was soll es denn sein?
2: Fragt mich ein Verkäufer mit Schnurrbart. Irgendwas Zuverlässiges mit Licht und Gepäckträger, antworte ich.
3: Bist du denn eher der Typ Tubeless oder klassisch eher? Allroad Racer oder Gravel, hydraulische Bremsen oder Oldschool?
2: Ein Fahrrad wäre schön, antworte ich, auf dem man fahren kann.
3: Du weißt genau, was du willst. Das gefällt mir, mach dir keine Sorgen. Wir im Radladen, rate mal, machen keine Kompromisse, sagt der Mann und zeigt mir ein Fahrrad, das mehr kostet, als ich in einem Jahr verdiene.
2: Haben Sie auch was Einfacheres da? Frage ich.
3: Klar, puristisch, traditionell, schnörkellos, sagt der Mann und zeigt auf ein Rad ohne Gänge, Licht und Gepäckträger für den doppelten Preis.
2: Und was in die Richtung, die ich schon habe, frage ich und zeige auf mein Fahrrad, das ich für 200 Euro auf dem Flohmarkt gekauft habe und das jahrelang tadellos funktioniert hat.
3: Nee, sowas führen wir leider nur noch unter Metallschrott, sagt der Mann.
2: Wütend fahre ich zum Funkhaus.
4: Leonard, wolltest du nicht in den Fahrradladen?
2: Ruft meine Chefin. Ja, aber manchmal ist guter Rat eben teuer, antworte ich.
4: Dein finsterer Blick hat es mir verraten,
2: sagt meine Chefin.
4: Naja, schreib erstmal deinen Beitrag und dann gucken wir weiter.
2: Seufzend setze ich mich an den Schreibtisch und beginne zu tippen. Bin zwar gerade ratlos, aber was soll ich sagen? Hauptsache, sie ist glücklich.
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0: Das Schöne ist, mitmachen geht ganz einfach mit Ihrer Anmeldung in unserer MDR Sachsen-Anhalt-App. Und heute ist der Rassenkaninchen- und Geflügelzüchterverein Tangerhütte im Spiel. Für die Tagesaufgabe müssen die Mitglieder um Peter Komnick die Fenster von einem alten Fabrikgebäude, genauer gesagt von der ehemaligen Modelltischlerei in Tangerhütte, erneuern. Und mein Reporterkollege Guido Hensch ist für uns vor Ort und hat jetzt für uns den Zwischenstand. Guido, sag mal, wie sieht's denn aus?
2: Ja, Billy, also aus meiner Sicht sieht das Ganze hier nach Zielgerade aus, aber Peter Komnick, der hat das besser im Blick als ich. Werden wir es schaffen heute Nachmittag hier pünktlich?
3: Wir werden es auf jeden Fall pünktlich schaffen. Die Scheiben sind alle schon zugeschnitten, dank auch der professionellen Hilfe unserer Glaser, die wir mit am Werk hatten.
2: Also wir sind zuversichtlich, dass das funktioniert. Wir haben aber noch gar nicht so richtig über Ihren Verein gesprochen. Wenn man so denkt, Rassekaninchen, Geflügelzüchter, da denken ja viele, ach, da sind da so ein paar ältere Herrschaften, die so ein komisches Hobby haben. Aber da sind ganz viele Leute, die sich da engagieren.
3: Also unser Verein ist bunt gemischt. Wir haben natürlich auch unsere älteren Zuchtfreunde. Aber in den letzten 2 Jahren ein ganz Teil junger Leute, über 30 auch zu bekommen, die auch teilweise schon als Jugendzüchter bei uns im Verein waren und sich der Kaninchenzucht, aber auch der Geflügelzucht widmen.
2: Was ist für Sie so das Faszinierende daran?
3: Das Faszinierende daran ist an und für sich auch die Gemeinschaft, die man mit den Züchtern erlebt, das Sehen der Zuchterfolge, die man erringen kann und die züchterische Arbeit und dabei auch, sagen wir mal, seinen Beitrag zu leisten, um die Rassevielfalt, die es ja gibt, zu erhalten.
2: Hier in der alten Halle, da sollen dann auch die Ausstellung des Vereins stattfinden. Also da ist schon einiges los, kann man das Wochenende ordentlich verbringen und ein bisschen fachsimpeln. Ja, wir haben jetzt, glaube ich, lange genug gesprochen. Wir gucken jetzt mal, dass wir hier die letzten Arbeiten noch erledigen können, damit das auch mit dem Geld heute klappt.
0: Ja, noch ein bisschen ran an die Sache. Dankeschön, Guido. Und ob der Verein seine Tagesaufgabe schafft, das hören wir kurz nach 4 bei Peter Hofmann. Und morgen früh gibt es dann schon die nächste Chance auf 2.500 Euro für Ihren Verein.
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2: Um 15.30 Uhr mit Max Hensch. Guten Tag. Bundeskanzler Merz hat Entlastungen wegen der hohen Spritpreise in Aussicht gestellt. Bei einer Veranstaltung des Außenhandelsverbands blieb Merz allerdings sehr vage und sagte, es werde bald einen Vorschlag geben. Beim Tankrabatt, der zwischen Mai und Juli galt, war die Mineralölsteuer gesenkt worden. Insgesamt sparten Autofahrer 17 Cent pro Liter. Aus der Staatskasse wurden dafür mindestens 1,6 Milliarden Euro aufgebracht. Fraglich ist, ob das reichen würde. Der Tankstellenverband warnte kürzlich vor Spritpreisen, die in Richtung 3 Euro den Liter steigen könnten. Nach zwei Raubüberfällen am Wochenende in Dessau fehlt von den Tätern noch jede Spur. In einer Grünanlage war ein 35-jähriger Marokkaner ausgeraubt worden, vor einem Supermarktparkplatz ein 44-jähriger Deutscher. André Damm, was ist das Besondere an diesen Fällen?
3: Das sind auf jeden Fall die Fluchtfahrzeuge. Es gibt insgesamt 4 Tatverdächtige und diese benutzten jeweils Elektroroller, suchten damit das Weite. Darunter waren sogar auffällige Gefährte mit Sitz. Dass E-Roller bei Straftaten genutzt werden, das ist für Laura Feigs von der Polizeiinspektion Dessau bisher neu. Dass hier eine neue Masche auf uns zurollt, das glaubt sie nicht. Allerdings melden die Polizeibehörden in Großbritannien, dass gerade in Großstädten wie London häufig Handys oder Taschen von Tätern auf E-Rollern gestohlen werden. Bei den beiden Überfällen in Dessau hatten es die Diebe auf Bargeld, Handys und Bankkarten abgesehen.
2: In Sachsen-Anhalt leben aktuell rund 210.000 Menschen mit einem Migrationshintergrund. Das entspricht etwa 10% der Bevölkerung. Nach Einschätzung des Flüchtlingsrats löst das Ergebnis der Landtagswahl große Angst bei einigen Migranten aus. Auf einer Pressekonferenz im Landtag äußerte sich heute das Landesnetzwerk Migration unter anderem zu länderübergreifenden Schutzmaßnahmen. Gemeint sind etwa humanitäre oder rechtliche Unterstützung in allen Bundesländern. Dazu Undra Dressler, Geschäftsführerin des Netzwerks.
4: Zunächst haben wir keine Antworten und Reaktionen auf unsere Anfrage bekommen. Kurz vor Landtagswahl haben wir eine Antwort aus Niedersachsen bekommen. Und die Antwort beinhaltete keine konkreten Angaben. Rundum, die Antwort war unzufriedenstellend. Daraufhin haben wir den Präsidenten des Bundesrats angeschrieben und wir haben bisher auch noch keine Rückmeldung, keine Antwort bekommen.
2: Laut Dressler werten Organisationen in Sachsen-Anhalt in Bezug auf den Schutz von Menschen mit Migrationshintergrund derzeit alleingelassen. Und noch diese Meldung, ein Cannabis-Aktionstag in Halle hat nun Konsequenzen. Das Urteil gegen eine Aktivistin des Deutschen Hanfverbands aus der Region ist rechtskräftig. Das hat das Landgericht mitgeteilt. MDR-Reporter Marc Weirich, was hat die Frau denn getan?
5: Die Frau hatte bei einer Kundgebung im Juli vor 2 Jahren insgesamt 118 junge Cannabispflanzen vor der Trops in Halle aufgestellt. Die Trops ist ausgerechnet eine Drogenberatungsstelle. Die Pflanzen sollten nach Ende der Veranstaltung verschenkt werden und die Polizei hat der Frau schon im Vorfeld klargemacht, dass das strafbar ist. Trotzdem allerdings hat eine Pflanze den Besitzer gewechselt. Daraufhin wurden die übrigen 117 beschlagnahmt. Das Landgericht hat die Frau zu 1.800 Euro Strafe verurteilt. Pflanzen und Anbaumaterial sind eingezogen worden. Ein Revisionsverfahren ist jetzt wiederum vom Oberlandesgericht in Naumburg verworfen worden. Das heißt, die Cannabispflanzen sind weg, die Strafe für die Frau aber bleibt.
2: Tja, soweit die Meldungen von uns. Mehr finden Sie in unserer App. Jetzt der Blick auf die Straßen mit Billy.
6: Dankeschön, Max. Wir möchten, dass Sie gut ankommen. Hier ist der MDR Sachsen-Anhalt Verkehrsservice. Es ist 15.33 Uhr und wir haben eine Meldung für die A2 Richtung Berlin. Zwischen Allerингersleben und Bornstedt stockt der Verkehr. Hier brauchen Sie jetzt 1,25 Stunden Geduld. Nochmal A2 Richtung Berlin. Zwischen Ceesa und Wollin stockt der Verkehr wegen Bergungsarbeiten. A2 Richtung Hannover. Zwischen dem Kreuz Magdeburg und Eilsleben 12 Kilometer stockender Verkehr an einer Baustelle. Eine Stunde dauert es jetzt hier länger. Und im Saalekreis zwischen Angers Dorf und Hohenweiden gibt es in beiden Richtungen Stau an einer Baustelle, deshalb 20 Minuten plus. Und Blitzer haben sie uns gemeldet. Vielen Dank. Die stehen auf der A2 Richtung Berlin zwischen Alleringersleben und Eilsleben und nochmal zwischen Ciesa und Wollin. Auf der A9 Richtung Berlin wird zwischen Halle und Bitterfeld-Wolfen geblitzt. Auf der A9 Richtung München zwischen Leipzig-West und Bad Dürrenberg. A14 Richtung Magdeburg zwischen Wansleben und Magdeburg-Stadtfeld. Auf der B190 steht ein Blitzer zwischen Arensee und Seehausen. Auf der B246 zwischen Wansleben und dem Abzweig Klein-Oschersleben. Dann haben wir noch Blitzer in Halle mehrere, und zwar in der Berliner Straße in beiden Richtungen, im Böllberger Weg stadtauswärts zweimal und in der Merseburger Straße Höhe Rosengarten wird stadtauswärts geblitzt. Außerdem gibt es Blitzer in Sangerhausen im Kornmarkt, einen dann noch. Und wenn Sie noch mehr sehen an Staus, Blitzern oder anderen Dingen, die nicht auf die Straßen gehören, wäre schön, wenn Sie mal durchrufen. Das kostet natürlich nichts, mit der 0800 94 6 94 6 und die 1. Da, wo es rollt, eine gute und sichere Fahrt. So, jetzt vielleicht noch schön in die Eisdiele oder zum Feierabend nachher in den Biergarten. Das schöne Wetter muss man wirklich ausnutzen, ne? Es ist ja wirklich gerade herrlich mit Sonne und ein paar Wolken. Maximal 27 Grad hatten wir angesagt. Die haben wir auch erreicht jetzt in Köthen und Magdeburg zum Beispiel. 26 Grad sind es in Bad Lauchstädt, Halle und Dessau-Roßlau und 24 in Harzgerode und Zeitz. In der Nacht wird es natürlich kühler. 17 bis 13 Grad ist trotzdem noch mild. Es geht trocken los, aber gegen morgen dann kann es regnen, in der Altmark auch gewittern. Und der Mittwoch, der morgige, der wird kühler, maximal 22 Grad sind dann noch drin. Es wird aber vor allem durch schauerartigen, gewitterigen Regen herbstlicher sein, windiger und eben auch ein bisschen kühler, aber die Sonne ist trotzdem mal dabei. Mein Name ist Billy Wulff und gleich ist Sportreporter Frank Martin bei mir im Studio mit einem Blick unter anderem auf den hallischen FC. Ich freue mich auf ihn und ich wünsche Ihnen einen schönen Dienstagnachmittag.
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0: Climby Fischer hier bei MDR Sachsen-Anhalt. Es ist 15.43 Uhr und wir gucken mal auf den Sport.
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0: Der Hallesche FC ist mal wieder mit großen Ambitionen in die neue Fußball-Regionalliga-Saison gestartet, aber nach 8 Spieltagen hat den HFC längst die Realität eingeholt. Mit nur 13 Punkten ist Halle momentan 8. in der Tabelle. Heute Abend gastiert der FC Carl Zeiss Jena beim HFC und darüber spreche ich jetzt mit Frank Martin aus unserer Sportredaktion. Hallo.
2: Hallo Billy, sportfrei.
0: Frank, wie wichtig ist die heutige Partie für den HFC?
2: Ich glaube, das ist eine der letzten Chancen, um da noch so ein bisschen Anschluss zu halten an die Spitzenteams in der Fußball-Regionalliga. Du hast es ja schon formuliert, der HFC hatte mal wieder eine Menge vor, wollte ja ganz gern mal wieder aufsteigen in diese dritte Liga, aber es läuft überhaupt nicht, es fehlen die Punkte. Heute gegen Jena, das ist eine Mannschaft, die steht vor dem Halleschen FC, den muss man einfach zu Hause schlagen, um möglicherweise noch so ein bisschen Funken Hoffnung, das Feuer so ein bisschen am Lodern zu halten. Und der FC Carl Zeiss Jena, der hat durchaus Respekt vor dem Halleschen FC, so zumindest der Kapitän Nils Butzen im Vorfeld dieser Partie.
3: Gerade jetzt gegen Halle, die sich schon in jedem Spiel viele Torchancen herausspielen, glaube ich, aktuell einfach noch Probleme damit haben, das Ganze effektiv zu gestalten, um vielleicht auch mit dem einen oder anderen Tor mehr den einen oder anderen Punkt mehr geholt zu haben.
2: Ja, im Mai übrigens, im letzten Aufeinandertreffen, ebenfalls unter Flutlicht, hat Jena 2:0 gewonnen in Halle. Hoffentlich wird das heute Abend besser.
0: Ja, also heute die Partie gegen Jena und dann, Frank, geht's am Freitag schon weiter mit einem mitteldeutschen Derby.
2: Ja, das ist die englische Woche für den Halleschen FC und möglicherweise auch die Woche der Wahrheit. Dann auswärts beim FSV in Zwickau bei den Westsachsen. Also auch da sollte der HFC dann gewinnen. Und mit 6 Punkten aus diesen beiden Partien, da sieht's dann möglicherweise in der Tabelle schon wieder viel, viel besser aus für den HFC. Aber das ist alles ganz viel Konjunktiv, ganz viel Zukunftsmusik. Heute muss erstmal gewonnen werden. Ab 19 Uhr in der heimischen Arena gegen den FC Carl Zeiss Jena.
0: Also Daumen drücken. Danke, Frank. Und über beide Partien vom HFC werden wir hier im Radio, natürlich auch im Fernsehen und online berichten und halten Sie auf dem Laufenden.
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0: kann man sich nur wann einlassen. John Lennon, Imagine. Schöner Song. Hier ist MDR Sachsen-Anhalt und bei mir ist Peter Hofmann.
1: Hast du gerade gesagt, da kann man sich eine Wanne einlassen?
0: Ja, kennst du das nicht, dass man sich eine schöne Musik macht im Bad und dann warmes Wasser rein? Und
1: aber
0: dann
1: Imagine ist nur 3 Minuten. Was macht
0: man? Naja, du hast ja vielleicht eine. Ja, da kommen ja noch andere schöne Songs hinterher.
1: Da würde ich dann eher Jean-Michel Jarre, wo eine ganze LP-Seite durchgeht, so 20 Minuten Wanne. Und wenn es an den Fingern schrumpelig wird, muss der Schrumpel sowieso wieder raus.
0: Wenn du das Gefühl hast, du selber ein Fisch. Peter, du hast einiges vor mit uns, du übernimmst dir gleich.
1: Na klar, wir machen Feierabend, wir gehen nochmal stricken, wir gehen zu einem Künstler, der Figuren vor der Tür stehen hat und das sorgt für Aufsehen. Und was machen wir noch? Wir spielen viel schöne Musik und wir gucken natürlich gleich kurz nach 16 Uhr, was unser Verein macht mit den Fenstern.
0: Bleiben Sie dran.
1: Oder ob er es getan hat, besser gesagt. Also ob da die 2.500...
0: Hat er
1: erst getan.
0: Hat er die Tagesaufgabe
1: jetzt
0: erfüllt.
1: Okay, ich sage jetzt nichts mehr ohne den Anwalt.
0: Ich brauche auch gleich einen. Wir haben jetzt für Sie Pat Benatar, ich bin Billy Wolf und ich freue mich, wenn Sie morgen wieder einschalten. Schon mal schönen Feierabend.
1: Die Wanne ist voll.

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0: Die wohl sahnigsten Bläser der Welt mit Peter Cetera. Chicago natürlich, ein bisschen Abschiedspoesie am Ende des Nachmittags, aber gleich geht der Feierabend los. Mit Desmond Dekker zum Beispiel, aber vorher gibt es natürlich die aktuellen Nachrichten und die hat gleich Christoph Tschedo für Sie.
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5: mit Christoph Tschedo. Guten Tag. Die Spritpreise sind auf Rekordniveau und deswegen wird wieder darüber diskutiert, ob und wie man Autofahrer entlasten kann. Jetzt hat sich Bundeskanzler Friedrich Merz dazu geäußert und Entlastungen in Aussicht gestellt. Und zwar bei einer Veranstaltung des Außenhandelsverbands. Uwe Berndt in Berlin, was hat der Kanzler genau gesagt?
6: Für viele Menschen, die täglich mit dem Auto unterwegs sind, sei eine Belastungsgrenze erreicht. Merz kündigte an, die Regierung werde auf die Preistreiberei reagieren. Er verwies darauf, dass das Kartellamt bereits mehr Befugnisse bei der Missbrauchsaufsicht erhalten habe, doch das sei offenbar nicht ausreichend. Die Bundesregierung sei nun mit den Ländern in einem engen Austausch. Das genaue Instrumentarium stehe allerdings noch nicht fest. Merz kündigte an, dass die Regierung bald einen Vorschlag vorlegen werde.
5: Beim Tankrabatt, der zwischen Mai und Juli galt, war die Mineralölsteuer gesenkt worden. Insgesamt sparten Autofahrer 17 Cent pro Liter. Auch die Streaming-Portale Netflix, Apple TV und Wow sind teurer geworden. Dagegen gehen Verbraucherschützer nun mit Verbandsklagen vor. Der Verbraucherschutzverein wirft den Anbietern vor, die Abo-Preise ohne Zustimmung der Kunden angehoben zu haben. Die Anbieter berufen sich auf Klauseln in ihren allgemeinen Geschäftsbedingungen. Der Verein hält sie für unwirksam, weil sie die Verbraucher unangemessen benachteiligten. Betroffene können sich den Klagen kostenlos anschließen. Eine ähnliche Klage gegen DAZN wird derzeit vor Gericht verhandelt. Mit dem Transporter quer durch Feld und Dorf, die Polizei mit dem Blaulicht dann hinterher. Dazu ist es am Sonntagmittag in Dolle im Landkreis Börde gekommen. Das teilte die Polizei heute mit. Demnach hatte der 33 Jahre alte Fahrer des Transporters versucht, sich einer Verkehrskontrolle zu entziehen. Dabei sei er rücksichtslos und mit überhöhter Geschwindigkeit über mehrere Feldwege sowie durch die Ortschaft Dolle gefahren, bis er schließlich gestellt wurde. Der 33-jährige Deutsche hatte keinen Führerschein und stand unter Drogen. Er muss sich nun gleich mehreren Strafverfahren stellen. Heute ist der Tag der Tafel 2026. Momentan versuchen 982 Tafeln in ganz Deutschland rund 1,5 Millionen Menschen, die von Armut betroffen sind, mit Lebensmitteln zu versorgen. Auch in Magdeburg ist die Arbeitertafel ein Teil der Stadtgesellschaft. Das sagt Alexandra Franke vom Tafelbetreiber AQB.
7: Sehr, sehr wichtig, sowohl für diejenigen, die die Tafel in Anspruch nehmen, als auch diejenigen, die vielleicht mehr im Portemonnaie haben, als sie guten Gewissens ausgeben können. Wir haben aktuell 5.500 registrierte Kunden. Registriert sind die Kunden, die im letzten Jahr die Tafel in Anspruch genommen haben. 5.500 Leute, die regelmäßig kommen. Ja, also pro Ausgabe sind es in der Regel 100 bis 150 Körbe, die wir vorbereiten, die wir dann auch ausgeben.
5: In Sachsen-Anhalt gibt es ein flächendeckendes Netzwerk aus über 30 lokalen Mitgliedstafeln, die gerettete Lebensmittel an Menschen in Not verteilen. Die Tafeln sind auf Spenden angewiesen. Soweit diese Meldungen, wie es auf den Straßen aussieht, das sagt Ihnen ab sofort Peter.
0: Danke, Christoph. Wir möchten, dass Sie gut ankommen. Hier ist der MDR Sachsen-Anhalt Verkehrsservice. Es ist 16.03 Uhr. A2 Richtung Berlin zwischen Allingersleben und Bornstedt. Stau und stockender Verkehr und etwa 10 Minuten Verzögerung. A2 Richtung Berlin nochmal zwischen CE Sand-Wohlin gibt es stockenden Verkehr wegen Bergungsarbeiten. Und jetzt auf der A2 Richtung Hannover, zwischen Kreuz Magdeburg und Alsleben gibt es 12 Kilometer stockenden Verkehr an der Baustelle. Da müssen Sie mindestens mit einer Stunde länger rechnen. Im Saalekreis zwischen Angersdorf und Hohenweiden in beiden Richtungen Stau an einer Baustelle. Da sind es etwa 20 Minuten und es wird geblitzt. Auf der A2 Richtung Berlin, einmal zwischen Alleringer-Sleben und Eilsleben und dann nochmal zwischen Ceesa und Wollin. Auf der A9 wird Richtung Berlin zwischen Hall und Bitterfeld-Wolfen geblitzt und auf der A9 Richtung München steht ein Blitzer zwischen Leipzig-West und Bad Dürrenberg. Auf der A14 Richtung Magdeburg zwischen Wandsleben und Magdeburg-Stadtfeld steht ein Blitzer. Einer steht auf der B190 zwischen Ahrensee und Seehausen und geblitzt wird auch auf der B246 zwischen Wandsleben und Abzweig Klein-Oschersleben. Dann wird in Halle geblitzt und zwar in der Berliner Straße in beiden Richtungen, dann im Böllberger Weg stadtauswärts und da gleich zweimal, also Vorsicht, und nochmal in Halle, in der Merseburger Straße Höhe Rosengarten steht stadtauswärts ein Blitzer. In Sangerhausen, im Kornmarkt, steht der letzte Blitzer, der letzte auf meiner Liste. Falls Sie noch mehr sehen, Sie wissen, Sie können immer Bescheid sagen. Das geht fix und kostet nichts unter der bekannten Nummer 0800 94 6 94 6 und die 1. Danke fürs Gucken, gute Fahrt. Naja, nochmal ein Sommergeschmack heute, wechselbewölkt, die Sonne ist noch unterwegs, wir haben 23 bis 27 Grad, es ist ein kleiner Südwestwind unterwegs, der macht's angenehm, in der Nacht dann teilweise stark bewölkt, da genießen Sie noch die regenfreie Zeit, denn gegen morgen kommt vom Nordwesten Regen auf, bei Tiefstwerten in der Nacht zwischen 17 und 13 Grad und morgen erwarten wir dann 18 bis nur noch 22 Grad, da zieht zeitweise schauerartiger und auch mal gewittriger Regen durch, aber dann später vom Nordwesten her kann es auch noch ein paar Lichtblicke geben.
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0: Und hier ist der versprochene Jimmy Cliff. You can get it if you really want. Ich grüße Sie.

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0: Ich hätte fast 250.000 gesagt, das wäre was geworden. Nein, 2.500 Euro, die ja, lassen sich ja auch gucken. Und heute Morgen, im schönsten Morgen, haben sich erstmal die Rätselfrage und die Rätsel 500 Euro Peter Komnick vom Rassekaninchen- und Geflügelzüchterverein in Tangerhütte gesichert. Und nach den 500 Euro fehlen dann noch 2.000 und da gibt's die Tagesaufgabe. Und heute dreht die sich um ein altes Fabrikgebäude in Tangerhütte. Genauer gesagt ist es die ehemalige Modelltischlerei. Sie soll für viele Vereine der Stadt zum Quartier werden, also zum Heim. Und da müssten aber die Fenster ziemlich dringend erneuert werden. Das ist die Aufgabe. Und hast du die Truppe geschafft? Wir rufen unseren MDR Sachsen-Anhalt-Reporter Guido Hensch.
2: Ja, den ganzen Tag wurde hier gewerkelt in der alten Modelltischlerei in Tangerhütte. Jetzt ist natürlich die große Frage, hat sich das gelohnt? Andreas Brohm ist nochmal wiedergekommen, der Bürgermeister der Einheitsgemeinde Tangerhütte. Der muss natürlich jetzt das Tagwerk des Rassekaninchen- und Geflügelzüchtervereins abnehmen. Die Fenster sollten repariert werden, haben sich umgeschaut. Alles zu Ihrer Zufriedenheit passiert?
3: Ich bin hellauf begeistert, also mehr als ich erwartet habe. Das ist also toll, also ich bin wirklich richtig hellauf begeistert.
2: Also können wir damit ein Häkchen dran machen, Tagesaufgabe erfüllt?
3: Ja.
2: Ihr dürft euch jetzt freuen. Ja, und schuld ist der Peter Komnick, denn der hat das Ganze heimlich, still und leise, ohne vorher zu fragen, bei seinem Verein einfach mal angemeldet.
4: Und die Zuchtfreunde im Nachhinein dann in Kenntnis gesetzt. Und ich habe den Eindruck, sie haben sich auch darüber gefreut, dass das so in die Wege geleitet wurde.
2: So, jetzt gab es heute nicht nur Bockwurst für alle und ein paar kühle Getränke. Es gibt jetzt am Ende des Tages auch 2.500 Euro, die sehr sinnvoll angelegt werden können. Was habt ihr damit vor?
4: Das Objekt wird ja von einem Guss mehr oder weniger geführt. Dafür gibt es jetzt Fördermittel. Ein Teil des Geldes geht dann in die Eigenmittel mit ein. Dann werden wir uns einheitliche Vereinskleidung, heißt Jacken, bestickt, zulegen. Und nächstes Jahr findet in Kassel die Bundeskaninchenschau statt. Ich denke, dass man da als Verein mit einem kleinen Bus auch mal eine Tour hin machen kann.
2: Also, das hat sich doch mal wirklich gelohnt, heute so ein paar Stunden hier Hand anzulegen. Und da haben so viele am Ende was davon. Nochmal vielen Dank für diese gute Idee, vielen Dank für diese Bewerbung und dann viel Spaß mit dem Geld.
4: Dankeschön.
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0: Gemeinschaft gewinnt, der Verein gewinnt und die Family, die gleich mit Sister Slash kommt, gewinnt auch. Morgen gibt's die nächste Chance bei Gemeinschaft gewinnt. Kurz nach 7 das nächste Märchenrätsel und natürlich die nächste Tagesaufgabe. Viel Spaß dabei, viel Glück und erstmal einen schönen Feierabend mit Sister Slash.

die Pet Shop Boys in der Vorstadt unterwegs in Suburbia, hier in ihrem Feierabend bei MDR Sachsen-Anhalt. Gleich gibt's eine richtige Feierabendballade mit Roxette und It Must Have Been Love. Und vorher gibt's einen soliden Rocksong mit Bob Seger and the Silver Bullet Band, Still the Same. Schönen Feierabend.

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2: Um 16.30 Uhr mit Max Hensch. Guten Tag. Bundeskanzler Merz hat Entlastungen wegen der hohen Spritpreise in Aussicht gestellt. Bei einer Veranstaltung des Außenhandelsverbands blieb er allerdings vage und sagte, es werde sehr bald einen Vorschlag geben. Die Handwerkskammer Halle fordert eine Steuersenkung, Greenpeace, dass die Übergewinne der Mineralölkonzerne abgeschöpft und das Deutschlandticket wieder auf 9 Euro reduziert werden. Beim Tankrabatt, der zwischen Mai und Juli galt, war die Mineralölsteuer gesenkt worden. Insgesamt sparten Autofahrer 17 Cent pro Liter. Aus der Staatskasse wurden dafür mindestens 1,6 Milliarden Euro aufgebracht. Fraglich ist, ob das jetzt reichen würde. Der Tankstellenverband warnte kürzlich vor Spritpreisen, die in Richtung 3 Euro pro Liter steigen könnten. Vor dem Dessauer Landgericht hat heute der Prozess gegen drei mutmaßliche Autodiebe begonnen. Die Staatsanwaltschaft wirft den Männern im Alter zwischen 22 und 38 Jahren schweren Diebstahl vor. André Damm, haben sich die Angeklagten denn geäußert?
3: Nein, keiner der drei Männer legte ein Geständnis ab. Sie haben ja das Recht zu schweigen und genau das machen die Angeklagten, die aus Sandersdorf-Brehna und Bitterfeld-Wolfen kommen. Laut Frank Straube haben alle drei eine Latte an Vorstrafen mitgebracht. Einer wurde verurteilt, weil er im Besitz einer Maschinenpistole war. Bei diesem Prozess in Dessau wird ihnen vorgeworfen, auf ziemlich brachiale Art drei Geländewagen gestohlen zu haben. Dabei entstand ein Sach- und Diebstahlschaden von etwa 240.000 Euro. Der Prozess wird Anfang Oktober fortgesetzt, dann sollen auch die ersten Zeugen angehört werden.
2: In Sachsen-Anhalt haben etwa 10% der Bevölkerung Migrationshintergrund. Mit Blick auf das Landtagswahlergebnis sind einige der Migranten beunruhigt. Auf einer Pressekonferenz im Landtag hat das Landesnetzwerk Migration unter anderem ein bundesländerübergreifendes Kirchenasyl angesprochen, sollte die AfD es hier abschaffen. Dazu sagte der Regionalbischof der Evangelischen Kirche in Mitteldeutschland, Johann Schneider.
4: Wir werden die Menschen, die bei uns in den Gemeinden sind, schützen im Rahmen des Rechts. Die erste Reaktion ist Widerspruch, nämlich im Rahmen des Rechtsstaatsverfahrens warten diese Menschen auf eine Entscheidung aufgrund einer humanitären Notlage. Das ist unsere Grundlage und an die halten wir auch fest. Und das ist parteipolitisch völlig unabhängig und die Polemik gegen das Kirchenasyl ist völlig unberechtigt, weil die sozusagen vieles durcheinander bringt, was gar nicht stimmt und dann einfach Polemik ist.
2: Wenn die Betreffenden gefährdet seien, so der Regionalbischof, würde die Evangelische Kirche Lösungen für Migranten finden, auch über Sachsen-Anhalt hinaus. Und heute ist der Tafeltag. Mehr als 980 Tafeln in ganz Deutschland versorgen momentan rund 1,5 Millionen armutsbetroffene Menschen mit Lebensmitteln. Bei der Tafel in Magdeburg-Buckau gab es auch heute großen Andrang.
5: Man braucht es ja heutzutage. Man hat ja gar nicht mehr so viel Geld, dass man irgendwie was kaufen kann. Und mit den Tafeln kommt man jetzt ein bisschen über die Woche.
6: Also diese Einrichtung ist für mich sehr wichtig, hilft Ihnen über die ganze Woche.
7: Es ist sehr wichtig für meine Familie. Meine Mutter, mein Mann und ich sind Rentner.
8: Oh, da ist immer ein Zusatzeinkommen an Lebensmittel. Man merkt es, man braucht nicht kaufen. Obst und Gemüse ist auch schon teuer genug.
2: Soweit die Stimmen aus dem Stadtteil Buckau. In Magdeburg gibt es im Moment rund 5.500 regelmäßige Nutzerinnen und Nutzer der Tafel. Soweit die Meldungen von uns. Mehr finden Sie in unserer App. Jetzt der Blick auf die Straßen mit Peter.
9: Danke, Max. Wir möchten, dass Sie gut ankommen. Hier ist der MDR Sachsen-Anhalt Verkehrsservice. Es ist gleich 16.34 Uhr. A2 Richtung Berlin zwischen Allerringersleben und Bornstedt. Stau und stockender Verkehr und circa 10 Minuten Verzögerung. A2 Richtung Berlin zwischen Ceesa und Wolin gibt stockenden Verkehr wegen Bergungsarbeiten. A2 Richtung Hannover zwischen Kreuz Magdeburg und Eilsleben 10 Kilometer stockender Verkehr an der Baustelle. Da sind es mindestens 20 Minuten, die es länger dauert. Und im Saalekreis zwischen Angersdorf und Thronweiden gibt es in beiden Richtungen Stau an einer Baustelle. Da sitzt im Moment 20 Minuten Verzögerung. Blitzer stehen auf der A2 Richtung Berlin zwischen Seeser und Wollin, dann auf der A9 Richtung Berlin zwischen Hall und Bitterfeld-Wolfen. Auf der A9 Richtung München blitzt es zwischen Leipzig-West und Bad Dürrenberg und auf der A14 Richtung Magdeburg zwischen Wandsleben und Magdeburg-Stadtfeld. Auf der B190 steht ein Blitzer zwischen Ahrensee und Seehausen und auf der B246 wird zwischen Wandsleben und dem Abzweig Klein-Oschersleben geblitzt. In Halle stehen die Blitzer. Erstens in der Berliner Straße und zwar in beiden Richtungen. Zweitens im Böllberger Weg stadtauswärts, da wird gleich zweimal geblitzt. Und dann noch in Halle in der Merseburger Straße, Höhe Rosengarten stadtauswärts. Und einen habe ich noch und der steht in Sangerhausen im Kornmarkt. Und falls Sie noch einen sehen, hier steht wie immer die kostenfreie Nummer zum Anrufen und Bescheid sagen. 0800 94 6 94 6 und die 1. Danke fürs Gucken. Gute Fahrt. Ich habe mir die Temperatur mal angeguckt, es klingt wie Sommer. 28 Grad in Magdeburg, 27 Grad in Halle, in Burg, in Quedlinburg, 27 auch in Zörbich und 26 Grad in Klötze und Zeitz meldet 24 Grad. Heute Abend also noch fast wie Sommer, es wird halt nur früher dunkel. In der Nacht dann teilweise stark bewölkt und gegen Morgen gibt es vom Nordwesten her Regen. Bei Nachtwerten zwischen 17 und 13 Grad und morgen der Mittwoch, da sieht dann auch so aus, zum Teil schauerartiger und gewittriger Regen zieht durch, aber danach vom Nordwesten her sind da noch ein paar sonnige Abschnitte drin bei 18 bis 22 Grad und bis zum Wochenende erstmal mäßig warm und wechselnd bewölkt. Und bei uns wird's heiter und halbdunkel. Silly, Bataillon d'Amour und Peter Kent, It's a real good feeling. Ein real good Feierabend wünsche ich Ihnen.
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So ähnlich hat vor ziemlich genau 40 Jahren mein Herz geklopft, diese Trommeln im Hintergrund, als das Album Bataillon d'Amour von Silly erschienen ist. Genau einen Monat kann ich gar nicht feststellen. Es gab es ja auch nicht gleichzeitig in allen Plattenläden im Osten, aber irgendwann hatte ich es in der Hand. Und das ist ein Moment, an den ich mich erinnere. Hier ist MDR Sachsen-Anhalt, hier ist Ihr Feierabend und zwei Hits sind unterwegs von den Hollies und von Styx, Boat on the River. Einen schönen Feierabend.

0: eine Bushaltestelle, ein Regenschirm und eine große Liebe und natürlich ein Riesenhit. Bus Stop, also Bushaltestelle, das waren die Hollies. Und jetzt warten hier im Feierabend Thorsten Sträter, Johann König und Olaf Schubert auf ihren Auftritt.
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2: Heute Götter in der griechischen Mythologie.
3: Griechische Mythologie. Ja,
4: griechisch. Hier der mit dem Satz Pythagoras.
3: Pythagoras sind doch diese Riesenschlangen.
4: Nein, Pythagoras hat sich den bekloppten Satz ausgedacht.
3: Draußen gibt es nur Kännchen.
4: Nein.
3: Der Satz des Pythagoras.
4: Der Satz des Pythagoras. Wie geht der Satz des Pythagoras?
5: Ich weiß es nicht.
3: 3 mal 3 macht 9. Witte, witte, witt.
4: A Quadrat ist gleich B Quadrat.
3: Nee, Klugscheißer-Alarm von rechts. Nee.
4: Natürlich, A Quadrat ist gleich B Quadrat plus C Quadrat.
5: Da wird der Kopf geschüttelt.
4: Ich habe ja nicht gesagt, dass ich den Ganzen sage. Also, das ist so ein endloser Satz. Das ist so ein Wurmfortsatz. Aber der Anfang ist, A Quadrat ist gleich B Quadrat und der Rest ist Pi.
5: Gab es nicht den Kronos, den Gott der Uhr?
4: Kronos
3: gab es den Gott der Uhr?
4: Nein.
3: Der lebt in Quarz.
5: Genau.
3: Und hat... Kronos war der Gott der Uhr und wurde deswegen immer aufgezogen von den anderen. Griechische Mythologie. Edda, mein Lieblingskäse, weil der...
5: Edda, heißt das nicht Cheddar?
4: Die Frage ist unbeantwortbar. Wie gesagt, dumm. Ich hatte das nicht in der Schule.
5: Kennt ihr das Lied, wo einer den Käse an die Wand wirft? Cheddar on the Wall?
3: Cheddar on the Wall! Cheddar
1: on the Wall! 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

0: Pia Grokola mit Lady Lay. 2:02 ist es. Gleich gibt's das Neueste von diesem Tag in der Tag in Sachsen-Anhalt und dann liefere ich das. Feinste Disco-Mucke mit der Nick Straker Band. Aber wie gesagt, erst ist Tanja Ries dran mit den Neuigkeiten.
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0: Und den Durchblick und den Überblick hat Tanja Ries. Hallo Tanja. Heute gab es ja schon was zum Aufregerthema, eine Eilmeldung zum Spritpreis.
9: Ja, der Kanzler hat sich heute geäußert und Entlastungen in Aussicht gestellt. Wer sich nun aber freut, dass endlich was passiert, hat sich womöglich zu früh gefreut. Mehr dazu gleich. Außerdem geht es bei uns um unser Wasser und um Ideen, wie wir mit dieser knapper werdenden Ressource besser umgehen können. Über das und mehr sprechen wir. Und zwar jetzt. Ja, der Spritpreis. Er ist auf Rekordniveau. Ach was, merkt jeder an der Tankstelle oder an der Zapfsäule, ja. Und wir diskutieren mal wieder oder eigentlich immer noch darüber, ob oder wie man Autofahrer entlasten kann, wieder entlasten kann. Jetzt hat sich Bundeskanzler Friedrich Merz geäußert und Entlastungen in Aussicht gestellt, und zwar bei einer Veranstaltung des Außenhandelsverbandes. Dort sagte er:
10: Für viele Menschen, die täglich das Auto brauchen, ist eine Belastungsgrenze erreicht. Und ich bin der Meinung, dass wir handeln müssen. Das genaue Instrumentarium steht noch nicht fest. Sie können aber davon ausgehen, dass wir sehr bald einen Vorschlag dazu vorlegen werden.
9: Das war's. Merz hat also nur angekündigt, das, was kommt in puncto Spritpreise, aber eben nicht was und wann. Das ist ein bisschen wenig, findet Maximilian Ulrich aus dem ARD-Hauptstadtstudio. Hier sein Kommentar dazu.
11: Das Problem ist ja seit über 6 Monaten das gleiche. Durch Trumps Krieg am Golf sind Diesel und Benzin teuer und werden es wohl bleiben. Dafür kann auch die Bundesregierung erstmal nichts. Doch auf die Frage, ob und wie der Staat denn darauf nun reagieren könnte, antwortet Friedrich Merz mit dem Satz, das genaue Instrumentarium steht noch nicht fest. Aber Moment mal, über das genaue Instrumentarium diskutiert die Bundesregierung doch seit Beginn des Irankrieges. Sie hat sogar extra eine Taskforce eingerichtet, die Maßnahmen gegen die hohen Spritpreise prüfen sollte. Und es gibt ja auch welche, die 12-Uhr-Regel an der Tankstelle, ein schärferes Kartellrecht. Im Frühsommer hatten wir einen 2-monatigen Tankrabatt. Doch das Problem ist immer noch da. Tanken ist gerade so teuer wie noch nie. Und die Mitglieder der Koalition üben sich weiterhin im Unterbreiten von Vorschlägen. Der SPD-Finanzminister will die Mineralölkonzerne per Übergewinnsteuer zur Kasse bitten. Die CDU-Wirtschaftsministerin will lieber eine Direktauszahlung für bestimmte Bevölkerungsgruppen. Auch die Forderung nach einem Preisdeckel oder einem erneuten Steuerrabatt an der Zapfsäule sind aus den Reihen der Koalition zu hören. Das ist genau die gleiche Diskussion, wie wir sie schon im April hatten. Es wäre jetzt Zeit, sich ehrlich zu machen. Die Bundesregierung muss eine grundlegende Entscheidung fällen und diese dann auch klar kommunizieren. Will sie sich unabhängiger vom Erdöl machen, zum Spritsparen aufrufen und den Umstieg auf Elektromobilität stärker fördern? Oder will sie vermeintliche Verbrennerenthusiasten nicht verprellen und die hohen Spritpreise irgendwie finanziell abfedern und an anderer Stelle Geld sparen? Beide Varianten würden sowohl auf Zustimmung wie auch auf Ablehnung stoßen. So ist das nun mal bei politischen Entscheidungen. Das genaue Instrumentarium aber nur anzukündigen und vage zu bleiben, kostet mit jeder 100-Euro-Tankfüllung Vertrauen. Und beim Vertrauen läuft der Motor dieser Bundesregierung schon auf Reserve.
9: Soweit die Meinung, soweit der Kommentar von Maximilian Ulrich aus dem ARD-Hauptstadtstudio zu den Spritpreisen. Kommen wir nun nach Sachsen-Anhalt. Nach dem AfD-Wahlsieg wächst bei Migrantinnen und Migranten die Sorge um ihre Sicherheit. Der Landesverband der Migrantenorganisationen fordert länderübergreifende Schutzmaßnahmen für Menschen eben mit Migrationsgeschichte. Katharina Gebauer berichtet.
3: Der Landesverband der Migrantenorganisation LAMSA macht sich Sorgen um Migrantinnen und Migranten im Land. Der Verein hat deshalb die Staatskanzleien der anderen 15 Bundesländer angeschrieben. Es geht um die Frage, welche Vorkehrungen für den Fall getroffen werden, wenn sich die politische Situation in Sachsen-Anhalt weiter zuspitzt. LAMSA-Geschäftsführerin Undra Dressler sagt, der Verband wolle vorbereitet sein.
12: Wenn Menschen bedroht werden, wenn Menschen sich in Gefahr befinden, dass rechtmäßig ein Weg gefunden werden muss mit Unterstützung des Bundes und der 15 Bundesländer, dass sie in einem anderen Bundesland untergebracht werden können. Wenn es soweit ist, brauchen wir einfach ganz konkrete Maßnahmen, konkrete Unterstützungsangebote für diese Menschen. Nicht gestern, nicht heute, sondern sofort.
3: Gemeint ist also eine Art Notfallplan. Wenn Migrantinnen und Migranten bedroht werden und sich in Sachsen-Anhalt nicht mehr sicher fühlen, sollen sie zumindest zeitweise in einem anderen Bundesland unterkommen können. Nach Angaben von LAMSA hat nur das Land Niedersachsen auf die Anfrage reagiert. Eine konkrete inhaltliche Zusage für Schutzmaßnahmen gäbe es bislang aber nicht. Der Verband der Migrantenorganisation hofft, dass sich die übrigen Bundesländer dazu noch positionieren werden. Die gesichert rechtsextreme AfD will laut Wahlprogramm auch das Kirchenasyl abschaffen. Johann Schneider, Regionalbischof der Evangelischen Kirche in Mitteldeutschland, sagt, das sei aber bislang heiße Luft.
13: Geben ist keine Lösung, sondern im Gegenteil. Diese Partei, wenn sie an die Regierung kommen sollte, würde den Widerspruch und den Widerstand der Gemeinden sehr deutlich zu spüren bekommen. Dafür sind unsere Leute gerade aus der DDR-Zeit wunderbar auch schon trainiert. Sie hatten schon mal mit einer antikirchlichen Politik zu tun, über viele Jahrzehnte. Also wenn ich mit Frauen und Männern rede, die die DDR-Zeit als Christen diskriminierend und marginalisiert erlebt haben, sagen sie, das können wir. Wir können dem Staat sehr deutlich widersprechen und wir werden die Schutzräume nicht einfach aufgeben.
3: Ein länderübergreifendes Kirchenasyl wäre zwar denkbar, aber für ihn die letzte Option.
9: Hitze. Ausbleibender Regen, infolgedessen Dürre. Ja, diesen Wassermangel spüren wir alle und er wirkt sich auch aus. Auf die Versorgung der Bevölkerung, auf die Landwirtschaft oder auch die kritische Infrastruktur, in dem Fall also die Wasserwerke. Bei einer Fachveranstaltung in Halle ist es heute genau darum gegangen und Reporterin Heike Bade hat dabei zugehört und ich möchte von ihr wissen, was für Ideen gibt es denn, diesem Mangel zu begegnen?
14: Der ganze Tag stand im Zeichen des Wassers, na klar. Einer der Referenten war zum Beispiel ein Jurist. Jurist deshalb, weil es da immer um Verträge geht. Und der hat erzählt, wie man Regenwasser besser nutzen könnte. Sein Vorschlag bezog sich auf Mehrfamilienhäuser, deren Regenwasser von den Dachflächen genutzt werden könnte. Dazu könnte der Wasserversorger vom Vermieter Flächen pachten und beispielsweise einen Teich anlegen. Der Teich werde dann durch Regenwasser und ein Kanalnetz gespeist. Das hätte den Vorteil der Verdunstung auf der einen Seite und der effektiveren Ausnutzung von Regenwasser auf der anderen. Das nennt man eine blau-grüne Infrastruktur. So entstehen grüne Oasen, sieht gut aus, ist gut für die Seele, für die Umwelt.
9: Aber wir haben über Knappheit gesprochen. Ne? Wie steht es konkret um Wasser in unser Land? Gefühlt wird es immer weniger. Ist das tatsächlich so?
14: Das Wasser wird knapper. Das ist eine Wahrheit. Eine aktuelle Studie spricht davon, dass wir damit rechnen müssen, bis zu 20% mehr Wasser in der Spitze zu benötigen. Aber wir haben Reserven. Die müssen allerdings noch erschlossen werden. Dafür hat die Europäische Union 83 Millionen Euro Fördermittel bereitgestellt. Mit dem Geld werden jetzt Wasserwerke in Halle-Besen, Wien-Rode und in Kolbitz ausgebaut. Und noch eine gute Nachricht zum Schluss. Das Trinkwasser wird erstmal nicht teurer.
9: Das ist wirklich mal eine gute Nachricht. Soweit die Informationen und Einschätzungen von Heike Bade und soweit auch der ausführliche Nachrichtenüberblick an diesem Dienstag. Und damit wieder weiter mit dir, Peter.
0: Ich sage nur Wassermarsch. Danke, ja. Tanja. Wir möchten, dass Sie gut ankommen. Hier ist MDR Sachsen-Anhalt, der Verkehrsservice um 17 Uhr und 8 Minuten. A2 Richtung Berlin zwischen Allerengersleben und Eilsleben, 4 Kilometer stockender Verkehr und ungefähr 15 Minuten Verzögerung. Dann A2 Richtung Berlin nochmal zwischen Zeesa und Wolin, gibt stockenden Verkehr wegen Bergungsarbeiten. Und A2 Richtung Hannover zwischen Irksleben und Bornstedt gibt es 8 Kilometer stockenden Verkehr an der Baustelle. Da sind es im Moment mindestens 20 Minuten Verzögerung. Im Saalekreis zwischen Angersdorf und Hohenweiden gibt es in beiden Richtungen Stau an einer Baustelle. Hier stehen 20 Minuten Verzögerung und Blitzer stehen hier auch. Und zwar auf der A2 Richtung Berlin zwischen Zeesa und Wolin. Dann auf der A9 Richtung Berlin zwischen Halle und Bitterfeld-Wolfen blitzt es. Auf der A9 Richtung München zwischen Leipzig-West und Bad Dürrenberg steht ein Blitzer. Und auf der A14 Richtung Magdeburg zwischen Wandsleben und Magdeburg-Stadtfeld. Der nächste steht auf der B190 zwischen Ahrensee und Seehausen. Dann noch auf der B246 zwischen Wandsleben und Abzweig Oschersleben. Und in Halle wird geblitzt. Erstens in der Berliner Straße, da stehen sie in beiden Richtungen. Dann stadtauswärts im Böllberger Weg, auch da zweimal hintereinander Blitzer. Und in der Merseburger Straße Höhe Rosengarten steht stadtauswärts ein Blitzer in Halle. Und einer noch, wie immer oder wie vorhin schon in Sangerhausen im Kornmarkt steht ein Blitzer. Und wenn Sie noch was sehen, hier steht die Telefonnummer zum Bescheid sagen 0800 94 6 94 6 und die 1. Danke fürs Gucken. Gute Fahrt. Sie haben sicherlich mein Wetter rascheln hören. Ja, ein Sommerabend könnte man sagen, wird zwar früher dunkel, aber 23 bis zum Teil 28 Grad haben wir erreicht. Es wird ein mäßiger Südwestwind und in der Nacht geht es runter auf 17 bis 13 Grad. Da gibt es dann noch mehr Wolken und gegen morgen kommt vom Nordwesten Regen auf. Das heißt, morgen am Mittwoch schauerartiger und zum Teil gewitteriger Regen zieht durch. Nachher kommt vom Nordwesten dann auch wieder mal die Sonne durch bei 18 bis 22 Grad und danach bis zum Wochenende mäßig warm und wechselnd bewölkt.
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0: Und mit der Nick Straker Band und dem legendären Disco Walk in the Park. Schönen Feierabend. Ich grüße Sie.

Michael Jackson und Cedar Garrett mit Man in the Mirror, also der Mensch da, der im Spiegel vor einem steht, wenn man Veränderungen will. Und wir wissen ja, es müsste sich vieles ändern, dann sollte jeder und jede mit der Person anfangen, die da im Spiegel steht. Nach dem Motto, wenn alle vor der eigenen Tür kehren, dann wäre die Welt ziemlich schnell sauber. Hier ist Ihr Feierabend, hier muss niemand kehren. Ein schönes

Ein richtig guter Tag ist einer mit richtig guter Mucke. Hier ist MDR Sachsen-Anhalt, ihr Feierabend, und hier sind Pink Floyd, Another Brick in the Wall.

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6: Um 17.30 Uhr mit Max Hensch. Guten Tag. Bundeskanzler Merz hat wegen der hohen Spritpreise Entlastung an der Zapfsäule in Aussicht gestellt. Einen Vorschlag dafür soll es demnach, Zitat, bald geben. Die Handwerkskammer Halle begrüßt das und fordert Steuersenkungen. Greenpeace will, dass die Übergewinne der Mineralölkonzerne abgeschöpft und das Deutschlandticket wieder auf 9 Euro reduziert wird. Beim Tankrabatt, der zuletzt zwischen Mai und Juli galt, war die Mineralölsteuer verringert worden. Autofahrer sparten 17 Cent pro Liter. Aus der Staatskasse wurden dafür mindestens 1,6 Milliarden Euro aufgebracht. Fraglich ist, ob das dieses Mal reichen würde. Der Tankstellenverband warnte kürzlich vor Spritpreisen, die in Richtung von 3 Euro pro Liter steigen könnten. In Sachsen-Anhalt leben aktuell rund 210.000 Menschen mit einem Migrationshintergrund. Das entspricht etwa 10% der Bevölkerung. Nach Einschätzung des Flüchtlingsrats löst das Ergebnis der Landtagswahl bei einigen große Angst aus. Das Landesnetzwerk Migration fordert andere Bundesländer auf, zu helfen, falls sich Migranten in Sachsen-Anhalt nicht mehr sicher fühlen sollten. Dazu Undra Dressler, Lamsa-Geschäftsführerin.
7: Zunächst haben wir keine Antworten und Reaktionen auf unsere Anfrage bekommen. Kurz vor Landtagswahl haben wir eine Antwort aus Niedersachsen bekommen. Und die Antwort beinhaltete keine konkreten Angaben. Rundum, die Antwort war unzufriedenstellend. Daraufhin haben wir den Präsidenten des Bundesrats angeschrieben und wir haben bisher auch noch keine Rückmeldung, keine Antwort bekommen.
6: Laut Dressler wird Sachsen-Anhalt in Bezug auf den Schutz von Menschen mit Migrationshintergrund aktuell alleingelassen. Nach zwei Raubüberfällen am Wochenende in Dessau fehlt von den Tätern weiter jede Spur. In einer Grünanlage war ein 35-jähriger Marokkaner ausgeraubt worden, vor einem Supermarktparkplatz ein 44-jähriger Deutscher. André Damm, was ist das Besondere an diesen Fällen?
8: Das sind auf jeden Fall die Fluchtfahrzeuge. Es gibt insgesamt 4 Tatverdächtige und diese benutzten jeweils Elektroroller, suchten damit das Weite. Darunter waren sogar auffällige Gefährte mit Sitz. Dass E-Roller bei Straftaten genutzt werden, das ist für Laura Feix von der Polizeiinspektion Dessau bisher neu. Dass hier eine neue Masche auf uns zurollt, das glaubt sie nicht. Allerdings melden die Polizeibehörden in Großbritannien, dass gerade in Großstädten wie London häufig Handys oder Taschen von Tätern auf E-Rollern gestohlen werden. Bei den beiden Überfällen in Dessau hatten es die Diebe auf Bargeld, Handys und Bankkarten abgesehen.
6: Eine alternde Gesellschaft wie die in Sachsen-Anhalt braucht in Zukunft mehr Menschen, die sie pflegt. In Merseburg im Saalekreis soll deshalb ein neues Ausbildungszentrum für Gesundheitsberufe gebaut werden. Hier soll Platz für 240 Azubis geschaffen werden. Heute hat der Bauherr, die Entwicklungsgesellschaft des Saalekreises, dafür einen Förderbescheid erhalten über fast 14 Millionen Euro. Mit dem Bau soll 2028 begonnen werden. Schon 2029 sollen erste Azubis in der neuen Einrichtung in Merseburg ausgebildet werden. Soweit die Meldungen von uns. Mehr finden Sie in unserer App. Jetzt der Blick auf die Straßen mit Peter.
9: Danke, Max. Wir möchten, dass Sie gut ankommen. Hier ist der MDR Sachsen-Anhalt Verkehrsservice. Es ist 17.33 Uhr. A2 Richtung Berlin zwischen Allerengersleben und Eilsleben. 4 Kilometer stockender Verkehr und etwa 10 Minuten Verzögerung. A2 Richtung Hannover zwischen Irxleben und Bornstedt stockender Verkehr an der Baustelle. Im Moment sind es da auch 10 Minuten länger. Es wird geblitzt. Auf der A2 Richtung Berlin zwischen CESA und Wollin. Dann steht ein Blitzer auf der A9 Richtung Berlin zwischen Halle und Bitterfeld-Wolfen. Auf der A14 Richtung Magdeburg, zwischen Wandsleben und Magdeburg-Stadtfeld wird geblitzt und ein Blitzer steht immer noch auf der B190 zwischen Ahrensee und Seehausen. Dann auf der B246 zwischen Wandsleben und Abzweig Klein-Oschersleben steht ein Blitzer. In Halle wird immer noch geblitzt, in der Berliner Straße und zwar in beiden Richtungen. Auch im Böllberger Weg stadtauswärts wird geblitzt, da zweimal hintereinander kurz. Und in Halle in der Merseburger Straße Höhe Rosengarten wird stadtauswärts geblitzt und immer noch in Sangerhausen im Kornmarkt. Der Blitzer steht auch noch da. Falls Sie noch mehr wissen, rufen Sie an, kostenfrei wie immer unter der 0800 94 6 94 6 und die 1. Danke fürs Gucken, gute Fahrt. Sieht aus wie Sommer. Im Moment 28 Grad in Aschersleben, in Gommern, in Papstdorf, in Quedlinburg, in Welpsleben und in Stiege sind es 22 Grad. So als Überraschung auf dem Brocken immerhin noch 16 Grad. Also ein milder Abend hat uns oder erreicht uns gleich. Draußen scheint noch die Sonne. In der Nacht dann mehr Wolken. Gegen Morgen kommt vom Nordwesten dann Regen auf. In der Altmark kann es auch schon Gewitter geben bei Tiefstwerten zwischen 17 und 13 Grad. Und morgen dann der Mittwoch schauerartiger, gewitteriger Regen zieht durch. Dann im Tagesverlauf kann es vom Nordwesten dann aber auch schon wieder auflockern bei 18 bis 22 Grad. Und Donnerstag, Freitag mäßig warm und wechselnd bewölkt.
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0: schon kurz nach 10.
1: Guten Tag, hier ist MDR Sachsen-Anhalt und hier ist ein Mann, der mit vielen Knöpfen konfrontiert ist und eigentlich jetzt Sie erfreuen wollte mit diesem Superhit aus den 80ern. Mit der wunderschönen Stimme von Tanita Tikaram, Twist in My Sobriety, und den Rest erkläre ich Ihnen später. Schönen Feierabend.

0: Twist in My Sobriety, Tenita Tikka Ram. Ein Song, der ziemlich ernst klingt und der irgendwie zum nächsten Thema hier im Feierabend bei uns passt. Denn es gibt so Sachen, über die wird nicht gern gesprochen, besonders nicht von Leuten, die zum Beispiel von Armut betroffen sind. Heute ist nämlich Tag der Tafel und er soll darauf aufmerksam machen, dass Menschen auf Unterstützung bei der Lebensmittelversorgung angewiesen sind, auch bei uns in Sachsen-Anhalt. Über 30 Tafeln verteilen hier Lebensmittel an Menschen, die sich das nicht immer leisten können, die also, wie gesagt, von Armut betroffen sind. MDR Sachsen-Anhalt-Reporter Sören Thümler hat sich heute mal bei der Tafel in Magdeburg umgesehen.
1: Schon kurz nach 10 bildet sich eine lange Schlange an der Ausgabestelle der Tafel im Magdeburger Stadtteil Buckau. Ein ganz normaler Dienstag, weiß Tafel-Koordinatorin Anja Rohrbeck.
2: Ja, wir hatten gerade unsere Lebensmittelkorbausgabe im Rentnerbereich. Also heute Vormittag kommen nur Rentner und Schwerbeschädigte, damit die nicht so lange stehen müssen und warten müssen. Ja, und wir haben die Körbe gepackt heute Morgen, Lebensmittelkörbe mit Obst, Gemüse, Backwaren, alles unsere Spenden, die wir kriegen. Dann kommen natürlich noch Molkereiprodukte. Heute ist zum Beispiel Hähnchenfleisch bei gewesen. Das wird dann alles in Körbe gepackt und die werden dann draußen ausgegeben an die Rentner.
1: Und für die ist diese Tafel so wichtig.
3: Man braucht es ja heutzutage. Man hat ja gar nicht mehr so viel Geld, dass man irgendwie was kaufen kann. Und mit den Tafeln kommt man jetzt ein bisschen über die Woche.
4: Ach, da ist immer ein Zusatzeinkommen an Lebensmittel. Man merkt es, man braucht nicht kaufen. Obst und Gemüse ist auch schon teuer genug.
5: Also diese Einrichtung ist für mich sehr wichtig, hilft Ihnen über die ganze Woche.
1: Rund 5.500 Menschen nutzen die Tafel regelmäßig. Der Tafelbetreiber, die städtische Gesellschaft AQB, spürt die Dankbarkeit, sagt Geschäftsführerin Alexandra Franke.
6: Das merkt man den Tafelkunden auch an. Die sind freundlich, die sind dankbar, dass sie hier Ware bekommen. Mal ein kleines Wörtchen nebenbei, mal ein Scherz, den sie so zwischendurch machen können. Heute war Blumentag, das ist natürlich immer das Highlight, wenn wir von den Märkten auch Blumen mitbekommen. Oder auch mal Kosmetikartikel oder so. Das ist eine Besonderheit und ich glaube, das nehmen die Leute auch sehr dankbar an.
1: Während die Lebensmittelspenden in vielen Tafeln nicht immer ausreichen, ist die in Magdeburg noch gut aufgestellt.
6: Also ich muss sagen, die Tafel Magdeburg hat ein sehr gutes Spendenaufkommen. Jetzt in der Sommersaison haben wir viele Kleingärtner, die auch wirklich 2-3 Eimer Kirschen, Beeren herbringen. Und dann fahren wir fast alle Lebensmittelhändler hier in Magdeburg an.
1: Und mit dem Blick in die Zukunft bleibt die Arbeit der Tafel wohl leider nötig.
6: Ja, leider ist wohl tatsächlich das richtige Wort, wenn man die Preise in den Supermärkten, Discountern sich anschaut. Ich glaube, die Arbeit der Tafel wird auch in den nächsten Jahren, wenn es so weitergeht, notwendig sein.
0: Sagt Alexandra Franke von der Tafel in Magdeburg und MDR Sachsen-Anhalt-Reporter Sören Thümler war dort, denn heute ist Tag der Tafel. Und das ist ihr Feierabend bei MDR Sachsen-Anhalt, die Bee Gees.

in der letzten Reihe im Kino ein bisschen kuscheln und ein bisschen knutschen. Das hat man heute nicht mehr so oft. Da geht es nur auf der Couch vom Streamingdienst. Geht auch, aber irgendwie der Kitzel ist da nicht so doll, oder?

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0: Medicine Hat waren das One and One is One. Da standen die Männer noch mit echten langen Haaren auf der Bühne. In diesem Fall John Fiddler und Peter Hope Evans und haben auf der Bühne auch die Maultrommel gespielt, die wir gerade auch im Song gehört haben. Das waren noch Zeiten, sage ich Ihnen. Wir bleiben in den Zeiten in der nächsten Stunde. Es geht in die Glamrock-Ecke. Natürlich mit dem einzigartigen Mr. Mark Bolan und seiner T-Rex Band. Aber vorher gibt es natürlich die Nachrichten und hier hat gleich Dennis Blatt für Sie.
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5: Im Studio Dennis Blatt. Guten Abend. Die Spritpreise sind auf Rekordniveau und könnten noch weiter steigen. Grund sind unter anderem die neuen Kampfhandlungen im Nahen Osten. Rufe nach schnellen Entlastungen werden laut, in Sachsen-Anhalt zum Beispiel von der Handwerkskammer Halle. Kammerpräsident Keindorf betonte, Handwerker seien auf das Auto angewiesen, um Kunden und Baustellen zu erreichen. Jetzt hat Bundeskanzler Merz Entlastungen in Aussicht gestellt. Uwe Berndt in Berlin, was hat der Kanzler denn genau gesagt?
6: Für viele Menschen, die täglich mit dem Auto unterwegs sind, sei eine Belastungsgrenze erreicht. Merz kündigte an, die Regierung werde auf die Preistreiberei reagieren. Er verwies darauf, dass das Kartellamt bereits mehr Befugnisse bei der Missbrauchsaufsicht erhalten habe, doch das sei offenbar nicht ausreichend. Die Bundesregierung sei nun mit den Ländern in einem engen Austausch. Das genaue Instrumentarium stehe allerdings noch nicht fest. Merz kündigte an, dass die Regierung bald einen Vorschlag vorlegen werde.
5: Mit dem Transporter quer durch Feld und Dorf, die Polizei mit Blaulicht hinterher. Dazu ist es am Sonntagmittag in Dolle im Landkreis Börde gekommen. Das teilte die Polizei heute mit. Demnach hatte der 33 Jahre alte Fahrer des Transporters versucht, sich einer Verkehrskontrolle zu entziehen. Dabei sei er rücksichtslos und mit überhöhter Geschwindigkeit über mehrere Feldwege sowie durch die Ortschaft Dolle gefahren, bis er schließlich gestellt werden konnte. Der 33-jährige Deutsche hatte keinen Führerschein und stand unter Drogen. Er muss sich nun gleich mehreren Strafverfahren stellen. Heute ist der diesjährige Tag der Tafel. Momentan versorgen 982 Tafeln in ganz Deutschland rund 1,5 Millionen Menschen, die von Armut betroffen sind, mit Lebensmitteln. Auch in Magdeburg ist die Arbeit der Tafel ein Teil der Stadtgesellschaft. Das sagt Alexandra Franke vom Tafelbetreiber AQB.
7: Sehr, sehr wichtig, sowohl für diejenigen, die die Tafel in Anspruch nehmen, als auch diejenigen, die vielleicht mehr im Portemonnaie haben, als sie guten Gewissens ausgeben können. Wir haben aktuell 5.500 registrierte Kunden. Registriert sind die Kunden, die im letzten Jahr die Tafel in Anspruch genommen haben. 5.500 Leute, die regelmäßig kommen. Ja, also pro Ausgabe sind es in der Regel 100 bis 150 Körbe, die wir vorbereiten, die wir dann auch ausgeben.
5: In Sachsen-Anhalt gibt es ein flächendeckendes Netzwerk aus über 30 lokalen Mitgliedstafeln, die gerettete Lebensmittel an Menschen in Not verteilen. Die Tafeln sind auf Spenden angewiesen. Der Schauspieler Ralf Richter ist tot. Das teilte sein Sohn auf der Plattform Facebook mit. Demnach ist sein Vater im Alter von 69 Jahren gestorben. Richter wurde 1981 durch den Film Das Boot bekannt. Später war er in der Ruhrpott-Komödie Bang Boom Bang zu sehen. Darüber hinaus spielte er unter anderem in verschiedenen Rollen in den Krimiserien Tatort, Alarm für Cobra 11, Ein Fall für zwei und Großstadtrevier. Und das waren die Meldungen mit Dennis Blatt. Wetter und Verkehr kommen wieder von dir, Peter.
0: Danke, Dennis.
5: Gerne.
0: Wir möchten, dass Sie gut ankommen. Hier ist der MDR Sachsen-Anhalt Verkehrsservice. Es ist 18 Uhr und 3 Minuten. A2 Richtung Hannover zwischen Irxleben und Allerengersleben. 6 Kilometer Stau und stockender Verkehr an der Baustelle. 20 Minuten Verzögerung gibt es hier. Und es gibt auch Blitzer. Und zwar auf der A9 Richtung Berlin zwischen Halle und Bitterfeld-Wolfen, dann auf der B190 zwischen Ahrensee und Seehausen. Geblitzt wird auch auf der B246 zwischen Wandsleben und dem Abzweig Klein-Oschersleben. Und in Halle ist ein Blitzerschwerpunkt, könnte man sagen, denn da wird in der Berliner Straße in beiden Richtungen geblitzt, dann im Böllberger Weg statt auswärts, da blitzt es zweimal hintereinander, also Vorsicht. Und in Halle in der Merseburger Straße Höhe Rosengarten, da steht statt auswärts noch einer. Und das sind sie alle, für den Moment jedenfalls. Falls Sie unterwegs noch Blitzer sehen, Behinderungen, Staus, Sie wissen, Sie können sich immer vertrauensvoll an uns wenden, kostenfrei unter der Nummer 0800 94 6 94 6 und die 1. Danke fürs Gucken, gute Fahrt. Wechselnd bewölkt mit viel Sonne, trocken, 23 bis 28 Grad, also ein Sommerabend. Die Nacht dann, die bringt Werte zwischen 17 und 13 Grad und mehr Wolken. Und in der zweiten Nachthälfte gibt es vom Nordwesten her Regen. Das heißt, morgen der Mittwoch durchwachsen. Schauerartiger, gewitteriger Regen zieht durch. Dahinter gibt es später vom Nordwesten her sonnige Abschnitte bei 18 bis 22 Grad. Und es wird windig.
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0: Genauer gesagt am Feierabend, an Dienstag. Sie sind hoffentlich dabei, gleich mit Genesis und jetzt sowieso mit T-Rex. Get it on und ich grüße Sie.

0: Genesis Invisible Touch, 18 Uhr und 12 Minuten. Es ist Dienstag, das ist ein wichtiger Termin in RNC, denn da proben die Frauen des Frauenchors RNC im Haus des Gastes. Da ist auch die Touristinformation und für Jutta Kurz und Barbara Meredich ist das, wie gesagt, ein wichtiger Termin.
1: Für mich ist das Allerwichtigste, dass wir uns hier regelmäßig treffen, dass wir gefragt sind als Chor. Wir singen bei der Gestaltung des Adventkalenders mit dem Verein rund um den See. Wir werden sogar von Jubilaren oder deren Gäste gebeten, zu bestimmten Anlässen zu singen.
2: Und mir macht es besonders viel Spaß, wenn die Leute, die Gäste alle mitsingen. Ich drehe mich denn immer gerne um und animiere alle zu mitsingen. Das ist für mich Freude bringt, Singen bringt Freude ins Herz.

0: Sweet 16, das war natürlich Billy Idol. Und fürs Wetter zuständig ist Ralphie Valencia, aber das klingt jetzt ein bisschen zu ausländisch nach ja, Billy Idol.
1: Klang Sweet so cool. 16 ist auch lange vorbei.
0: Ein bisschen, ja genau. Ich habe Gerüchte gehört, Frank, aber ich sage immer, wir sind ein paar Tage über 39.
1: Ja, genau.
0: Gut, das eint uns. Gucken wir aufs Wetter. Heute ja nochmal Sommer, ne?
1: Heute war es auf jeden Fall nochmal sommerlich. Wir haben es in Giersleben sogar fast 30 Grad erreicht. 29,6 Grad war die wärmste Temperatur heute in Sachsen-Anhalt. Und aktuell kann man jetzt den Abend auch noch genießen. Wir haben so Temperaturen jetzt aktuell bei Werten um die 26 Grad noch, vor allem in der Altmark und auch Richtung Fleming. In der Region Halle sind wir so bei 25, 26 Grad und im Harz so zwischen 22 und 24 Grad. Auf dem Brocken oben sind es 16 Grad.
0: Kann sich also hören, sehen und fühlen lassen der Abend. Aber in der Nacht schlägt es dann um. Kann man das so heftig sagen?
1: Das kann man schon so heftig sagen. Die ersten hohen Wolken der Kaltfront, die kann man jetzt in der Region Salzwedel schon sehen. Die Kaltfront selber, die wird sich erst noch aufbauen. Die liegt jetzt momentan, das kann man schon ein bisschen erahnen, so auf einem Streifen über die Niederlande hinweg bis zur Nordseeküste. Und von dort zieht das Ganze dann im Laufe der Nacht zu uns herein. In der Altmark gibt es dann auch mal Gewitter in der zweiten Nachthälfte. Die ziehen auch dann weiter Richtung Sachsen. Und morgen ist es dann erstmal relativ grau. Es gibt immer mal Schauer oder Gewitter. Erst im Laufe des Nachmittags gibt es dann von Nordwesten her dann auch wieder ein bisschen Sonne und 18 bis 22 Grad bekommen wir dann morgen.
0: Stabilisiert sich das bis zum Wochenende?
1: Das stabilisiert sich wieder. Am Freitag gibt es ein paar einzelne Schauer. Der Donnerstag ist trocken, aber es ist nur noch mäßig warm. Also so typisch für die Jahreszeit, Temperaturen so zwischen 16 und 20, vielleicht auch 21 Grad.
0: Danke für die Aussichten. Bei den Temperaturen keine Widerrede von mir. Danke, Ralph Valencia, und einen schönen Abend noch.
1: Ciao.

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6: Um 18.30 Uhr mit Max Hensch. Guten Abend. Der Schauspieler Ralf Richter ist tot. Das teilte sein Sohn auf der Plattform Facebook mit. Demnach ist Richter im Alter von 69 Jahren gestorben. Ralf Richter wurde 1981 durch den Film Das Boot berühmt. Später war er in der Ruhrpott-Komödie Bang Boom Bang zu sehen. Darüber hinaus spielte Richter unter anderem verschiedene Rollen in den Krimiserien Tatort, Alarm für Cobra 11, Ein Fall für zwei und Großstadtrevier. Vor dem Landgericht in Dessau hat heute der Prozess gegen drei mutmaßliche Autodiebe begonnen. Die Staatsanwaltschaft wirft den Männern im Alter zwischen 22 und 38 Jahren schweren Diebstahl vor. André Damm, haben sich die Tatverdächtigen denn heute geäußert?
7: Nein, keiner der drei Männer legte ein Geständnis ab. Sie haben ja das Recht zu schweigen und genau das machen die Angeklagten, die aus Sandersdorf-Brehna und Bitterfeld-Wolfen kommen. Laut Frank Straube haben alle drei eine Latte an Vorstrafen mitgebracht. Einer wurde verurteilt, weil er im Besitz einer Maschinenpistole war. Bei diesem Prozess in Dessau wird ihnen vorgeworfen, auf ziemlich brachiale Art drei Geländewagen gestohlen zu haben. Dabei entstand ein Sach- und Diebstahlschaden von etwa 240.000 Euro. Der Prozess wird Anfang Oktober fortgesetzt, dann sollen auch die ersten Zeugen angehört werden.
6: Heute ist Tafeltag. Mehr als 980 Einrichtungen der Tafel in ganz Deutschland versorgen momentan rund 1,5 Millionen armutsbetroffene Menschen mit Lebensmitteln. Auch in Magdeburg ist die Arbeit der Tafel ein Teil der Stadtgesellschaft, sagt Alexandra Franke vom Tafelbetreiber AQB.
8: Sehr, sehr wichtig, sowohl für diejenigen, die die Tafel in Anspruch nehmen, als auch diejenigen, die vielleicht mehr im Portemonnaie haben, als sie guten Gewissens ausgeben können. Wir haben aktuell 5.500 registrierte Kunden. Registriert sind die Kunden, die im letzten Jahr die Tafel in Anspruch genommen haben. 5.500 Leute, die regelmäßig kommen. Ja, also pro Ausgabe sind es in der Regel 100 bis 150 Körbe, die wir vorbereiten, die wir dann auch ausgeben.
6: In Sachsen-Anhalt gibt es ein flächendeckendes Netzwerk aus über 30 lokalen Mitgliedstafeln, die gerettete Lebensmittel an Menschen in Not verteilen. Die meisten der Menschen, die dort arbeiten, sind Ehrenamtliche und die Tafeln sind auf Spenden angewiesen. Ein Hanfaktionstag vor der hallischen Suchthilfeeinrichtung Drops hat nun ein juristisches Nachspiel mit einem endgültigen Ausgang. Das Urteil gegen eine Aktivistin des Deutschen Hanfverbands aus der Region Halle-Saale-Kreis ist rechtskräftig, wie das Landgericht mitteilt. MDR-Reporter Marc Weirich, was hat die Frau denn getan?
9: Die Frau hatte bei einer Kundgebung im Juli vor zwei Jahren insgesamt 118 junge Cannabispflanzen vor der Drops in Halle aufgestellt. Die Drops ist ausgerechnet eine Drogenberatungsstelle. Die Pflanzen sollten nach Ende der Veranstaltung verschenkt werden und die Polizei hat der Frau schon im Vorfeld klargemacht, dass das strafbar ist. Trotzdem allerdings hat eine Pflanze den Besitzer gewechselt. Daraufhin wurden die übrigen 117 beschlagnahmt. Das Landgericht hat die Frau zu 1.800 Euro Strafe verurteilt. Pflanzen und Anbaumaterial sind eingezogen worden. Ein Revisionsverfahren ist jetzt wiederum vom Oberlandesgericht in Naumburg verworfen worden. Das heißt, die Cannabispflanzen sind weg, die Strafe für die Frau aber bleibt.
6: Also auch mit solchen Fällen muss sich die Justiz in Sachsen-Anhalt manchmal befassen. Mehr Nachrichten finden Sie bei uns in der App. Jetzt der Blick auf die Straße mit Peter.
10: Danke und hi Max. Wir möchten, dass Sie gut ankommen. Hier ist der MDR Sachsen-Anhalt Verkehrsservice. Es ist 18 Uhr und gleich 34 Minuten. A2 Richtung Hannover zwischen Irxleben und Alleringhersleben. 6 Kilometer stockender Verkehr an der Baustelle und ungefähr 15 Minuten Verzögerung. Blitzer stehen auf der A9 Richtung Berlin zwischen Halle und Bitterfeld-Wolfen, dann auf der B190 zwischen Ahrensee und Seehausen. In Halle wird geblitzt, in der Berliner Straße in beiden Richtungen, immer noch im Böllberger Weg stadtauswärts und das gleich zweimal hintereinander und dann noch in der Merseburger Straße Höhe Rosengarten stadtauswärts. Das waren sie alle, falls Sie noch welche sehen. Sie können immer anrufen, Bescheid sagen unter der kostenfreien Nummer 0800 94 6 94 6 und die 1. Danke fürs Gucken, gute Fahrt. Noch Sommer heute Abend bis 27 Grad. Freundlich, mehr Wolken gibt es in der Nacht. Vom Nordwesten kommt Regen, in der Altmark auch schon mal Gewitter bei 17 bis 13 Grad und morgen schauerartiger, gewittriger Regen zieht durch. Später vom Nordwesten her kommt wieder mehr Sonne bei 18 bis 22 Grad und morgen wird's windig.
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0: Nena, nie waren ihre Luftballons so wichtig wie heute. Hier ist ihr Feierabend bei MDR Sachsen-Anhalt und vielleicht waren sie schon mal in Rammelburg bei Mansfeld oder sind durchgefahren und dann ist ihnen vielleicht am Ortseingang ein Gebäude aufgefallen, vor dem zahlreiche Figurenplastiken stehen. Sie stehen vor dem Haus des Malers und Bildhauers Peter Fischer-Blessin. Ursprünglich kommt er aus Melle, aber er hat offenbar hier in Rammelburg eine neue Heimat für sich und seine Arbeiten gefunden. MDR Sachsen-Anhalt-Reporter Stefan Hellem hat bei ihm vorbeigeschaut.
1: Peter Fischer-Blessin säubert seine lebensgroßen Betonplastiken direkt. Vor seinem Haus am Ortseingang von Rammelburg stehen sie. Ein Künstler im Dorf, ein Gewinn, meinen diese Einheimischen.
2: Das ist doch nicht schlecht, dass er was draus gemacht hat. Sonst verfällt Rammelburg ganz und gar.
3: Das ist mit Sicherheit richtig, ja. Dass das für den Ort auch eine Bereicherung ist.
4: Wenn er daraus ein bisschen was machen würde, noch ein bisschen was draus machen würde, für die Allgemeinheit, wäre schon nicht schlecht.
3: Ja, haben wir ja wenig hier. Künstler in den kleinen Orten.
1: Die Räumlichkeiten, der frühere Gasthof von Rammelburg.
5: So, jetzt zeige ich euch mal oben mein anderes Atelier. Nehmen wir mal hier die Treppe rauf.
1: Das Atelier des Bildhauers und Malers Peter Fischer-Blessin. Kreatives Chaos über 2 Etagen. Plastiken, Zeichnungen, Gemälde, Collagen, dazu ein Figurengarten hinterm Haus. Vielseitigkeit ist sein Motto.
5: Ich sage ja, mein Stil ist einfach, keinen zu haben. Ich springe mal so und mal so und versuche immer wieder, mich neu zu erfinden, indem ich einfach gerade so male, wie ich denke, das passt vielleicht zu dem Bild oder zu dem Thema.
1: In Sangerhausen hat er ausgestellt, in Vatterode, in Wippra. Oft Betonabgüsse seiner lebensgroßen Bronzeplastiken. Den Osten noch besser kennenlernen will der Norddeutsche in Rammelburg, sein Haus öffnen für Neugierige, damit auch sie ihn besser verstehen. Den Schöpfer des Manns mit Schwedenhelm, der Ballspielerin oder des Alexis Sorbas in Beton, die Vorbeifahrenden begrüßen am Ortseingang von Rammelburg.
0: MDR Sachsen-Anhalt-Reporter Stefan Hellem über den Künstler Peter Fischer-Blessin. Und wenn Sie seine Plastiken sehen wollen, fahren Sie nach Rammelburg oder gucken Sie gleich Sachsen-Anhalt heute oder machen Sie beides. Schönen Feierabend.

Dagegen, Elvis Presley, You're the Devil in Disguise. Julia Rosebrook war gerade kurz da, auch ein Lieblingssong von ihr. Wir haben gerade zusammen fast getanzt. Hier ist ihr Feierabend bei MDR Sachsen-Anhalt. Und jetzt geht's um eine Frau, um eine echte Schottin aus Glasgow. Ihre Stimme, ja, die hat einen gewissen Mike Oldfield so beeindruckt, dass er sie mit auf Tour genommen hat. Und dann hat er sie gleich noch ins Studio mitgeholt mit diesem Ergebnis. Genau, nicht zuletzt oder besonders ihre Stimme hat diesen Hit zum Dauerbrenner gemacht. Sie wissen genau, es geht um Maggie Reilly. Sie wird heute 70 Jahre alt. Eine Stimme, die zur Grundausstattung der 80er und nicht nur der 80er Jahre gehört. Und ja, Maggie macht noch, hätte ich auch nicht gedacht. Ich habe geguckt, auf ihrem YouTube-Kanal habe ich diese Nachricht gefunden, die ist ganz brandneu. Die hat sie gestern eingesprochen. Dachte ich, sie kommt. Die Nachricht, aber jetzt kommt die Nachricht nicht. Die Knöpfe haben mir wieder einen Streich gespielt. Auf jeden Fall ist sie im Studio, macht Aufnahmen mit dem Produzenten und geht dann auf Tour. Im Oktober und im November in Leipzig guckt sie zum Beispiel vorbei. Und vielleicht treffen sie sie ja. Und sie hat in ihrer Nachricht gesagt, falls es da schon kalt werden sollte, soll man ein paar Socken mitbringen für ihre Konzerte. Und Socken sind gleich das Stichwort bei uns. Es wird nämlich heute noch gestrickt im Feierabend. Und jetzt sagen wir aber Happy Birthday Maggie Reilly to Friends. Einen schönen Geburtstagsfeierabend.

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0: Boxen oder Taekwondo. Ich kann vielleicht Mikado, wenn ich mich anstrenge, aber auf jeden Fall kann ich Ihnen gleich das präsentieren. Da könnte ich sogar mitsingen, aber nur wenn Sie wollen. Ich sage lieber, dass die Nachrichten jetzt kommen mit Dennis.
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2: Es ist 19 Uhr.
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2: Im Studio Dennis Blatt. Guten Abend. Die Spritpreise sind auf Rekordniveau und könnten noch weiter steigen. Grund sind unter anderem die neuen Kampfhandlungen im Nahen Osten. Rufe nach schnellen Entlastungen werden nun laut, in Sachsen-Anhalt zum Beispiel von der Handwerkskammer Halle. Kammerpräsident Keindorf betonte, Handwerker seien auf das Auto angewiesen, um Kunden und Baustellen zu erreichen. Jetzt hat Bundeskanzler Merz Entlastungen in Aussicht gestellt. Uwe Berndt in Berlin, was hat der Kanzler denn genau gesagt?
3: Für viele Menschen, die täglich mit dem Auto unterwegs sind, sei eine Belastungsgrenze erreicht. Merz kündigte an, die Regierung werde auf die Preistreiberei reagieren. Er verwies darauf, dass das Kartellamt bereits mehr Befugnisse bei der Missbrauchsaufsicht erhalten habe, doch das sei offenbar nicht ausreichend. Die Bundesregierung sei nun mit den Ländern in einem engen Austausch. Das genaue Instrumentarium stehe allerdings noch nicht fest. Merz kündigte an, dass die Regierung bald einen Vorschlag vorlegen werde.
2: Mit dem Transporter quer durch Feld und Dorf, die Polizei mit Blaulicht hinterher. Dazu ist es am Sonntagmittag in Dolle im Landkreis Börde gekommen. Das teilte die Polizei heute mit. Demnach hatte der 33 Jahre alte Fahrer des Transporters versucht, sich einer Verkehrskontrolle zu entziehen. Dabei sei er rücksichtslos und mit überhöhter Geschwindigkeit über mehrere Feldwege sowie durch die Ortschaft Dolle gefahren, bis er schließlich gestellt werden konnte. Der 33-jährige Deutsche hatte keinen Führerschein und stand unter Drogen. Er muss sich nun gleich mehreren Strafverfahren stellen. Nach dem Wahlsieg der AfD in Sachsen-Anhalt wächst bei Migrantinnen und Migranten die Sorge um ihre Sicherheit. Der Landesverband der Migrantenorganisationen LAMSA fordert deswegen nun länderübergreifende Schutzmaßnahmen für Menschen mit Migrationshintergrund. LAMSA-Geschäftsführerin Undra Dressler.
4: Wenn Menschen bedroht werden, wenn Menschen sich in Gefahr befinden, dass rechtmäßig ein Weg gefunden werden muss mit Unterstützung des Bundes und der 15 Bundesländer, dass sie in einem anderen Bundesland untergebracht werden können. Wenn es soweit ist, brauchen wir einfach ganz konkrete Maßnahmen, konkrete Unterstützungsangebote für diese Menschen. Nicht gestern, nicht heute, sondern sofort.
2: Gemeint ist laut LAMSA eine Art Notfallplan. Migrantinnen und Migranten, die sich in Sachsen-Anhalt bedroht und nicht mehr sicher fühlen, sollen zumindest zeitweise in einem anderen Bundesland unterkommen können. Nach Angaben der LAMSA hat bisher nur das Land Niedersachsen auf die Anfrage reagiert. Konkrete Zusagen gab es noch nicht. Der Schauspieler Ralf Richter ist tot. Das teilte sein Sohn auf der Plattform Facebook mit. Demnach ist sein Vater in der vergangenen Nacht im Alter von 69 Jahren gestorben. Richter wurde 1981 durch den Film Das Boot bekannt. Später war er unter anderem in der Ruhrpott-Komödie Bang Boom Bang zu sehen. Darüber hinaus spielte er verschiedene Rollen in den Krimiserien Tatort, Alarm für Cobra 11, Ein Fall für zwei und Großstadtrevier. Und das waren die Meldungen mit Dennis Blatt. Wetter und Verkehr kommen wieder von dir, Peter.
0: Danke, Dennis.
2: Gerne.
0: Wir möchten, dass Sie gut ankommen. Hier ist der MDR Sachsen-Anhalt Verkehrsservice. Es ist 19.03 Uhr. A2 Richtung Berlin zwischen Kreuz Wolfsburg, Königslutter und Königslutter steht ein defekter LKW auf der rechten Fahrspur. A2 Richtung Hannover zwischen Irxleben und Bornstedt 4 Kilometer stockender Verkehr an der Baustelle. Im Moment dauert es da 15 Minuten länger. Blitzer stehen auf der A9 Richtung Berlin zwischen Halle und Bitterfeld-Wolfen und in Halle wird geblitzt in der Berliner Straße in beiden Richtungen, dann im Böllberger Weg stadtauswärts gleich zweimal hintereinander und dann noch in der Merseburger Straße Höhe Rosengarten stadtauswärts. Das waren alle Blitzer hier bei mir. Falls Sie noch was sehen unterwegs, einfach anrufen, Bescheid sagen, geht fix, kostet nichts unter 0800 94 6 94 6 und die 1. Wechselnd bewölkt mit Sonne, bis sie dann untergeht. Um die 26 Grad noch vielerorts die Temperaturen. Die gehen runter in der Nacht auf 17 bis 13 Grad. Da gibt es mehr Wolken. Vom Nordwesten her gibt es Regen. In der Altmark schon erste Gewitter. Und morgen zieht schauerartiger und gewittriger Regen durch. Danach aber dann wieder im Tagesverlauf vom Nordwesten her Auflockerungen bei 18 bis 22 Grad. Morgen nochmal windig. Bis zum Wochenende dann erstmal mäßig warm mit maximal 20 Grad und wechselnd bewölkt.
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0: Die Zeitschrift Modische Maschen gab es von 1963 bis Anfang der 90er Jahre. Da wurde mehr gestrickt. Wird das noch? Es könnte wieder mehr gestrickt werden, denn Stricken liegt im Trend. Wir sind gleich in Quedlinburg beim Stricken und ich grüße Sie.

0: Markus Frohlongs und hier ist Ihr Feierabend bei MDR Sachsen-Anhalt und wir hängen jetzt an der Nadel, aber keine Angst, es geht um die Stricknadel. Sie erinnern sich, was alles gestrickt wurde, Wollmützen mit Bommel oder Socken. In den 80ern waren Strickpullis mit aufwendigen Mustern total in. Bei uns im Osten waren die meist selbst gestrickt, weil im Laden gab es eigentlich nur Wolle, was das betrifft. Aber dann ist das so langsam fast in Vergessenheit geraten. Wer strickt heute noch? Offenbar stricken immer mehr Leute, denn in Quedlinburg hat das die Leute auf eine Idee gebracht, auf das Strickkino. Gestern Abend war da Premiere, also Film gucken und dabei stricken, und MDR Sachsen-Anhalt-Reporter Carsten Reuß hat sozusagen alle Maschen fallen lassen und ist dahin geflitzt.
1: Montagabend im Kino Eisenstein im Quedlinburger Kulturzentrum Reichenstraße. Die 50 Plätze sind zu gut zwei Dritteln besetzt. Auf der Leinwand flimmert der Film Sehnsucht in Sangerhausen. Doch im Gegensatz zu sonst ist es nicht ganz dunkel. Und die Zuschauer in den Reihen stricken. Auch die Quedlinburgerin Ines Mansfeld.
2: Einfach die Kombination ist sehr schön. Ob man nun alleine zu Hause sitzt oder ob man hier mit Gleichgesinnten sitzt, sich nebenbei noch einen schönen Kinofilm anguckt und eigentlich das macht, was man auch zu Hause macht, stricken.
1: Die Idee dazu hatte Elisabeth Dreise, die Strickkino während ihres Studiums kennengelernt hatte.
3: Stricken ist wunderbar meditativ und es reißt einen schön aus der digitalen Welt und bringt dann in die reale Welt zurück.
1: Eine Idee, die man im Kulturzentrum Reichenstraße dankend aufnahm. Rebecca Prell vom hauseigenen Institut für Film und Funk eröffnete denn auch feierlich das erste Strickkino.
4: Wir wünschen euch viel Spaß beim ersten Strickkino.
5: Wir fanden es einfach eine sehr charmante Idee, um das Kino nochmal für ein neues Publikum oder vielleicht ein bisschen gemischteres Publikum anzubieten.
1: Und so sitzen denn jetzt gut 30 Damen und Herren aller Altersklassen und stricken, während sie Film schauen. Mit Schlummerlicht wird versucht, denen entgegenzukommen, die ihre Maschen im Blick haben wollen. Ines Mansfeld hat clever vorgesorgt mit einem LED-Licht am Hals.

0: überrascht, dass auch Herren hier anfangen zu stricken. Also einwandfrei.
1: Also Herren sind auch dabei. Das Strickkino in Quedlinburg soll regelmäßig stattfinden. Alle 2 Wochen am Montag, also in 14 Tagen wieder. Ihnen viel Spaß dabei, wenn Sie dabei sein wollen. Und mitgestrickt, visuell sozusagen, hat unser MDR Sachsen-Anhalt-Reporter Carsten Reuß. Einen schönen Feierabend.

Max Giesinger, wenn sie tanzt, sowas wie Dancing Queen für die Millennials, aber auch schon wieder 10 Jahre her. Wir werden sehen, wie sich das Stück hält. Jetzt gibt's was für die Boomers. Die hören ja auch zu. Hier ist MDR Sachsen-Anhalt, ihr Feierabend. Und es sind Blondie mit Debbie Corny.

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0: Sign Your Name. Das war Terence Trent D'Arby. Wir möchten, dass Sie gut ankommen. Hier ist der MDR Sachsen-Anhalt Verkehrsservice. Es ist 19.30 Uhr. A2 Richtung Berlin zwischen Kreuz Wolfsburg, Königslutter und Königslutter steht ein defekter LKW auf der rechten Fahrspur. A2 Richtung Hannover zwischen Irxleben und Bornstedt 4 Kilometer stockender Verkehr an der Baustelle. Im Moment dauert es da 15 Minuten länger. Und es wird geblitzt. Auf der A9 Richtung Berlin zwischen Hall und Bitterfeld-Wolfen, dann noch in Halle in der Berliner Straße, da stehen die Blitzer in beiden Richtungen und das waren im Moment alle Blitzer. Wenn Sie noch Blitzer oder Staus sehen, Sie können Bescheid sagen, wie immer kostenfrei unter 0800 94 6 94 6 und die 1. Danke fürs Gucken, gute Fahrt. Langsam dämmert es dann auch schon, wechselnd bewölkt. Bis 25 Grad noch die Temperaturen, also ein milder Abend. Dann geht es aber runter auf 17 bis 13 Grad. Dann gibt es auch in der Nacht mehr Wolken und in der zweiten Nachthälfte vom Nordwesten der Regen. In der Altmark kann es auch schon gewittern, sodass morgen am Dienstag schauerartiger und gewittriger Regen durchzieht. Dahinter kommt am Nachmittag auch wieder die Sonne durch bei 18 bis 22 Grad. Morgen windig und dann bis zum Wochenende erstmal mäßig warm, maximal 20 Grad, wechselnd bewölkt am Freitag mit Schauern. Und schauen mal, was es musikalisch gibt. Gleich Cyndi Lauper und The Monkees, Daydream Believer. Einen schönen Feierabend.
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0: Immer noch ein feiner Song. Cyndi Lauper, Time After Time. Um 19.39 Uhr. Hier ist Ihr Feierabend bei MDR Sachsen-Anhalt. 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

Carly Simon, Yossa Wayne bekanntlich mit einem Mr. Jagger im Hintergrund, und beim nächsten Song könnte ich Ihnen sagen, wer da alles nicht mitgesungen hat, aber das würde wahrscheinlich zu lange dauern. Die beiden Jungs im Vordergrund waren es wohl nicht, aber der Produzent, der weiß es bestimmt noch. Girl, I'm Gonna Miss You, hier sind Milli Vanilli.

Milli, Vanilli und weil ich das Thema gerade angefangen habe, bringe ich es natürlich auch noch zu Ende, wie sich das gehört. Frank Farian wird es uns leider nicht mehr erzählen können, aber er war auch dabei. Beim Gesang neben Brad Howell, John Davis und Charles Shaw. Sie haben den Sound von Milli Vanilli produziert und die beiden Jungs, die davor getanzt haben für die Öffentlichkeit, die haben nicht gesungen. Das war dann der Skandal. War auch nicht so ein alter Skandal, weil bei Bonnie M. sangen ja auch nicht alle, aber die 90er waren eben eine andere Zeit. So, und jetzt ist es 19.52 Uhr. Das war schon fast Ihr Feierabend. Ich würde mich freuen, wenn wir uns morgen wieder hören. Mein Name ist Peter Hofmann. Ich habe noch eine wundervolle Whitney Houston für Sie und einen herrlichen Song geschrieben von Paul McCartney für die Everly Brothers. On the Wings of a Nightingale. Machen Sie es hübsch und machen Sie es gut.

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1: Es ist 20 Uhr. Die Nachrichten für Sachsen-Anhalt im Studio Dennis Blatt. Die Spritpreise sind auf Rekordniveau und könnten noch weiter steigen. Grund sind unter anderem die neuen Kampfhandlungen im Nahen Osten. Rufe nach schnellen Entlastungen werden nun laut, in Sachsen-Anhalt zum Beispiel von der Handwerkskammer Halle. Kammerpräsident Keindorf betonte, Handwerker seien auf das Auto angewiesen, um Kunden und Baustellen zu erreichen. Jetzt hat Bundeskanzler Merz Entlastungen in Aussicht gestellt. Uwe Berndt in Berlin, was hat der Kanzler denn genau gesagt?
2: Für viele Menschen, die täglich mit dem Auto unterwegs sind, sei eine Belastungsgrenze erreicht. Merz kündigte an, die Regierung werde auf die Preistreiberei reagieren. Er verwies darauf, dass das Kartellamt bereits mehr Befugnisse bei der Missbrauchsaufsicht erhalten habe. Doch das sei offenbar nicht ausreichend. Die Bundesregierung sei nun mit den Ländern in einem engen Austausch. Das genaue Instrumentarium stehe allerdings noch nicht fest. Merz kündigte an, dass die Regierung bald einen Vorschlag vorlegen werde.
1: Nach dem Wahlsieg der AfD in Sachsen-Anhalt wächst bei Migrantinnen und Migranten die Sorge um ihre Sicherheit. Der Landesverband der Migrantenorganisationen LAMSA fordert deswegen nun länderübergreifende Schutzmaßnahmen für Menschen mit Migrationshintergrund. LAMSA-Geschäftsführerin Undra Dressler.
3: Wenn Menschen bedroht werden, wenn Menschen sich in Gefahr befinden, dass rechtmäßig ein Weg gefunden werden muss, mit Unterstützung des Bundes und der 15 Bundesländer, dass sie in einem anderen Bundesland untergebracht werden können. Wenn es soweit ist, brauchen wir einfach ganz konkrete Maßnahmen, konkrete Unterstützungsangebote für diese Menschen. Nicht gestern, nicht heute, sondern sofort.
1: Gemeint ist laut LAMSA eine Art Notfallplan. Migrantinnen und Migranten, die sich in Sachsen-Anhalt bedroht und nicht mehr sicher fühlen, sollen zumindest zeitweise in einem anderen Bundesland unterkommen können. Nach Angaben von LAMSA hat bisher nur das Land Niedersachsen auf die Anfrage reagiert. Konkrete Zusagen gab es noch nicht. Mit einem Laserstrahl haben Unbekannte in Ballenstedt in der vergangenen Nacht mehrfach die beiden Piloten eines Flugzeugs geblendet. Nach Angaben der Polizei ereignete sich der Vorfall gegen 1 Uhr morgens. Dabei traf ein grüner Laserstrahl mehrfach ein Flugzeug über der Region Ballenstedt. Die Sicht von Pilot und Co-Pilot war dadurch zeitweise eingeschränkt. Die Polizei ermittelt wegen eines gefährlichen Eingriffs in den Luftverkehr. Dem Online-Dienst FlightRadar24 zufolge handelte es sich bei der betroffenen Maschine offenbar um ein Frachtflugzeug von DHL mit Ziel Leipzig-Halle. Und noch das Wetter für Sachsen-Anhalt. In der Nacht ist es stark bewölkt. Gegen Morgen kommt von Nordwesten her teils heftiger Regen auf. Die Tiefstwerte liegen zwischen 17 und 13 Grad. Morgen dann zunächst Schauer und Gewitter, später wieder sonnig. Die Höchstwerte liegen zwischen 18 bis 22 Grad. Am Donnerstag wechseln sich Sonne und Wolken ab. Die Temperaturen erreichen nur maximal 20 Grad. Das waren die Nachrichten mit Dennis Blatt.
0: Und hier ist der Verkehrsservice für den ARD-Abend. Die B97 Dresden-Hoyerswerda ist zwischen Bernsdorf und Brötin-Michalken nach einem Unfall gesperrt. Das ist die einzige Störungsmeldung, die uns aktuell vorliegt. Ihnen wünschen wir eine gute Fahrt und ein baldiges Ankommen.
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0: Hallo und guten Abend Deutschland. Der ARD-Abend kommt für Sie heute wieder aus Erfurt. Von MDR Thüringen. Ich bin Romy Anders und jetzt für Sie da. Hi, willkommen.

0: kurz nach 8. Guten Abend. Zeit zum Beine hochlegen, Zeit zum Runterkommen. Bitte noch schöne Gedanken jetzt am Feierabend. Wir haben uns ja auch sehr gefreut beim ARD-Abend, denn wir hatten einen ganz, ganz netten Anruf an der 0800 80 80 110. Die Romy hier, hallo.
1: Mein Name ist Herr Hohler.
0: Ja.
1: Ich möchte mich ganz herzlich mal für diese super tolle Sendung jeden Abend bedanken. Einwandfrei, bei Ihnen ist tolle Sendung. Schönen Abend. Danke.
0: Ey, das ist total lieb. Und ihr seid tolle Hörer. Danke natürlich auch Ihnen, liebe ARD-Abendgemeinde. Einen schönen Tagesausklang mit dem ARD-Abend.

Tagesstress raus, Abendgemütlichkeit rein. Einen wunderschönen Dienstagabend wünschen wir vom ARD-Abend. Na na, hey hey, Kiss him goodbye, Musik von Steam. Lieblingshits beim ARD-Abend.

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8: 20.30 Uhr, halb neun. Hier ist der Verkehrsservice für den ARD-Abend. Wir haben genau eine Störungsmeldung, und zwar von der B97 in Sachsen, Dresden, Hoyerswerda. Die Strecke ist zwischen Bernsdorf und Brüten-Michalken gesperrt. Da gab es einen Unfall. Passen Sie gut auf, kommen Sie sicher an.
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8: Jetzt am Dienstagabend hören Sie nochmal anders. Mit mir. Ich bin Romy Anders und grüß Sie. Hi.

Der ARD-Abend, Musik von einem Weltstar, der jetzt auch schon wieder 80 Jahre geworden ist, im Mai diesen Jahres. Cher hat 80. Geburtstag gefeiert und er hatte eine grundsolide Einstellung zu sich und zum Leben. Sie sagt, ey Leute, es gibt da draußen Millionen Menschen, die sind viel talentierter als ich, die würden alles für die Karriere machen und sie werden trotzdem nie berühmt werden. Denn Talent ist das eine, sagt sie, aber man muss eben auch Glück haben, dass man entdeckt wird. Hat man kein Glück, wird das Talent niemandem auffallen. Ja, und Cher, die hatte großes Glück, ist eine tolle Künstlerin. Ihre Musik, die reißt einfach mit und die macht auch glücklich. Guten Abend und eine schöne Zeit.

0: Immer. Um 8:45 am Abend, jetzt haben wir es kurz vor 8:45, 20.43 Uhr, da beschäftigen wir uns mit den wirklich großen Fragen im Leben. Ne? Eine Antwort zu finden ist gar nicht die einfachste Angelegenheit. Und da sind wir unheimlich froh, dass sich da drei Männer drum kümmern. Beim Gipfeltreffen nämlich. Viele von Ihnen kennen sie wahrscheinlich aus der ARD-Mediathek oder vom Fernsehen, die drei Jungs. Auch jetzt hier bei uns beim ARD-Abend. Hören Sie mal.
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3: 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Mhm. Ich könnte mir vorstellen, Thorsten würde bestimmt sagen,
4: wir brauchen ein Lagerfeuer.
3: So, ja. Und dann würde ich Holz holen gehen, du kriegst es nicht an. Und dann
5: essen wir uns gegenseitig. Aber wir müssen davon ausgehen, wir sind jetzt gestrandet und haben nur das am Leib, was wir am Leib haben. Aber
6: es wäre doch ein Reality-Format. Man würde uns abwerfen und dann guckt man mal,
5: ja,
6: wer es schafft.
5: Ich schaff's halt.
6: No?
5: Ich kann bis zu 6 Monate von meinem Körperfett zehren und ihr müsst gucken, wo ihr bleibt. Ihr seid in 4 Wochen so ein Windspiel. Klabinka, Klunker.
6: Deine Idee war ja, den anderen zu essen. Da überlege ich mal, wen wir wählen würden.
5: Ja.
6: Wer hält
5: Problem ist nur, dass ihr beiden Blockflöten den einen erstmal besiegen müsst. Und da hätten wir schon ein paar Tage zu tun auf der Insel.
3: Okay. Hat er uns gerade Blockflöten genannt?
5: Ja, weil mir das Wort Luftpumpen nicht einfiel.
3: Ja, ich halte das für sehr theoretisch, deshalb müßig. Also die Wahrscheinlichkeit wäre doch viel größer, dass wir nachts an einer Tankstelle stranden.
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Anne-Marie aus Wismar hat geschrieben, ard-abend@mdr.de. Sie mag Olaf Schubert, hat ihn schon öfter live erlebt und sie findet es ganz toll, dass das Gipfeltreffen jetzt eben auch beim ARD-Abend läuft. Das Schöne, Anne-Marie, eine weitere Folge gibt's nachher gleich nochmal gegen 10:45. Ich mag die ja auch sehr gern. Gerade Johann König, also gerade auch alleine, der macht auch eine tolle Bühnenshow, genauso wie der Schubert oder der Thorsten. Ja, zu dritt sind die einfach fantastisch. Ich bin auch ein Riesenfan. Ella, France Gall. Guten Abend. Bonjour. Bonsoir. Bonsoir.

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1: Es ist 21 Uhr. Die Nachrichten für Sachsen-Anhalt im Studio Dennis Blatt. Bundeskanzler Merz stellt sich offenbar auf eine schwierige kommende Woche ein. Eigentlich hätte Merz am Mittwoch kommender Woche bei einer Generaldebatte der Vereinten Nationen eine Rede halten sollen, 3 Tage nach den Wahlen in Mecklenburg-Vorpommern und Berlin. Verschiedenen Medien zufolge hat der Kanzler die Reise nun abgesagt, mit der Begründung, er werde in Berlin gebraucht. Merz steht seit dem Wahldebakel der CDU in Sachsen-Anhalt zunehmend unter Druck. Für den Wahlabend hat Merz bereits jetzt das Präsidium der CDU einberufen. Dabei könnte es um den Rückhalt des Kanzlers in seiner eigenen Partei gehen, falls es bei den Wahlen erneut Verluste für die CDU geben sollte. Im Streit um die Sanierung der Giftschlammgrube Brüchau im Altmarkkreis Salzwedel hat es einen neuen Aufschub gegeben. Benjamin Wohne-Lehmann aus der Nachrichtenredaktion. Was gibt es da Neues?
2: Die Sanierung der Grube samt Einkapselung der quecksilberhaltigen Abfälle vor Ort bleibt gestoppt. Der Bund für Umwelt- und Naturschutz Deutschland hat sich da erneut vor dem Oberverwaltungsgericht in Magdeburg durchgesetzt. Damit bleibt also auch bis zum Ende des Hauptverfahrens alles offen. Und Landesamt und der Betreiber können nicht vorab Tatsachen schaffen. Grundlegend wollen die Initiativen vor Ort, dass der Giftschlamm aus der Grube entfernt wird. Das zuständige Landesamt hatte dem Betreiber aber erlaubt, die giftigen Stoffe einfach vor Ort einzukapseln. Mit der neuen Anordnung des Oberverwaltungsgerichts muss die endgültige Entscheidung nun im Gerichtssaal fallen.
1: Mit einem Laserstrahl haben Unbekannte in Ballenstedt in der vergangenen Nacht mehrfach die beiden Piloten eines Flugzeugs geblendet. Nach Angaben der Polizei ereignete sich der Vorfall gegen 1 Uhr morgens. Dabei war die Sicht von Pilot und Copilot durch einen grünen Laserstrahl zeitweise eingeschränkt. Die Polizei ermittelt wegen eines gefährlichen Eingriffs in den Flugverkehr. Der Schauspieler Ralf Richter ist tot. Das teilte sein Sohn auf der Plattform Facebook mit. Demnach ist sein Vater in der vergangenen Nacht im Alter von 69 Jahren gestorben. Richter wurde 1981 durch den Film Das Boot bekannt. Später war er in der Ruhrpott-Komödie Bang Boom Bang zu sehen. Darüber hinaus spielte er unter anderem verschiedene Rollen in den Krimiserien Tatort, Alarm für Cobra 11, Ein Fall für zwei und Großstadtrevier. Und noch das Wetter für Sachsen-Anhalt. In der Nacht ist es stark bewölkt. Gegen Morgen kommt von Nordwesten her teils heftiger Regen auf. Die Tiefstwerte liegen zwischen 17 und 13 Grad. Morgen dann zunächst Schauer und Gewitter, später wieder sonnig. Die Höchstwerte liegen zwischen 18 bis 22 Grad. Am Donnerstag wechseln sich Sonne und Wolken ab. Die Temperaturen erreichen nur maximal 20 Grad. Das waren die Nachrichten mit Dennis Blatt und wir schauen wieder auf den Verkehr.
3: Und hier ist der Verkehrsservice für den ARD-Abend. Die A1 Hamburg Richtung Lübeck ist zwischen dem Kreuz Bargteheide und Bad Oldesloe wegen Fahrbahnerneuerung gesperrt. Und zwar bis morgen früh um 6. Wir haben die A7 Flensburg Richtung Hamburg. Die Strecke ist zwischen Rendsburg-Büttelsdorf und dem Kreuz Rendsburg wegen Bauarbeiten bis heute Abend um 10 gesperrt. Dadurch Stau. Die A29 Oldenburg Richtung Ahlhorner Heide ist zwischen Wartenburg und Großen Kneten wegen der Nachtbaustelle gesperrt bis um 5 morgen früh. Und die A40 Essen Richtung Duisburg ist im Kreuz Kaiserberg bis um 5 morgen wegen Bauarbeiten gesperrt. Es gibt eine Umleitung, die führt über die A3, A42 und die A59. Und die Meldung aus Sachsen, B97 Dresden-Hoyerswerda. Die Strecke ist zwischen Bernsdorf und Bröten-Michalken gesperrt nach einem Unfall.
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3: Guten Abend Deutschland und ein erholsamer Tagesausklang. Der ARD-Abend. Heute wieder gesendet aus Erfurt von MDR Thüringen. Mein Name ist Anders. Romy Anders.

0: Lady in Black, Lieblingshits beim ARD-Abend. ARD-abend.mdr.de. Hallo Romy, heißt es in einer sehr, sehr lieben Mail, ohne Namen zwar, ist anonym geschrieben, aber egal, sehr, sehr nett geschrieben. Liebe Grüße aus der Toskana an alle Hörer in Deutschland und Thüringen, heißt es, sitzen gerade noch am Pool bei 23 Grad und trinken einen sehr guten Wein. Smiley. Leute, das klingt verdammt gut. Ich komme rum.
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Lieblingshits beim ARD-Abend. Peter Maffay, Sonne in der Nacht. Das wäre jetzt auch schön, aber mit dem Mond geht's genauso. Guten Abend, Sie hören den ARD-Abend um 9:45 Uhr.

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8: Der Verkehrsservice für den ARD-Abend. Die A1 Hamburg Richtung Lübeck ist zwischen dem Kreuz Bargte Heide und Bad Oldesloe wegen Fahrbahnerneuerung gesperrt, und zwar bis morgen früh um 6. A7 Flensburg Richtung Hamburg ist zwischen Rendsburg-Büdelsdorf und dem Kreuz Rendsburg wegen Bauarbeiten bis 22 Uhr nachher gesperrt, also noch eine halbe Stunde, dadurch Stau. A29 Oldenburg Richtung Ahlhorner Heide. Die Strecke ist zwischen Wartenburg und Großen Kneten wegen der Nachtbaustelle gesperrt bis morgen früh um 5. Und die A40 Essen Richtung Duisburg ist im Kreuz Kaiserberg bis um 5 gesperrt wegen Bauarbeiten. Die Umleitung führt über die A3, A42 und die A59. Und dann haben wir noch die B97 in Sachsen, Dresden-Hoyerswerda. Die Strecke ist zwischen Bernsdorf und Pröten-Michalken nach dem Unfall gesperrt. Bleiben Sie schon wach, seien Sie achtsam, kommen Sie gut und sicher an.
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8: Guten Abend, Deutschland. Willkommen bei uns und eine schöne Zeit mit dem ARD-Abend.

Wild Boys, der ARD-Abend mit wunderschöner Musik, jetzt ein Lied, da geht es um Vergebung, um Versöhnung, um die heilende Kraft des Glaubens und dass, egal was gesagt wird, dass es ehrlich gemeint sein sollte. The Words I Love You, Musik von Chris de Burgh, ist auch ein Lieblingshit. Einfach richtig gut.

California Dreaming, das waren die Mamas und Papas. Vielen Dank an euch, die ihr so fleißig wieder schreibt, ard-abend@mdr.de. Wir lesen alles von Ihnen, wir antworten auch. Es dauert halt manchmal nur ein bisschen. Und da sind ja auch einige schon im Bett, die uns da schreiben. Und also ich nehme das jetzt als Kompliment. Einige schreiben auch, es lässt sich so schön mit euch einschlafen. Ja, sie sehe ich positiv. Dann wünsche ich mal eine gute Nacht, schöne Träume und allen anderen, die noch wach sind, die sie jetzt vielleicht noch unterwegs sein müssen auf den Straßen, einen schönen Abend.

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1: Es ist 22 Uhr. Die Nachrichten für Sachsen-Anhalt im Studio Dennis Blatt. Bundeskanzler Merz stellt sich offenbar auf eine schwierige kommende Woche ein. Eigentlich hätte Merz am Mittwoch kommender Woche bei einer Generaldebatte der Vereinten Nationen eine Rede halten sollen, 3 Tage nach den Wahlen in Mecklenburg-Vorpommern und Berlin. Verschiedenen Medien zufolge hat der Kanzler die Reise nun abgesagt, mit der Begründung, er werde in Berlin gebraucht. Merz steht seit dem Wahldebakel der CDU in Sachsen-Anhalt zunehmend unter Druck. Für den Wahlabend hat Merz bereits jetzt das Präsidium der CDU einberufen. Dabei könnte es um den Rückhalt des Kanzlers in seiner eigenen Partei gehen, falls es bei den Wahlen erneut Verluste für die CDU geben sollte. Im Streit um die Sanierung der Giftschlammgrube Brüchau im Altmarkkreis Salzwedel hat es einen neuen Aufschub gegeben. Benjamin Wohne-Lehmann aus der Nachrichtenredaktion. Was gibt es da genau Neues?
2: Die Sanierung der Grube samt Einkapselung der quecksilberhaltigen Abfälle vor Ort bleibt gestoppt. Der Bund für Umwelt- und Naturschutz Deutschland hat sich da erneut vor dem Oberverwaltungsgericht in Magdeburg durchgesetzt. Damit bleibt also auch bis zum Ende des Hauptverfahrens alles offen. Und Landesamt und der Betreiber können nicht vorab Tatsachen schaffen. Grundlegend wollen die Initiativen vor Ort, dass der Giftschlamm aus der Grube entfernt wird. Das zuständige Landesamt hatte dem Betreiber aber erlaubt, die giftigen Stoffe einfach vor Ort einzukapseln. Mit der neuen Anordnung des Oberverwaltungsgerichts muss die endgültige Entscheidung nun im Gerichtssaal fallen.
1: In der Regionalliga Nordost hat der Hallesche FC am Abend einen Heimsieg eingefahren. Die Hallenser gewannen gegen Jena mit 2:0. Die Fans des Halleschen FC hatten hingegen zuletzt eher mit negativen Meldungen von sich reden gemacht. Laut Polizei war es am vergangenen Wochenende zu einem Vorfall am Bahnhof in Köthen gekommen. Max Hensch aus der Nachrichtenredaktion, was ist da genau passiert?
3: Ja, also auf dem Bahnhof in Köthen hatten sich am Samstagabend rund 200 Fans des Halleschen FC befunden, als aus einem Zug ca. 20 Anhänger des 1. FC Magdeburg ausgestiegen sind. Die wurden dann, so schildert es die Polizei, von den HFC-Anhängern lautstark beleidigt und angegriffen. Ein 38-Jähriger wurde getreten und leicht verletzt. Außerdem flog eine Flasche in Richtung eines anderen FCM-Fans, verfehlte ihr Ziel aber. Später wurde dann noch bekannt, dass sich HFC-Fans auch andere Bahnkunden in Köthen vorgeknöpft haben und nach ihren Vereinsvorlieben befragt haben. Sie wurden sogar nach Fanutensilien abgetastet. Die Polizei ging jeweils dazwischen.
1: Und noch das Wetter für Sachsen-Anhalt. In der Nacht ist es stark bewölkt. Gegen Morgen kommt von Nordwesten her teils heftiger Regen auf. Die Tiefstwerte liegen zwischen 17 und 13 Grad. Morgen dann zunächst Schauer und Gewitter, später wieder sonnig. Die Höchstwerte erreichen 18 bis 22 Grad. Am Donnerstag wechseln sich Sonne und Wolken ab. Die Temperaturen erreichen nur maximal 20 Grad. Das waren die Nachrichten mit Dennis Blatt. Gleich ist es 22.03 Uhr und wir schauen wieder auf den Verkehr.
4: Und hier ist der Verkehrsservice für den ARD-Abend. Die A1 Hamburg Richtung Lübeck ist zwischen dem Kreuz Bargte Heide und Bad Oldesloe gesperrt. Da wird die Fahrbahn erneuert und die Sperrung geht bis morgen früh um 6. Dann haben wir aktuell die A4 Aachen Richtung Köln. Die Strecke ist zwischen Köln-Poll und dem Dreieck Heumar bis 5 Uhr gesperrt. Dort werden Verkehrszeichen montiert. Okay. Die A7 Flensburg Richtung Hamburg ist zwischen Rendsburg-Büdelsdorf und dem Kreuz Rendsburg wegen Bauarbeiten bis 22 Uhr gesperrt und dadurch Stau. A29 Oldenburg Richtung Ahlhorner Heide. Die Strecke ist zwischen Wartenburg und Großen Kneten wegen der Nachtbaustelle gesperrt. Bis um 5. Die A40 Essen Richtung Duisburg ist im Kreuz Kaiserberg auch bis um 5 gesperrt wegen Bauarbeiten. Es gibt eine Umleitung. Und zwar einmal die A3, es gibt die A42 und die A59. Alles eingerichtet. Und wir haben noch nach wie vor die Meldung aus Sachsen, und zwar von der B97 Dresden-Hoyerswerda. Die Strecke ist zwischen Bernsdorf und Bröten-Michalken gesperrt nach einem Unfall.
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4: Jetzt, Ladies and Gentlemen, jetzt heißt es beim ARD-Abend Let's Dance, der großartige David Bowie. Voila.

Es ist kurz vor Viertel elf, 22.12 Uhr. Willkommen beim ARD-Abend. Es gibt Lieder, die hören Sie so nebenher. Ne? Das klingt schön, man fühlt sich gut, alles passt. Und dann gibt es diese ganz besondere Musik. Da merkt man schon bei den ersten Takten, oh, laut machen, inhalieren, das ist ganz großes Kino. So hier, bei City. Die Sehnsucht nach Freiheit ist ein Klassiker der DDR-Rock-Geschichte. City am Fenster. Ist auch ein Lieblingshit.

Achtung, Autofahrer, wir haben einen Falschfahrer auf der A20 Rostock-Stettin. Zwischen Jarmen und Anklam ist ein Falschfahrer unterwegs. Falschfahrer auf der A20 Rostock-Stettin zwischen Jarmen und Anklam. Passen Sie gut auf, äußerst rechts fahren, nicht überholen. Wir melden natürlich, wenn die Gefahr vorüber ist.

Achtung, Autofahrer. Der Falschfahrer ist leider immer noch aktuell. Falschfahrer auf der A20 Rostock-Stettin. Zwischen Jarmen und Anklam ist ein Falschfahrer unterwegs. Äußerst rechts fahren, nicht überholen. Falschfahrer auf der A20 Rostock-Stettin. Zwischen Jarmen und Anklam. Äußerste Vorsicht.

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3: 22.30 Uhr, der Verkehrsservice für den ARD-Abend. Vorab, wir haben eine Gefahreninformation reinbekommen, und zwar für Bad Oeynhausen. Da kann es zu Großbelästigung in Bad Oeynhausen in der Süd- und im Innenstadtbereich kommen. Vorsorglich sind Fenster und Türen zu schließen und Lüftungs- und Klimaanlagen sind vorsorglich abzuschalten. Betrifft Bad Oeynhausen die Süd- und Innenstadt. Dann haben wir leider immer noch den Falschfahrer auf der A20 Rostock-Stettin. Zwischen Jarmen und Anklam ist ein Falschfahrer unterwegs. Äußerst rechts fahren, nicht überholen. Wir geben Ihnen natürlich Bescheid, wenn die Gefahr vorüber ist. Die A1 Osnabrück Richtung Bremen ist zwischen Wildeshausen West und Wildeshausen Nord gesperrt, wegen Bauarbeiten, bis morgen früh um 6. Dann haben wir die A1 Hamburg Richtung Lübeck. Die Strecke ist zwischen Kreuzberg der Heide und Bad Oldesloe wegen Fahrbahnerneuerung gesperrt, bis morgen früh um 6. Die A4 Aachen Richtung Köln ist zwischen Köln-Poll und dem Dreieck Heumar bis um 5 gesperrt. Und die A29 Oldenburg Richtung Ahlhorner Heide ist zwischen Wartenburg und Großen Kneten wegen der Nachtbaustelle gesperrt, auch bis um 5 morgen früh. Die A40 Essen Richtung Duisburg ist im Kreuz Kaiserberg bis um 5 wegen Bauarbeiten gesperrt. Die Umleitung führt über die A3, A42 und A59. Und die B97 Dresden-Hoyerswerda ist zwischen Bernsdorf und Brötten-Michalken nach einem Unfall gesperrt. Bleiben Sie wach, seien Sie achtsam, kommen Sie gut und bald an.
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3: Mit Romy Anders. Grüß Sie. Hi.

0: Gilbert O'Sullivan, Lieblingshit beim ARD-Abend. Jetzt geht es hier bei uns wieder um die ganz großen Weltfragen. Olaf Schubert und seine Jungs beim Gipfeltreffen, das ist schon eine Klasse für sich. Und weil es eben echt gut ankommt mit dem Olaf, mit dem Thorsten und dem Johann, haben wir das auch hier bei uns beim ARD-Abend. Hören Sie mal.
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Der ARD-Abend mit der Korrektur des Falschfahrers. Der Falschfahrer ist jetzt unterwegs auf der A20 Rostock-Stettin zwischen Stralsund und Jarmen. Kommt Ihnen ein Falschfahrer entgegen. Bitte äußerst rechts fahren, nicht überholen. Falschfahrer A20 Rostock-Stettin zwischen Stralsund und Jarmen ist der Falschfahrer jetzt unterwegs.

22.47 Uhr, kurz nach 23.45 Uhr. Der Dienstag ist fast zu Ende, noch nicht ganz. Noch hören Sie den ARD-Abend, aber gleich auch die ARD-Hitnacht. Und zwar ab 11, ab 23 Uhr. Kommen Sie dann gut in den Mittwoch. Bei uns jetzt noch sehr schöne Musik von Laidback. Und inhaltlich ist das, sagen wir, ja, ist ein bescheidener Song. Ne? Ist aber egal, denn es klingt richtig schön. Der Bäcker bäckt das Brot und der Nachtzug kommt. Es ist ein Song zum Entspannen, zum Runterkommen und auf Englisch klingt es außerdem genial. Baker Man, Lady.

so cool. Welcome man, laid back beim ARD-Abend. Liebe Autofahrer, soeben kam die Entwarnung für die A20 Rostock-Stettin rein. Da ist kein Falschfahrer mehr zwischen Stralsund und Jarmen.

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1: Um 23 Uhr mit Gisela Former. Bundeskanzler Merz wappnet sich für ein schlechtes Abschneiden seiner Partei in Mecklenburg-Vorpommern. Die CDU steht in Umfragen bei 7%. Dazu hat der CDU-Chef nun auch seinen Terminplan für den Wahlsonntag und die Tage danach geändert. Aus der Nachrichtenredaktion Christoph Tietz.
2: Der Kanzler hat für die Woche nach der Mecklenburg-Vorpommern-Wahl seine Reisepläne geändert. Er fliegt nicht zu den Vereinten Nationen nach New York. Statt Auftritt auf der Weltbühne bleibt Merz in der Hauptstadt. Seine Präsenz sei in Berlin erforderlich, erfuhr das ARD-Hauptstadtstudio. Bereits am frühen Sonntagabend, wenn zu den Wahlen in Mecklenburg-Vorpommern und Berlin die ersten Zahlen vorliegen, kommt Merz in der Berliner CDU-Zentrale mit dem Parteipräsidium zusammen. Dabei sind dann die wichtigsten Christdemokraten aus Bundestag, Bundesregierung und den Ländern. Und dann geht es um eine Reaktion. Und die hängt davon ab, wie groß oder klein der Zahlenwert für die CDU vor dem Prozentzeichen wirklich ist.
1: Kriminelle Banden in Deutschland greifen immer häufiger zu Gewalt, um Opfer einzuschüchtern und Macht durchzusetzen. Das geht aus dem Bundeslagebild organisierte Kriminalität hervor. Darin werden für das vergangene Jahr 20 Tötungsdelikte aufgeführt, 7 mehr als 2024. Auch die Zahl der Fälle von Körperverletzung hat deutlich zugenommen. Der Rauschgifthandel steht demnach weiter im Zentrum der organisierten Kriminalität. Eine US-Behörde hat bestätigt, dass der Iran-Krieg zu Munitionsmangel geführt hat. Die unabhängige Aufsichtsbehörde des Pentagon schreibt das in einem Bericht an den Kongress. Aus Washington, Carsten Kühntop.
3: In dem Bericht heißt es, der Munitionsverbrauch während des Krieges habe strategische Bestandslücken verursacht und er habe Engpässe in der Rüstungsindustrie bei der Nachschubversorgung offenbart. Präsident Trump hat immer wieder bestritten, dass die Munition knapp geworden ist. Menschen, die das behaupteten, drohte er mit Haftstrafen. US-Medien hatten in den vergangenen Wochen mehrmals über schwindende Vorräte berichtet. Dabei gehe es vor allem um Marschflugkörper vom Typ Tomahawk und Patriot-Abfangraketen.
1: Der Schauspieler Ralf Richter ist tot. Ihr Vater sei in der vergangenen Nacht gestorben, schrieben seine Kinder Aline und Maxwell bei Facebook. Richter wurde 69 Jahre alt. Bekannt wurde er durch den Kinofilm Das Boot, aber auch in Bang Boom Bang, Fußball ist unser Leben und in vielen TV-Rollen war er zu sehen. Richter litt schon seit längerem an gesundheitlichen Problemen. Das waren die Nachrichten. Das Wetter in Deutschland. In der Nacht von Nordwesten her Regen, im Südosten meist trocken, teils neblig, bei Tiefstwerten von 17 bis 10 Grad. Morgen wechselhaft mit Schauern und Gewittern, an den Alpen zum Teil kräftig, gebietsweise aber auch Sonne, dazu Höchstwerte von 18 bis 26 Grad. Am Donnerstag Sonne und Wolken, von Nordwesten später Regen, die Temperaturen erreichen 17 bis 24 Grad und am Freitag im Norden leicht unbeständig, im Westen länger freundlich, 15 bis 23 Grad. Es ist 23.03 Uhr.
4: So, das ist die ARD-Hitnacht. Wir starten hier mit einer Gefahreninformation für die Städte Flotow und Löhne im Kreis Herford. Da informiert uns gerade die Leitstelle der Stadt Hiddenhausen. Und zwar geht es um die Städte Flotow und Löhne. Da kommt es zu einer Geruchsbelästigung, aber der Hinweis hier, es besteht keine Gesundheitsgefahr. So, dann schauen wir auf die Verkehrslage, der Verkehrsservice in der ARD-Hitnacht. Zunächst die Entwarnung auf der A20 Rostock, Kreis Uckermark. Kein Falschfahrer mehr zwischen Stralsund und Jarmen. Die A1 Osnabrück Richtung Bremen zwischen Wildeshausen West und Wildeshausen Nord wegen Bauarbeiten bis 6 Uhr gesperrt. Die A1 Hamburg Richtung Lübeck zwischen dem Kreuz Bargteheide und Bad Oldesloe wird wieder gebaut, bis um 6 die Vollsperrung. A1 Lübeck-Hamburg, die Norderelbbrücke, immer wieder wird die heute kurzfristig gesperrt aufgrund eines Schwertransports. Die A4 Aachen Richtung Köln zwischen Köln-Poll und dem Dreieck Heumar bis um 5 gesperrt, Bauarbeiten hier. Die A14 Leipzig Richtung Magdeburg zwischen Leipzig Nordost und Leipzig Messegelände, Vollsperrung in der Baustelle, deswegen staut es sich. Die A40 Essen Richtung Dortmund ist zwischen dem Dreieck Bochum West und Bochum Zentrum wegen Bauarbeiten gesperrt. Die A40 Essen Richtung Duisburg ist dem Kreuz Kaiserberg wegen Bauarbeiten bis um 5 gesperrt. A94 München Richtung Passau zwischen Heldenstein und Waldkreiburg Ampfing wegen Tunnelwartungsarbeiten bis ca. 3 Uhr gesperrt. Dann haben wir die A100 Stadtring Berlin Richtung Treptow in Höhe Beusselstraße. Vollsperrung wegen Bauarbeiten. A113, A100 Schönefeld Richtung Wilmersdorf zwischen dem Dreieck Neukölln und Oberlandstraße wegen Bauarbeiten bis um 5 gesperrt. Das waren die Verkehrsmeldungen. Wir wünschen Ihnen eine gute Fahrt durch die Nacht.
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4: Mit Markus Poschlott und besten Grüßen aus Magdeburg ins ganze Land. Jetzt mit dem einen großen Hit von Nick Heyman. 1980 kam der raus. I promised myself.

The Sweet mit Love is Like Oxygen. Das ist die ARD-Hitnacht. Wir fangen so langsam an. 1, 2, 3. Los geht's. Wir gehen jetzt ins Jahr 87. Damit beginnen wir jetzt hier in dieser Sendung und spielen den großen Hit von Wax. Bridge to Your Heart. Und damit guten Abend.

Manchmal ist der Ratschlag einer Mutter genau richtig. 1966 ist das auch so gewesen, als Diana Ross mit ihren Supremes einen großen Hit veröffentlicht hat, zusammen mit Motown, das, was wir halt kennen. Sie hat Liebeskummer und sie erinnert sich an den Rat ihrer Mutter: Liebe lässt sich nicht erzwingen. Man muss warten, man muss vertrauen und ihr Zeit geben. You can't hurry love. Hier kommt der große Hit von Diana Ross.

0: Ach, I like Chopin, Gazebo, hier bei uns in der ARD-Hitnacht. Damit ist es kurz nach 11:30. Das ist der Verkehrsservice in der ARD-Hitnacht. Mit der A1 Osnabrück Richtung Bremen zwischen Wildeshausen West und Wildeshausen Nord, Bauarbeiten bis um 6 gesperrt. A1 Hamburg Richtung Lübeck zwischen dem Kreuz Bargteheide und Bad Oldesloe, auch Bauarbeiten ebenfalls bis um 6 die Vollsperrung. A1 Lübeck-Hamburg auf der Norderelbbrücke kommt es wegen eines Schwertransports mehrfach zu kurzfristigen Sperrungen. Die A4 Aachen Richtung Köln zwischen Köln-Poll und dem Dreieck Heumar bis um 5 gesperrt, Bauarbeiten. Die A14 Leipzig Richtung Halle zwischen Leipzig Nordost und Leipzig Messegelände im Baustellenbereich gesperrt. A29 Oldenburg Richtung Ahlhorner Heide zwischen Wardenburg und Großen Kneten, Nachtbaustelle bis um 5. A40 Essen Richtung Dortmund zwischen dem Dreieck Bochum West und Bochum Zentrum, Baustelle, Vollsperrung. A40 Essen Richtung Duisburg im Kreuz Kaiserberg wegen Bauarbeiten bis 5 Uhr gesperrt. Die A94 München Richtung Passau zwischen Heldenstein und Waldkreiburg-Ampfing wegen Tunnelwartungsarbeiten bis 3 Uhr gesperrt. Und wir gucken nach Berlin, einmal auf die A100 Stadtring Richtung Treptow in Höhe Beuße, Straße Vollsperrung wegen Bauarbeiten, und die A113 Schönefeld Richtung Wilmersdorf zwischen dem Dreieck Neukölln und Oberlandstraße wegen Bauarbeiten bis um 5 gesperrt. Das waren die Verkehrsmeldungen. Wir wünschen eine gute Fahrt durch die Nacht.
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0: Jetzt stellen wir uns mal vor, wir sind Songtexter und wir haben einen Auftrag hier liegen. Ja? Müssen hier bis morgen noch einen Song abgeben und da muss ein Wort unbedingt drinne vorkommen. Das ist das Wort Geisterjäger oder zu Englisch Ghostbuster. Da sitzt Ray Parker Jr. also zu Hause. Wie mache ich einen Song zu Ghostbusters? Wie funktioniert das? Und sieht dann nachts im Fernsehen einen Spot, einen Werbespot über Schädlingsbekämpfer. Und genau das ist die Idee. Who you gonna call, wenn du ein Problem hast? Wen rufst du an? Die Geisterjäger. Und fertig war dieser Song. Großer Hit, Ray Parker Jr., Ghostbusters, hier ist das Ja

0: Die ARD-Hitnacht mit Musik von Udo Lindenberg. Der große Klassiker, ein Herz kann man nicht reparieren. Beste Grüße gehen raus von Brigitte, die uns schon geschrieben hat, eine Mail an ard-hitnacht@mdr.de. Sie grüßt alle, die gerade die Hitnacht hören. Sie schreibt selber, dass sie heute wieder bis um 5 mit dabei ist und sie hört uns über Antenne Brandenburg vom RBB und freut sich auf die Nacht und auf die ganzen Songs, die kommen. Ja, ich bin da auch immer sehr gespannt. Da macht die Musikredaktion aber immer einen guten Job, das schreiben sie uns auch immer wieder. Und wir grüßen auch mal alle anderen, die uns gerade hören, ganz gleich, ob beim RBB, bei Antenne Brandenburg oder beim NDR, NDR 1 in dem Fall oder 90,3. Wir grüßen nach Bremen, zu Bremen 1, zu WDR 4, zum Hessischen Rundfunk HR 1, zu SR 3, zu SWR 1, SWR 4, zu Bayern 1 und natürlich auch an die Hörer des MDR in Sachsen-Anhalt, in Sachsen oder Thüringen. Schön, dass Sie uns hören. Klinken Sie sich bitte gerne mit ein in die Sendung, jederzeit per Mail oder gerne auch per Telefon. 0800 80 80 110, die kostenfreie Nummer zu uns im Studio.
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23 Uhr 53, hier ist die ARD Hitnacht mit einer wichtigen Information für alle auf der A14 unterwegs. Achtung, gibt einen Falschfahrer. A14 Halle, Leipzig. Zwischen Schkeuditz und Leipzig-Mitte kommt Ihnen ein Falschfahrer entgegen. Bitte fahren Sie äußerst rechts und überholen Sie nicht. Auf der A14 Halle, Leipzig, zwischen Schkeuditz und Leipzig-Mitte kommt Ihnen ein Falschfahrer entgegen. Bitte fahren Sie äußerst rechts, überholen Sie nicht und lassen Sie das Radio an, denn wir melden, sobald die Gefahr vorüber ist.

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1: Um 0 Uhr Mitternacht mit Olaf Knapp. Bundeskanzler Merz bereitet sich offenbar auf ein schlechtes Abschneiden seiner Partei bei der Landtagswahl in Mecklenburg-Vorpommern vor. Der CDU-Chef reist nicht wie geplant zur UN-Vollversammlung in New York. Aus der Nachrichtenredaktion Christoph Tietz.
2: Statt Auftritt auf der Weltbühne bleibt Merz in der Hauptstadt. Seine Präsenz sei in Berlin erforderlich, erfuhr das ARD-Hauptstadtstudio. Bereits am frühen Sonntagabend, wenn zu den Wahlen in Mecklenburg-Vorpommern und Berlin die ersten Zahlen vorliegen, kommt Merz in der Berliner CDU-Zentrale mit dem Parteipräsidium zusammen. Dabei sind dann die wichtigsten Christdemokraten aus Bundestag, Bundesregierung und den Ländern. Und dann geht es um eine Reaktion. Und die hängt davon ab, wie groß oder klein der Zahlenwert für die CDU vor dem Prozentzeichen wirklich ist.
1: In den Niederlanden ist der Zugverkehr wieder angelaufen. Die Betriebsstörungen seien behoben, teilte der Bahnbetreiber ProRail mit. In einigen Landesteilen war der Bahnverkehr gestern über Stunden komplett zum Erliegen gekommen. Grund war laut ProRail, dass auf mehreren wichtigen Strecken Gegenstände auf den Gleisen lagen. Die niederländische Regierung spricht von Sabotage und hat Aufklärung versprochen. Kriminelle Banden in Deutschland greifen immer häufiger zu Gewalt, um Opfer einzuschüchtern und Macht durchzusetzen. Das geht aus dem Bundeslagebild Organisierte Kriminalität hervor. Darin werden für das vergangene Jahr 20 Tötungsdelikte aufgeführt, 7 mehr als 2024. Auch die Zahl der Fälle von Körperverletzung hat deutlich zugenommen. Der Rauschgifthandel steht demnach weiter im Zentrum der organisierten Kriminalität. Der Schauspieler Ralf Richter ist tot. Er starb im Alter von 69 Jahren in Köln. Seinen Durchbruch hatte Richter Anfang der 1980er Jahre in Wolfgang Petersens Welterfolg Das Boot. Aus Köln Fabian May.
3: Auch in der Ruhrgebietsfamiliensaga Rote Erde des WDR spielte er eine tragende Rolle als Kumpel Otto Schablowski. Später war Richter in vielen Ruhrpott-Komödien zu sehen, wie Bang Boom Bang oder Was nicht passt, wird passend gemacht. Auch seine Rolle in der Serie Pastewka ist unvergessen. Da spielte er sich selbst als Choleriker, der nur teilweise zum Buddhisten bekehrt ist. Richter war ein Kind des Ruhrgebiets. Er wuchs in einer kinderreichen Familie in einem Bochumer Arbeiterviertel auf. Zuletzt lebte er lange in Köln.
1: Das Wetter in Deutschland. In der Nacht von Nordwesten her Regen, im Südosten meist trocken, teils neblig bei Tiefstwerten von 17 bis 10 Grad. Am Tage wird es wechselhaft mit Schauern und Gewittern, an den Alpen zum Teil kräftig, gebietsweise Sonne, Höchstwerte 18 bis maximal 26 Grad und am Donnerstag Sonne und Wolken, später von Nordwesten Regen bis 24 Grad. Es ist 0:03 Uhr.
4: Das ist der Verkehrsservice in der ARD-Hitnacht. Zunächst nochmal Obacht bitte. Der Falschfahrer auf der A14 Halle-Leipzig ist weiterhin unterwegs zwischen Schkeuditz und Leipzig-Mitte. Da kommt Ihnen der Falschfahrer entgegen. Bitte fahren Sie äußerst rechts und überholen Sie nicht. A14 Halle-Leipzig zwischen Schkeuditz und Leipzig-Mitte ein Falschfahrer. Dann die A1 Osnabrück Richtung Bremen zwischen Wildeshausen West und Wildeshausen Nord wegen Bauarbeiten bis um 6 gesperrt. Dasselbe Spiel auf der A1 Hamburg Richtung Lübeck zwischen dem Kreuz Bargteheide und Bad Oldesloe. A1 Lübeck-Hamburg Norderelbbrücke, da kommt es immer wieder zur kurzfristigen Sperrung aufgrund eines Schwertransports. A4 Aachen Richtung Köln zwischen Köln-Poll und dem Dreieck Heumar bis um 5 gesperrt, Bauarbeiten. A14 Leipzig Richtung Halle zwischen Leipzig Nordost und Leipzig Messegelände im Baustellenbereich gesperrt. Die A29 Oldenburg Richtung Alhorner Heide zwischen Wardenburg und Großen Kneten, da wird auch gebaut bis um 5 die Sperrung. A40 Essen Richtung Duisburg im Kreuz Kaiserberg Bauarbeiten bis um 5. Die A94 München Richtung Passau zwischen Heldenstein und Waldkraiburg-Ampfing, da laufen Tunnelwartungsarbeiten, deswegen die Vollsperrung bis um 3. Und der Blick nach Berlin, A100, Stadtring Richtung Treptow, in Höhe Beusselstraße, Vollsperrung wegen Bauarbeiten. Und in Berlin die A113, A100, Schönfeld Richtung Wilmersdorf, zwischen den Dreieck Neukölln und Oberlandstraße, wegen Bauarbeiten bis um 5 gesperrt. Das waren die Verkehrsmeldungen. Wir wünschen Ihnen eine gute Fahrt durch diese Nacht.
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4: mit Markus Poschlott aus Magdeburg. Beste Grüße ins ganze Land. Und jetzt macht sich Freddy selber zum Thema in dem großen Hit The Great Pretender. Oh.

0: Das sind die Eagles. Lying Eyes in der ARD. Hitnacht 0.14 Uhr ist es. Bitte weiterhin Obacht auf der A14 Halle Leipzig. Der Falschfahrer ist weiterhin unterwegs zwischen Schkeuditz und Leipzig-Mitte. Kommt Ihnen noch der Falschfahrer entgegen, fahren Sie äußerst rechts und überholen Sie nicht. Hab noch keine Freimeldung für die A14 erhalten, deswegen bitte Obacht zwischen Schkeuditz und Leipzig-Mitte. Ja, und wenn wir gerade beim Thema sind, schauen wir mal, was auf unserer Mailbox schon so eingetrudelt ist hier in der ARD-Hitnacht.
1: Ja, ich rufe an wegen Falschfahrer. Ich habe gerade wieder gehört, dass bei Ihnen ein Falschfahrer unterwegs ist. Und da ich schon lange Autofahrer bin, beschäftigt mich das sehr. Und ich meine immer, es passiert im Dunkeln wahrscheinlich. Ich merke selber, dass, ich fahre ja jetzt nicht mehr, aber ich merke selber, dass man sehr aufpassen muss, wenn man als Linksabbieger auf die Autobahn fährt, dass links immer erst die Ausfahrt kommt und danach kommt die Einfahrt. Vielleicht können Sie da mal einen Tipp durchs Radio durchgehen und mal eine Warnung rausgeben.
0: Ja, also ist natürlich immer schwer, und weil jeder Fall da irgendwie individuell ist, aber Sie haben natürlich recht, wenn man links auf einer Autobahn fährt, kann es mal schnell passieren, dass man die falsche Einfahrt quasi erwischt, aber dann stehen ja auch noch diese großen roten Zeichen mit diesem weißen Strich in der Mitte, und notfalls dann kann man ja immer noch bremsen und muss jetzt nicht weiterfahren. Also das verstehe ich dann immer nicht, aber letztendlich, ich sehe es nicht immer, wenn es bei mir aufploppt hier im Studio, und bin froh, wenn diese Meldung irgendwann grün ist, also das heißt Freimeldung, alles wieder gut und dass es nicht zu einer Vollsperrung wird. Aber ja, Sie können ja auch mal sagen, was Sie da für Erfahrungen mit Falschfahrern, also vielleicht ist es Ihnen ja auch selber schon mal passiert, hier im Ausland, wo auch immer. Ich glaube, wenn man jetzt in England auf Malta oder sonst wo im Urlaub mal fährt und es Linksverkehr, passiert einem das wahrscheinlich mal schneller, als einem das recht ist. Aber ja, können Sie ja gerne mal Ihr Feedback zu geben. Was können wir denn noch den Tipps, den Hörern für Tipps mit auf den Weg geben, damit das möglichst selten passiert? Wir werden in vielen Autos gehört in dieser Nacht, das weiß ich. Greifen Sie doch mal zum Telefon 0800 80 80 110. Das ist unsere Telefonnummer. Tipps gegen Falschfahrer.
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1: Um 0.23 Uhr mit der Entwarnung für die A14 Halle-Leipzig. Kein Falschfahrer mehr zwischen Schkeuditz und Leipzig-Mitte. Da haben Sie wieder freie Fahrt in eine gute Fahrt.

0: Ach, das ist schön. Wunder geschehen, Nena in der ARD-Hitnacht, 0:26 ist es schon.
1: Ich wollte allen Hörern eine wunderbare Nacht wünschen. Leute, lasst die Puppen tanzen zur ARD.

0: Mit Marc ist es 12:30. So, hallo zusammen, das ist der Verkehrsservice in der ARD-Hitnacht mit der Entwarnung für die A14 Halle-Leipzig. Kein Falschfahrer mehr zwischen Schkeuditz und Leipzig-Mitte. Die A1 Osnabrück Richtung Bremen zwischen Wildeshausen-West und Wildeshausen-Nord. Da gibt es wegen Bauarbeiten eine Vollsperrung bis um 6. Das gleiche auch auf der A1 Hamburg Richtung Lübeck zwischen dem Kreuz Bargteheide und Bad Oldesloe. A1 Lübeck-Hamburg auf der Norderelbbrücke kommt es wegen eines Schwertransports immer wieder zu kurzfristigen Sperrungen. A4 Aachen Richtung Köln zwischen Köln-Poll und dem Dreieck Heumar bis um 5 gesperrt wegen Bauarbeiten. A14 Leipzig Richtung Halle zwischen Leipzig Nordost und Leipzig Messegelände im Baustellenbereich haben wir hier eine Vollsperrung. Die A29 Oldenburg Richtung Alhorner Heide zwischen Wardenburg und Großen Kneten Nachtbaustelle bis um 5 gesperrt. A40 Essen Richtung Dortmund zwischen dem Kreuz Bochum West und Bochum Zentrum Bauarbeiten Vollsperrung. A40 Essen Richtung Duisburg im Kreuz Kaiserberg wegen Bauarbeiten bis um 5 gesperrt. A94 München Richtung Passau zwischen Heldenstein und Waldkreiburg Ampfing Wartungsarbeiten im Tunnel bis um 3. Und wir gucken nach Berlin auf die A100 Wedding Richtung Wilmersdorf in Höhe Beußelstraße Bauarbeiten Vollsperrung und die A113 in Berlin A100 Schönefeld Richtung Wilmersdorf zwischen dem Dreieck Neukölln und Oberlandstraße Bauarbeiten bis um 5 die Sperrung. Dann die B42 zwischen der A66 Wiesbaden-Frauenstein und Eltville-Martinstal in beiden Richtungen wegen eines Schwertransports gesperrt. Das waren die Verkehrsmeldungen. Wir wünschen Ihnen eine gute Fahrt durch diese Nacht.
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0: All together now von The Farm heißt es jetzt bei uns. Jawohl, gemeinsam, nur so geht's. Ich bin Markus Poschlott und grüße aus Magdeburg. Hallo zusammen.

0: Das sind CCR mit Bad Moon Rising. Hier ist die ARD Hitnacht und jetzt schauen wir wieder hinter die Kulissen von einem Song.
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2: Im Dezember 1984 bahnt sich in Afrika eine Hungersnot an. Harry Belafonte hat die Idee für ein Benefizkonzert und ruft den Agenten Ken Cragen an. Der fragt bei Lionel Richie nach, der meldet sich bei Quincy Jones und der sagt Michael Jackson Bescheid. Umgehend schreiben Jackson und Richie einen Song. Er heißt We Are the World, wir sind die Welt.
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2: Da kommt eine Zeit, wenn wir einem Ruf folgen müssen und die Welt muss wie ein Mann zusammenstehen. 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Es ist Zeit, dem Leben die Hand zu reichen, denn Leben ist das größte Geschenk überhaupt. Wir können nicht einfach Tag für Tag so tun, als würde irgendwer irgendwo für eine Veränderung sorgen. Wir sind alle ein Teil von Gottes großer Familie und in Wahrheit ist Liebe alles, was wir brauchen. Wir sind die Welt, wir sind die Kinder. Wir sind die Welt, wir sind die Kinder, wir sind die, die ein helleres Morgen bauen. Wir haben die Wahl, wir retten auch unser eigenes Leben. 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

0: Das sind Ace of Base, Always Will, Always Have. Guten Abend zur ARD Hitnacht, 0.53 Uhr ist es. Ja, wir haben gerade schon drüber gesprochen, immer wieder Falschfahrer bei uns im Programm. Und die Frage, wie kann das kommen, beschäftigt auch Sie. Und wenn ich so gucke, welche Mails hier kommen und auch welche Nachrichten bei uns auf der Mailbox landen, sind Ihnen alle etwa so wie Sven aus Celle?
1: Irgendwie haben wir doch in Deutschland Rechtsfahrgebot. Ja, ich weiß nicht, wie man verkehrt rum auf einer Autobahn oder Straße auffahren kann.
0: Ja, viele schütteln den Kopf, verstehen das nicht. Aber es passiert ja jeden Tag und immer wieder. Hoffentlich heute Nacht nicht mehr. Wir haben die Verkehrslage aber hier in ganz Deutschland für Sie im Blick und wünschen Ihnen eine gute Fahrt.
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1: Um 1 Uhr mit Olaf Knapp. Bundeskanzler Merz hat seine für kommende Woche geplante Reise zur UN-Vollversammlung in New York abgesagt. Seine Anwesenheit in Berlin sei erforderlich, heißt es aus Regierungskreisen. Aus Berlin Dietrich Karl Meurer.
2: Merz hatte ursprünglich geplant, bei den Vereinten Nationen zu sprechen. Der CDU-Chef steht nach dem Wahldebakel seiner Partei in Sachsen-Anhalt unter Druck. In der Partei wird vereinzelt über einen Wechsel an der Spitze diskutiert. Am Sonntag wird zudem in Mecklenburg-Vorpommern und Berlin gewählt. Noch am Wahlabend will Merz mit dem CDU-Präsidium über die Ergebnisse beraten. Für die folgenden Tage sind weitere Sitzungen der Parteigremien geplant. Deutschland wird bei der UNO nun von Außenminister Johann Wadephul vertreten, heißt es weiter.
1: In den Niederlanden ist der Zugverkehr wieder angelaufen. Die Betriebsstörungen seien behoben, teilte der Bahnbetreiber ProRail mit. In einigen Landesteilen war der Bahnverkehr gestern über Stunden komplett zum Erliegen gekommen. Grund war laut ProRail, dass auf mehreren wichtigen Strecken Gegenstände auf den Gleisen lagen. Die niederländische Regierung spricht von Sabotage und hat Aufklärung versprochen. Die NATO wird sich nach den Worten von Außenminister Wadephul konsequent gegen Verletzungen der Souveränität zur Wehr setzen. Mit Blick auf den Abschuss einer Drohne über Litauen sagte Wadephul, man sehe erneut Feindseligkeiten von russischer Seite gegen NATO-Verbündete. Moskau versuche zu spalten und zu verunsichern. Beides dürfe nicht gelingen, mahnte der Minister. Ein italienisches Kampfflugzeug hatte in der vergangenen Nacht über Litauen eine Drohne abgeschossen. 43 israelische Menschenrechts- und Friedensorganisationen haben sich mit den Machern des Dokumentarfilms NASA solidarisiert. Die Reaktionen der Regierung Netanyahu seien typisch für diktatorische Regime, heißt es in einer gemeinsamen Erklärung. Das israelische Kulturministerium droht unter anderem den Regisseuren Yuval Abraham und Rachel Shor die Staatsbürgerschaft zu entziehen. Der preisgekrönte Film beleuchtet die israelische Kriegsführung im Gazastreifen. Soldaten und Geheimdienstmitarbeiter berichten darin anonym von Kriegsverbrechen gegen palästinensische Zivilisten. Die Organisationen fordern Israels Regierung in der Erklärung zudem erneut auf, Journalisten nach Gaza zu lassen, um alle Berichte und Vorwürfe unabhängig zu untersuchen. Das Wetter in Deutschland. Von Nordwesten her Regen, im Südosten meist trocken, teils neblig, Tiefstwerte 17 bis 10 Grad. Am Tage wechselhaft, mit Schauern und Gewittern. An den Alpen zum Teil kräftig, gebietsweise Sonne, Höchstwerte 18 bis maximal 26 Grad. Es ist 1.03 Uhr.
3: Und das ist der Verkehrsservice in der ARD-Hitnacht. Mit der A1 Osnabrück Richtung Bremen zwischen Wildeshausen West und Wildeshausen Nord Bauarbeiten bis um 6 die Vollsperrung. A1 Hamburg Richtung Lübeck zwischen dem Kreuzberg der Heide und Bad Oldesloe Bauarbeiten auch bis um 6 gesperrt. Dann die A4 Aachen Richtung Köln zwischen Aachen-Laurensberg und dem Kreuz Aachen mehrfach kurzfristig gesperrt. A4 Aachen Richtung Köln, dann zwischen Köln-Poll und dem Dreieck Heumar bis um 5 gesperrt. Auch da Bauarbeiten, dort werden Verkehrszeichenbrücken montiert. A14 Leipzig Richtung Halle zwischen Leipzig Nordost und Leipzig Messegelände in der Baustelle die Vollsperrung. A29 Oldenburg Richtung Alhorner Heide zwischen Wartenburg und Große Pneten Baustelle bis um 5. A40 Essen Richtung Dortmund zwischen dem Kreuz Bochum West und Bochum Zentrum Vollsperrung wegen Bauarbeiten. A40 Essen Richtung Duisburg im Kreuz Kaiserberg wegen Bauarbeiten bis um 5 gesperrt. Die A94 München Richtung Passau zwischen Heldenstein und Waldkreiburg Ampfing Tunnelwartungsarbeiten noch gute 2 Stunden bis 3 Uhr. In Berlin einmal die A100 Wedding Richtung Wilmersdorf in Höhe Beuse Straße gesperrt wegen Bauarbeiten und die A113 A100 Schönefeld Richtung Wilmersdorf zwischen dem Dreieck Neukölln und Oberlandstraße wegen Bauarbeiten bis um 5 gesperrt. Das waren die Verkehrsmeldungen. Wir wünschen Ihnen eine gute Fahrt durch diese Nacht.
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3: Mit Markus Poschlott hier aus Magdeburg und Grüße ins ganze Land. Und halt, stopp! Halt, nicht nur ins ganze Land, sondern auch in die ganze Welt, schreibt nämlich Madeleine. Wo sind denn die Grüße in die ganze Welt, zu uns far, far away? Zum Beispiel im frühlingshaften Australien, da sitzen auch Stammhörer der ARD-Hitnacht, die jetzt gerade aufstehen und zum starken Kaffee diese Musik hören. Philip Bailey und Phil Collins.

0: Corby Calle hier bei uns in der ARD Hitnacht. So. Gleich kommt Sting mit Fields of Gold, aber vorher sagen wir nochmal Happy Birthday an alle, die heute Geburtstag haben. 16. September 2026 und alles Gute zum 70. Geburtstag David Copperfield, der Magier David Copperfield. Und da das gestern schon so in der Nacht so gut geklappt hat, gibt's auch heute wieder eine Frage zur Nacht und die hat mit ihm zu tun, mit dem großen Magier. Heute zaubern wir mal. Heute zaubern wir alle mal das, was wir gerade möchten. Sie vervollständigen bitte folgenden Satz. Wenn ich zaubern könnte, dann Punkt, Punkt, Punkt. Das macht jetzt mal den Blick richtig frei. Ob das jetzt Ihre persönliche Situation ist, ob Sie, weiß ich nicht, über Ihre Arbeit gerade nachdenken, über Gesundheit, über Kinder, über den nächsten Urlaub, über Politik, was auch immer. Wenn ich zaubern könnte, dann, Punkt, Punkt, Punkt. Den Satz vervollständigen Sie bitte auf der 0800 80 80 110. Die kostenfreie Nummer zu uns ins Studio. David Copperfield, heute wird er 70. Happy Birthday.
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0: die ARD-Hitnacht. Heute zum Geburtstag von David Copperfield, dem großen Magier, der heute 70 Jahre alt wird, mit der Frage zur Nacht. Wenn ich zaubern könnte, dann...
1: Okay, hier ist die Gitti aus München. Und wenn ich zaubern könnte, mein Gott, war das schön. Ich hätte ein Konto, das nicht überzogen ist. Ich kann mir nämlich im Moment nichts mehr leisten.
0: Ja, kann man verstehen.
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0: Wenn ich zaubern könnte, ja, dann würde ich jetzt Musik von echt spielen. Und gucke da. Große Empfehlung auch, die Echt-Doku. Noch ein paar Wochen zu sehen in der ARD-Mediathek. Lohnt sich wirklich sehr, da mal wieder reinzugucken. So, du trägst keine Liebe in dir. Hier sind echt.

0: Ja, Grüße nach Flensburg an die Gruppe Echt. Für alle, die dort und in Hamburg noch wohnen. Du trägst keine Liebe in dir, damit ist es kurz vor 2:30. Und das hier, das ist der Verkehrsfunk in der ARD-Hitnacht mit der A1 Osnabrück Richtung Bremen zwischen Wildeshausen West und Wildeshausen Nord wegen Bauarbeiten bis 6 gesperrt. A1 Hamburg Richtung Lübeck zwischen dem Kreuz Bargteheide und Bad Oldesloe wegen Fahrbahnerneuerung bis 6 gesperrt. A1 Lübeck-Hamburg auf der Norderelbbrücke kommt es wegen eines Schwertransports zu kurzfristigen Sperrungen. Dann die A4 Aachen Richtung Köln zwischen Köln-Poll und dem Dreieck Heumar bis 5 gesperrt. A14 Leipzig Richtung Halle zwischen Leipzig Nordost und Leipzig Messegelände Vollsperrung. A29 Oldenburg Richtung Alhorner Heide zwischen Wardenburg und Großenkneten Nachtbaustelle bis 5 dicht. A40 Essen Richtung Dortmund zwischen dem Kreuz Bochum West und Bochum Zentrum Vollsperrung. A40 Essen Richtung Duisburg ist im Kreuz Kaiserberg wegen Bauarbeiten bis 5 gesperrt. A94 München Richtung Passau zwischen Heldenstein und Waldkraiburg Ampfing wegen Tunnelwartungsarbeiten bis 3 Uhr gesperrt. Und in Berlin einmal die A100 Wedding Richtung Wilmersdorf in Höhe Beuße-Straße wegen Bauarbeiten Vollsperrung und die A113 A100 Schönefeld Richtung Wilmersdorf zwischen dem Dreieck Neukölln und Oberlandstraße wegen Bauarbeiten bis 5 gesperrt. Das waren die Verkehrsmeldungen. Wir wünschen eine gute Fahrt durch die Nacht.
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0: Mit Markus Poschlott aus Magdeburg. Viele Grüße. Welcher 80er geht so los? Sie erfahren's jetzt.

0: Calvin Jones in der ARD Hitnacht. Hey, 1.37 Uhr ist es, 16. September. Happy Birthday, David Copperfield, zum 70. Geburtstag. Deswegen unsere magische Frage zur Nacht. Wenn ich zaubern könnte, dann... Sie vervollständigen den Satz auf der 0800 80 80 110. So, Heinz aus Amberg in der Oberpfalz ist jetzt der Nächste.
1: Wenn ich zaubern könnte, dann würde ich mir wünschen, zaubern, dass alle Leute sich mehr gegenseitig respektieren würden, egal was für Nationalität. Das wäre mein größter Zauberwunsch. Danke, tschüss.
0: Also, mehr Respekt, sagt Heinz, wenn er zaubern könnte. Grüße in die Oberpfalz und Sie, Sie können der Nächste sein oder die Nächste. 0800 80 80 110. Vervollständigen Sie unsere Frage, unseren Satz zur Nacht. Wenn ich zaubern könnte, dann...
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der große Hit der Stones, Satisfaction. Heute vor 56 Jahren, 19, muss ich gerade rechnen, 1970, am 16. September, haben die Stones in Berlin gespielt, in der Deutschlandhalle, aber ohne Satisfaction. Der Song stand nicht im Set, eigentlich seltsam. Deswegen aber gerade gehört, hier in der ARD-Hitnacht. Und das hier ist Lie on the Ridge.

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1: Um 2 Uhr mit Olaf Knapp. Bundeskanzler Merz hat seine für nächste Woche geplante Reise nach New York zur UN-Vollversammlung abgesagt. Außerdem wurde eine Präsidiumssitzung der CDU auf Sonntagabend vorgezogen, bei der es mehreren Medienberichten zufolge schon um seine Zukunft als Kanzler gehen könnte. Nach Einschätzung von Hauptstadtkorrespondent Matthias Deiß hängt sehr viel an den beiden Landtagswahlen am Sonntag.
2: Ja, die Generalvollversammlung, das ist die große Weltbühne, die Friedrich Merz da sausen lässt. Das macht er nicht gerne. Er werde die Reise nicht antreten, da seine Präsenz in Berlin erforderlich ist, hören wir aus Regierungskreisen. Heißt übersetzt, die Hütte brennt, und zwar so richtig. Friedrich Merz fürchtet eine Schockwelle nach den Landtagswahlen am kommenden Sonntag. Er kämpft um sein Amt, er muss die Lage beruhigen. Das geht nur vor Ort hier in Berlin.
1: Die teuren Maskenkäufe in der Pandemiezeit beschäftigen heute den Bundesgerichtshof. Mehrere Unternehmen fordern deswegen noch Geld vom Bund. Das BGH-Urteil könnte für zahlreiche weitere Fälle wegweisend werden. Es drohen Zahlungen in Milliardenhöhe. Die Firmen berufen sich auf Verträge mit dem früheren Gesundheitsminister Spahn. Der hatte im Jahr 2020 zugesagt, dass der Staat Corona-Schutzmasken zu einem Fixpreis kauft. Und zwar in unbegrenzter Menge. Als mehr geliefert wurde als erwartet, stoppte Spahn die Abnahme. Eine über Litauen von NATO-Kampfjets abgeschossene Drohne war nach Angaben des litauischen Verteidigungsministeriums mit Sprengstoff bestückt. Die Sprengladung sei von Spezialkräften entschärft worden, hieß es. Die Drohne werde noch untersucht und analysiert. Nach ersten Erkenntnissen kam die Drohne in der vergangenen Nacht wahrscheinlich von Belarus aus in den litauischen Luftraum. Der Schauspieler Ralf Richter ist tot. Er starb im Alter von 69 Jahren in Köln. Seinen Durchbruch hatte Richter Anfang der 1980er Jahre in Wolfgang Petersens Welterfolg Das Boot. Aus Köln Fabian May.
3: Auch in der Ruhrgebietsfamiliensaga Rote Erde des WDR spielte er eine tragende Rolle als Kumpel Otto Schablowski. Später war Richter in vielen Ruhrpott-Komödien zu sehen, wie Bang Boom Bang oder Was nicht passt, wird passend gemacht. Auch seine Rolle in der Serie Pastewka ist unvergessen. Da spielte er sich selbst als Choleriker, der nur teilweise zum Buddhisten bekehrt ist. Richter war ein Kind des Ruhrgebiets. Er wuchs in einer kinderreichen Familie in einem Bochumer Arbeiterviertel auf. Zuletzt lebte er lange in Köln.
1: Das Wetter in Deutschland. Nachts von Nordwesten her Regen, im Südosten meist trocken, teils neblig, Tiefstwerte 17 bis 10 Grad. Am Tage wechselhaft mit Schauern und Gewittern, an den Alpen zum Teil kräftig. Gebietsweise Sonne, Höchstwerte 18 bis maximal 26 Grad. Es ist 2.03 Uhr.
4: Und das ist der Verkehrsservice in der ARD-Hitnacht. Mit der A1 Osnabrück Richtung Bremen zwischen Wildeshausen West und Wildeshausen.